0: ich will einfach ein normales Leben. Die Vorstellung, dass ich immer wieder in das Spital muss und dann kontrollieren und so. Ich, also einfach, das will ich nicht.
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3: Wo Rahel Bauer ihre Schwangerschaft die Diagnose von ihrer Tochter bestätigt bekommt, ist nicht klar gewesen, was möglich wird sein. Ob ihre Tochter jemals wird können laufen, wie stark die Einschränkungen in ihrem Leben werden sein. Obwohl Rahel sich ein außergewöhnliches Leben hat gewünscht, ist es nicht das gewesen, was sie sich darunter hat vorgestellt. Schritt für Schritt haben sie als Familie herausgefunden, was eben doch möglich ist, und das ist viel mehr, als viele Menschen um sie herum hätten gedacht. Rahel hat gelernt, das Leben Schritt für Schritt zu nehmen, im Vertrauen auf einen Weg, der sich wird eröffnen. Ein ermutigendes Gespräch für alle die, die sich vielleicht manchmal im Leben ein bisschen ausgeliefert fühlen. Mein Name ist Sarah Maria Graber. Schön, hörst du uns zu. Ja, hallo Rahel Bauer. Herzlich willkommen im Vis-à-vis.
0: Danke vielmals. Hallo Sarah Maria.
3: Schön, dass ich dir hier vis-à-vis hocken, an deinem Küchentisch. Wir hocken hier in deinem wunderschönen Zuhause, an deinem Küchentisch. Ja. Hinter dir ist ein Familienfoto von dir. Das ist ein Thema, das uns ein bisschen begleiten wird in diesem Gespräch. Deine Familie und all die Erfahrungen, die du hast als Mami gemacht. Du bist dort mit etwas konfrontiert worden, das du dir nicht so hättest ausgelesen. Erzähl doch mal kurz ein bisschen von deiner Familiensituation.
0: Genau, wir sind zu viert, also meine Mama und eine Tochter, die ist 19, Lynn. Sie ist mit einer Spina Bifida geboren. Das ist etwas, was ich mir nie gedacht hätte am Anfang. Ich dachte, dann wird man schwanger und dann kommt ein Kind und es kommt auf die Welt und dann... Ja, dann ist man eine Familie.
3: Was darf ich mal schnell sagen, was es genau bedeutet?
0: Ja, also Spina Bifida ist ein Neuralrohrdefekt. Also eigentlich, wenn sich die Wirbelsäule bilden, ist wie ein Reissverschluss, muss man sich vorstellen, wo ganz am Anfang von der Schwangerschaft das wie zugeht, hat es wie eine, es ist nicht ganz zugegangen. Das heisst, die Wirbelsäule hat sich nicht ganz geschlossen und die Nerven, die dort drinnen sind, die dort eigentlich auch rauskommen, die sind werden wie verletzt, vom Fruchtwasser hin verletzt, genau. Und wo sie auf die Welt kommt, vom Knie an abwärts, hat sie kein Gespür und keine Motorik, genau. Mhm. Und wenn ich gewusst habe, wo wir die Diagnose bekommen, wird sie überhaupt können laufen oder nicht, was heisst das? Also es ist wie so, ja, ganz vieles noch offen gewesen, wird es überhaupt möglich sein, dass sie kann laufen oder nicht, oder wie wird das Leben denn sein? Also sprich, es ist wirklich ganz anders als normal, genau. Und wir haben noch einen Sohn, der Corsin, der ist, wird jetzt 16.
3: Mhm. Der ist nachher dann auf der
0: Welt. Genau.
3: Ja. Und das hat dich immer wieder so in eine neue Situation geführt, wo du hast wieder neue Lösungen müssen finden, das Leben wieder ein bisschen neu entdecken. Und ich finde es mega inspirierend, das, was ich schon gehört habe von dir, dass du immer wieder mit deiner Tochter zusammen, mit deiner Familie zusammen und heute jetzt auch beruflich für andere Familien, für andere Kinder immer wieder Lösungen suchst. Mhm. Wir gehen noch ein bisschen zurück, ganz kurz in deine Kindheit, bevor wir diese Geschichte ein bisschen aufrollen. Dort ist etwas passiert, wo ich das Gefühl habe, das ist auch schon sehr wichtig, um ein bisschen wissen, wer du bist und wie du bist. Und du bist in einem sehr behüteten Zuhause aufgewachsen, hast du gesehen, gell?
0: Genau.
3: Hast Geschwister, die drei. Ja. Und tolle Eltern gehabt, wo du dich sehr wohl gefühlt hast.
0: Ja.
3: Kannst du uns vielleicht ein bisschen beschreiben, vielleicht gibt es irgendeine Erinnerung aus deiner Kindheit, die ein bisschen zeigt oder ein Bild malt von, wie du dich gefühlt hast als Kind oder wie du aufgewachsen bist?
0: Also eben, das ist ganz wirklich behütet. Wir sind, wir haben die Möglichkeit gehabt, in einem Haus, eigentlich so ein bisschen, schon Stadt noch, aber eigentlich auf dem Land, aufzuwachsen. Wir haben können eigentlich, zum Spielen einfach rausgehen auf die Strasse und dort sind wir als Geschwister, die haben viel zusammen gemacht, aber auch, dann hatten es einfach die Nachbarskinder gehabt, und dann hast du einfach gespielt draussen. Also ganz viele schöne auch Freizeiten gehabt. Ich hatte keine Unfälle gehabt als Kind, also nicht, dass mir irgendwie etwas passiert ist, dass ich Spitalerfahrung hatte oder so. Ich habe das Gefühl, es ist mir gut gegangen und ich habe gerne gespielt. Ich habe eigentlich um mich herum Leute gehabt, Familie gehabt, Freunde gehabt. Also das ist wie so, genau bin ich aufgewachsen. Wir sind in eine Kirche gegangen. Ich habe ganz früh auch Geschichten von Jesus, also biblische Geschichten gehört. Und irgendwie so, ich glaube, mein Leben und das, so wie ich Gott kennengelernt habe, ist wie so, es hat alles, es ist einfach gut. Yeah. Mhm. Und so bin ich eigentlich gross geworden. Und ich jetzt, also ich merke, wie so, ich habe wirklich, die schönen Sachen sind so voll präsent.
4: Mhm. Also der Glaube ist ein wichtiges Thema bei deiner Familie und du hast schon also etwas Positives wahrgenommen. So ein,
0: yeah.
4: ein liebender Gott, der da ist.
0: Ja, yeah, ich habe so, gerade letztens habe ich so, damit wir darüber nachdenken, wie so gemerkt, ich habe auch, dadurch, dass ich das wie erlebt habe in der Familie, glaube ich, ist wie so, wenn wir gebetet haben, dann, oder wenn ich auch gebetet habe, dann habe ich das Gefühl, hey, und dann ist es irgendwie ist es dann auch so, also meine Wünsche sind wie auch in Erfüllung gekommen. Oder auch ich habe, zum Beispiel auch mein Papi und ich können fragen, hey, kannst du mir das flicken? Und dann hat es einfach können flicken. Und es ist vieles wie außerhalb passiert, aber nicht so, nicht mir persönlich. Es ist nicht voll an mein eigenes ja. Leben oder in meinen eigenen Kern gekommen. So.
4: Ja.
0: Genau.
4: Das hat sich dann nachher verändert. Du hast eine Ausbildung gemacht zur Pflegefachfrau und gerade, als die Ausbildung angefangen hat, ist dein Vater gestorben.
0: Mhm.
4: Das ist überraschend gekommen, oder wie ist das gekommen?
0: Hey, es ist voll überraschend gekommen, genau. Eigentlich von jetzt auf plötzlich, er hat einen Herzinfarkt gehabt. Ich bin dort, habe dort auf einer Station geschafft, im Spital, gerade in der Nähe, wo wir gewohnt haben. Der Notfall, die Intensivstation, hat auf die Station angelegt und gesagt, hey, ich soll doch noch runterkommen. Und ich habe gedacht, ah jo, man hat sich so ein bisschen kennt im Spital, das ist ein Spass. Also ich habe ja eh meine Schicht ist schon fast fertig, ich habe eigentlich meine Sachen erledigt und habe meinem Team gesagt, hey, ich gehe schnell runter, sie haben mir angerufen. Und bin dann runtergekommen und dann sehe ich meine Mami dort unten, ich dachte, was macht denn sie da? Und dann sagt sie mir im Fall, der Papi ist da, sie sind am Reanimieren, er hat einen Herzinfarkt gehabt, also komm jetzt beten wir. Und dann sind wir in ein Räumchen, weiss ich noch. Und ich habe gedacht, wenn er logisch jetzt beten wir und dann wird er wieder gesund. Also ist ja ganz klar. Und hey, dann sind wir am Beten gewesen. Und meine Mama, ich weiss noch, hat sie so gesagt, hey, und dein Wille soll einfach geschehen. Und eben für mich war klar, der Wille von Gott kann doch nicht sein, dass jetzt mein Papi nicht mehr soll da sein soll.
4: Mhm.
0: Hey, und kurz darüber kommt ein Arzt. Und ich habe so gemerkt, hey, sie ist ihm fast nicht, also hat es fast nicht geschafft, uns zu sagen, hey, es tut mir so leid, aber wir konnten ihn nicht retten, er ist ihr Vater oder ihr Mann ist gestorben. Hey, und dort ist wie so eine, ja, etwas passiert, wo ich dachte, das kann doch jetzt nicht sein. Also, mein ganzes Bild also von Gott und von dem, was ich jetzt alles irgendwie so erlebt habe, ist wie zusammen Kate. Genau. Und da habe ich gemerkt, oh wow. Also aus dem Nichts raus, oder? Ich habe mir das Gefühl, dann, also ein paar Tage oder Wochen später, der kommt dann wieder heim.
4: Mhm.
0: Aber es ist wirklich die Realität, er ist jetzt nicht mehr da.
4: Mhm.
0: Genau.
4: Und wann hast du das können akzeptieren? Weißt, wann hast du können wirklich sagen, er kommt wirklich nicht mehr heim, mein Papi ist gestorben und da tut sich meine Weltsicht vielleicht auch ein bisschen neu ordnen?
0: Kurz voran, mag ich mich erinnern, habe ich wie gemerkt, ich will mich wie als Kind selber entscheiden, will ich zu dem Gott gehören oder nicht. Also, ich habe wie bewusst eigentlich so ein Gebet gesprochen, Gott, ich möchte gerne kein 0815 leben. Ich will wirklich etwas mit dir erleben. Und ich habe mir die Vorstellung, die ich hatte, das ist natürlich toll, also Sachen mit ihm erleben, oder? Weil ich habe in Büchern ganz vieles eigentlich auch Schönes so gelesen. Und dort ist ja oft, man liest etwas, kann schwierig sein und ein paar Seiten später ändert sich wieder. Oder? Das heisst, das Gefühl von dem, oh, ich möchte etwas so erleben. Hey, und darum, ich habe wie das gesagt, hey, ich will wirklich voll etwas erleben. Und dann passiert das. Mhm. Und ich habe gedacht, hey, jetzt vertraue ich dir und jetzt passiert das. Also, hä? Ich komme nicht raus. Und eigentlich habe ich so hässig gewesen und gefunden, also das geht nicht. Was will ich überhaupt wirklich also so einem Gott vertrauen, der jetzt das zulässt? Und habe eigentlich wie gemerkt, hey, nein, jetzt brauche ich, also, ich glaube, das, ich weiß nicht, ob ich das wirklich so will. Und habe gemerkt, Scheibe, also mit ist es schwierig. Und ohne geht aber auch nicht. Also wie, es ist wieder, ich habe wieder einen Weg angefangen, zu überlegen, wie geht denn das jetzt? Also, und zu deiner Frage, hey, wann hast du es gemerkt? Ich glaube, in meinem Kopf ist es ganz bald, habe ich gewusst, es ist jetzt einfach so. Mhm. Aber mein Herz hat es nicht wahrhaben, oder? Mhm. Oder ich denke, aha, aber ich verstehe nicht, warum. Ich brauche ihn doch eigentlich noch. Ich würde so gerne

0: Ja, wo du Mami bist worden, mit gewissen Herausforderungen. In Schwangerschaft ist rausgekommen, da gibt es eine Diagnose, da irgendetwas stimmt nicht ganz in diesen Ultraschallbildern. Aber am Anfang hast du gedacht, nein, das kommt schon gut, oder? Mhm. Kannst du uns ein bisschen mitnehmen, die Diagnosen vielleicht, oder was es mit dir gemacht hat, du auch mit euch als Ehepaar vielleicht? Ja, also ich glaube, für mich war es so, hey, wir entscheiden uns, okay, doch, jetzt sind wir bereit für Kinder. Und dann bin ich relativ schnell schwanger geworden. Mega schön, oder? Es war mir oft übel gewesen. Das war so ein bisschen am Anfang gewesen. Und dann nachher kommt die Ärztin in der 18. Woche und sagt, hey, ich habe etwas gesehen, das ich nicht ganz genau kann. Oder eben nicht genau gesehen, sagen wir es so. Sie möchte gerne, dass ich in die Uniklinik gehe, noch einen grösseren Ultraschall machen. Und ich habe dort gar nicht genau nachgefragt, was haben sie eigentlich nicht gesehen, weil ich dachte, ja, das können wir jetzt ausschliessen oder so. Mhm. Und ich bin auch allein an den Termin gegangen und so. Und die Ärztin, die Ultraschall gemacht hat, hat mich aus dem Wartezimmer geholt und hat schon auf dem Weg eigentlich in das Zimmer gesagt, ja, ich habe die Blutergebnisse und die sind positiv, also ja, jetzt sehen wir mal. Und dann habe ich gedacht, was? Positiv? Also, das heisst ja noch gar nicht. Hey, easy, ruhig, oder? Aber sie hat mir eigentlich wie schon gesagt, jetzt sehen wir dann gerade das, wo jetzt dann kommt. Und dann bin ich auf die Schrage gelegen dort. Und es war ein riesengroßer Bildschirm gewesen. Das heisst, ich habe alles mitgesehen. Mhm. Und das, was ich meine, ich bin keine Ärztin und kann alle Details sehen, aber das, was ich gesehen habe, ist wie, okay, ein Baby. Eigentlich alles, okay, ist alles gut. Und sie sagt aber, ach hier, jetzt haben wir die Stelle. Ja, ich habe sie gesehen. Und ich, nein. Also es ist wie, ja, du bist wie blockiert und denkst, ey nein, was jetzt um mein Herz so geschlagen, im Hals. Und dann sagt sie, ja, sie dürfen jetzt in den Park, nehmen sich ein bisschen Zeit und rufen ihren Mann an und dann kommen sie wieder und dann besprechen wir alles. Und ich denke, was, ich gehe jetzt sicher nicht in den Park und ich will jetzt wissen, was ist jetzt los, oder? Mhm. Und habe gemerkt, hey, das bringt jetzt gar nicht. Und bin in Parkhaus, ich habe, also Emotionen, ich habe nicht können heulen. Ich habe einfach gedacht, hey, nein. Also, ich habe doch das jetzt am Reden, ich habe doch jetzt nicht anrufen, weil ich habe gewusst, er würde gerne einmal mit dem Kind vielleicht Fußball spielen oder so, weißt du, einfach so die Sachen.
1: Und du hast aber schon gewusst, was
0: ich habe gewusst, genau, wenn Spina Bivi da, ich habe gewusst, ich habe auf einer Station geschafft, wo ich schwerst eingeschränkte Menschen mit Spina Bivi da erlebt habe. Ich habe gedacht, ich habe einfach das Bild gehabt, oder? Ich habe gedacht, hey, nein. Also, genau. Und dann habe ich ihm angerufen. Und draußen im Park habe ich gewusst, so, jetzt muss ich alles auf eine Liste schreiben, was ich will wissen. Und habe mir wie einen Plan, also aufgeschrieben. Weil ich dachte, wenn ich dort in bin, weiss ich gar nicht mehr, oder? Und habe das gemacht und bin dann wieder zurück. Und das Erste, was sie mir gesagt hat, ist, also sie müssen sich jetzt entscheiden, ob sie das Kind behalten wollen oder nicht. Und ich habe gedacht, hey, jetzt haben wir das, jetzt sieht man, dass das Kind sich bewegt. Und wie kommt sie denn auf die Idee, die Frage mir zu stellen, oder? Genau.
1: Und also es war wie klar gewesen, dass es nicht eine Frage ist für euch.
0: Ja, also es ist noch spannend. Ich habe so wie gemerkt, wir haben am Anfang haben wir gesagt, ja, egal was ist, also wir glauben da, dass Gott das Leben schenkt. Und wenn etwas nicht so gut ist oder das Kind ich nicht bekommen sollte, dann könnte ich es ja schon verlieren im Mutterleib. Also, genau. Und dann ist für uns gesagt, wir dürfen da nicht irgendwie eingreifen oder sagen, hey, entscheidet das nicht so, sondern, genau. Und dann ist aber noch spannend, weil währenddem nachher, man sieht dann die Sachen, wir haben alles besprochen und so, und ich bin dann hey, ich habe mich dann getroffen mit dem Reto. Und dann so die Frage, was wäre denn, wenn einfach alles vorbei wäre? Also, der Gedanke ist schon auch gekommen. Also, wenn ich jetzt Kind würde abtreiben, was wäre denn? Und dann denke ich, hey, nein, aber egal, wie man sich entscheidet, es ist immer schwierig. Also, wenn du dich gegen das Kind entscheidest, oder, dann lebst du mit dem, du weißt nie, was wäre eigentlich gekommen. Mhm. Und wenn du dich für, merkst du auch, hey, das ist auch herausfordernd. Also, es ist wie so,
1: die Entscheidung ist
0: immer,
1: Weg,
0: genau, es ist nicht. Immer eine Entscheidung, die du musst fällen, genau. Mhm. Genau. Und dann, ja, ist einfach, wenn immer alle zwei Wochen nachher Termine gehabt, um wieder besprechen, schauen, wie gut es dem Kind und wie, also, gibt es sich Sachen, die sich verändern. Also, die Nerven sind ja immer mit dem Hirn auch verbunden. Und das heisst, das Kleinhirn ist dann wie mit dem Nervenstrang, wird eigentlich wie in den Nacken ab.

0: bezogen. Und ganz viele Kinder, die das, wo eine Spina bifida haben, haben auch wie noch einen Wasserkopf, entwickeln sie sich, weil es wie die Hirnflüssigkeit sich nicht kann, regulieren. Das heisst, es staut dann wie die Flüssigkeit im Hirn. Und das eben immer wieder müssen kontrollieren, ist das so oder nicht. Und das ist eigentlich dann bis zum Geburtstermin ist das immer wieder so geprägt gewesen mit dem.
1: Und wie ist das für dich gewesen? Weißt du, du bist schwanger mit einem Kind, oder? Aber es gibt wie keinen einfachen Weg, wo du dich dafür kannst entscheiden. Du bist dem wie ausgeliefert. Wie bist du mit dem umgegangen? Was hat das mit dir gemacht?
0: Genau, das ausgeliefert sein und nicht einfach etwas machen können. Das ist so ein Thema, wo ich glaube, das begleitet mich das ganze Leben ein bisschen. Hey, wo ja ganz viel mit Vertrauen zu tun hat, oder? Und ich weiss, Red und ich, wir haben gesagt, hey, weisst du was, hey, wir brauchen wie Menschen, die mit uns durch die Phase gehen. Also, wir sind in einer Kirche gewesen und haben gesagt, hey, komm, wir wollen, dass die Menschen einfach auch beten, weil ich glaube, wir glauben, dass Gott auch Wunder tun kann. Und eigentlich so wie, hey, diese Option wollen wir niemals missen. So. Und gleichzeitig habe ich aber gemerkt, okay, wenn es doch anders ist, weil ich habe auch Sachen erlebt, die eben ja nicht wo nicht mein nach Wunsch gucken, ja. Habe ich gedacht, okay, was können wir machen, dass wir durch die Zeit wieder durchkommen. Und wir haben uns eigentlich noch in dem Sinn wie gut ergänzt. Der Reto hat nicht den ganzen pflegerischen Hintergrund oder einfach was das heisst, das medizinische, und hat mich dann in dem Moment, wo ich relativ tief bin, hat auch wieder können wie abholen und umgekehrt. Also es ist wie so, wir haben das eigentlich wie, finde ich mega schön, können, wie gemeinsam haben wir uns recht gut einfach können stützen in dem. Und eben in so einem Moment, wo ich denke, wie wird das? Ich will einfach mal wissen, was ist denn, oder? Wie wird es denn rauskommen? Dann habe ich einfach wirklich gewusst, jetzt muss ich, habe mal Worship-Musik, also Lieder gesungen in Gebet, wie angelassen. Und das hat mir eigentlich extrem gut getan. Einfach wieder zu wissen, okay, jetzt komme ich wieder ab und es liegt nicht in meinen Händen. Ich vertraue jetzt einfach und gang die nächsten Schritt. Und dann haben wir eigentlich geplant, so jetzt kurz, so zwei Wochen bevor Geburtstermin, dass man eigentlich einen Kaiserschnitt macht, dass das Kind dann auf die Welt kommt. Weil man gewusst, jetzt muss ein ganzes Team an Ärzte, wo können wir alles eben dann gut versorgen. Und ich habe dann 4 Wochen eigentlich vor Geburtstermin eine Schwangerschaftsvergiftung gehabt. Das heisst, eben aus dem Nichts heraus gemerkt, es geht mir nicht gut. Wir haben dann müssen am Morgen früh ins Spital gehen. Die Hebamme hat gesagt, kommen Sie vorbei.
1: Und das kann sehr schnell sehr gefährlich werden, gell?
0: Genau. Und habe gemerkt, immer mehr hat es mir da so im Oberbauch wie eingeschnürt. Ich habe Wehen gehabt, aber gleich auch einfach so gemerkt, ich weiss gar nicht, wie ich mich verhalten soll. Und sie hat dann, die Hebamme war die gleiche gewesen, wie mal in einer Voruntersuchung. Und sie hat gesagt, ich habe genau gewusst, da stimmt etwas nicht. Und sie hat eigentlich alles dann in den Weg geleitet, um zu schauen, hey, ist es wirklich das HELLP-Syndrom, also die Schwangerschaftsvergiftung? Und dann ist dann Lynn auf die Welt geholt worden. Aber eigentlich in dem Sinne auch mega cool. Sie haben dann, weil ich habe mir so gewünscht, dass der Arzt, der uns begleitet hat, der uns eigentlich alles erklärt hat, wie denn das wird ablaufen, dass der könnte dabei sein. Und es war kurz vor Schichtwechsel gewesen, und dann haben sie im Heim angerufen und er ist extra früher arbeiten und hat uns eigentlich durch die Phase begleitet. Und es ist für uns so eine, es hat uns so gut getan, einfach zu wissen, hey, die Personen sind da, die uns eigentlich schon die ganze Zeit begleitet haben.
1: Also das höre ich raus, dass es etwas ist für dich, einfach so die richtigen Menschen, um dich herum zu haben, in so schwierigen Phasen. Yeah. Das macht ganz viel aus. Und dann ist die Lynn auf die Welt gekommen. Was hat sie dir gemacht? Was hat sie dir ausgelöst?
0: Also am Anfang ich dachte, jetzt ist das Kind da und ich, also weil es ist so schnell gegangen, es ist einfach, ich habe keinen Bauch mehr und jetzt ist sie da, oder? Und dann ist sie am Anfang, ist sie auch gerade weggenommen worden, also das heisst, ich konnte nicht sie zu mir nehmen in dem Sinn, sondern wir haben dann schnell können schauen, weil sie haben gesagt, ich muss ganz ruhig bleiben, weil ich habe so einen hohen Blutdruck gehabt und eigentlich die Gefahr von einer Blutung ist bei mir da gewesen. Aber ich wusste, ich will unbedingt mein Kind sehen. Oder wir haben uns das Kind gesehen. Und ich habe sie dann gesehen. Sie ist halt einfach noch vor ihrer Operation einfach in dem Bett gelegen. Es ist ihr aber gut gegangen. Sie hat schon geschnauft und ist eigentlich, also sie ist vital gewesen. Und währenddem ich dann wieder zurück bin und sie haben mich versorgen müssen und schauen, dass der Blutdruck okay wird, hat mir dann der Arzt hat uns angerufen und gesagt, wir fangen jetzt mit dieser Operation an. Also wir schließen jetzt eigentlich die offene Stelle bei ihrer Tochter. Das geht einen Moment, man läutet dann wieder an. Mhm. Hey, und ich habe gemerkt, ich war so in einem anderen Film gewesen, weil es ist ja alles so schnell gegangen. Ein Zeitgefühl hatte ich dort gar nicht wirklich gehabt. Ich habe gedacht, ja, also wir haben einfach gebetet in dieser Zeit, dass Gott die Hände von diesen Ärzten führt und einfach blind haltet.
1: Du musst ja ein völliges Loslassen, du musst dein Baby einfach gerade in andere Hände loslassen und vertrauen, dass die das gut machen.
0: Voll. Mhm. Und dann, nach der Operation, hat sie ja überall Schläuche. So ein kleines Baby. Mhm. Und du kannst sie gar nicht eigentlich zu dir nehmen. Also erst etwa nach dem zweiten, dritten Tag. So, ich bin abgeschoben worden und konnte mit den Händen auf ihr Köpfchen haben. So, das ist so ein bisschen, ja, aber an dem Moment, glaube ich, am dritten Tag ist das gewesen, bin ich dann mit dem Rollstuhl runter gehen. Und sie haben mir sie wie auf meine Brust gegeben, so zu mir. Und dann habe ich gemerkt, und dort ist wie, das ist der Moment, wo die Beziehung angefangen hat. Und so, merkte, da habe ich ihr alles erzählt, was einfach fürs Schöne ist im Leben, was wird kommen, auch egal, ich habe noch nicht gewusst, was kommt überhaupt. Mhm. Aber so gemerkt, dort hat wie unsere Beziehung so richtig angefangen. Vorher habe ich wie gemerkt, mein Bauch ist weg, das Baby ist da und es passiert ganz viel. Aber so dort gemerkt, ich würde alles machen und alles daran setzen, dass das Beste, also dass ich wie das beste Leben kann haben. Mhm. So.
1: Das berührt dich heute noch.
0: Ja,
1: genau. Aber du hast jetzt Gutes über sie ausgesprochen. Das heisst, du hast eigentlich gespürt, da ist so viel Hoffnung in dir für das Leben. Das hast du dort gehabt.
0: Hey, voll. Und ich habe gewusst, in meinem Glauben oder in meiner Beziehung, wo sich ja mit Gott wie so ein bisschen noch wieder gestärkt hat, habe ich gewusst, wenn er das möchte, dann hat er einen Plan. Ich habe zwar, dann muss er mir helfen. Also genau so, wie ich gemerkt, ich habe nicht gezweifelt daran, dass es nicht okay wäre. Aber ich habe gemerkt, das ist schon einiges, was auf sie zukommt. Also, zuerst habe ich eigentlich mehr den Blick gehabt, was kommt auf mich alles zu, oder?
1: Mhm.
0: Bis ich dann, als ich sie in den Armen gehabt habe, gemerkt habe, es ist ja eigentlich sie, die ganz viel hat, was sie dann muss lernen und was sie muss anders lernen als einfach, wenn das Leben einfach so passiert. Und ganz viele Sachen passieren ja einfach. Im Vergleich zu einem Kind, das einfach auf den Weg kommt und es geht einfach, ist so anders, oder? Man merkt, da braucht es ganz viel Unterstützung bei einem Kind, das besondere Bedürfnisse hat und einfach nicht alles rund läuft wie bei jemand anderem. So. Ja.
1: Und du hast schon ein bisschen beschrieben, es ist so wie ein Schritt für Schritt einfach mal gehen, gell? Und ein gemeinsames herausfinden. Wie machen wir das? Kannst du uns auf diesen Weg ein bisschen mitnehmen? Weißt du, wie sind die Schritte gegangen? Wie habt ihr euch in das hineingeschickt? Und mit was für Hindernissen oder Hürden seid ihr konfrontiert gewesen?
0: Also, ich glaube, es hat eins ganz besonderes Erlebnis gehabt, das war noch im Spital. Ich muss mir vorstellen, ich habe geboren, oder? Und ich habe ja nicht, also ich ist auf die Neonatologie gekommen. Das heisst, es ist eine spezielle Abteilung, wo Frühgeborene und Kinder, die operiert werden, gerade sind. Und ich bin ja nicht bei ihr gewesen. Das heisst, ich bin eigentlich immer von meiner Station dann zu ihr gehen und wieder zurück und so. Und ich habe dann wie nach 10 Tagen habe ich schon nach Hause gehen und sie ist aber noch geblieben. Und wo man dann gewusst hat, sie kann jetzt auch heimgehen, es geht ihr so weit gut. Sie hat nach 14 Tagen dann heimgehen können. Ist so ein Austrittsgespräch gemacht worden. Und zwar muss man sich vorstellen, durch das die Spina bifida, also ihre Diagnose, eine Grunderkrankung, hat verschiedene Bereiche vom Körper sind beeinflusst. Das heisst, sie war ein Arzt, der für die Nieren, Blase, den Arm zuständig ist. Ein Arzt für die ganzen neurologischen Sachen. Dann die orthopädischen Sachen, das heisst für die ganzen Gelenke und so. Und einfach, also sprich, an diesem Tisch sind der Rede und ich, mein Mann, und ich weiss nicht, bei 6 oder 7 Ärzte gewesen. Und die haben uns alle erklärt, was man denn alles muss kontrollieren oder was jetzt wichtig ist. Man muss eben den Kopfumfang messen, es könnte sein, dass noch ein Wasserkopf entsteht. Man muss, also ganz, ganz viele Sachen. Und ich bin dort innen gesessen und habe gedacht, ich will jetzt einfach aus dem Zimmer raus und ich will einfach ein normales Leben. Ich will jetzt einfach, also ich habe gemerkt, die erzählen Sachen, die ja eigentlich noch gar nicht klar sind, aber sie sagen mir eigentlich, was alles wird kommen. Und ich habe gedacht, Jetzt hat mich wie so eingegangen. Genau, das war dann fertig. Und ich konnte dann Lin können, immer so einen Weg noch in mein Zimmer aufnehmen. Der Reto, wir haben uns verabschiedet, er ist wieder arbeiten. Und ich bin ins Zimmer und ich bin einfach heulend in diesem Zimmer auf meinem Bett gesessen. Und ich habe gedacht, ich will das Leben nicht. Ich will einfach ein normales Leben. Die Vorstellung, dass ich immer wieder in das Spital muss und dann kontrollieren und so. Also einfach, das will ich nicht. Und habe so angefangen, ein Zwiespruch, einfach mit Gott, das will ich einfach nicht. Und dann schaue ich so aus dem Fenster raus und habe die Vögel gesehen. Und dann ist mir ein Vers in den Sinn gekommen, den ich in der Bibel gelesen habe, wo es heisst, hey, schau mal die Vögel auf dem Feld. Sie säen nicht und sie ernten nicht und ich versorge sie trotzdem. Wie viel mehr würde ich für euch Menschen sorgen? Und dann habe ich so gemerkt, ich habe so das Gefühl, der Gedanke, so, dass Gott sagt mir das. Wie viel mehr sorge ich für dich und für Lin und für euch als Familie? Und ich so, ja, aber ich will einfach ein normales Leben. Also ich habe gemerkt, ja, okay, aber ich will nicht, ich will das einfach nicht, oder? Und in dem Hin und Her habe ich gemerkt, einfach, das geht mir wie, der Gedanke, wo kommst du, hey, vertrau mir einfach. Ich sorge. So wie ich für die Vögel, die können ja auch nicht, ja, aber ich werde für dich und ich werde für euch sorgen. Vertrau mir einfach. Ich habe nicht gesagt, es ist einfach, aber vertrau mir und ich werde mit euch sein. Hey, und dort ist wie so eine, ich habe dann die Linse zu mir genommen aufs Bett und habe gemerkt, habe ich mir eine Entscheidung müssen fällen, weil ich vom Typ her eigentlich jemand bin, wo, wenn ich weiss, irgendwann mal wird es dann besser kommen und ich weiss, was kommt, dann kann ich total gut damit handeln, auch wenn es schwierig ist. So. Aber mit dem, wenn ich nicht weiss, was kommt, hey, das ist wirklich etwas, wo, oh, einfach zu schwierig ist. So. Und dort habe ich wie eine Entscheidung für und sage, okay, ich muss lernen, egal wie es rauskommt, ich gehe einen Schritt nach dem anderen und ich lerne einfach Gott zu vertrauen oder einfach zu vertrauen, dass ich dann weiss, was kommt oder ich das bekomme, was ich brauche. So. Und dort ist wie als die erste Entscheidung, ich habe gemerkt, das kann ich ja nicht gerade jetzt ab dem Moment, sondern das musste ich müssen wie Stück für Stück lernen. Und ja, dann so die erste Phase war sehr praktisch mit, man hat immer den Kopfumfang messen, jeden Tag musste ich schauen, entwickelt sich eben doch ein Wasserkopf, dann hat man eine Operation machen. Hey, und dann hat man gesagt, nach 3 Monaten macht man so ein MRI und checkt das ab. Und das Hin und Her, also zu merken, müssen wir es machen, müssen wir es nicht. Auch der Kopfumfang ist wieder ein bisschen mehr. Habe ich gemerkt, hey, mit dem, das ist wirklich dann so ein bisschen schwierig gewesen. Und dann habe ich gerade gesagt, also, ich brauche ein Zeichen. Gib mir doch jetzt bitte einfach das Zeichen, dass ich weiss, hey, und wenn es muss sein, dann dass die Ärztin das erkennt und weiss, es gibt eine Operation oder dann nicht. Und ich weiss, du weisst, ich wünschte mir, dass es Lin nicht müsste haben. Hey, und dann sind wir bei dieser Art, bei der MRI ist gemacht worden und dann war die Kontrolle gewesen, und die Ärztin, ich sehe sie noch so vor mir, das war so eine pragmatische Frau, die gesagt hat, kommen Sie mal mit, ich muss Ihnen was zeigen. Und ich hatte Lin auf dem Arm gehabt und hat sie, also es ist speziell, aber laut Bild hat ihre Tochter einen Wasserkopf. Also eigentlich, das ist, auf dem Bild sieht es ganz eng aus. Aber schauen Sie mal Ihre Tochter an. Die ist quietschfidel. Und dann schaut sie mir an und sagt, und ich operiere kein Bild. Ich operiere ein, wenn, dann operiere ich den Mensch. Und für mich ist das schön. Wie war, oh wow. Ich weiß, jetzt weiss ich's. Ich weiss, es ist wie bei mir das Zeichen, hey, das ist, sie braucht es nicht. Und dann schaut sie mir und sagt, und was sagen Sie dazu? Und ich so, für mich ist es ganz klar, ich habe Gott gebeten um ein Zeichen, und für mich ist es wie klar, hey, sie wird das nicht brauchen und auch nicht haben. Und sie hat es, bis heute hat sie das nicht gebraucht. Und es ist wie, eben, es sind so Sachen gewesen, wo ich mir dachte, wie machen wir es, wie soll ich es? Und dann ist auch wieder, wie wir vorhin davor hatten, eine Person da gewesen, wo ich gemerkt habe, hey, die hat die Lin gesehen und nicht einfach irgendein Bild oder irgendwas, sondern sie ist auf das eingegangen.
1: Und es ganz viele Situationen gegeben, oder? Wo euch auch Leute gesagt haben, das wird nie möglich sein, das wird möglich sein, vielleicht und so, wo du immer wieder hast, musst herausfinden, auch mit deiner Tochter zusammen, was ist wirklich möglich? Jetzt, heute, wenn du zurückschaust, heute ist sie 19, hast du gesagt, was ist möglich? Wie geht's dir, Lin? Wie geht's dir heute?
0: Hey, es ist, ich würde sagen, es ist mir extrem viel möglich. Auf allem Sachen möglich, die man nie gedacht hat. Es ist heute, sie ist, also, sie ist Fußgängerin. Sie läuft mit Unterschenkelorthese, aber sie kann, Also sie hat einen Beruf jetzt gelernt als Coiffeuse, wo sie sich eigentlich gewünscht hat, das zu machen, wo man auch am Anfang gedacht hat, hey, das ist gar nicht möglich.
1: Also ein stehender Beruf, oder? Wo sie eigentlich den ganzen Tag auf der Beine steht.
0: Ja.
1: Ja. Ja. Und wie ist es für dich, weißt du, eben nachher die Situation immer wieder zu erleben, wo Menschen sagen, das wird nicht möglich sein?
0: Also da merke ich, da werde ich also innerlich richtig wütig. Weil ich wie merke, also wir sind von Anfang an davon ausgegangen, unsere Tochter ist ein gesundes Kind mit einer Einschränkung. So. Das heisst, dann muss man schauen, was geht, und dann gibt es Möglichkeiten oder Lösungen. So. Mhm. Und es war mega schön, ich sehe eigentlich durch die ganze Schulzeit durch. Also es hat immer wieder Leute gegeben, die, ja, wow, man sagt, oh, du musst wirklich extrem viel Aufklärung machen, damit man sieht, um was geht es eigentlich. Aber wir haben immer wieder Menschen gehabt, die gesagt haben, hey, das packen wir, suchen Lösungen. Oder eine Assistentin, die Lin bekommen hat, sie hat perfekt zu der Lin passt. Eben, wo sie sagt, hey, es ist, jetzt schauen wir einfach, und dann kann man immer am Schluss entscheiden, geht es oder geht es nicht. Mhm. Und jetzt gerade in dem Thema Berufsfindung, oder? Lin hat gesagt, ja, sie würde das gerne machen, Coiffeuse. Und ich habe gemerkt, ich würde dir hier nicht im Weg stehen und sagen, hey, nein, es geht ja eh nicht. Mhm. Sondern sie muss es wie selber ausprobieren. Und das hat sie dann können machen bei einem Coiffeur. Der hat gesagt, hey, ich habe noch nie das erlebt, dass du musst mir sagen, was du kannst, und ich zeige dir alles. Und dann ist sie eine Woche schnuppern, und nach dieser Woche bin ich dazugekommen zu diesem Gespräch, und dann hat er gesagt, hey Lin, ich habe gesehen, wie du schaffst. Und ich schaue nicht auf die Situation, sondern einfach auf dich. Und wenn du das wirklich möchtest, hast du mit mir die Möglichkeit, die Ausbildung zu machen. Und ich meine, es hat mich so berührt, weil ich gesagt habe, hey, er sieht sie als Person und nicht, was geht nicht oder eventuell nicht, sondern hey, was ist möglich, einfach von ihrer Art. Und dann ist es aber so gewesen, dass wir eigentlich über die IV schauen, hey, ist es überhaupt möglich oder nicht? Und die haben das wie wollen, so ein Abklärungspraktikum machen. Und dann hat sie leider Menschen begegnet, die eigentlich nur auf das geschaut haben, was nicht geht. Und eigentlich ist es wiederum gegangen, das ist gar nicht möglich. Und nicht, hey, sie hat die Möglichkeit, was machen wir, dass es doch geht oder dass es eine Erleichterung geben könnte. Und die hat wirklich die eine Person, die hat Sachen über sie ausgesprochen wie, ah, das ist eh nicht möglich und das wird eh nie gehen. Und habe gemerkt, also in mir drin, ich war so hässlich, wie geht es, dass ein Mensch kann über jemand anderes so etwas aussprechen, der gar nicht weiss, um was geht es eigentlich. Also natürlich gibt es Begrenzungen, und ich finde, das ist auch wichtig, dass man die auch akzeptiert, oder? Und auch realistisch schaut, hey, was geht und was nicht. Aber schon im Vornherein so. Und hey, sie hat die 3 Wochen, wo sie das Abgleichspraktikum machen musste, hat sie wirklich, ich finde, ich bin mega stolz gewesen, dass sie das so durchgezogen hat, Lin, auch in allem, was wirklich herausfordernd war. Aber am Schluss hat es wie geheißen, hey, wir sehen es nicht.
1: Das ist nicht möglich.
0: Es ist nicht möglich. Hey, und dann habe ich mir einfach gesagt, das kann nicht sein. Es ist nicht realistisch abgeklärt worden. Also ich finde, Lin hat das Recht, noch einmal wirklich mit allen Möglichkeiten, die man könnte, also an Unterstützung, an einen Nachteilsausgleich oder so, dass man schauen kann, was ist wirklich realistisch. Ich würde gerne, dass man das nochmal anschaut. Und sie haben aber ich dann geschrieben, dieser Frau habe ich auch noch gesagt, ich würde ihr einfach noch eine Rückmeldung geben, und ich würde sie bitten, dass sie sofort einfach nicht nur jetzt bei meiner Tochter, sondern einfach nie mehr wird aussprechen, weil das hat so, mit Wort kann man Menschen, also kann man Leben schenken oder man kann auch zerstören oder einfach so klein machen. Und sie hat das dann dort einfach angenommen. Sie hat nichts darauf erwidert.
1: Und wie ist es für dich, weißt, wenn du so Sachen sagst? Also es ist ja, braucht ja auch Mut,
0: mega.
1: Oder?
0: Ja. Nein, ich vorhin gedacht, oh, das schaffe ich nicht. Oder, hey, ja. Und ich habe gemerkt, weil ich mich, also ich glaube, wenn ich das einfach so hätte müssen, ich habe gemerkt, hey, ich wünsche mir das. Das ist so eine Ungerechtigkeit. Es kann nicht sein, dass, ich habe gemerkt, für meine Tochter bin ich so lieb, es kann nicht sein, dass Menschen einfach über so etwas bestimmen.
1: Mhm.
0: Und das ist jetzt nur ein Teil. Also, es gibt noch so viele Menschen auf dieser Welt, wo eigentlich benachteiligt sind aufgrund von einer körperlichen Einschränkung und so. Und man, hey, das geht nicht, dass Menschen einfach, die gar nicht wissen, was es eigentlich bedeutet, in einer solchen Situation zu sein, etwas über jemand anderes aussprechen.
1: Okay. Und was ja mega schön ist, ist, dass das Begleiten von deiner Tochter, eben genau das immer wieder herausfinden, was ist uns wichtig, auf welche Stimmen hören wir, auf welche nicht. Hat dir Kompetenzen an die Hand gegeben, oder, die dich dann auch in ein neues Berufsfeld geführt haben? Kannst du uns da noch ein bisschen mitnehmen? Weil du machst es mittlerweile nicht nur für deine Tochter, dass du dich einsetzt und Lösungen suchst, sondern du machst es für ganz viele andere Kinder und Familien.
0: Ja, das ist spannend. Wo der Moment kam, ist, dass, also ich wusste, ich werde nicht gerade wieder arbeiten. Und ich dachte, ich gehe wieder zurück ins Spital. So in der beratenden Phase. Ich hatte etwas offen gehabt, wo mir jemand gefragt hat, hey, könntest du dir vorstellen, in der Beratung von Frauen mit Brustkrebs dort wieder reinzukommen, da wäre eine Stelle wird frei werden. Und ich habe gedacht, hey, das ist genau das, das ist sicher super und so. Und habe mich eigentlich dort wie dann beworben. Sie hatten mich eigentlich angestellt, aber sie haben gesagt, hey, du sollst noch den Bachelor machen. Und das hätte ich toll gefunden, aber in der Familiensituation, wo wir gerade waren, haben wir gemerkt, Scheibe, das ist einfach zu viel. Hey, und ich war so enttäuscht, weil ich gewusst habe, ich muss wie absagen. Also mit einem weinenden Auge und habe wie im Gebet gesagt, aber dann vertraue ich einfach, dass etwas Besseres kommt. Für das vertraue ich jetzt auch. Und ein bisschen später habe ich wie ein, also ein Bild oder eine Vision einfach von dem, dass ich mich, dass ich gerne mich für Kinder, die in die Schule gehen, einsetzen, dass sie einfach Unterstützung bekommen, was sie brauchen. Also Kinder mit einer körperlichen Einschränkung. Zuerst habe ich gedacht, einfach, was Spina Bifida anbelangt, weil in der Phase, wo die Lin in die Schule gegangen ist, habe ich mir einmal gewünscht, es wäre jemand da, wo man sagen, komm, das braucht es noch und so. Und einfach Aufklärung hat gemacht in der Schule. Also ich hatte das Glück gehabt, dass ich auch das machen konnte und mit der Lin diesen Weg gehen. Aber ganz viele Familien können das ja nicht. Oder einfach zeitlich nicht oder einfach auch, weil sie die Möglichkeiten nicht haben. Und dann habe ich gedacht, boah, das wäre ja mega cool, aber hey, wie soll das gehen? Also ich kann ja jetzt nicht einfach gehen und sagen, hey, ich habe eine Idee und dann machen wir das so. Und dann kürzt sich das jetzt ein bisschen ab, es ist über 3 Jahre lang. Immer wieder habe ich gesagt, ich habe innerlich gewusst, das ist das, was ich machen soll. Ich habe es einfach so stark gewusst, aber ich habe keine Ahnung gehabt, wo und wie, oder? Und dann, wenn ich denke, was mache ich jetzt wieder? Hey, habe ich wieder irgendeine Begegnung gehabt mit jemandem, der mich total ermutigt hat? Oder gesagt hat, hey, ich mache ein Konzept. Also du musst ja ein bisschen wissen, was bietest denn du an? Oder? Hey, und ich, oh Gott, ich habe doch kein Konzept, das habe ich noch nie gemacht. Ich habe keine Ahnung, wie man das macht. Und dann hat mir jemand gesagt, hey, mein Bruder, der ist super in dem. Der würde gerne helfen. Hey, und dann hat er mir geholfen, dass einfach mit mir Zeit verbracht, ich habe das immer wieder anpassen. Und dann habe ich das gehabt und dachte, ja, und jetzt, was mache ich jetzt? Und dann irgendwann sagt jemand, hey, du musst ein bisschen schauen, was halt in der Region so, was es schon anboten wird. Und dann habe ich mich im Kompetenzzentrum, wo ich jetzt heute arbeite, das ist eine heilpädagogische Schule, und die bieten auch Beratung an im ambulanten Bereich. Und dann ich dachte, ich will einfach mal hören, was die so erleben und möchte ihnen sagen, ich möchte mich gerne selbstständig machen. Und dann hat meine jetzige Chefin hat mich dort dann zu einem Gespräch eingeladen und hey, ich habe einfach mein Konzept mitgenommen. Ich habe erzählt, was ich mache und was ich gerne machen will. Und dann hat sie mir während dem Gespräch eine Stelle angeboten. Also sprich, sie hat gesagt, also wir haben jetzt gerade eine Stelle frei für 30-50% und so. Und dann sage ich so, ja, also ich bin keine Heilpädagogin und ich bin auch keine Sozialpädagogin. Also ich bringe einfach das mit. Und dann hat sie gesagt, schicken Sie mir Ihren Lebenslauf. Und dann bin ich ans zweite Gespräch und sie hat gesagt, sie möchte mich unbedingt haben. Also die Ausbildung, die ich ja, ich habe keine Ausbildung auf dem Papier, aber die Ausbildung, die ich, das, was ich jetzt brauchen kann, ist eigentlich eine 18-jährige oder 17-, 16-jährige Ausbildung, die ich eins zu eins als Mami oder wir als Eltern erlebt haben und merke, es ist so wie so ein Gedanke gekommen, ich glaube, wenn Gott etwas möchte oder wenn er einem nicht mehr anführt, dann gibt er einem auch alles, was man braucht dann, oder bereitet einem vor für das, was dann kommt. Und jetzt bin ich tot. Seit 3 Jahren arbeite ich jetzt dort. Und immer wieder bin ich so berührt, weil ich mir denke, stimmt so. Sag ich mir, jetzt schaffe ich einfach so.
1: Ja. Und jetzt bist du so eine Stimme, die nicht sagt, oder was nicht möglich ist, hey, sondern was vielleicht möglich ist.
0: Hey, ja.
1: Mega toll.
0: Ja.
1: Was ist so deine Hoffnung dein Traum, deine Wünsche, wenn du an die Zukunft denkst? Jetzt mit all dem, was du erlebt hast in den letzten Jahren, mit all den Wegen, die aufgegangen sind für dich. Was ist deine Hoffnung?
0: Also, ich merke so, im Zurückschauen, ich hätte mir nie gedacht, dass ich einmal an dem Punkt stand, wie ich heute stand, oder? Und das gibt mir eigentlich Hoffnung. Ich habe keine Ahnung, was kommt. Das weiss ich nicht. Ich glaube, das wissen wir nicht. Wir können unsere Sachen planen, aber ich habe gemerkt, je länger, je mehr lerne ich, wie so von Tag zu Tag, wie zu nehmen. Man hat schon natürlich so ein bisschen, ich glaube, ich würde gerne noch weiter in diesem Beruf arbeiten und dass wir uns weiterentwickeln können. Und ich wünsche mir für unsere Kinder, dass sie ja einfach sich können gesund weiterentwickeln, in dem Sinn gesund, sie gute Menschen, gute Wegbegleiter haben, jetzt wo sie sich wie mehr selbstständig und gross werden. Ich würde mich für sie und ich wünsche, dass sie mal können auch Partner und Partnerinnen haben und Familie können gründen. Aber ich glaube, das Allerwichtigste, wenn man wirklich so, es gibt mir Hoffnung zu wissen, hey, in dem Vertrauen auf Gott, wenn er einen Plan hat mit unserem Leben, mit meinem, aber auch mit dem der Kinder, einfach einen Schritt nach dem anderen mit ihm zu gehen. Und das gibt mir Hoffnung.
1: Mega schön. Vielen, vielen Dank, dass du uns erzählt hast von deiner Hoffnung und von diesen mutigen Schritten, die du gegangen bist, und weiterhin alles, alles Gute.
0: Danke vielmals.
1: Rahel Bauer über ihr Leben als Mami von einem Kind mit körperlichen Einschränkungen, was sie zu einer Fachfrau für andere betroffene Familien hat gemacht. 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Mein Name ist Sarah-Maria Graber. Adieu miteinander.
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1: Die Nachrichten von SRF um 3 mit Michael Wettstein. Trotz geltender Waffenruhe haben sich die USA und der Iran in der Straße von Hormuz beschossen. Die Einzelheiten hat ARD-Korrespondentin Anne Schneider in Washington.
2: Nach Angaben des US-Militärs wurden 3 US-Zerstörer während der Durchfahrt durch die strategisch wichtige Meerenge angegriffen, unter anderem mit Drohnen, Raketen und Schnellbooten. Die amerikanischen Streitkräfte hätten die Angriffe jedoch abgefangen. Keines der Schiffe sei getroffen worden. Als Reaktion darauf hätten die USA gezielte Schläge gegen iranische Militäreinrichtungen ausgeführt, die für den Angriff verantwortlich gewesen sein sollen. Das US-Militär betont, man strebe keine weitere Eskalation an, halte die eigenen Kräfte aber in erhöhter Alarmbereitschaft, um auf mögliche neue Angriffe jederzeit reagieren zu können. Präsident Donald Trump sprach von einem Angriff ohne Schaden und erklärte in den sozialen Medien, man habe die iranischen Attacken erfolgreich abgewehrt. Zugleich drohte er mit deutlich härteren Reaktionen, falls es nicht rasch zu einer Einigung im Konflikt kommen sollte. Der Vorfall unterstreicht, wie angespannt die Lage in der Region derzeit ist.
1: Ein US-Gericht hat die von Präsident Donald Trump verhängten temporären Zölle auf Importe für illegal erklärt. Mit den Zöllen von 10% habe Trump seine Befugnisse überschritten, erklärte das Gericht für internationalen Handel in New York. Trump habe das als Grundlage herangezogene Handelsgesetz falsch ausgelegt. Geklagt hatte unter anderem der Bundesstaat Washington. Bereits im Februar hatte das oberste Gericht Sonderzölle, die von der Trump-Regierung auf Importe verhängt worden waren, als unrechtmäßig erklärt. Darauf führte das Weiße Haus neue 10% Zölle ein, basierend auf einer anderen rechtlichen Grundlage. Auch diese wurden nun also für illegal erklärt. Allerdings ist das Urteil noch nicht definitiv. Der Fall könnte erneut vor dem obersten Gericht landen. Im Ukraine-Krieg hat am späten Abend die von Russland ausgerufene einseitige Waffenruhe angefangen. Sie soll für 2 Tage gelten, anlässlich der traditionellen Militärparade in Moskau zum Sieg der Sowjetunion über Nazi-Deutschland. Ob alle Kampfhandlungen tatsächlich eingestellt wurden, ist unklar. Die Ukraine hatte diese Woche ebenfalls eine Waffenruhe ausgerufen, die schon am Dienstagabend in Kraft trat. Dies habe nicht zu einer Reduktion der russischen Angriffe geführt, sagte der ukrainische Präsident Volodymyr Zelensky am Mittwoch. Das Freitagswetter wird ziemlich sonnig, bei etwa 21 Grad. Über den Bergen gibt es lokale Schauer. Das waren Nachrichten von Radio SRF. Verantwortlich Michael Wettstein.
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3: Also viele braucht dich. Also wenn du jetzt einfach allein denkst, du möchtest in Glauben leben, dann ist das schade, weil viele eben so gedacht ist, dass Menschen auch sich eintreiben mit dem, was ihnen gegeben ist, mit ihren Begabungen, dem, was sie gerne machen, mit ihren Leidenschaften. Darum ist es so, beides. Du brauchst Chile, aber Chile braucht auch dich.
4: Eigentlich ist der Sinn von Chile, oder so wie man es auch in der Bibel lesen, ist auch wirklich die Gemeinschaft von Gläubigen, die das Leben miteinander teilen, aber auch einen Auftrag haben, gemeinsam mit dieser Welt.
5: 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Muss ich in die Kirche, wenn ich an Gott glaube, oder geht es auch ohne? Weil, sind wir ehrlich, die Kirche hat immer wieder ganz viel verbockt und verbockt auch immer noch viel. Kirche also für was? Diese Frage stellen wir uns in dieser Folge von «Glauben kompakt». Schön bist du mit dabei, ich bin Evelyn Gutknecht. Und bei mir im Studio sind 2, die sich mit Kirche auskennen. Sie arbeiten nämlich auch für die Kirche, in der Kirche. Simon Weinreich ist reformierter Pfarrer und auch in der digitalen Welt als Pfarrer unterwegs. Und Vivian Krucker-Bo ist ebenfalls reformierte Pfarrerin. Schön, sind ihr beide da. Willkommen.
6: Danke vielmals.
7: Danke.
5: Ja, vielleicht gerade als erstes würde ich gerne von euch wissen,
6: Warum genau gehen denn Ihre Kirche und arbeiten sogar in der Kirche? Also ist das in dem Fall etwas Wichtiges für euch?
3: Ich habe selber Kirche einfach sehr positiv erlebt als Kind und als Jugendliche. Die Gemeinschaft, die man dort hat, auch die gemeinsamen Themen, wo man dran ist, und der gemeinsame Glauben, wo man miteinander feiern kann. Und ja, so bin ich dann schlussendlich eigentlich relativ direkt nach der Schule ins Theologiestudium, weil mich einfach die Themen noch mehr interessiert haben. Und habe dann während dem Theologiestudium gemerkt, doch, ich möchte mich gerne auch in dieser Institution engagieren, beruflich.
6: Das hat in dem Fall auch fest eben mit positiver Prägung zu tun. Du hast also etwas Positives erlebt.
3: Ja.
4: Mhm. Ich kann auch sagen, dass ich es auch positiv erlebt habe. Und gleichzeitig habe ich es, oder finde es manchmal immer noch sehr herausfordernd, wie man halt eben in der Kirche, also da hat man gerade so das Bild, wenn man Kirche gehört, das Gebäude. Es fände ich manchmal auch schön, nur das Gebäude und schön ruhig in der Kirche, ohne Menschen. Aber um das geht es ja eigentlich nicht. Es geht ja um Menschen und dass man zusammen unterwegs ist. Und das habe ich auch immer wieder herausfordernd gefunden und finde ich auch immer noch herausfordernd, weil ja, wir Menschen sind nicht perfekt. Und trotzdem bin ich irgendwie begeistert von der Kirche, weil es die gleiche Gemeinschaft ist, die ich sonst nirgends auf dieser Welt auf die Art und Weise gefunden habe, wo man füreinander da ist, wo man vielleicht füreinander betet, wo man nachfragt, wo man einfach zusammen auch den Weg durchgeht mit Höchst und Tiefst und wo man anderen Menschen Mut machen und helfen kann. Darum bin ich begeistert von der Kirche.
6: Da möchte ich dann unbedingt in dieser Podcast-Folge noch ein bisschen darauf eingehen, was denn das Positive von Kirche kann sein. Du willst aber gerade noch etwas sagen, Simon, gell?
3: Ja, was mich aktuell gerade sehr an der Kirche begeistert, ist, dass wir, das haben wir nie sonst in unserer Gesellschaft, dass man so durchmischt ist. Alt und jung, Generationen, die zusammenkommen, verschiedene soziale Schichten. Das finde ich etwas mega Cooles an Kirche.
6: Mhm. Vielleicht müssen wir jetzt als erstes aber zuerst mal über die Spannungen reden, die es ja doch gibt. Also ich höre immer wieder Menschen, die sagen, hey ja, Gott, okay, Glauben, spannend, ja, aber Kirche, hören wir auf mit diesen Kirche, hören wir auf mit diesen Christen. Ja, wie geht man mit dieser Spannung um, dass man eigentlich so den Inhalt, also eben den Glauben, spannend fände, aber das, was man halt von außen sieht, die Kirche nicht, einem eher abschreckt?
3: Was man sieht, so in der Kirchengeschichte, die Kirche hat ja eben eine Geschichte, die 2000 Jahre alt ist, und da sieht man, dass es immer wieder so neue Aufbrüche gibt, wo die Menschen sich sammeln und ihren Glauben vielleicht in einer neuen Form miteinander leben und ganz begeistert sind. Und irgendwann fängt sich das an zu institutionalisieren. Und dann kommt oft noch irgendwie so ein Mix aus Macht und irgendwelche Ego-Trips, die gewisse fahren und so. Und das gibt dann so einen toxischen Mix, der dann eben, ja, in den 2000 Jahren für ganz viel auch Irrige und Wirrige gesorgt hat. Aber, und dann braucht es auch immer wieder so neue Aufbrüche, wo eben wie einmal der institutionelle Ballast so, die Strukturen mal wegfallen und man wieder neu kann einfach zurück zu dieser Bewegung, die da mit Jesus Christus gestartet ist, kommen.
6: Aber könnt ihr das verstehen, wenn Leute so, ich sage jetzt mal, abgelöscht sind von Kirche?
4: Ja, völlig. Also natürlich, du hast schon erwähnt, Simon, ist Kirche auch oft missbraucht worden für irgendwie politische Geschehen oder ja, dass man einfach vielleicht das nicht in dem Sinn vorgelebt hat, wie es Gott vielleicht gedacht hat. Und einfach, ja, halt eben dort, wo Menschen sind, passiert auch Verletzungen und Enttäuschungen. Die einen vielleicht ganz bewusst vielleicht auch andere verletzt haben und andere vielleicht auch nicht bewusst, weil man halt eben einfach zusammen unterwegs ist und sehr nahe unterwegs. Und da kann ich mir schon gut vorstellen, dass Leute wirklich mal enttäuscht worden sind oder vielleicht auch mehr erwartet haben von anderen Leuten oder einfach verletzt sind, darum auch Angst haben, wieder sich aufzumachen. Also, weil Glaube ist ja etwas sehr Sensibles und da macht man sich halt dann auch verletzlich.
3: Wir sind in einer Zeit drin, wo sich Kirche stark am Verändern ist, wo wir wieder in eine Minderheit in der Gesellschaft gehängt sind. Und
4: in der Schweiz,
3: in der Schweiz,
4: muss man
3: genau,
4: sagen.
3: Oder im Westen. Im Westen, das stimmt. Also wenn man weltweit schaut, dann ist Kirche am Wachsen.
6: Okay.
3: Und es hat sich einfach verschoben im globalen Süden. Aber jetzt, wenn man mal auf unsere Kirchenlandschaft hier in der Schweiz schaut, dann sind es herausfordernde Zeiten. Und da ist auch ein grosses Leiden. Also da leide ich auch mit. Und wie man den Übergang irgendwie gut kann gestalten kann und eben die Strukturen so anpassen, dass wieder der Geist, die Bewegung wieder kann Fahrt aufnehmen.
6: Eben, man liest ja schon eigentlich mehr so ein bisschen negative Sachen im Sinne von, hey, das Zahlen gehen extrem zurück. Die Leute treten aus der Kirche aus. Da kann man sich fragen, braucht es die Kirche überhaupt? Ist die gesellschaftsrelevant?
4: Also ich denke, man muss vielleicht auch ein bisschen unterscheiden, aber es gibt Kirche als Institution, wo es halt die ganze Struktur ist, jetzt bei uns auch, wo wir mit dem Staat zum Teil zusammenarbeiten, wo wir auch soziale Leistungen übernehmen, indem wir in Spitäler gehen, Seelsorge anbieten oder für Flüchtlinge da sind. Und dort sehen schon viele Leute noch einen Sinn, weil sie sagen, ja, dort, wo die Kirche auch aktiv ist und sichtbar ist. Ein schönes Bild, wo jemand auch mal gesagt hat, die Kirche ist eigentlich sind wie die Hände und die Füsse von Gott. Sind wir Menschen halt, wo wirklich zu den Leuten rausgehen können. Und gleichzeitig hat die Institution dann auch etwas Starres. Und eben, du hast vorher auch schon angesprochen, Simon, mit den Strukturen. Und dass da manchmal dann auch nicht viel Spielraum ist. Und wenn jemand vielleicht eine neue Idee hat, etwas verändern will, dann kommt Gott, nein, wir haben es schon immer so gemacht, schon über 2000 Jahre, oder die Tradition im Weg steht. Und dann kann es die einen Leute eben schon ablöschen. Aber eigentlich ist der Sinn von Kirche, oder so, wie man es auch in der Bibel lesen, ist auch wirklich die Gemeinschaft von Gläubigen, die das Leben miteinander teilen, aber auch einen Auftrag haben, gemeinsam in dieser Welt.
6: Da würde ich mega gerne darauf eingehen, auf den Sinn von der Kirche und ja, das ein bisschen anschauen. Aber zuerst mal die Frage, was ist denn Kirche etwas, das Gott erfunden hat? Also wirklich so der Auftrag an die Menschen, hey, bauen Kirche, Gebäude, füllen sie, machen Gottesdienst, oder ist das eine Idee von uns Menschen?
3: Also wenn man zu Jesus zurückgeht, dann er hat eigentlich vom Reich von Gott geredet, so, wenn auch predigt hat. Und er hat jetzt nie, gesagt, in was für eine Struktur das denn genau soll sein. Aber wenn man dann in der Bibel ein bisschen weiter schaut, was nach den Evangelien, also, wo dann, die sogenannte Apostelgeschichte, wo eben die Jünger und Jüngerinnen von Jesus, die eng mit ihm unterwegs sind, noch in die Welt rausgegangen sind und auch die Botschaft verkündigt haben, dort sieht man schon so erste Ansätze, wie sich die Gemeinschaft anfängt zu organisieren. Es gibt dann auch schon gewisse Ämter, die eingeführt werden. Also es fängt sich wirklich an, institutionalisieren. Und nachher lesen wir Briefe, die eben an Gemeinden geschrieben worden sind, auch mit Tipps, wie sie sich sollen organisieren als, ja, als Gemeinschaft. Mhm. Und von dem her würde ich sagen, es geht gar nicht ohne Organisationsform irgendwie. Also so die Bewegung, das ist Gottes Idee. Und die Organisation rundherum, da sind wir Menschen auch gefordert, eine Organisation zu finden, die eben dieser Bewegung dient. Und da sind wir heute nach 2000 Jahren immer noch dran und das müssen wir stetig verändern.
4: Mhm. Man kann auch sagen, so ein bisschen der Startschuss von Kirche ist ab Pfingsten passiert. Man sagt, also, sagt das auch so ein bisschen, ist wieder Geburtstag von der Kirche. Pfingsten, da haben wir in der Folge über den Heiligen Geist noch mehr über das geredet, was ist eigentlich dort passiert. Aber dort ist eigentlich wie der Heilige Geist auf alle Menschen gekommen. Das ist etwas Neues gewesen, wo Jesus Christus glauben und nachfolgen wollen. Und der Apostel Petrus hat dann dort eine Predigt gehalten und das steht, kann man auch in der Bibel nachlesen, in der Apostelgeschichte, dass dann gerade 3000 oder über 3000 Menschen zum Glauben gekommen sind, sich taufen lassen haben, weil Jesus Christus nachfolgen. Und man sagt, dass das wieder stark ist von Kirche, weil sich dort eigentlich das Christentum angefangen hat auszubreiten. Und eben wie du auch gesagt hast, es war nie eigentlich im Sinn gewesen, dass man sagt, jetzt machen wir das Gebäude und treffen euch dort. Sondern es ist schon eigentlich am Anfang ist es sehr dynamisch gewesen. Man hat sich in den Häusern getroffen, man hat das Leben wirklich miteinander geteilt, man hat zusammen gegessen, man hat auch den Armen geschaut zusammen, man hat vielleicht bewusst auf Sachen verzichtet oder Sachen geteilt mit anderen. Und in dem Sinn, ja, ist es eigentlich keine starre Sache gewesen. Und natürlich mit der Kirchengeschichte, mit der Zeit, hat sich das immer mehr entwickelt zu dem, was wir vielleicht auch heute so ein bisschen im Kopf haben, da Kirche mit dem Gebäude und einem Pfarrer oder Pfarrerin und die Leute, die angestellt sind. Aber eigentlich ist es, soll es eine lebendige, dynamische Sache sein, wo auch jeder etwas beizutragen hat.
6: Also kann man eigentlich sagen, Kirche ist da, wo Menschen sich treffen, die auch an Gott glauben, wo Christen zusammenkommen. Ist das Kirche?
3: Ja, das ist Kirche. Und in den meisten Kirchenordnungen wird das etwa so definiert, dass dort, wo es von Jesus Christus verkündigt wird, wo man zusammen Abendmahl feiert und wo die Taufen passieren, dort ist Kirche.
6: Es gibt ja auch ganz viele verschiedene Kirchen, oder? Das ist ja manchmal auch ein bisschen überfordernd. Wenn man jetzt neu irgendwie sich mit dem Glauben, mit Jesus Christus und all dem auseinandersetzt und findet, mal, ich will eigentlich in eine Kirche. Und dann okay, und jetzt? Weil es gibt Reformierte, es gibt Katholische, es gibt Freikirchen und unter den Freikirchen x verschiedenste. Ja, wie findet man denn jetzt da die passende Kirche?
7: Ja, das ist wirklich eine gute Frage. Es gibt auch viele Leute, die dann sagen, ja, wieso braucht es überhaupt so viele verschiedene Kirchen? Es ist doch einfach ein Jesus und ein Glaube und ein Kirche, oder? Das finde ich auch schade, dass es so viele verschiedene gibt. Und gleich gibt es eben so, wie verschiedene Menschen sind, gibt es darum auch verschiedene Kirchen, verschiedene Stile. Eben reformierte Kirchen oder katholische Kirchen sind mehr traditionell mit einer Liturgie, das heisst also mit klaren Abfolgen. Der Freikirche ist ein bisschen moderner. Ja, wo auch Freiwillige mehr im Gottesdienst mitmachen. Aber ich denke, das Wichtigste ist eigentlich, dass man sagt oder bereit ist, sagen, ich gebe einen Teil in die Gemeinschaft ein und ich komme auch wieder etwas über. Das ist eigentlich auch ein bisschen so das Prinzip von Kirche, teilhaben, teilnehmen. Und ja, das ist sicher auch herausfordernd in der heutigen Zeit, so mit dem ganzen Individualismus, dass man eher will konsumieren und wenn es mir passt, ist gut und sonst gehe ich nicht. Und dass der Sinn von Kirche schon ist, sich auch in die Gemeinschaft einzugeben, auch miteinander einen Weg zu gehen, einander zu ertragen, wenn es schwierig ist, aber dass man auch Hilfe und Unterstützung erfährt.
3: Es gibt ja auch historische Gründe, warum es jetzt so viele Kirchen gibt. Oder am Anfang war das eine Gemeinde in Jerusalem und dann haben sich dann schon mehrere Gemeinden angefangen zu bilden. Und da haben wir sich auch immer ein bisschen absprechen miteinander und so. Die sind dann zum Teil ganz unterschiedlich unterwegs gewesen. Und es war ja am Anfang eigentlich eine Bewegung innerhalb vom Judentum gewesen. Und dann haben die Apostel dann auch miteinander diskutiert. Ja, darf jetzt der Paulus, der scheint den Ruf bekommen hat von Gott, wie er sagt, eben auch zu anderen Völkern zu gehen, dürfen das. Und dann hat er das gemacht. Und so ist dann wirklich, hat sich's ausbreitet, eigentlich mega schnell in den ersten Jahrhunderten. Aber das war immer noch eigentlich eine Kirche, so kann man sagen, bis dann einmal ein Bruch gab im Römischen Reich zwischen West- und Ostkirche, wo die Orthodoxen daraus entstanden sind. Und nachher die Reformation, eben so im 16. Jahrhundert, wo dann plötzlich ganz, ganz viele verschiedene Kirchen entstanden sind. Und ich sehe es so, es gibt auch ein Bild in der Bibel, im 1. Korintherbrief, wo der Paulus braucht, dass es wie ein Leib ist. Christus ist der Kopf, aber es gibt ganz viele verschiedene Glieder. Es gibt Hände, es gibt Ohren, es gibt Füße und so weiter. Und alle haben irgendwie ihre spezielle Aufgabe. Und ich sehe eigentlich das auch so, die Vielfalt, auch darum, dass eben wir eigentlich wie da Leib abbilden. Wir gehören alle zum Gleichen dazu und Jesus Christus ist der Kopf, aber trotzdem sind wir einfach sehr, sehr unterschiedlich. Und es gibt ja immer wieder Versuche, dass man eben die Gräben auch ein Stück weit überwinden oder dass man zusammenfindet, zum Beispiel in der Schweizerischen Evangelischen Allianz, die Vivian ja als Co-Leiterin schafft und so. Es sind das ganz wichtige auch Organisationen, die irgendwie die Einheit in dieser Vielfalt dann immer wieder suchen.
6: Also das Verbindende auch. Aber würdet ihr dem Fall sagen, es gibt viele verschiedene Kirchen, weil die Leute sich halt auch nicht immer so einig sind. Was ist jetzt Kirche? Wie wollen wir das leben? Wie verstehen wir die Bibel? Die einen nehmen sie sehr wörtlich, andere sagen, ja, man kann da ein bisschen flexibler dran gehen. Und darum haben sich dann wie so Gruppierungen auch gebildet.
7: Ja, einerseits schon, also dass es wirklich immer wieder so Spaltungen gegeben hat, wie du jetzt auch beschrieben hast in der Kirchengeschichte, aber schon ganz am Anfang ist es eine riesige Herausforderung gewesen. Also im Neuen Testament liest der Apostel Paulus, schreibt er manchmal wirklich spezifisch den Gemeinden, den ersten Kirchen, hey, streitet euch nicht die ganze Zeit, versöhnet euch wieder, vergebt einander, tut euch erträgt in Liebe. Einerseits, aber manchmal hat es dann auch verschiedene Lehren gegeben, die gekommen sind, wo man gesagt hat, okay, dort müsst ihr aufpassen, ja, dort müsst ihr vielleicht die Nütze zu gross an die Glocke hängen, oder ja, wo er auch die Leute immer wieder ermahnt hat oder auch ermutigt hat, dass eben eigentlich nicht zu so Spaltungen sollte kommen. Mhm. Aber leider, ja, wir Menschen tendieren immer zu dem, dass man dann halt selber wieder denkt, ja, ich weiss es besser und dann halt eben seine Kirche gründet zum Beispiel.
6: Mhm. Und nochmal zu der Frage, eben, wie man dann herausfinden kann,

0: Jetzt haben wir schon viel darüber geredet, was denn Chile ist, wie Chile entstanden ist, was es da für Spannungen auch gibt. Jetzt würde ich gerne noch mehr darauf eingehen, hey, was ist denn das Positive an Chile? Was kann Chile einem geben? Was ist der Sinn dahinter? Du hast schon ein bisschen angetönt, Vivian, vorher mit ja, dieser Gemeinschaft, die dann auch gegen außen etwas soll wirken.
1: Genau, also es gibt sicher verschiedene Aspekte. Eben der eine Aspekt ist, dass man das Chile in dem Sinn, oder man könnte sagen, Jesus hat auch seinen ersten Jüngern eigentlich einen Auftrag mitgegeben, also kurz bevor er in den Himmel zurückgefahren ist, hat er jetzt gesagt, jetzt geht ihr und erzählt von mir und macht zu Jünger und Jüngerinnen, tun sie taufen. Mit dem hat er auch wirklich gemeint, hey, erzählt von dem, was er gemacht hat, am Kreuz, sein Leben. Und ja, schauen, dass Menschen dürfen zum Glauben kommen, in Beziehung kommen mit Gott. Das ist eigentlich der Hauptauftrag, würde ich jetzt sagen, von Chile, dass Menschen die gute Nachricht, heisst auch Evangelium, verkündet und gleichzeitig auch in Tat. Also ich glaube, es ist gefährlich, da hat manchmal Chile eben auch Fehler gemacht, dass sie nur davon geredet hat, aber es gar nicht geklappt hat. Und darum auch viele Menschen enttäuscht sind, wenn es heisst, ja, die nächste Liebe leben, aber wenn man krank ist, nein, ich habe keine Zeit für dich, ich bin so beschäftigt, dann ist das nicht glaubwürdig. Und dass wir dort wie einen doppelten Auftrag haben, also davon zu erzählen, von dieser guten Nachricht, und das auch zu leben. Und wirklich für Menschen da sein, sie unterstützen, ihnen näher sein. Aber es ist etwas auch Gegenseitiges. Also, das ist manchmal vielleicht auch gefährlich, dass man denkt, ja, der Pfarrer oder die Pfarrerin, ich weiß nicht, wie du erlebst, Simon, müssen alle besuchen und für alle da sein, aber das ist, wie du auch schon gesagt hast, das Bild oder vom Lieb, dass jeder etwas zu geben hat und dass jeder gefragt ist, auch mal für den anderen da zu sein. Und dann ist es wieder umgekehrt, wenn es mir schlecht geht, ist der andere für mich da. Und dass man miteinander so unterwegs ist.
0: Hast du noch etwas ergänzen, Simon?
2: Ja, ich bin echt davon überzeugt, dass wenn man einfach allein glaubt, wenn der Glaube so ein Solo-Projekt ist, dann funktioniert es nicht, weil man braucht einerseits Ermutigung, man braucht aber vielleicht auch mal Korrektur und so der Austausch miteinander über Themen vom Glauben finde ich ganz zentral und da ist Chile einfach ein super Gefäß, wo eben genau das bietet und auch Raum schafft.
0: Also würdet ihr beide sagen, ich habe ja die Anfangsfrage gehabt, hey, brauche ich eine Chile, wenn ich jetzt neu im Glauben bin? Kann ich nicht einfach sagen, hey, ich tue mir regelmäßig Podcasts reinziehen, wo ich eine Predigt hören kann, einen spannenden Input, einen Gedanken, der mich irgendwie weiterbringt. Brauche ich dann so eine Gemeinschaft?
1: Ich würde sagen, ja, unbedingt. Natürlich kann man heutzutage mit soziale Medien und YouTube und alles mega viel selber auch lernen und hören. Das ist mal der eine Aspekt ja, vom christlichen Glauben, oder dass man auch in den Gottesdienst geht, um etwas lernen über die Bibel, über christlichen Glauben, oder wie du Simon auch gesagt hast, im Austausch mit anderen. Aber gerade in dem Zusammensein erlebst du eben auch den Glauben. Also wenn ich dann einfach in der Bibel lese, ja, bist freundlich mit jedem, versuche dir die Mühe zu geben, den anderen lieben. Dann denke ich, ja, easy, kein Problem. Aber wenn ich nie die Reibungspunkte habe, wo mich dann jemand so aufregen kann, natürlich hat man das auch in der Familie, aber noch vielleicht mit Leuten, wo man sonst nicht so viel zu tun hat und zusammen ist wie in der Kirche, und dann das muss umsetzen und leben, dann schläft das auch am Charakter und dann kann ich eigentlich an dem wachsen. Und darum, glaube ich, braucht es unbedingt. Also das ist mal der eine Aspekt. Und der andere Aspekt ist auch die Ermutigung. Also du hast vorher gesagt, Simon, so also ermahnen klingt jetzt so streng, sondern mehr auch ermahnen im Sinne von ermutigen. Also wenn ich mal wirklich ein Tief habe und auch Zweifel habe am Glauben und denke, hey, nein, jetzt glaube ich, hat Gott mich verlassen. Dass jemand sagt, hey, aber ich bete für dich und da in der Bibel steht, dass Gott uns nie verlässt und dann stärkt das mein Glauben wieder. Und ein Bild, das mir hilft, ist auch noch so ein Bild vom Feuer. Dass einfach ein Schittli brennt irgendwann nicht mehr, aber wenn es mehrere Schittli sind, die zusammen sind, dann bleibt es Feuer. Und das ist für mich auch so ein das Bild für Chile, dass wir, wenn zusammen als Christen brennen, dass mein Feuer nicht ausgeht.
0: Das Glaubensfeuer oder die Überzeugung, dass man einander wieder gegenseitig ja. Mut zusprechen kann. So.
1: Genau.
0: Mhm. Hast du noch etwas zu
2: ergänzen? Ich kann es noch etwas ergänzen. Man kann das Bild eben von dem Leib, von dem Körper nochmal aufnehmen. Da kann jetzt auch nicht der Daumen einfach allein leben, so, sondern er braucht Verbindung zum Körper. Und einerseits braucht der Daumen Verbindung zum Körper, aber der Körper braucht auch den Daumen.

0: Also Chile braucht dich. Also wenn du jetzt einfach allein denkst, du möchtest in Glauben leben, dann ist das schade, weil Chile eben so gedacht ist, dass Menschen auch sich eintreiben mit dem, was ihnen gegeben ist, mit ihren Begabungen, dem, was sie gerne machen, mit ihren Leidenschaften. Darum ist es so, beides. Du brauchst Chile, aber Chile braucht auch dich.
1: Also ohne einander kann Chile auch nicht wachsen, oder eine positive Auswirkung auf die Gesellschaft haben. So.
0: Genau.
1: Jetzt kann man auch das Gefühl haben, hey, jetzt eben möchte ich mich als Christ bezeichnen und ich bin jetzt neu in diesem Glauben. Und weißt, es kann ja dann auch wirklich einen Druck geben. Jetzt muss ich in eine Kirche, damit ich eben mich wirklich als Christ bezeichnen kann. Oder damit mich andere auch wirklich ernst nehmen als Christ. Aber weißt, kann man sich da auch Zeit lassen, mit entscheiden, in welche Kirche will ich? Wie fest gebe ich mich da rein? Ist das einfach mal in Sonntagmorgen Gottesdienst? Oder muss ich dann gerade bei all diesen verschiedenen Programmpunkten, die Kirchen anbieten, voll dabei sein?
0: Also würde ich den Druck voll rausnehmen. Also da kannst du sehr, sehr gut Zeit lassen. Ich glaube, wenn du so frisch einfach irgendwie durch, wie auch immer, zum Glauben gekommen bist, dann bist du wahrscheinlich eher eine Sondererscheinung. Also heute sagt man auch, ist oft der Weg, wie Leute zum Glauben kommen, dass sie zuerst in der Gemeinschaft sind und dann erst den Glauben entdecken für sich und dann vielleicht anfangen, den Glauben auch leben. Und dann probiert Kirche auch Rechnung zu tragen, indem sie eben stark auch so Gemeinschaftsangebote eigentlich fördert, was ich auch gut finde. Früher ist der Weg noch umgekehrt gewesen. Man ist einfach irgendwie angefangen zu glauben und sich dann Kirche gesucht. Genau, von dem her, ich denke, los der Zeit und schau dir mal an, welche Gemeinschaft würde dir entsprechen.
1: Es wäre spannend, auch noch zu hören, weißt, was sind dann so ein Kriterien für, ich sage es jetzt ein bisschen provokativ, eine gute Kirche? Oder wo gibt es vielleicht auch Warnsignale, wo wir sagen, wow, da könnte eben ein bisschen Machtmissbrauch innerhalb von dieser Gemeinschaft passieren, da eher ein bisschen Augen offen halten?
2: Also ich denke, es ist sicher wichtig, dass man das prüft, also dass man irgendwie angeht und das mal erlebt. Natürlich kann man auch Leute fragen, ja, hast du etwas schon gehört von dieser Kirche oder nicht? Grundsätzlich finde ich es auch immer gut, man geht auch mal in die Ortskirche, also dort, wo man wohnt, und dort schaut, ja, wie ist es, fühle ich mich da wohl oder nicht. Und dann gibt es sicher auch ja, verschiedene Gruppierungen, die sich vielleicht als Kirche bezeichnen, aber keine sind in dem Sinn. Also Sekten, wo dann schon Kriterien gibt, wo es sehr einengend kann sein oder wo abgrenzend ist, oder dass man plötzlich keinen Kontakt haben mit nicht gläubigen Menschen oder dass man irgendwie etwas muss zahlen, sonst bist du nicht Teil von der Gemeinschaft oder eben Druck ausgeübt wird oder irgendwie ein Leistungsdenken. Eben du musst an all die Anlässe kommen, sonst bist du nicht Teil von der Gemeinschaft. Da würde ich schon sagen, das sind so ein bisschen Warnsignale, wo eigentlich nicht der Sinn von der Kirche ist, sondern wirklich soll auf freiwilliger Basis sein und du gibst so viel, wie du hast, finanziell, aber auch von deinen Gaben, und du solltest dich frei fühlen in dem Sinn.
1: Also da auch ein bisschen aufs Bauchgefühl hören, wenn man irgendwo ein schlechtes Gefühl hat, das ernst nehmen.
2: Ja, sicher, das Bauchgefühl, und es gibt auch, man kann sich auch informieren, wo vielleicht was als Sekte bezeichnet wird oder nicht. Oder dort, wo ich eben auch arbeite, bei der Evangelischen Allianz, sind auch viele Kirchen Mitglied, und da gibt man auch so ein bisschen, das gibt es auch so ein bisschen ein Gütesiegel, wo man kann sagen, ah, okay, ja, wenn die da Mitglied sind, dann ist es sicher gut. Wir haben so eine Glaubensbasis, wo man sich verpflichtet zu dem, wo wirklich auf Basis vom christlichen Glauben steht und nicht irgendeine, ich sage jetzt mal, eine Irrlehre oder komische Lehre dahinter ist. Das kann vielleicht manchmal auch helfen.
1: Wo nicht einfach einen Guru hat und alle mit dem Guru quasi folgen.
2: Genau.
1: Hey, ich habe es mega spannend gefunden, mit euch beiden über Kirche zu reden, auch zu hören, wie ihr Kirche erlebt, was euch wichtig ist. Vielleicht noch mal ganz kurz abschliessend von dieser Folge. Warum empfehlt ihr jemandem die Kirche oder in der Kirche dabei zu sein? Jemand, der jetzt neu im Glauben ist?
2: Ja, weil Kirche der Ort ist, wo wir Gemeinschaften verleben, aber eine Gemeinschaft, die es sonst auf dieser Welt nicht gibt, wo man Gemeinschaft mit Gott hat und Gemeinschaft untereinander. Und das Bild, das mir noch hilft, ist so das Kreuz, wo man wie so die Horizontale ist wie die Beziehung zu Gott, die man pflegt. Das kann man daheim machen, aber auch im Gottesdienst oder in der Kirche. Und die Vertikale ist so die Beziehung zu den Menschen, wo man ja, die Beziehung zu den Menschen lebt und eben auch aus dieser Vergebung, die man bei Gott hat, auch bei den Menschen kann leben.
0: Weil man in der Kirche ganz viele Schätze entdecken kann aus 2000 Jahren Geschichten mit Gott und einfach sich gegenseitig kann ermutigen, ermahnen und stärken im Unterwegssein miteinander mit Gott.
1: Danke vielmals. Simon und Vivian sind bei dieser Folge Glauben kompakt mit dabei gewesen. Wenn es dich wundernimmt, wo denn der Simon da als Pfarrerschaft in welcher Kirche oder ich habe ja auch erwähnt, in dieser digitalen Welt, wo er da unterwegs ist, oder auch die Vivian, wo das sie genau schafft als Pfarrerin und in dieser Schweizerischen Evangelischen Allianz, die ich da erwähnt habe, dann findest du in den Shownotes mehr dazu. Das war die 9. Folge von «Glauben kompakt», der Podcast, wo wir über die Grundlagen des christlichen Glaubens reden, wo wir den christlichen Glauben besser verstehen wollen. Und vielleicht hast du jetzt, auch nach dieser Folge, noch Fragen, die wir bis jetzt noch gar nicht beantwortet haben. Dann hau die Fragen raus. Wir sammeln sie sehr gerne und machen am Schluss von dieser Staffel extra noch eine Folge mit deinen Fragen. Am besten kannst du uns deine Fragen über das Kontaktformular in der Shownotes schicken. 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Ich sage danke, dass du dabei bist. Bis zum nächsten Mal. Mein Name ist Evelyn Gutknecht.
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1: Die Nachrichten von SRF um 4 mit Michael Wettstein. Trotz geltender Waffenruhe haben sich die USA und der Iran in der Straße von Hormuz am Abend beschossen. Die Einzelheiten hat ARD-Korrespondentin Anne Schneider.
2: Nach Angaben des US-Militärs wurden 3 US-Zerstörer während der Durchfahrt durch die strategisch wichtige Meerenge angegriffen, unter anderem mit Drohnen, Raketen und Schnellbooten. Die amerikanischen Streitkräfte hätten die Angriffe jedoch abgefangen. Keines der Schiffe sei getroffen worden. Als Reaktion darauf hätten die USA gezielte Schläge gegen iranische Militäreinrichtungen ausgeführt, die für den Angriff verantwortlich gewesen sein sollen. Das US-Militär betont, man strebe keine weitere Eskalation an, halte die eigenen Kräfte aber in erhöhter Alarmbereitschaft, um auf mögliche neue Angriffe jederzeit reagieren zu können. Präsident Donald Trump sprach von einem Angriff ohne Schaden und erklärte in den sozialen Medien, man habe die iranischen Attacken erfolgreich abgewehrt. Zugleich drohte er mit deutlich härteren Reaktionen, falls es nicht rasch zu einer Einigung im Konflikt kommen sollte. Der Vorfall unterstreicht, wie angespannt die Lage in der Region derzeit ist.
1: Ein US-Gericht hat die von Präsident Donald Trump verhängten temporären Zölle auf Importe für illegal erklärt. Mit den Zöllen von 10% habe Trump seine Befugnisse überschritten, erklärte das Gericht für internationalen Handel in New York. Trump habe das als Grundlage herangezogene Handelsgesetz falsch ausgelegt. Geklagt hatte unter anderem der Bundesstaat Washington. Bereits im Februar hatte das oberste Gericht Sonderzölle, die von der Trump-Regierung auf Importe verhängt worden waren, für unrechtmäßig erklärt. Darauf führte das Weiße Haus neue 10% Zölle ein, basierend auf einer anderen rechtlichen Grundlage. Auch diese wurden nun also für illegal erklärt. Allerdings ist das Urteil noch nicht definitiv. Der Fall könnte erneut vor dem obersten Gericht landen. Im Ukraine-Krieg hat am späten Abend die von Russland ausgerufene einseitige Waffenruhe begonnen. Sie soll für 2 Tage gelten, anlässlich der traditionellen Militärparade in Moskau zum Sieg der Sowjetunion über Nazi-Deutschland. Ob alle Kampfhandlungen tatsächlich eingestellt wurden, ist unklar. Die Ukraine hatte diese Woche ebenfalls eine Waffenruhe ausgerufen, die schon am Dienstagabend in Kraft trat. Dies habe aber nicht zu einer Reduktion der russischen Angriffe geführt, sagte der ukrainische Präsident Volodymyr Zelensky am Mittwoch. Das Wetter: der Freitag wird ziemlich sonnig, bei etwa 21 Grad. Über den Bergen gibt es lokale Schauer. Das waren Nachrichten von Radio SRF, verantwortlich Michael Wettstein.
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3: Und ich bin ins Zimmer und ich bin einfach heulend in diesem Zimmer auf meinem Bett gesessen. Und ich habe gedacht, ich will das Leben nicht, ich will einfach ein normales Leben. Die Vorstellung, dass ich immer wieder in das Spital muss und dann kontrollieren und so, ich, also einfach, das will ich nicht.
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6: Wo Rahel Bauer ihre Schwangerschaft, Diagnose von ihrer Tochter bestätigt bekommt, ist nicht klar gewesen, was möglich wird sein. Ob ihre Tochter jemals wird können laufen, wie stark die Einschränkungen in ihrem Leben werden sein. Obwohl Rahel sich ein außergewöhnliches Leben hat gewünscht, ist es nicht das gewesen, was sie sich darunter hat vorgestellt. Schritt für Schritt haben sie als Familie herausgefunden, was eben doch möglich ist. Und das ist viel mehr, als viele Menschen um sie herum hätten gedacht. Rahel hat gelernt, das Leben Schritt für Schritt zu nehmen, im Vertrauen auf einen Weg, der sich wird eröffnen wird. Ein ermutigendes Gespräch für alle die, die sich vielleicht manchmal im Leben ein bisschen ausgeliefert fühlen. Mein Name ist Sarah Maria Graber. Schön, hörst du uns zu. Ja, hallo Rahel Bauer. Herzlich willkommen im Vis-à-vis.
7: Danke vielmals. Hallo, Sarah Maria.
6: Schön, dass ich dir hier vis-à-vis hocken, an deinem Küchentisch. Wir hocken hier in deinem wunderschönen Zuhause, an deinem Küchentisch. Ja. Hinter dir ist ein Familienfoto von dir. Das ist ein Thema, das uns ein bisschen begleiten wird in diesem Gespräch. Deine Familie und all die Erfahrungen, die du hast als Mami gemacht hast. Du bist dort
3: mit etwas konfrontiert worden, wo du dir nicht so hättest ausgelesen. Mhm. Erzähl doch mal kurz von deiner Familiensituation.
7: Genau, wir sind zu viert, also meine Mama und eine Tochter, die ist 19, Lynn. Sie ist mit einer Spina Bifida geboren. Das ist etwas, was ich mir natürlich nie gedacht habe am Anfang. Ich dachte, dann wird man schwanger und dann kommt ein Kind und es kommt auf die Welt und dann, ja, dann ist man eine Familie.
8: Was darf man schnell sagen, was es genau bedeutet?
7: Ja, also Spina Bifida ist ein Neuralrohrdefekt. Also eigentlich, wenn sich die Wirbelsäule bilden, ist wie ein Reissverschluss, muss man sich vorstellen, wo ganz am Anfang von der Schwangerschaft das wie zugeht, hat es wie eine, es ist nicht ganz zugegangen. Das heisst, die Wirbelsäule hat sich nicht ganz geschlossen und die Nerven, die dort drinnen sind, die dort eigentlich auch rauskommen, die sind, werden wie verletzt, vom Fruchtwasser drin verletzt, genau. Und wo sie auf die Welt kommt, vom Knie an abwärts, hat sie kein Gespür und keine Motorik. Genau. Mhm. Und wenn ich gewusst habe, wo wir die Diagnose bekommen, wird sie überhaupt können laufen oder nicht? Was heisst das? Also es ist wie so, ja, ganz vieles noch offen gewesen. Wird es überhaupt möglich sein, dass sie kann laufen oder nicht? Oder wie wird das Leben denn sein? Also sprich, es ist wirklich ganz anders als normal. Mhm. Genau. Und wir haben noch einen Sohn, der Cousin, wird jetzt 16. Mhm.
8: Der ist nachher dann auf der
7: Welt. Genau, genau. Ja.
8: Und es hat dich auch immer wieder so in eine neue Situation geführt, wo du hast wieder neue Lösungen müssen finden, das Leben wieder ein bisschen neu entdecken. Und ich finde es mega inspirierend, das, was ich schon gehört habe von dir, dass du immer wieder mit deiner Tochter zusammen, mit deiner Familie zusammen und heute jetzt auch beruflich für andere Familien, für andere Kinder immer wieder Lösungen suchst. Mhm. Wir gehen noch ein bisschen zurück, ganz kurz ein bisschen in deine Kindheit, bevor es mir die Geschichte ein bisschen aufrollen. Dort ist etwas passiert, wo ich das Gefühl habe, das ist auch schon sehr wichtig, um ein bisschen, ja, wissen, wer du bist und wie du bist. Und du bist in einem sehr behüteten Zuhause aufgewachsen, hast du gesehen, gell?
7: Genau.
8: Hast Geschwister, die drei. Ja. Und tolle Eltern gehabt, wo du dich sehr wohl gefühlt hast.
7: Ja.
8: Kannst du uns vielleicht ein bisschen beschreiben, vielleicht gibt es irgendeine Erinnerung aus deiner Kindheit, die ein bisschen zeigt oder ein Bild malt von wie du dich gefühlt hast als Kind und wie du aufgewachsen bist.
7: Also eben, das ist ganz wirklich behütet. Wir sind, wir haben die Möglichkeit gehabt, in einem Haus, eigentlich so ein bisschen, schon Stadt noch, aber eigentlich auf dem Land, aufzuwachsen. Wir haben können eigentlich zum Spielen einfach rausgehen auf die Strasse. Und dort sind eben wir als Geschwister, die haben viel zusammen gemacht, aber auch, dann hatten es einfach die Nachbarskinder gehabt und dann hast du einfach gespielt draussen. Also ganz viel, eigentlich, schöne auch Freizeiten gehabt. Ich hatte keine Umfälle als Kind. Also nicht, dass mir irgendwas passiert ist, dass ich Spitalerfahrung hatte oder so. Ich habe das Gefühl, es ist mir gut gegangen und ich habe gerne gespielt. Ich habe eigentlich um mich herum Leute gehabt, Familie gehabt, Freunde gehabt. Also das ist wie so genau bin ich aufgewachsen. Und wir sind in eine Kirche gegangen. Ich habe ganz früh auch Geschichten von Jesus, also biblische Geschichten gehört und irgendwie so, ich glaube, mein Leben und das, so wie ich Gott kennengelernt habe, ist wie so, das hat alles, es ist einfach gut, ja. Yeah. Mhm. Und so bin ich eigentlich gross geworden. Und ich jetzt, also ich merke, wie so, ich habe wirklich, die schönen Sachen sind so voll präsent.
8: Mhm. Also der Glaube ist ein wichtiges Thema bei deiner Familie und du hast schon so also etwas Positives wahrgenommen, so
7: ein, yeah,
8: ein liebender Gott, wo da ist.
7: Ja, yeah, ich habe so, gerade letztens habe ich so damit darüber nachgedacht, wie so gemerkt, ich habe auch, dadurch, dass ich das wie erlebt habe in der Familie, glaube ich, ist wie so, wenn wir gebetet haben, dann, oder wenn ich einmal auch gebetet habe, dann habe ich das Gefühl, hey, und dann ist das irgendwie ist es dann auch so, also meine Wünsche sind wie auch in Erfüllung gekommen, oder auch ich habe, zum Beispiel auch mein Papi und ich können fragen, hey, kannst du mir das flicken? Und dann hat er es einfach können flicken. Und es ist vieles wie außerhalb passiert, aber nicht so, nicht mir persönlich. Es ist nicht voll an mein eigenes Leben oder in meinen eigenen Nachkern gekommen. So.
8: Ja.
7: Genau.
8: Das hat sich nachher verändert. Du hast eine Ausbildung gemacht zur Pflegefachfrau und gerade, als die Ausbildung angefangen hat, ist dein Vater gestorben. Mhm. Das ist überraschend gekommen, oder wie ist das gekommen?
7: Hey, es ist voll überraschend gekommen, genau. Eigentlich von jetzt auf plötzlich hat er einen Herzinfarkt gehabt. Ich habe dort auf einer Station geschafft, im Spital, gerade in der Nähe, wo wir gewohnt haben. Der Notfall, die Intensivstation, hat auf die Station angerufen und gesagt, hey, ich soll doch noch runterkommen. Und ich habe gedacht, ah jo, man hat sich so ein bisschen kennt im Spital, das ist ein Spass. Also ich habe ja eh meine Schicht ist schon fast fertig, ich habe eigentlich meine Sachen erledigt und habe meinem Team gesagt, hey, ich gehe schnell runter, sie haben mir angerufen. Und bin dann runtergekommen und dann sehe ich meine Mami dort unten. Ich dachte, was macht denn sie da? Und dann sagt sie mir im Fall, der Papi ist da, sie sind am Reanimieren, er hat einen Herzinfarkt gehabt, also komm ins Bett an mir. Und dann sind wir in ein Räumchen, weiss ich noch. Und ich habe gedacht, wenn er logisch jetzt beten wir und dann wird er wieder gesund. Also ist ja ganz klar. Und dann sind wir am Beten gewesen. Und meine Mama, ich weiß nicht, hat sie so gesagt, hey, und dein Wille soll einfach geschehen. Und eben für mich war klar, der Wille von Gott kann doch nicht sein, dass jetzt mein Papi nicht mehr soll da sein. Hey, und kurz darüber kommt ein Arzt. Und ich habe so gemerkt, hey, es hat es fast nicht geschafft, uns zu sagen, hey, es tut mir so leid, aber wir konnten ihn nicht retten, er ist ihre Vater oder ihre Mann ist gestorben. Hey, und dort ist wie so eine, ja, etwas passiert, wo ich dachte, das kann doch jetzt nicht sein. Also mein ganzes Bild also von Gott und von dem, was ich jetzt alles irgendwie so erlebt habe, ist wie zusammen Kate. Genau. Und da habe ich gemerkt, oh wow. Also aus dem Nichts raus, oder? Ein paar Tage oder Wochen später, der kommt dann wieder heim. Aber es ist wirklich die Realität, er ist jetzt nicht mehr da. Genau.
8: Und wann hast du das können akzeptieren? Weißt, wann hast du können wirklich sagen, er kommt wirklich nicht mehr heim, mein Papi ist gestorben und da tut sich meine Weltsicht vielleicht auch ein bisschen neu ordnen?
7: Kurz voran, mag ich mich erinnern, habe ich wie gemerkt, ich will mich wie als Kind selber entscheiden, will ich zu dem Gott gehören oder nicht. Also, ich habe wie bewusst eigentlich so ein Gebet gesprochen, Gott, ich möchte gerne kein 0815 leben. Ich will wirklich etwas mit dir erleben. Und ich habe mir die Vorstellung, die ich hatte, das finde ich toll, also Sachen mit ihm erleben, oder? Weil ich habe in Büchern ganz vieles eigentlich auch Schönes so gelesen. Und dort ist ja oft, man liest etwas, kann schwierig sein und ein paar Seiten später ändert sich es wieder. Oder? Das heisst, das Gefühl von dem, oh, ich möchte etwas so erleben. Hey, und darum, ich habe wie das gesagt, hey, ich will wirklich voll etwas erleben. Und dann passiert das. Und ich habe gedacht, hey, jetzt vertraue ich dir und jetzt passiert das. Also, ich komme nicht raus. Und eigentlich habe ich bei uns so hässig gesehen und gefunden, also das geht nicht. Was will ich überhaupt wirklich also so einem Gott vertrauen, der jetzt das zulässt? Und habe eigentlich wie gemerkt, hey, nein, jetzt brauche ich, also, ich glaube, ich weiß nicht, ob ich das wirklich so will. Und habe gemerkt, Scheibe, also mit ist es schwierig. Und ohne geht aber auch nicht. Also wie, es ist wieder, ich habe wieder einen Weg angefangen, zu überlegen, wie geht denn das jetzt? Also, und zu deiner Frage, hey, wann hast du es gemerkt? Ich glaube, in meinem Kopf ist es ganz bald, habe ich gewusst, es ist jetzt einfach so. Aber mein Herz hat es nicht wahrhaben, oder? Oder ich habe gedacht, aber ich verstand nicht, warum. Ich brauche ihn doch eigentlich noch. Ich würde ihm so gerne Sachen noch erzählen. Oder einfach, ja. Und das ist wie so, ich glaube, ein bisschen parallel gegangen, indem ich glaube, ein Ja dafür habe, dass das jetzt so ist. Und ein Vertrauen bekommen in einen Gott, der nicht alles einfach, also, wo ich gemerkt habe, ich glaube, das ist ja nicht das, wo eigentlich Gott uns verspricht, oder das lese ich nicht, dass immer alles immer gut und einfach geht, sondern hey, ich bin immer mit dir. Und das immer mit dir sein, in jedem Moment von meinem Leben, sei es jetzt in den mega schönen, wo ich ja ganz vieles erlebt habe, aber auch in den tiefen, traurigen Momenten, das habe ich wie neu angefangen kennenlernen.
8: Und das hast du nachher so erlebt, dass Gott dir wie nach ist gewesen?
7: Also nicht immer, aber immer wieder. Und ich eigentlich so, ich habe ein Tagebuch geschenkt bekommen, ein leeres. Und dann habe ich angefangen, einfach zu schreiben, weil ich gemerkt habe, ich kann das am besten so verarbeiten. Und es sind dann auch Sachen, wo ich wütend war, oder aber auch Sachen, wo ich gemerkt habe, ich bin so traurig, und einfach sind dann wie Gebete daraus entstanden. Und ich habe so wie gemerkt, beim Durchlesen von dem, dann nach einer gewissen Zeit, habe ich gemerkt, hey, ich habe wie das entdeckt, dass er da ist. Also ich habe das nicht so ganz beschreiben, aber gemerkt, hey, wenn ich wirklich in meinem tiefsten Herz und mit dem, wo ich merke, oh, das stresst mich sonst, das ist so schwierig, dann habe ich wie so einen Frieden gespürt. Oder einfach gewusst, okay, ich weiss zwar noch nicht, wie es kommt, aber es wird eine Lösung geben. Oder dann habe ich gemerkt, habe ich Menschen kennengelernt, die mich auf einem Stück Weg begleitet haben. Also eigentlich sind es sicherlich die Sachen gewesen, wo ich gemerkt habe, hey, ich verstand ganz vieles noch nicht. Mhm. Und ich werde vielleicht auch nie verstehen, warum das so früh hat müssen sterben. Aber ich merke, ich werde durch die Phase wieder begleitet. Oder es kommen dann Leute in mein Leben. Oder ich spüre das. Oder habe dann, ja, durch etwas lesen. Oder einfach zu, ich habe es wie gemerkt, ich habe es geschwind gespürt in meinem Leben und in meinem Umfeld.
8: Und das, würdest du sagen, da hat sich etwas in dir verändert? Also der Tod von deinem Vater hast du wie können verarbeiten?
7: Ja, also ich glaube, das ist so etwas, wo ein mega langer Prozess ist. Es sind ja manchmal so Situationen, wo ich wie merke, zum Beispiel, wo dann eben das erste Kind auf die Welt kommt, oder an der Hochzeit, oder? Da hätte ich mir natürlich gewünscht, dass auch mich, das war immer mein Vorschlag, dass mein Papi mir reinführt.
8: Mhm.
7: Und das ist ja schon ein Zeitchen dann her gewesen, aber dann habe ich gemerkt, boah, dann bricht manchmal dann wieder etwas auf. Und ich glaube, das ist immer wieder mal im Leben so, dass man plötzlich in eine Situation kommt und merkt, oh, das war jetzt eigentlich habe ich mir das so vorgestellt. Und was ich merke ist, dadurch, dass ich wie das ja irgendwann so kann und wissen, okay, ich verstand es zwar nicht warum, aber das wird zu meinem Leben, gehört das einfach dazu.
8: Mhm.
7: Merke ich jetzt, kommen vielleicht auch Situationen, wo ich denke, oh, das wäre irgendwie so schön, das hätte ich jetzt ihm gerne erzählt, aber es macht mir nicht mehr weh. Also weißt du, so, ich bin vielleicht traurig über etwas, aber es hat nicht mehr so eine schmerzende Kraft in mir drin, sondern es ist wie, ich glaube, das ist vielleicht das Verarbeitet haben. Mhm. Ich glaube, es, man hat ja immer so das Gefühl, dann ist es wie vorbei, aber das wird immer zu meinem Leben gehören.
8: Mhm. Und ein Teil von der Verarbeitung war dann auch in der Ausbildung, gell? Du hast dort als Abschluss auf der Palliativstation geschafft, also mit Menschen, die kurz vor dem Sterben sind oder eben wo sterben in der Zeit, wo du dort bist, wo du sie begleitest und pflegst.
7: Ja.
8: Und dort hat es ganz einen besonderen Mann gegeben, wo du quasi tot begleitet hast. Kannst du uns ein bisschen von dem erzählen?
7: Ja, genau. Es stimmt. Er hatte eigentlich so die gleichen Hände gehabt wie mein Papi. Mhm. Er hat ganz viel. Ja, und irgendwie, er war so ein bisschen im ähnlichen Alter wie mein Papi. Und dann, was wird es in mir auslösen, wenn es zerschirbt oder ich dabei bin? Ich bin dann heimgegangen. Nach dem Spätdienst. Ich dachte, vielleicht stirbt er dann in der Nacht. Aber als ich am Morgen kam, war er immer noch da. Und ich war dort eingeteilt und bin noch zu ihm und habe gesagt, hey, ich komme dann nochmal, um sich ein bisschen frisch zu machen. Und so. Und er hat mich nochmal so mit einfach die Augen nochmal aufgemacht und geschaut. Und ich bin dann raus. Und als ich zurückkam, ist er gestorben. Und dann war es meine Aufgabe gewesen, mit meiner Praktikumsbegleitung, um ihn wie parat machen eigentlich für den Sarg. Das heisst, man tut dann die Kleider die anlegen, die sie gerne haben wollen. Und man tut sie nochmal einfach ja, so anlegen, dass sie auch noch schön, also in dem Sinn schön aussehen. Und das ist natürlich dann nochmal, wo ja, da ist noch einiges nochmal so vor sich gegangen. Ich glaube, Sachen passieren in meinem Herz, die ich nicht beschreiben kann. Es passiert einfach etwas. Und ich habe einfach nachher gemerkt, okay, es ist gegangen. Ich habe das können. Und es hat mir aber auch von Art gut getan.
8: Mhm.
7: Ja, dass es gegangen ist. Und ich habe das Gefühl, nachher war es gar kein Thema mehr gewesen, wenn ich Menschen habe gesehen und sie sterben jetzt und ich kann sie mir separat machen. Oder auch mit den Angehörigen reden oder so. Es ist wie eine Freiheit, in das hineinkommen.
8: Mhm. Du hast in dieser Zeit ja nachher auch ungefähr die Mahlehrer kennen, das hast du uns schon erzählt, du hast geheiratet, du hast deinen Papa vermisst an dieser Hochzeit und nachher bist du auch schwanger geworden.
7: Genau.
8: Und da tauchen wir jetzt eben in die Zeit, wo du Mami bist geworden, mit gewissen Herausforderungen. In der Schwangerschaft ist rausgekommen, da gibt es eine Diagnose, da irgendetwas stimmt nicht ganz in diesen Ultraschallbildern. Aber am Anfang hast du gedacht, nein, das kommt schon gut, oder? Mhm. Kannst du uns ein bisschen mitnehmen, die Diagnosen vielleicht, oder was es mit dir gemacht hat, und mit euch als Ehepaar vielleicht?
7: Ja, also ich glaube, für mich war es so, hey, wir entscheiden uns, okay, doch, jetzt sind wir bereit für Kinder. Und dann bin ich relativ schnell schwanger geworden. Mega schön, oder? Es war mir oft übel gewesen. Das war so ein bisschen am Anfang gewesen. Und dann nachher kommt die Ärztin in der 18. Woche und sagt, hey, ich habe etwas gesehen, das ich nicht ganz genau kann, ja, oder eben nicht genau gesehen, sagen wir es so. Sie möchte gerne, dass ich in die Uniklinik gehe, noch einen grösseren Ultraschall machen. Und ich habe dort gar nicht genau nachgefragt, was haben sie eigentlich nicht gesehen, weil ich dachte, ja, das können wir jetzt ausschliessen oder so. Mhm. Und ich bin auch allein an den Termin gegangen und so. Und die Ärztin, die Ultraschall gemacht hat, hat mich aus dem

0: Also es ist wie, ja, du bist wie blockiert, denkst, ey nein, was jetzt um mein Herz so geschlagen, im Hals. Und dann sagt sie, ja, sie dürfen jetzt in den Park, nehmen sich ein bisschen Zeit und rufen ihren Mann an und dann kommen sie wieder und dann besprechen wir alles. Und ich denke, was, ich gehe jetzt sicher nicht in den Park und ich will jetzt wissen, was ist jetzt los, oder? Mhm. Und habe gemerkt, hey, das bringt jetzt gar nicht. Und bin in Park, ich habe, also Emotionen, ich habe nicht können heulen, ich habe einfach gedacht, hey, nein, also ich habe doch das jetzt am Reden und ich habe doch jetzt nicht anrufen, weil ich habe gewusst, er würde gerne einmal mit dem Kind vielleicht Fußball spielen oder so, weißt, einfach so die Sachen.
1: Und du hast aber schon gewusst, was hey, es
0: ich gewusst, genau, wenn Spina Bivida, ich habe gewusst, ich habe auf einer Station geschafft, mhm. wo ich schwerst eingeschränkte Menschen mit Spina Bivida erlebt habe. Ich habe gedacht, ich habe einfach das Bild gehabt. Oder? Ich habe gedacht, hey, nein, nein. Also, genau. Und dann habe ich ihm angerufen. Und draussen im Park habe ich gewusst, so, jetzt muss ich alles auf eine Liste schreiben, was ich will wissen. Und habe mir wie einen Plan, also aufgeschrieben. Weil ich dachte, wenn ich dort in bin, weiss ich gar nicht mehr, oder? Und habe das gemacht und bin dann wieder zurück. Und das Erste, was sie mir gesagt hat, ist, also sie müssen sich jetzt entscheiden, ob sie das Kind behalten wollen oder nicht. Und ich habe gedacht, hey, jetzt haben wir das, jetzt sieht man, dass das Kind sich bewegt. Und wie kommt sie denn auf die Idee, die Frage mir zu stellen, oder? Genau.
1: Und also es war wie klar gewesen, dass es nicht eine Frage ist für euch.
0: Ja, also es ist noch spannend. Ich habe so wie gemerkt, wir haben am Anfang haben wir gesagt, jo, egal was ist, also wir glauben da, dass Gott das Leben schenkt. Und wenn ich jetzt, wenn etwas nicht so gut ist oder das Kind ich nicht so bekommen sollte, dann könnte ich es ja schon verlieren im Mutterleib. Also, genau. Und dann ist für uns gesagt, wir tun da nicht irgendwie eingreifen oder sagen, hey, entscheidet das nicht so, mhm. sondern, genau. Und dann ist aber noch spannend, weil währenddem nachher, man sieht dann die Sachen, wir haben alles besprochen und so und ich bin dann heim, ich habe mich dann getroffen mit dem Reto. Und dann so die Frage, was wäre denn, wenn einfach alles vorbei wäre? Also der Gedanke ist schon auch gekommen. Also wenn ich jetzt Kind würde abtreiben, was wäre denn? Und dann hey nein, aber egal wie man sich entscheidet, es ist immer schwierig. Also wenn du dich gegen das Kind entscheidest, oder? Dann lebst du mit dem, du weißt nie, was wäre eigentlich gekommen. Mhm. Und wenn du dich für merkst auch, hey, das ist herausfordernd. Also es ist wie so, die Entscheidung ist immer, genau, es ist immer eine Entscheidung, die du musst fällen, genau. Mhm. Genau. Und dann, ja, ist einfach, man immer alle zwei Wochen nachher Termine gehabt, um wieder besprechen, schauen, wie geht's dem Kind und wie, also, gibt sich Sachen, die sich verändern. Also, die Nerven sind ja immer mit dem Hirn auch verbunden. Und das heisst, das Hirn ist dann wie mit dem Nervenstrang, wird eigentlich wie in den Nacken abgezogen und ganz viel, Kinder, die eine Spina Bifida haben, haben auch wie noch einen Wasserkopf entwickeln sie sich, weil es wie die Hirnflüssigkeit sich nicht kann, regulieren. Das heisst, es staut dann wie die Flüssigkeit im Hirn. Und das eben immer wieder müssen kontrollieren, ist das so oder nicht. Und das ist eigentlich dann bis zum Geburtstermin ist das immer wieder so prägt gewesen mit dem.
1: Und wie ist das für dich gewesen? Weißt, du bist schwanger mit einem Kind, oder? Aber es gibt wie kein einfacher Weg, wo du dich dafür entscheiden kannst. Du bist dem wie ausgeliefert. Wie bist du mit dem umgegangen? Was hat das mit dir gemacht?
0: Genau, das ausgeliefert sein und nicht einfach etwas machen können. Das ist so ein Thema, wo ich glaube, das begleitet mich das ganze Leben ein bisschen. Hey, wo ja ganz viel mit Vertrauen zu tun hat, oder?
1: Mhm.
0: Und ich weiss, Reto und ich, wir haben gesagt, hey, weisst du was? Hey, wir brauchen wie Menschen, die mit uns durch die Phase gehen. Also, wir sind in einer Kirche gewesen und haben gesagt, hey, komm, wir wollen, dass die Menschen einfach beten, weil ich glaube, wir glauben, dass Gott auch Wunder tun kann. Und eigentlich so wie, hey, diese Option wollen wir niemals missen. So.
1: Mhm.
0: Und gleichzeitig habe ich aber gemerkt, okay, wenn es doch anders ist, weil ich habe auch Sachen erlebt, die eben ja nicht, wo nicht mein nach Wunsch gucken, ja. Habe ich gedacht, okay, was können wir machen, dass es eben, dass wir durch die Zeit wieder durchkommen. Und wir haben uns eigentlich noch in dem Sinn wie gut ergänzt. Der Reto hat nicht den ganzen pflegerischen Hintergrund oder einfach was das heisst, das medizinische. Und hat mich dann in dem Moment, wo ich relativ tief bin, hat er mich wieder können, wie abholen und umgekehrt. Also es ist wie so, wir haben das eigentlich wie, finde ich mega schön, können, wie gemeinsam haben wir uns recht gut einfach können stützen in dem. Und eben in so einem Moment, wo ich denke, oh, wie wird das? Ich will einfach mal wissen,

0: ist denn, oder? Wie wird es denn rauskommen? Dann habe ich einfach wirklich gewusst, jetzt muss ich. Ich habe mal Worship-Musik, also Lieder gesungen im Gebet, wie angelassen. Und das hat mir einmal extrem gut getan. Einfach wieder zu wissen, okay, jetzt komme ich wieder ab. Und es liegt nicht in meinen Händen. Ich vertraue jetzt einfach und gehe den nächsten Schritt. Mhm. Und dann haben wir eigentlich geplant, so jetzt kurz, so zwei Wochen bevor Geburtstermin, dass man eigentlich einen Kaiserschnitt macht, dass das Kind dann auf die Welt kommt. Weil man gewusst, jetzt muss ein ganzes Team an einen Ärzte, zum wo können wir alles eben dann gut versorgen. Und ich hatte dann 4 Wochen vor Geburtstermin eine Schwangerschaftsvergiftung gehabt. Das heisst, eben aus dem Nichts heraus gemerkt, es geht mir nicht gut. Haben dann müssen am Morgen früh ins Spital gehen. Die Hebamme hat gesagt, kommen Sie vorbei.
1: Und das kann sehr schnell sehr gefährlich werden, gell?
0: Genau. Und habe gemerkt, immer mehr hat es mir da so im Oberbauch wie eingeschnürt. Ich habe weh gehabt, aber gleich auch einfach so gemerkt, ich weiß gar nicht, wie ich mich sagen soll halten. Und sie hat dann, die Hebamme ist die gleiche gewesen, wie mal in einer Voruntersuchung. Und sie hat gesagt, ich habe genau gewusst, da stimmt etwas nicht. Und sie hat eigentlich alles dann in den Weg geleitet, um zu schauen, ist es wirklich das HELLP-Syndrom, also die Schwangerschaftsvergiftung? Und dann ist dann Lynn, auf die Welt geholt worden. Aber eigentlich in dem Sinne auch mega cool. Sie haben dann, weil ich habe mir so gewünscht, dass der Arzt, der uns begleitet hat, der uns eigentlich alles erklärt hat, wie denn das wird ablaufen, dass der könnte dabei sein. Und es war kurz vor Schichtwechsel gewesen. Und dann haben sie im Heim angerufen. Und er ist extra früher arbeiten. Und hat uns eigentlich durch die Phase begleitet. Und es ist für uns so eine, es hat uns so gut getan, einfach zu wissen, die Personen sind da, die uns eigentlich schon die ganze Zeit begleitet haben.
1: Also das höre ich raus, dass es etwas ist für dich, einfach so die richtigen Menschen, um dich herum zu haben, in so schwierigen Phasen. Yeah. Das macht ganz viel aus. Und dann ist die Lynn auf die Welt gekommen. Was hat sie dir gemacht? Was hat sie dir ausgelöst?
0: Also am Anfang ich dachte, jetzt ist das Kind da und ich, also weil es ist so schnell gegangen, es ist einfach, ich habe keinen Bauch mehr und jetzt ist sie da, oder? Und dann ist sie am Anfang, ist sie auch gerade weggenommen worden. Also das heisst, ich kann nicht können, sie zu mir nehmen in dem Sinn, sondern wir haben dann schnell können schauen, weil sie haben gesagt, ich muss ganz ruhig bleiben, weil ich habe so einen hohen Blutdruck gehabt und eigentlich die Gefahr von einer Blutung ist bei mir da gewesen. Aber ich wusste, ich will unbedingt mein Kind sehen, oder wir haben uns das Kind gesehen. Und ich habe sie dann gesehen, sie ist halt einfach noch vor ihrer Operation einfach in dem Bett gelegen. Es ist ihr aber gut gegangen. Sie hat schon geschnauft und sie ist vital gewesen. Und währenddem ich dann wieder zurück bin und sie haben mich müssen versorgen und schauen, dass der Blutdruck okay wird, hat mir dann der Arzt hat uns angerufen und gesagt, wir fangen jetzt mit dieser Operation an. Also wir schließen jetzt eigentlich die offene Stelle bei ihrer Tochter. Das geht einen Moment, man läutet dann wieder an. Und ich habe gemerkt, ich war so in einem anderen Film gewesen, weil es ist ja alles so schnell gegangen. Ein Zeitgefühl hatte ich dort gar nicht wirklich gehabt. Ich habe einfach gedacht, wir haben einfach gebetet in dieser Zeit, dass Gott die Hände von diesen Ärzten führt und einfach blind haltet.
1: Du musst ja ein völliges Loslassen, oder? Du musst dein Baby einfach gerade in andere Hände loslassen und vertrauen, dass die das gut machen.
0: Voll. Und dann, nach der Operation hat sie überall Schläuche. So ein kleines Baby. Und du kannst sie gar nicht eigentlich zu dir nehmen. Also erst etwa nach dem zweiten, dritten Tag. Ich bin abgeschoben worden und konnte die Hand einfach auf ihr Köpfchen haben. Und so. Das ist so ein bisschen, aber an dem Moment, glaube ich, am dritten Tag ist das gewesen, bin ich dann mit dem Rollstuhl runter gehen. Und sie haben mir sie wie auf meine Brust gegeben, so zu mir. Und dann habe ich gemerkt, das ist der Moment, wo die Beziehung angefangen hat. Und so, da habe ich ihr alles erzählt, was einfach für das Schöne ist im Leben, was wird kommen, auch egal, ich habe noch nicht gewusst, was kommt überhaupt. Aber so gemerkt, dort hat wie unsere Beziehung so richtig angefangen. Vorher habe ich wie gemerkt, mein Bauch ist weg, das Baby ist da und es passiert ganz viel. Aber so dort gemerkt, ich würde alles machen und alles daran setzen, dass das Beste, also dass ich wie das beste Leben kann haben.
1: Das berührt dich heute noch. Aber du hast jetzt Gutes über sie ausgesprochen. Das heisst, du hast eigentlich gespürt, da ist so viel Hoffnung in dir für das Leben. Das hast du dort gehabt.
0: Voll. Und ich habe gewusst, also in meinem Glauben oder meiner Beziehung, wo sich ja mit Gott wie so ein bisschen noch wieder gestärkt hat, habe ich gewusst, okay, wenn er das möchte, dann hat er einen Plan. Ich habe zwar, also, und dann, auch dann muss er mir helfen. Also genauso wie ich gemerkt, ich habe nicht Zweifel daran, dass es nicht okay wäre. Aber ich habe gemerkt, oh, das ist schon einiges, was auf sie zuzukommen. Und, also, zuerst habe ich eigentlich mehr den Blick gehabt, was kommt auf mich alles zu, oder? Bis ich dann, als ich sie in den Armen hatte, gemerkt habe, es ist ja eigentlich sie, die ganz viel hat, was sie dann muss lernen und was sie muss anders lernen, als einfach, wenn das Leben einfach so passiert. Und ich meine, ganz viele Sachen passieren ja einfach. Im Vergleich zu einem Kind, das einfach auf den Weg kommt und es geht einfach, ist so anders, oder? Man merkt, da braucht es ganz viel Unterstützung bei einem Kind, das eben besondere Bedürfnisse hat und einfach ja, nicht alles rund läuft wie bei jemand anderem. So, ja.
1: Und du hast schon ein bisschen beschrieben, es ist so wie ein Schritt für Schritt einfach mal gehen, gell? Und ein gemeinsames herausfinden. Wie machen wir das? Kannst du uns auf diesen Weg ein bisschen mitnehmen? Weißt, wie sind die Schritte gegangen? Wie habt ihr euch in das hineingeschickt? Und mit was für Hindernissen oder Hürden seid ihr konfrontiert gewesen?
0: Also, ich glaube, es hat eins ganz besonderes Erlebnis gehabt. Das war noch im Spital gewesen. Ich muss mir vorstellen, ich habe geboren, oder? Und ich habe ja nicht, also sie ist auf die Neonatologie gekommen. Das heisst, es ist eine spezielle Abteilung, wo Frühgeborene und Kinder, die operiert werden, gerade sind. Und ich bin ja nicht bei ihr gewesen. Das heisst, ich bin eigentlich immer von meiner Station dann zu ihr gehen und wieder zurück und so. Und ich habe dann wie nach 10 Tagen habe ich schon nach Hause gehen und sie ist aber noch geblieben. Und wo man dann gewusst hat, hey, sie kann jetzt auch heimgehen, es geht ihr so weit gut. Sie hat nach 14 Tagen dann heimgehen können. Ist so ein Austrittsgespräch gemacht worden. Und zwar muss man sich vorstellen, durch das die Spina Bifida, also ihre Diagnose, eine Grunderkrankung, hat verschiedene Bereiche vom Körper sind beeinflusst. Das heisst, sie war ein Arzt, der für die Nieren, Blase, den Arm zuständig ist. Ein Arzt für die ganzen neurologischen Sachen. Dann die orthopädischen Sachen, das heisst, für die ganzen Gelenke und so. Und einfach, also sprich, an diesem Tisch sind der Rede und ich, mein Mann, und ich weiss nicht, bei 6 oder 7 Ärzte gewesen. Und die haben uns alle erklärt, was man denn alles muss kontrollieren oder was jetzt wichtig ist. Man muss eben den Kopfumfang messen, es könnte sein, dass noch ein Wasserkopf entsteht. Man muss, also ganz, ganz viele Sachen. Und ich bin dort innen gesessen und habe gedacht, ich will jetzt einfach aus diesem Zimmer raus und ich will einfach das normales Leben. Ich will jetzt einfach, also ich habe gemerkt, die erzählen Sachen, die ja eigentlich noch gar nicht klar sind, aber sie sagen mir eigentlich, was alles wird kommen. Und ich habe gedacht, jetzt hat mich wie so eingegangen. Genau, und das war dann fertig gewesen. Und ich konnte dann Lin können, in seinen Weg noch in mein Zimmer aufnehmen. Der Reto, wir haben uns verabschiedet, er ist wieder arbeiten. Und ich bin ins Zimmer und ich bin einfach heulend in diesem Zimmer auf meinem Bett gesessen. Und ich habe gedacht, ich will das Leben nicht. Ich will einfach ein normales Leben. Die Vorstellung, dass ich immer wieder in das Spital muss und dann kontrollieren und so. Also einfach, das will ich nicht. Und habe so angefangen, ein Zwiegespräch, einfach mit Gott, das will ich einfach nicht. Und dann schaue ich so aus dem Fenster raus und habe die Vögel gesehen. Und dann ist mir ein Vers in den Sinn gekommen, den ich in der Bibel gelesen habe, wo es heisst, hey, schau mal die Vögel auf dem Feld. Sie säen nicht und sie ernten nicht und ich versorge sie trotzdem. Wie viel mehr werde ich für euch Menschen sorgen? Und dann habe ich so gemerkt, ich habe das Gefühl, der Gedanke, so, dass Gott sagt mir das. Wie viel mehr sorge ich für dich und für Lynn und für euch als Familie? Und ich so, ja, aber ich will einfach ein normales Leben. Also ich habe gemerkt, ja, okay, aber ich will nicht, ich will das einfach nicht, oder? Und in dem Hin und Her habe ich gemerkt, einfach, das geht mir wie, der Gedanke, wo du kommst, hey, vertrau mir einfach, ich sorge. So wie ich für die Vögel, die können ja auch nicht, ja, aber ich werde für dich, ich werde für euch sorgen. Vertrau mir einfach. Ich habe nicht gesagt, es ist einfach, aber vertrau mir und ich werde mit euch sein. Hey, und dort ist wie so eine, ich habe dann die Linse zu mir genommen aufs Bett und habe gemerkt, habe ich mir eine Entscheidung müssen fällen, weil ich vom Typ her eigentlich jemand bin, wo, wenn ich weiss, irgendwann mal wird es dann besser kommen und ich weiss, was kommt, dann kann ich total gut damit handeln, auch wenn es schwierig ist. So. Aber mit dem, wenn ich nicht weiss, was kommt, hey, das ist wirklich etwas, wo, einfach zu schwierig ist so. Und dort habe ich wie müssen entscheiden, wenn ich sage, okay, ich muss lernen, egal wie es rauskommt, ich gehe einen Schritt nach dem anderen und ich lerne einfach Gott zu vertrauen oder einfach zu vertrauen, dass ich dann weiss, was kommt oder ich das bekomme, was ich brauche. So. Und dort ist wie als die erste Entscheidung, habe ich gemerkt, das kann ich ja nicht gerade jetzt ab dem Moment, sondern das habe ich müssen wie Stück für Stück lernen. Und ja, dann so die erste Phase war sehr praktisch mit, man hat immer den Kopfumfang messen, jeden Tag habe ich schauen, entwickelt sich eben doch ein Wasserkopf, mhm. Dann hat man eine Operation machen. Hey, und dann hat man gesagt, nach 3 Monaten macht man so ein Emery und checkt das ab. Und das Hin und Her, also zu merken, müssen wir es machen, müssen wir es nicht. Mhm. Auch der Kopfumfang ist wieder ein bisschen mehr. Habe ich gemerkt, hey, mit dem, das ist wirklich dann so ein bisschen schwierig gewesen. Und dann habe ich gerade gesagt, also ich brauche ein Zeichen. Gib mir doch jetzt bitte einfach das Zeichen, dass ich weiss, hey, und wenn es muss sein, dann dass die Ärztin das erkennt und weiss, es gibt eine Operation oder dann nicht. Und ich weiss, du weisst, ich wünschte mir, dass es Lin nicht müsste haben. Hey, und dann sind wir bei dem Arzt, bei der MRI ist gemacht worden und dann ist die Kontrolle gewesen und die Ärztin, ich sehe sie noch so vor mir, das ist so eine pragmatische Frau gewesen, gesagt, kommen Sie mal mit, ich muss Ihnen was zeigen. Und ich hatte Lin auf dem Arm gehabt und hat sie, also es ist speziell, aber laut Bild hat ihre Tochter einen Wasserkopf. Also eigentlich, das ist, auf dem Bild sieht es ganz eng aus.
1: Mhm.
0: Aber schauen Sie mal ihre Tochter an. Die ist quietschfidel. Und dann schaut sie mir an und sagt, und ich operiere kein Bild. Ich operiere ein, wenn, dann operiere ich den Mensch.
1: Mhm.
0: Und für mich ist das wie sie. Oh wow. Ich weiß, jetzt weiss ich es. Ich weiss, es ist wie bei mir das Zeichen, hey, das ist, sie braucht es nicht.
1: Mhm.
0: Und dann schaut sie mir und sagt, und was sagen Sie dazu? Und ich so, für mich ist es ganz klar, ich habe, also ich habe Gott gebeten um ein Zeichen und für mich ist es wie klar, hey, sie wird das nicht brauchen und auch nicht haben. Und sie hat es, bis heute hat sie das nicht gebraucht. Und mhm. Es ist wie, eben, es sind so Sachen gewesen, wo ich mir dachte, wie machen wir es, wie soll ich es? Und dann ist auch wieder, wie wir vorhin davor hatten, eine Person da gewesen, wo ich gemerkt habe, hey, die hat die Lin gesehen und nicht einfach irgendein Bild oder irgendwas, sondern mhm. sie ist auf das eingegangen.
1: Mhm.
0: Und
1: es hat ganz viele Situationen gegeben, oder? Wo euch auch Leute mhm. gesagt haben, das wird nie möglich sein, ja. Das wird möglich sein, vielleicht und so, wo du immer wieder hast, musst herausfinden, auch mit deiner Tochter zusammen, was ist wirklich möglich? Jetzt, heute, wenn du zurückschaust, heute ist sie 19, hast du gesagt, mhm. was ist möglich? Wie geht es dir, Lin? Wie geht es dir heute?
0: Hey, es ist, also es ist, ich würde sagen, es ist mir extrem viel möglich, auf einmal Sachen möglich, die man nie gedacht hat. Mhm. Sie ist heute, sie ist, also wir sind Fußgängerin, sie läuft mit Unterschenkelorthese, aber sie kann, also sie hat einen Beruf jetzt gelernt, als Coiffeuse, wo sie sich eigentlich gewünscht hat, das zu machen, wo man auch am Anfang gedacht hat, hey, das ist gar nicht möglich.
1: Also ein stehender Beruf, oder? Wo sie eigentlich den ganzen Tag auf der Beine steht.
0: Ja.
1: Mhm.
0: Ja. Ja.
1: Wie ist es für dich, weißt du, eben, nachher die Situation immer wieder zu erleben, wo Menschen sagen, das wird nicht möglich sein?
0: Also, da merke ich, da werde ich, also, innerlich richtig wütig. Weil ich wie merke, also, wir sind von Anfang an davon ausgegangen, unsere Tochter ist ein gesundes Kind mit einer Einschränkung. So. Das heisst, dann muss man schauen, was geht, und dann gibt es Möglichkeiten oder Lösungen. So.
1: Mhm.
0: Und, es war mega schön, dass eigentlich durch die ganze Schulzeit durch. Also es hat immer wieder Leute gegeben, die, ja, wow, man sagt, oh, du musst wirklich extrem viel Aufklärung machen, damit man sieht, um was geht es eigentlich. Aber wir haben immer wieder Menschen gehabt, die gesagt haben, hey, das packen wir, suchen Lösungen. Oder eine Assistentin, die Lin bekommen hat, die, hey, sie hat perfekt zu der Lin passt. Eben, die gesagt, hey, es ist, jetzt schauen wir einfach und dann kann man immer am Schluss entscheiden, geht es oder geht es nicht.
1: Mhm.
0: Und jetzt gerade in dem Thema Berufsfindung, oder? Lin hat gesagt, ja, sie würde das gerne machen, Coiffeuse. Und ich habe gemerkt, ich würde ihr da nicht im Weg stehen und sagen, hey, es geht ja eh nicht.
1: Mhm.
0: Sondern sie muss es wie selber ausprobieren. Und das hat sie dann können machen bei einem Coiffeur. Der hat gesagt, hey, ich habe noch nie das erlebt, dass du musst mir sagen, was du kannst und ich zeige dir alles. Und dann ist sie eine Woche schnuppern und nach dieser Woche bin ich dazugekommen zu diesem Gespräch und dann hat er gesagt, hey Lin, ich habe gesehen, wie du schaffst. Und ich schaue nicht auf die Situation, sondern einfach auf dich. Und wenn du das wirklich möchtest, hast du mit mir die Möglichkeit, die Ausbildung zu machen. Und ich meine, es hat mich so berührt, weil mhm. ich gesagt habe, er sieht sie als Person und nicht was geht nicht oder eventuell nicht, sondern hey, was ist möglich einfach von ihrer Form an. Und dann war es eben so, dass wir eigentlich über die IV schauen, hey, ist es überhaupt möglich oder nicht? Und die haben das wie wollen, so ein Abklärungspraktikum machen. Und dort hat sie leider Menschen begegnet, die eigentlich nur auf das geschaut haben, die nicht gehen. Und eigentlich ist es wieder umgegangen, das ist gar nicht möglich. Und nicht, hey, sie hat die Möglichkeit, was machen wir, dass es doch geht oder dass es eine Erleichterung geben könnte. Und die hat wirklich, die eine Person, die hat Sachen über sie ausgesprochen wie, ah, das ist eh nicht möglich und das wird eh nie gehen. Und da habe gemerkt, also in mir drin, ich war so hässig, wie geht es, dass ein Mensch kann über jemand anderes so etwas aussprechen kann, der gar nicht weiss, um was geht es eigentlich. Also natürlich gibt es Begrenzungen und ich finde, das ist auch wichtig, dass man die auch akzeptiert oder und auch realistisch schaut, hey, was geht und was nicht. Aber schon im Vornherein so. Und hey, sie hat die 3 Wochen, wo sie hat müssen, das Abgleichspraktikum machen, hat sie wirklich, ich finde, ich bin mega stolz gewesen, dass sie das so durchgezogen hat, Lynn, auch in allem, was wirklich herausfordernd war. Aber am Schluss hat es wie geheißen, hey, wir sehen es nicht.
1: Das ist nicht möglich.
0: Es ist nicht möglich. Hey, und dann habe ich mir einfach gesagt, das kann nicht sein. Es ist nicht realistisch abgeklärt worden. Also ich finde, Lynn hat es recht noch einmal wirklich mit allen Möglichkeiten, die man könnte, also an Unterstützung, an einen Nachteilsausgleich oder so, dass man schauen kann, was ist wirklich realistisch. Ich würde gerne, dass man das nochmal anschaut. Und sie haben aber ich dann geschrieben, dieser Frau habe ich auch noch gesagt, ich würde ihr einfach noch eine Rückmeldung geben und ich würde sie bitten, dass sie sofort einfach nicht nur jetzt bei uns, meiner Tochter, sondern einfach nie mehr wird aussprechen, weil das hat so, mit Wort kann man Menschen, also kann man Leben schenken oder man kann auch zerstören oder einfach so klein machen. Und sie hat das dann dort einfach angenommen. Sie hat nichts darauf erwidert.
1: Und wie ist es für dich, weißt, wenn du so Sachen sagst? Also es ist ja, braucht ja auch Mut,
0: ah, mega.
1: Oder?
0: Ja. Nein, ich vorhin gedacht, oh, das schaffe ich nicht. Oder, hey, ja. Und ich habe gemerkt, weil ich mich, also ich glaube, wenn ich das einfach so hätte müssen, ich habe gemerkt, hey, ich wünsche mir, dass das ist so eine Ungerechtigkeit, es kann nicht sein, dass, ich habe gemerkt, für meine Tochter bin ich so lieb, es kann nicht sein, dass Menschen einfach über so etwas bestimmen.
1: Mhm.
0: Und das ist jetzt nur ein Teil. Also, es gibt noch so viele Menschen auf dieser Welt, wo eigentlich benachteiligt sind aufgrund von einer körperlichen Einschränkung und so. Und hey, das geht nicht, dass Menschen einfach, die gar nicht wissen, was es eigentlich bedeutet, in einer solchen Situation zu sein, etwas über jemand anderes aussprechen.
1: Okay. Und was ja mega schön ist, ist das Begleiten von deiner Tochter, eben genau das immer wieder herausfinden, was ist uns wichtig, auf welche Stimmen hören wir, auf welche nicht. Hat dir Kompetenzen an die Hand gegeben, oder? Die dich dann auch in ein neues Berufsfeld geführt haben. Kannst du uns da noch ein bisschen mitnehmen? Weil du machst es mittlerweile nicht nur für deine Tochter, dass du dich einsetzt und Lösungen suchst, sondern du machst es für ganz viele andere Kinder und Familien.
0: Mhm. Ja, das ist spannend. Wo der Moment kam, ist, dass, also ich habe gewusst, ich werde nicht gerade wieder arbeiten. Und ich habe gedacht, ich gehe wieder zurück ins Spital. Also in der beratenden Phase. Ich hatte etwas offen gehabt, wo man jemand gefragt, hey, könntest du dir vorstellen, in der Beratung von Frauen mit Brustkrebs dort wieder reinzukommen, da wäre eine Stelle wird frei werden. Und ich habe gedacht, hey, das ist genau das, das ist sicher super und so. Und habe mich eigentlich dort wie dann beworben. Sie hatten mich eigentlich angestellt, aber sie haben mir gesagt, hey, du sollst noch den Bachelor machen. Und das hätte ich toll gefunden, aber in der Familiensituation, wo wir gerade sind, haben wir gemerkt, Scheibe, das ist einfach zu viel. Hey, und ich war so enttäuscht gewesen, weil ich gewusst habe, ich muss wie absagen. Also mit einem weinenden Auge und habe wie im Gebet gesagt, aber dann vertraue ich einfach, dass etwas Besseres kommt. Für das vertraue ich jetzt auch. Und ein bisschen später habe ich wie ein Bild oder eine Vision einfach von dem, dass ich gerne mich für Kinder, die in die Schule gehen, einsetzen, dass sie einfach Unterstützung bekommen, was sie brauchen. Also Kinder mit einer körperlichen Einschränkung. Zuerst habe ich gedacht, einfach was Spina Bifida anbelangt, weil in dieser Phase, wo die Lynn in die Schule gegangen ist, habe ich mir einmal gewünscht, es wäre jemand da, wo man sagen könnte, komm, das braucht es noch und so. Und einfach Aufklärung gemacht an der Schule oder so. Ich habe das Glück gehabt, dass ich auch das machen konnte und mit der Lin diesen Weg gehen. Aber ganz viele Familien können das ja nicht. Oder einfach zeitlich nicht. Oder einfach auch, weil sie die Möglichkeiten nicht haben. Und dann habe ich gedacht, boah, das wäre ja mega cool. Aber hey, wie soll das gehen? Also, ich kann ja jetzt nicht einfach gehen und sagen, hey, ich habe eine Idee und dann machen wir das so. Mhm. Und dann kürzt sich das jetzt ein bisschen ab. Es ist über 3 Jahre lang. Immer wieder habe ich gesagt, ich habe innerlich gewusst, das ist das, was ich machen soll. Ich habe es einfach so stark gewusst, aber ich habe keine Ahnung gehabt, wo und wie, oder? Und dann, wenn ich gedacht habe, was mache ich jetzt wieder? Hey, habe ich wieder irgendeine Begegnung gehabt mit jemandem, der mich total ermutigt hat? Oder gesagt hat, hey, ich mache ein Konzept. Also du musst ja ein bisschen wissen, was bietest denn du an, oder? Mhm. Hey, ich, oh Gott, ich habe doch kein Konzept, das habe ich noch nie gemacht, ich habe keine Ahnung, wie man das macht. Und dann hat mir jemand gesagt, hey, mein Bruder, der ist super in dem, da würde er gerne helfen. Hey, und dann hat er mir geholfen, das einfach mit mir Zeit verbracht. Ich habe das immer wieder angepasst. Und dann habe ich das gehabt und dachte, ja, und jetzt, was mache ich jetzt? Und dann irgendwann sagt jemand, hey, du musst ein bisschen schauen, was halt in der Region so, was es schon angeboten wird. Und dann habe ich mich im Kompetenzzentrum, wo ich jetzt heute arbeite, das ist eine heilpädagogische Schule, und die bieten auch Beratung an im ambulanten Bereich. Und dann habe ich gedacht, ich will einfach mal hören, was die so erleben und möchte ihnen sagen, ich möchte mich gerne selbstständig machen. Und dann hat meine jetzige Chefin hat mich dort dann zu einem Gespräch eingeladen und hey, ich habe einfach mein Konzept mitgenommen. Ich habe ihr erzählt, was ich mache und was ich gerne machen will. Und dann hat sie mir während dem Gespräch eine Stelle angeboten. Also ich habe gesagt, also wir haben jetzt gerade eine Stelle frei für 30-50% und so. Und dann sage ich so, ja, also ich bin keine Heilpädagogin und ich bin auch keine Sozialpädagogin. Also ich bringe einfach das mit. Und dann hat sie gesagt, schicken Sie mir Ihren Lebenslauf. Und dann bin ich ans zweite Gespräch und sie hat gesagt, sie möchte mich unbedingt haben. Also die Ausbildung, die ich ja, ich habe keine Ausbildung auf dem Papier, aber die Ausbildung, die ich, das, was ich jetzt brauchen kann, ist eigentlich eine 18-jährige oder 17-, 16-jährige Ausbildung, die ich eins zu eins als Mami oder wir als Eltern erlebt haben. Und merke, es ist so wie so ein Gedanke gekommen, ich glaube, wenn Gott etwas möchte oder wenn er einem nicht mehr anführt, dann gibt er einem auch alles, was man braucht dann, oder bereitet einem vor für das, was dann kommt. Mhm. Und, jetzt bin ich total. Seit 3 Jahren arbeite ich jetzt dort. Mhm. Und immer wieder bin ich so berührt, weil ich mir denke, stimmt so. Mhm. Sag ich mir, jetzt schaffe ich einfach so.
1: Mhm. Ja. Und jetzt bist du so eine Stimme, die nicht sagt, oder, was nicht möglich ist, hey, sondern ja, was vielleicht möglich ist.
0: Hey, ja.
1: Mega toll.
0: Ja.
1: Was ist so deine Hoffnung, dein Traum, deine Wünsche, wenn du an die Zukunft denkst? Jetzt mit all dem, was du erlebt hast in den letzten Jahren, mit all den Wegen, die aufgegangen sind für dich. Was ist deine Hoffnung?
0: Also ich merke so, im Zurückschauen, ich hätte mir nie gedacht, dass ich einmal an dem Punkt stand, wie ich heute stand, oder? Und das gibt mir eigentlich Hoffnung. Ich habe keine Ahnung, was kommt. Das weiss ich nicht. Ich glaube, das wissen wir nicht. Wir können unsere Sachen planen. Aber ich habe gemerkt, je länger, je mehr lerne ich, wie so von Tag zu Tag, wie zu nehmen. Man hat schon natürlich so ein bisschen, ich glaube, ich würde gerne noch weiter in diesem Beruf arbeiten und dass wir uns dann weiterentwickeln können. Und ich wünsche mir für unsere Kinder, dass sie ja einfach sich können gesund weiterentwickeln können, in dem Sinne gesund, sie gute Menschen, gute Wegbegleiter haben, jetzt wo sie sich wie mehr selbstständig und gross werden. Ich würde mir für sie und ich wünsche, dass sie mal können auch Partner und Partnerinnen haben und Familie können gründen. Aber ich glaube, das Allerwichtigste, wenn man wirklich so, es gibt mir Hoffnung zu wissen, hey, in dem Vertrauen auf Gott, wenn er einen Plan hat mit unserem Leben, mit meinem, aber auch mit dem der Kinder, einfach einen Schritt nach dem anderen mit ihm zu gehen. Und das gibt mir Hoffnung.
1: Mega schön. Vielen, vielen Dank, dass du uns erzählt hast von deiner Hoffnung und von diesen mutigen Schritten, die du gegangen bist, und weiterhin alles Gute.
0: Danke vielmals.
1: Rahel Bauer über ihr Leben als Mami von einem Kind mit körperlichen Einschränkungen, was sie zu einer Fachfrau für andere betroffene Familien hat gemacht. 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Nächsten Donnerstag gibt es die nächste Geschichte hier im Vis-à-vis mit meiner Kollegin Ruth Stutz und einem weiteren spannenden Gast. Ich wünsche bis dann eine gute Zeit. Mein Name ist Sarah-Maria Graber. Adieu miteinander.
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0: Es ist 5 Uhr.
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2: Die Nachrichten von SRF um 5 mit Michael Wettstein. Guten Morgen. Erneute Gefechte zwischen den USA und dem Iran in der Straße von Hormuz. Eine weitere Eskalation soll aber verhindert werden. Und Niederlage für Donald Trump. Erneut hat ein Gericht seine Zölle für illegal erklärt. Das Wetter ziemlich sonnig mit Quellwolken und einzelnen Schauern über den Bergen. 21 Grad. Trotz geltender Waffenruhe haben sich die USA und der Iran am Abend in der Straße von Hormuz beschossen. Die Einzelheiten hat ARD-Korrespondentin Anne Schneider.
3: Nach Angaben des US-Militärs wurden 3 US-Zerstörer während der Durchfahrt durch die strategisch wichtige Meerenge angegriffen, unter anderem mit Drohnen, Raketen und Schnellbooten. Die amerikanischen Streitkräfte hätten die Angriffe jedoch abgefangen. Keines der Schiffe sei getroffen worden. Als Reaktion darauf hätten die USA gezielte Schläge gegen iranische Militäreinrichtungen ausgeführt, die für den Angriff verantwortlich gewesen sein sollen. Das US-Militär betont, man strebe keine weitere Eskalation an, halte die eigenen Kräfte aber in erhöhter Alarmbereitschaft, um auf mögliche neue Angriffe jederzeit reagieren zu können. Präsident Donald Trump sprach von einem Angriff ohne Schaden und erklärte in den sozialen Medien, man habe die iranischen Attacken erfolgreich abgewehrt. Zugleich drohte er mit deutlich härteren Reaktionen, falls es nicht rasch zu einer Einigung im Konflikt kommen sollte. Der Vorfall unterstreicht, wie angespannt die Lage in der Region derzeit ist.
2: Ein US-Gericht hat die von Präsident Donald Trump verhängten temporären Zölle auf Importe für illegal erklärt. Mit den Zöllen von 10% habe Trump seine Befugnisse überschritten, erklärte das Gericht für internationalen Handel in New York. Trump habe das als Grundlage herangezogene Handelsgesetz falsch ausgelegt. Geklagt hatte unter anderem der Bundesstaat Washington. Bereits im Februar hatte das oberste Gericht Sonderzölle, die von der Trump-Regierung auf Importe verhängt worden waren, für unrechtsmäßig erklärt. Darauf führte das Weiße Haus neue 10% Zölle ein, basierend auf einer anderen rechtlichen Grundlage. Auch diese wurden nun also für illegal erklärt. Allerdings ist das Urteil noch nicht definitiv. Der Fall könnte erneut vor dem obersten Gericht landen. Im Ukraine-Krieg hat am späten Abend die von Russland ausgerufene einseitige Waffenruhe angefangen. Sie soll für 2 Tage gelten, anlässlich der traditionellen Militärparade in Moskau zum Sieg der Sowjetunion über Nazi-Deutschland. Ob alle Kampfhandlungen tatsächlich eingestellt wurden, ist unklar. Die Ukraine hatte diese Woche ebenfalls eine Waffenruhe ausgerufen, die schon am Dienstagabend in Kraft trat. Dies habe aber nicht zu einer Reduktion der russischen Angriffe geführt, sagte der ukrainische Präsident Volodymyr Zelensky am Mittwoch. Nach Großbritannien nun. Dort haben gestern Regionalwahlen stattgefunden. In Schottland und Wales wurden die Parlamente neu gewählt. In England sind gut 5'000 Sitze in lokalen und regionalen Parlamenten zu vergeben. Die Wahlurnen sind seit dem späten Abend geschlossen. Laut Umfragen dürfte die Labour-Partei von Premier Keir Starmer viele Sitze verlieren. Britische Medien spekulieren, dass eine schwere Niederlage zum Rücktritt Starmers führen könnte. Großbritannien-Korrespondent Michael Gerber.
4: Wir werden nicht kampflos abtreten, sagte Keir Starmer in den letzten Wochen wiederholte Male. Und bisher halten sich mögliche Anwärterinnen und Anwärter auf Starmers Spitzenposten bedeckt. Doch dies dürfte sich schnell ändern, sollte Labour noch schlechter abschneiden als erwartet.
2: Neben Labour verlieren laut den Umfragen auch die konservativen Tories. Die Wahlen gewinnen dürfte die rechtsnationale Reform UK-Partei und die Grünen. In Wales und Schottland dürften die Parteien gewinnen, die sich für die Unabhängigkeit ihrer Landesteile vom Vereinigten Königreich aussprechen. Die Resultate werden im Laufe des Morgens bekannt. In Bulgarien ist der Sieger der Parlamentswahl vom April, Rumen Radev, zum Regierungschef ernannt worden. Staatspräsidentin Iljana Jotova erteilte dem 62-jährigen pro-russischen und euroskeptischen Politiker den Auftrag zur Regierungsbildung. Radev legte eine Liste mit Kabinettsmitgliedern vor, über die nun das Parlament heute abstimmen soll. Eine der dringendsten Aufgaben der Regierung ist eine Justizreform und die Bekämpfung der Korruption. Weil Bulgarien diese Reformen verschleppt habe, hält die EU-Kommission rund 400 Millionen Euro zurück. Radevs Partei hatte die Parlamentswahl mit rund 44% Stimmenanteil gewonnen und verfügt im Parlament über eine absolute Mehrheit. Eine Meldung aus der Schweiz. In der Stadt Genf haben am Donnerstag mehrere tausend Menschen gegen die Sparmaßnahmen der Regierung protestiert. Ein Protestzug, angeführt vom Gewerkschaftsbund des Staatspersonals, zog über die Mont-Blanc-Brücke bis zur Altstadt. Zuvor hatte das Staatspersonal die Arbeit niedergelegt. Sie kritisieren die Sparmaßnahmen, die im Budgetentwurf für das laufende Jahr enthalten sind, darunter die Blockierung der Lohnstufen für 3 Jahre und das Einfrieren des Teuerungsausgleichs. Zuletzt hatte ein von Experten vorgelegter Katalog mit zusätzlichen Einsparungen von rund 500 Millionen Franken für weitere Unzufriedenheit gesorgt. Und zum Schluss noch der Blick aufs Wetter. Heute ist es ziemlich sonnig. Über den Bergen entstehen Quellwolken. Einzelne Schauer sind möglich. Die Temperatur erreicht 21 Grad. Das waren Nachrichten von Radio SRF. Verantwortlich Michael Wettstein.
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1: Die Nachrichten von SRF um 6 mit Michael Wieland. Pattsituation bei der SVP-Initiative gegen eine 10 Millionen Schweiz, das sagt die erste SRG-Umfrage. Und trotz geltender Waffenruhe, die USA und der Iran beschießen sich in der Straße von Hormus. Das Wetter, es ist ziemlich sonnig mit Quellwolken und einzelnen Schauern über den Bergen, das bei 21 Grad. Die Einwohnerzahl der Schweiz auf 10 Millionen begrenzen. Das will die Nachhaltigkeitsinitiative der SVP. Die Abstimmung ist am 14. Juni. Die erste Umfrage von GFS Bern im Auftrag der SRG zeigt eine Pattsituation. Bei der zweiten Vorlage, die am 14. Juni an die Urne kommt, dem Zivildienstgesetz, ist eine knappe Mehrheit dafür. Die Vorlage will erreichen, dass weniger Personen von der Armee in den Zivildienst wechseln. Die Details von Ruth Witwer.
2: Zur Nachhaltigkeitsinitiative der SVP, bekannt als «Keine 10 Millionen Schweiz», wollen bereits knapp 80% der Befragten sicher Ja oder Nein stimmen. Die Umfrage zum Abstimmungsverhalten von Ende April zeigt ansonsten eine Pattsituation. 47% sind eher oder sicher für die Initiative, 47% dagegen. Die Argumente dafür oder dagegen kommen in den jeweiligen Lagern gut an. Lukas Golder vom Forschungsinstitut GFS Bern.
3: Es ist primär die Frage, ob diese hohen Migrationszahlen die Infrastruktur, die Lebensqualität zu stark belasten und auf der anderen Seite, ob eben nicht gerade dank der Migration der Wohlstand gesichert ist.
2: Bei der Vorlage zur Änderung des Zivildienstgesetzes hingegen haben die Befürworter die Nase leicht vorn. 52% wollen eher oder bestimmt Ja sagen. 40% der Befragten lehnen die Vorlage ab. Pro-Argumente wie die personelle Stärkung der Armee werden breit unterstützt. Die Gegenargumente, etwa die Schwächung des Zivildienstes, ziehen kaum. Politologin Martina Musson.
4: Die Ja-Argumente überzeugen wirklich große Mehrheiten und das gelingt der Gegnerschaft nicht oder noch nicht, muss man vielleicht sagen.
2: Die Stimmbeteiligung liegt bei 50%, auch das bemerkenswert.
1: Die Umfrage hat GFS Bern zwischen dem 20. April und dem 3. Mai realisiert, bei 19.728 Stimmberechtigten. Der statistische Fehlerbereich beträgt plus minus 2,8 Prozentpunkte. Trotz geltender Waffenruhe haben sich die USA und der Iran in der Straße von Hormus beschossen. Das US-Militär sagt, es habe iranische Angriffe abgewehrt. Der Iran meldet, die USA hätten einen iranischen Öltanker und weitere Schiffe angegriffen. Der Iran wirft Washington vor, die Waffenruhe verletzt zu haben. US-Präsident Donald Trump teilte mit, die Waffenruhe gelte weiter. Und jetzt schauen wir auf den Zollstreit mit den USA. Die globalen Zölle von 10%, die Donald Trump im Februar verhängt hat, sind illegal. Das hat das US-Gericht für internationalen Handel entschieden. Trump habe das Gesetz, das er als Grundlage für die Zölle herangezogen hatte, falsch ausgelegt. Das Urteil kann weitergezogen werden. Währenddessen hat US-Präsident Trump der Europäischen Union erneut mit höheren Zöllen gedroht. Dies, wenn die EU das Handelsabkommen mit den USA nicht bis zum 4. Juli umsetze. Die Vereinbarung sieht unter anderem vor, dass die EU ihre Zölle auf Industrieprodukte aus den USA streicht. Hunderte Menschen sind gestern in der Stadt Genf auf die Straße, um gegen Sparmaßnahmen der Regierung zu protestieren. Bereits zum 5. Mal seit November. Zum Protestzug aufgerufen hatte die Gewerkschaft. Die Nachrichtenagentur Keystone SDA schreibt von 2.500 bis 3.000 Teilnehmenden. Zuvor waren die Angestellten zum Streik aufgerufen. Um zu sparen, will die Regierung auch bei den Löhnen ansetzen und unter anderem den Teuerungsausgleich des Staatspersonals einfrieren. Gestern hatte eine Expertengruppe zudem zusätzliche Einsparungen vorgeschlagen, die für weitere Unzufriedenheit sorgen. Und noch eine Meldung vom Fußball. Nach dem Finale der Champions League steht nun auch der Finale der Europa League fest. Der SC Freiburg trifft auf Aston Villa. Beide Teams konnten Niederlagen aus dem Hinspiel wettmachen. Freiburg gewann zu Hause gegen Sporting Braga mit 3:1 und Aston Villa besiegte Nottingham Forest mit 4:0. Die Börsendaten von SIX, der Dow Jones Index in New York hat 0,6% verloren, der Nikkei Index in Tokio fällt um 0,7%. Der Euro wird zu 91,55 Rappen gehandelt, der Dollar zu 78,04 Rappen. Das waren Nachrichten von Radio SRF, verantwortlich Tobias Meyer.
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5: Wir von Live Channel gehören zu ERF Medien und da haben wir den Slogan: Wir berichten über Gott und die Welt.
6: Ja, und mit dem Slogan, Christina, habe ich das Gefühl, da gehören wir eigentlich zu etwas ganz Grossem.
5: Okay, wie meinst du jetzt das?
6: Also, schon vor über 2000 Jahren ist ja eigentlich über Gott und die Welt berichtet worden. Zwar ohne Radio, ohne Fernsehen und ohne Internet, aber in den ersten Büchern der Bibel.
5: Ja, stimmt. So kann man das auch sehen, natürlich mit dem Slogan.
6: Mittlerweile ist die Bibel komplett zusammengesetzt. Es gibt sie natürlich jetzt auch digital und auch sonst handfeste, viele Ausgaben, auch verschiedene Übersetzungen. Und da haben wir es nachher gerade im Good News-Gespräch davon.
5: Mit mir, der Christina Frenner.
6: Und mir, dem Raphael Stegmeier.
5: Guten Morgen.
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0: Kinderbibel, Studienbibel oder eine Bibel extra für Jugendliche. Es gibt ganz verschiedene Varianten von dem Buch, von den Büchern. Varianten, die dann eben speziell auf so eine Zielgruppe zugeschnitten sind.
1: Also bei der Zielgruppe Kind hat es besonders viele Bilder zum Beispiel und ja, wenig Text. Bei der Studentenbibel hat es ganz viel Querverweis und Kommentare. Oder bei den Jugendlichen, da gibt es sogar extra Übersetzungen, die die Sprache der Jugend aufgreifen.
0: Also wie gesagt, eine Bibel, die irgendwo auch den Bedürfnissen dieser Zielgruppen entspricht. Mhm. Und da gibt es jetzt eine neue Variante, nämlich eine Bibel für Menschen, die an Demenz erkrankt sind.
1: Die Stiftung Marburger Medien schreibt dazu, dass betroffene Personen Mühe haben mit Texten, die komplex sind. Und vor allem Mühe damit, wenn es eben nur noch Text hat.
0: Also kann man sich jetzt konkret so eine Demenzbibel vorstellen? Also wahrscheinlich mit weniger Text das nochmal?
1: Ja, also viel weniger Text. In dieser Bibel hat es einzelne Geschichten aus dem Lukas-Evangelium drin. Kurze Texte, grosse Schrift, viele Bilder oder Illustrationen auch. Mhm. So, dass man die Bibel auch gut jemandem dann kann vorlesen und zeigen. Oder eben, wenn eine betroffene Person die Bibel in der Hand hat, dann soll sie schön übersichtlich sein.
0: Du hast gesagt, vorlesen. Heisst das, die Bibelausgabe die richtet sich an betroffene Personen und die Angehörigen? Habe ich das richtig verstanden?
1: Ja, also sie ist so aufgebaut, dass man sie zum Beispiel auch in der Pflege oder in der Seelsorge oder bei einem Besuchsdienst kann brauchen kann.
0: Okay.
1: Dann kann man daraus vorlesen und sich an den Bilder entlang hangeln.
0: Aha, und von den Themen her sind die auch speziell auf die Zielgruppen ausgerichtet?
1: Ja, also es sind vor allem Geschichten drin, die dann Themen thematisieren wie Nähe, Barmherzigkeit oder Hoffnung, so dass die Texte dann auch an den Erfahrungen und Gefühlen von demenzkranken Leuten einfach können anknüpfen.
0: Und vielleicht kann dann so ein kurzer Text aus der Bibel auch eine hoffnungsvolle und positive Erinnerung wecken.
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0: Heute wird ziemlich sonnig, am Morgen sind noch einzelne Nebelfelder möglich. Am Nachmittag könnten dann ein paar Quellwolken auch noch Regen bringen. Tageshöchsttemperaturen sind um die 21 Grad.
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0: Es gibt doch das Lied «Die Gedanken sind frei».
2: Ja, kenne ich. Singen tun wir es jetzt nicht, oder?
0: Nein, singen tun wir jetzt nicht.
2: Aber ich würde mal sagen, der Satz, der stimmt ja schon. «Die Gedanken sind frei». Weil niemand kann und ich finde auch niemand soll kontrollieren, was ich denke.
0: Bin ich bei dir. Und bei uns in der Schweiz ist das auch so mit dem Glauben. Mhm. Also wir haben Religionsfreiheit. Aber was bedeutet das für christliche Feiertag? Sollen wir die auch nicht mehr feiern und nicht mehr frei haben? Der Michael Kempf erzählt uns seine Gedanken dazu, gerade als nächstes.
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0: Derek Webb, Unblock Me ist das gsi.
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0: Heute hören wir den Michael Kempf.
2: Um den Karfreitag herum habe ich eine Debatte aus Deutschland mit überkommen. Inwiefern religiöse Feiertag noch öffentlichen Einfluss sollen haben. Schließlich ist man ja eigentlich als Staat säkularisiert. Man hat Religion und Staat getrennt und man hat Religionsfreiheit. Religionsfreiheit, so denn die nicht religiöse Argumentation, bedeutet ja nicht nur, dass man frei ist zum Glauben, was man möchte. Es bedeutet auch, dass man frei von jeglicher Religion darf sein. Ich habe mir ein bisschen Gedanken gemacht und ich finde das Thema, ehrlich gesagt, schwierig. Ja, klar, niemand soll sich gezwungen fühlen zu irgendetwas. Und ich will auch gar nicht aufs Argument raus, dass man aber doch als Land eine Geschichte hat und in unseren Breitengraden ist die halt immer christlich geprägt. Ich finde viel mehr die Frage spannend, ob es überhaupt eine Art von neutraler Situation kann geben. Genauso wie nämlich Menschen ohne Religion sich können beschweren, wenn sie indirekt gezwungen werden, sich an christlichen Feiertagen zu orientieren. Da könnten ja auch christlich gläubige Menschen sich darüber beschweren, wenn das nicht der Fall ist. Also wieso soll man denn öffentlich Religion nicht dürfen zelebrieren? In einem Staat, der das ausdrücklich erlaubt. Oder wieso sollen gewisse öffentliche Räume bewusst religionsfrei sein, wenn man doch Religionsfreiheit hat? Religionsfrei ist ja nicht der neutrale Status. Ich glaube, es gibt keine neutrale Situation. Genauso wie sich die einen an der religiös geprägten Situation stören, stören sich andere an der religionsfreien Situation. Jetzt, ich persönlich hoffe ja, dass wir lernen, als Gesellschaft so miteinander zu leben, dass man nicht nur akzeptiert, dass es anders oder auch nicht Gläubige gibt, sondern dass wir einander auch immer wieder ganz viel Raum lassen können, um uns wohlfühlen. Ich weiss ehrlich gesagt nicht, ob das dann funktionieren wird. Irgendeine Seite hat immer ein bisschen die Nase vorne. Aber ich finde, genau die sollte doch dann besonders stark sein, den anderen Raum zu geben, weil sie das Privileg vor Ort hat. Das ist etwas, was ich mir wünschen würde.
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0: Es ist 7 Uhr.
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2: Die Nachrichten von SRF um 7 mit Michael Wieland. Pattsituation bei der SVP-Initiative gegen eine 10 Millionen Schweiz. Das sagt die erste SRG-Umfrage. Und die USA und der Iran beschießen sich in der Straße von Hormus, trotz Waffenruhe. Das Wetter, es ist ziemlich sonnig mit Quellwolken und einzelnen Schauern über den Bergen, das bei 21 Grad. Die Einwohnerzahl der Schweiz auf 10 Millionen begrenzen. Das will die Nachhaltigkeitsinitiative der SVP. Die Abstimmung ist am 14. Juni. Die erste Umfrage von GFS Bern im Auftrag der SRG zeigt eine Pattsituation. Bei der zweiten Vorlage, die am 14. Juni an die Urne kommt, dem Zivildienstgesetz, ist eine knappe Mehrheit dafür. Die Vorlage will erreichen, dass weniger Personen von der Armee in den Zivildienst wechseln. Die Details von Ruth Wittwer.
3: Zur Nachhaltigkeitsinitiative der SVP, bekannt als «Keine 10 Millionen Schweiz», wollen bereits knapp 80% der Befragten sicher Ja oder Nein stimmen. Die Umfrage zum Abstimmungsverhalten von Ende April zeigt ansonsten eine Pattsituation. 47% sind eher oder sicher für die Initiative, 47% dagegen. Die Argumente dafür oder dagegen kommen in den jeweiligen Lagern gut an. Lukas Golder vom Forschungsinstitut GFS Bern.
4: Es ist primär die Frage, ob diese hohen Migrationszahlen die Infrastruktur, die Lebensqualität zu stark belasten und auf der anderen Seite, ob eben nicht gerade dank der Migration der Wohlstand gesichert ist.
3: Bei der Vorlage zur Änderung des Zivildienstgesetzes hingegen haben die Befürworter die Nase leicht vorn. 52% wollen eher oder bestimmt Ja sagen. 40% der Befragten lehnen die Vorlage ab. Pro-Argumente wie die personelle Stärkung der Armee werden breit unterstützt. Die Gegenargumente, etwa die Schwächung des Zivildienstes, ziehen kaum. Politologin Martina Musson.
5: Die Ja-Argumente überzeugen wirklich große Mehrheiten und das gelingt der Gegnerschaft nicht oder noch nicht, muss man vielleicht sagen.
3: Die Stimmbeteiligung liegt bei 50%, auch das bemerkenswert.
2: Die Umfrage hat GFS Bern zwischen dem 20. April und dem 3. Mai realisiert, bei 19.728 Stimmberechtigten. Der statistische Fehlerbereich beträgt plus minus 2,8 Prozentpunkte. Trotz geltender Waffenruhe haben sich die USA und der Iran in der Straße von Hormus beschossen. Das US-Militär sagt, es habe iranische Angriffe abgewehrt. Der Iran meldet, die USA hätten einen iranischen Öltanker und ein weiteres Schiff angegriffen. Der Iran wirft Washington vor, die Waffenruhe verletzt zu haben. US-Präsident Donald Trump teilte mit, die Waffenruhe gelte weiter. Die Vereinigten Arabischen Emirate meldeten aber auch heute Morgen, ihre Luftabwehr habe Raketen und Drohnen aus dem Iran abgeschossen. Und jetzt schauen wir auf den Zollstreit mit den USA. Die globalen Zölle von 10%, die Donald Trump im Februar verhängt hat, sind illegal. Das hat das US-Gericht für internationalen Handel entschieden. Trump habe das Gesetz, das er als Grundlage für die Zölle herangezogen hatte, falsch ausgelegt. Das Urteil kann weitergezogen werden. Und währenddessen hat US-Präsident Trump der Europäischen Union erneut mit höheren Zöllen gedroht. Dies, wenn die EU das Handelsabkommen mit den USA nicht bis zum 4. Juli umsetze. Die Vereinbarung sieht unter anderem vor, dass die EU ihre Zölle auf Industrieprodukte aus den USA streicht. Hunderte Menschen sind gestern in der Stadt Genf auf die Straße, um gegen Sparmaßnahmen der Regierung zu protestieren. Bereits zum 5. Mal seit November. Zum Protestzug aufgerufen hatte die Gewerkschaft. Die Nachrichtenagentur Keystone STR schreibt von 2.500 bis 3.000 Teilnehmenden. Zuvor waren die Angestellten zum Streik aufgerufen. Um zu sparen, will die Regierung auch bei den Löhnen ansetzen, unter anderem den Teuerungsausgleich des Staatspersonals einfrieren. Gestern hatte eine Expertengruppe zudem zusätzliche Einsparungen vorgeschlagen, die für weitere Unsicherheit und Unzufriedenheit sorgen. Und noch eine Meldung vom Fußball. Nach dem Final der Champions League steht nun auch der Final der Europa League fest. Der SC Freiburg trifft auf Aston Villa. Beide Teams konnten Niederlagen aus dem Hinspiel wettmachen. Freiburg gewann zu Hause gegen Sporting Braga mit 3:1 und Aston Villa besiegte Nottingham Forest mit 4:0. Die Börsendaten von SIX, der Dow Jones Index in New York hat 0,6% verloren, der Nikkei Index in Tokio fällt um 0,7%, der Euro wird zu 91,50 gehandelt, der Dollar zu 77,97. Das waren Nachrichten von Radio SRF, verantwortlich Tobias Meyer.
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0: Man hört immer wieder von den USA in den Schlagzeilen. Sie sind ja auch ein bedeutendes Land. Mhm. Aber im Moment geht es schon viel um Politik, den Trump und den Iran-Krieg.
6: Ja, absolut. Ja, haben wir jetzt auch gerade gehört. Und irgendwie auch verständlich, ist halt eine grosse Sache. Aber ich finde den aktuellen Papst eigentlich da noch eine erfrischende Persönlichkeit, muss ich jetzt sagen. Er ist ja auch US-Amerikaner und irgendwie sticht er da ein bisschen raus.
0: Ja, also wie meinst du jetzt das? Er äussert sich ja schon auch zu diesen Themen.
6: Ja, absolut. Aber ich finde eben recht differenziert und irgendwie friedensorientiert.
0: Ah, so meinst du. Ja, das stimmt natürlich. In dieser Stunde, da reden wir noch mehr über den Papst und sein erstes Amtsjahr. Er ist nämlich genau heute vor einem Jahr ins Amt kommen.
6: Also die Fokusstunde mit mir, Raphael Stegmeier.
0: Und Christina Frenner. Guten Morgen.

0: GFR Great Length war das.
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0: Genau, heute, vor einem Jahr, hat es im Vatikan einen Moment gegeben. Der ist definitiv in die Geschichte gegangen.
2: Habemus Papam.
0: Habemus Papam. Wir haben einen Papst. Der erste Papst aus den USA ist gewählt worden. Der Robert Francis Priest. Oder wie man ihn heute kennt, der Papst Leo XIV.
3: Vor einem Jahr waren die meisten überrascht gewesen, ja. Der Kardinal aus den USA war nämlich eher weit hinten auf der Liste gewesen. Aber er hat es bis ganz führen geschafft.
0: Ja, jetzt ist er schon ein Jahr im Amt. Ein guter Zeitpunkt für eine Bilanz. Also, vor einem Jahr hat es geheissen, er sei ein Brückenbauer. Einer, der nahe bei den Leuten wird sein und vermittelt. Trifft das zu, wenn wir so sein erstes Jahr anschauen?
3: Ja, ich würde sagen, das trifft schon zu. Ein Beispiel, gerade letzten Monat war er auf seiner ersten Reise durch Afrika gewesen. Und dort hat er betont, dass man gut auf die Bevölkerung schauen muss und nicht die Länder wirtschaftlich ausbeuten soll. Oder er hat am ersten Todestag von Papst Franziskus, also von seinem Vorgänger, auch am Franziskus seine wichtigen Punkte nochmal betont. Also er hat auch dort wieder Brücken geschlagen. Und er hat gesagt, dass die Schere zwischen Arm und Reich noch weiter auseinander ist. Und auch da müssen wir gut drauf schauen.
0: Was man auch gespannt darauf war, wie positioniert sich der Leo XIV. Gegenüber den USA und der Politik, ja, so quasi als Papst aus der eigenen Reihe. Und da hat es ja schon ein paar Misstöne gegeben in den letzten Wochen.
3: Ja, also gerade rund um den Krieg im Iran hat sich der Papst eher gegen den Kurs von der Regierung, also von der US-Regierung gestellt. Das ist beim Präsident Donald Trump ja, dann auch nicht so gut angekommen. Mhm. Öffentliche Kritik geben, ja. Und man kann allgemein sagen, der Kurs von der Regierung und der Kurs vom Papst, die haben nicht viel miteinander zu tun.
0: Und das wiederum kommt dann eben auch nicht bei allen gut an, oder?
3: Ja, es kommt ein bisschen darauf an. Also mindestens in den USA kommt es nicht bei allen gut an, ja. Aha. Global, so sagen es auch verschiedene Expertinnen und Experten, wird der Kurs vom Papst in Bezug auf die USA eher positiv wahrgenommen. Er ist primär gegen Krieg, gegen Atomwaffen und für den Frieden. Das betont er auch selber immer wieder.
0: Ja, was auch immer wieder ein Thema war, das sind gewisse Reformen in der Kirche. Und wie es um die steht, nach einem Jahr im Amt, von dem haben wir es dann gerade kurz nach dem Halbi.
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0: Der Tag heute wird ziemlich sonnig. Am Morgen hat es noch vereinzelt Nebenfelder. Und am Nachmittag könnten dann Quellwolken auch noch ein bisschen Regen bringen. Die Temperaturen, die sind um die 21 Grad.
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0: 365 Tage Papst Leo XIV. feiern wir heute. Er ist seit einem Jahr im Amt. Ein guter Zeitpunkt für eine Bilanz. Gehen wir mal zu den Reformen. Er hat gesagt, er will Machtpositionen innerhalb der katholischen Kirche abschaffen. Wo stehen wir da?
2: Ja, ich habe dazu ein paar Meinungen von Expertinnen und Experten gelesen.
0: Mhm.
2: Und der Grundtenor ist auf einem guten Weg. Aber der Weg ist noch lang. Also, gerade Katholikinnen und Katholiken in der Schweiz zum Beispiel finden, dass es zu wenig schnell geht. Sie wollen mitbestimmen, entscheiden. Und da hat er jetzt noch nicht so viel umsetzen können.
0: Der Papst Leo hat ja so ein bisschen den Ruf als Brückenbauer. Aber vielleicht als Brückenbauer ist der Punkt noch schwierig. Weil da ist ja das Tempo eher tief, wenn man alle mitnehmen will beim Entscheid, oder nicht?
2: Guter Punkt, ja, aber auch da gibt es zwei Ansichten. Also die einen entlasten ihn und sagen eben, das braucht Zeit. Wer Brücken baut, muss zuerst einmal die Brückenpfeiler herstellen.
0: Mhm.
2: Es gibt aber auch die finden, dass die Zeit langsam davonläuft und dass er sich ein bisschen hinter dem Label Brückenbauer versteckt.
0: Okay, wir werden jetzt sehen, welche Seite das da recht hat. Ich könnte aber noch einen anderen Punkt anschauen. Sein Amt, das er hat, ist ja auch noch recht komplex. Er leitet die grösste Kirche der Welt und er ist gleichzeitig auch das Staatsoberhaupt vom Vatikan. Ist das nicht noch schwierig?
2: Ja, richtig. Also das ist ein Fakt, der schnell untergeht. Er ist eben auch noch das Staatsoberhaupt von der Vatikanstadt oder im Vatikan, ist beides das Gleiche. Der Vatikan ist ein eigener, souveräner Staat mit Staatsgebiet und Staatsbürgerinnen und Bürgern. Und da ist der jeweilige Papst dann der, der in der Politik das letzte Wort hat. Also ein Staatsoberhaupt wie der Donald Trump, der Friedrich Merz oder unser Bundesrat, der gerade Guy Parmelin Bundespräsident ist.
0: Aber was heisst denn das konkret? Weißt du, was für eine Staatsform steckt denn da dahinter?
2: Also, da reden wir von einer Wahlmonarchie. Es gibt also Monarchie oder keine Gewaltenteilung wie bei uns. Mhm. So. Der Papst ist Judikative, Exekutive und Legislative in einer Person. Und was es noch ein bisschen komplexer macht, gegen aussen spürt man kaum etwas von dem Staat. Diplomaten und Diplomatinnen sind zum Beispiel an der Kirche angehängt und nicht am Staatsapparat. Sie vertreten im Ausland den Papst und nicht den Vatikan.
0: Es sind also zwei Aufgaben, die man gleich nicht kann voneinander trennen. Kirche und Staat. Im Fall vom Vatikan.
2: Ja, da fließt einiges ineinander.
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0: Crazy Jacob, Flavor an dem sonnigen Freitagmorgen, 8. Mai.
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2: Abemus Papam.
0: So hat es getönt am 8. Mai 2025. Also genau heute vor einem Jahr. Habemus Papam. Wir haben einen Papst. Der Papst Leo XIV.
3: Jetzt ist er ein Jahr im Amt. Kurz zusammengefasst kann man sagen, er hat sich verbal gut positioniert, hat starke Reden gehalten, hat sich pointiert geäussert gegen den Kurs der Regierung in den USA. Kritiker sagen aber auch, dass er noch nicht so spürbar sei. Er sei sich quasi ein bisschen am Warmlaufen.
0: Er hat ja auch noch Zeit, der Papst. Und ein nächster Schritt könnte ja schon nächste Woche passieren.
3: Ja, mit seinem ersten grossen Lernschreiben. Jeder Papst gibt im Laufe von seinem Amt eine sogenannte Enzyklika raus. Eine Art so ein Rundschreiben, könnte man sagen, das er an die Bischöfe und die Gläubigen richtet. Und da soll es um künstliche Intelligenz, KI, gehen und was die mit uns allen macht.
0: Also sehr ein aktuelles Thema, das er da aufgreift. Was gibt es sonst noch rund um den ersten Jahrestag?
3: Zum Beispiel ein Dokumentarfilm über den Papst, der heute rauskommt, vom Mediendienst aus dem Vatikan. Der Film zeigt die Zeit, bevor er Papst wurde und rollt ja, seine Lebensgeschichte nochmal auf.
0: Kann man also mal reinschauen. Mhm. Es könnte aber auch sein, dass man den Leo XIV. In diesen Tagen mal auf dem Tennisplatz antrifft. Mhm. Er hat nämlich diese Woche einen Tennisschläger von Roger Federer bekommen, handsigniert.
3: Überreicht vom Bundespräsident, von unserem Bundesrat, von Guy Parmelin. Er war diese Woche im Vatikan, bei der Vereidigung der Schweizer Garde. Es ist aber nur ein Schläger, den er an die Wand hängen kann.
0: Ah was, so schade. Jetzt kann er nicht mal spielen damit.
3: Mit dem Schläger nicht. Aber weil der Roger Federer weiss, dass der Papst gerne Tennis spielt, hat ihm der Bundespräsident noch einen zweiten mitgebracht, den er dann auf dem Platz brauchen kann.
0: Das ist doch mal ein schönes Geschenk für so einen ersten Meilenstein.
3: Ja.
0: Ein Jahr im Amt als Chef der grössten Kirche der Welt.
3: Und als Staatsoberhaupt vom Vatikan ist er auch ein Jahr im Amt.
0: Vielleicht hat Roger Federer ihm drum gerade zwei Schläger geschenkt.
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1: Die Nachrichten von SRF um 8 mit Michael Wieland und diesen Themen. Pattsituation bei der SVP-Initiative gegen eine 10 Millionen Schweiz, das sagt die erste SRG-Umfrage. Und die Gletscher in der Schweiz sind schlecht für den Sommer gerüstet. Das Wetter, es ist ziemlich sonnig mit Quellwolken und einzelnen Schauern über den Bergen, das bei 21 Grad. Die Einwohnerzahl der Schweiz auf 10 Millionen begrenzen, das will die Nachhaltigkeitsinitiative der SVP. Die Abstimmung ist am 14. Juni. Die erste Umfrage von GFS Bern im Auftrag der SRG zeigt eine Patt-Situation. Bei der zweiten Vorlage, die am 14. Juni an die Urne kommt, dem Zivildienstgesetz, ist eine knappe Mehrheit dafür. Die Vorlage will erreichen, dass weniger Personen von der Armee in den Zivildienst wechseln. Die Details von Ruth Wittwer.
2: Zur Nachhaltigkeitsinitiative der SVP, bekannt als «Keine 10 Millionen Schweiz», wollen bereits knapp 80% der Befragten sicher Ja oder Nein stimmen. Die Umfrage zum Abstimmungsverhalten von Ende April zeigt ansonsten eine Pattsituation. 47% sind eher oder sicher für die Initiative, 47% dagegen. Die Argumente dafür oder dagegen kommen in den jeweiligen Lagern gut an. Lukas Golder vom Forschungsinstitut GFS Bern.
3: Es ist primär die Frage, ob diese hohen Migrationszahlen die Infrastruktur, die Lebensqualität zu stark belasten und auf der anderen Seite, ob eben nicht gerade dank der Migration der Wohlstand gesichert ist.
2: Bei der Vorlage zur Änderung des Zivildienstgesetzes hingegen haben die Befürworter die Nase leicht vorn. 52% wollen eher oder bestimmt Ja sagen. 40% der Befragten lehnen die Vorlage ab. Pro-Argumente wie die personelle Stärkung der Armee werden breit unterstützt. Die Gegenargumente, etwa die Schwächung des Zivildienstes, ziehen kaum. Politologin Martina Musson.
4: Die Ja-Argumente überzeugen wirklich große Mehrheiten und das gelingt der Gegnerschaft nicht oder noch nicht, muss man vielleicht sagen.
2: Die Stimmbeteiligung liegt bei 50%, auch das bemerkenswert.
1: Die Umfrage hat GFS Bern zwischen dem 20. April und dem 3. Mai realisiert, bei 19.728 Stimmberechtigten. Der statistische Fehlerbereich beträgt plus minus 2,8 Prozentpunkte. Trotz geltender Waffenruhe haben sich die USA und der Iran in der Straße von Hormus beschossen. Das US-Militär sagt, es habe iranische Angriffe abgewehrt. Der Iran meldet, die USA hätten einen iranischen Öltanker und ein weiteres Schiff angegriffen. Der Iran wirft Washington vor, die Waffenruhe verletzt zu haben. US-Präsident Donald Trump teilte mit, die Waffenruhe gelte weiter. Die Vereinigten Arabischen Emirate melden aber auch heute Morgen, ihre Luftabwehr habe Raketen und Drohnen aus dem Iran abgeschossen. Und jetzt schauen wir auf den Zollstreit mit den USA. Die globalen Zölle von 10%, die Donald Trump im Februar verhängt hat, sind illegal. Das hat das US-Gericht für internationalen Handel entschieden. Trump habe das Gesetz, das er als Grundlage für die Zölle herangezogen hatte, falsch ausgelegt. Das Urteil kann weitergezogen werden. Und währenddessen hat US-Präsident Trump der Europäischen Union erneut mit höheren Zöllen gedroht. Dies, wenn die EU das Handelsabkommen mit den USA nicht bis zum 4. Juli umsetze. Die Vereinbarung sieht unter anderem vor, dass die EU ihre Zölle auf Industrieprodukte aus den USA streicht. Die Gletscher in der Schweiz sind schlecht für den kommenden Sommer gerüstet. Das zeigt ein Bericht des schweizerischen Gletschermessnetzes GLAMOS. Insgesamt liege auf den Gletschern 25% weniger Schnee als im langjährigen Vergleich. Damit seien sie weniger gut geschützt, sagt Gletscherforscher Matthias Huss.
5: Wenn wir weniger Schnee haben, wird dieser Schnee schneller verschwinden, sobald es warm wird. Und damit beginnt der Verlust der Gletschermasse früher und dürfte stärker ausfallen, falls die Temperaturen ähnlich hoch sind wie in den letzten Jahren.
1: Auch der April sei außergewöhnlich warm und trocken gewesen, sagt Matthias Huss. Gewisse Gletscherzungen hätten daher schon zu schmelzen begonnen. Noch eine Meldung vom Fußball. Nach dem Final der Champions League steht auch der Final der Europa League fest. Der SC Freiburg trifft auf Aston Villa. Freiburg gewann zu Hause gegen Sporting Braga mit 3:1 und Aston Villa besiegte Nottingham Forest mit 4:0. Die Börsendaten von SIX. Der Dow Jones Index in New York hat 0,6% verloren. Der Nikkei Index in Tokio fällt um 0,3%. Der Euro wird zu 91,54 gehandelt. Der Dollar zu 77,94. Das waren Nachrichten von Radio SRF. Verantwortlich Tobias Meyer.
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6: Raffi, hast du eigentlich auch ein Maitännchen gestellt letzte Woche?
7: Ja, ich habe das Gefühl, bei uns umeinander ist das ja nicht so Brauch mit dem Maibaum. Also, ich glaube, man würde ein komisch schauen, wenn ich plötzlich jemandem ein Bäumchen in den Garten stelle.
6: Ja, wahrscheinlich schon. Ich habe den Brauch gar nicht gekannt. Ich finde ihn aber eigentlich noch recht schön. Die jungen Burschen stellen den Mädchen in der Nacht vom 30. April auf den 1. Mai ein Tannchen in den Garten. So ein bisschen als Liebesbeweis oder Zeichen von der Aufmerksamkeit.
7: Oh, so herzig. Aber ich würde als Zeichen von der Liebe und Aufmerksamkeit vielleicht lieber einen selber gefangenen Fisch mitbringen am 1. Mai, weil dann am 1. Mai hat nämlich auch die Hechtsaison angefangen, also jedes Jahr. Und mein Hobby ist ja schliesslich Fischen und nicht Förstern.
6: Oh, Raffi! Aber mir hast du im Fall noch nie einen Fisch mitgebracht. Einfach so als Bemerkung am Rande.
7: Ja, wir sind da erstens ja Arbeitskollegen. Und zweitens, also hättest du Freude, wenn ich dir da einen Fisch unter das Mikrofon lege.
6: Allerdings. In dem Sinn, guten Morgen aus dem Studio, ohne Maitändli und Fisch, dafür aber mit uns zwei.
7: Mit dem Raphael Stegmeier.
6: Und mir, der Christina Frenner. Morgen.

0: Jennifer Knapp, Hole Again.
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0: Auch heute beschäftigen wir uns mit einem Vers aus der Bibel, das mal aus dem 1. Könige Kapitel 8, der Vers 57. Dazu gibt es Gedanken von Andreas, Poppy, Bobbart und der Christine Schliesser.
2: Der Herr, unser Gott, stehe uns bei, wie er schon unseren Vorfahren beigestanden hat. Möge er uns nie verlassen oder gar verstoßen.
3: Hier finde ich auch den Kontext spannend, ne? Wenn man guckt, woher diese Verse da stammen. Das ist ja Teil von Salomos Segensgebet, das er gesprochen hat, als der Tempel endlich eingeweiht wurde. Und wenn ich so überlege, in meiner alten Heimat in Niedersachsen, da gibt's oft diese wunderschönen alten Fachwerkbauernhäuser. Und da steht manchmal oben noch so ein Sinnspruch und immer wieder steht da auch, an Gottes Segen ist alles gelegen. Und das finde ich großartig. Das ist für mich so ein bisschen die Zusammenfassung von dem, was Salomo da sagt. Und einfach ein Reminder, ne? Immer wenn du da in das Haus reingehst, siehst du da diesen Spruch.
4: Ich finde das auch schön beim Salomo, dass er dort wie realisiert, der Tempel, den wir jetzt gebaut haben, das ist eine riesige Sache, aber das allein langt nicht. Wir brauchen die Gegenwart von Gott. Und es ist tatsächlich auch mein innerer Schrei in den letzten Monaten immer wieder, wenn man, oder 1-2 Jahre, wenn man Zeitungen liest, dann ist es wieder so, oh, wie sind wir nur unterwegs als Menschheit, der Herr steht uns bei. Das ist mir manchmal auch so ein bisschen ein Schrei. Also Gegenwart Gottes, das tät uns mega gut. Würden wir die mehr reintragen, Christus in uns, wie es in der Bibel heisst, oder wäre er manchmal auch spürbarer wirklich da?
3: Und da sich immer wieder zu erinnern, Karl Barth hat das mal, ne, der große Schweizer Theologe, so schön gesagt, mitten in dem ganzen Chaos, ne, in dem er ja auch war, es wird regiert.
4: Nur nicht die Ohren hängen lassen.
3: Nur nicht die Ohren hängen lassen. Und zwar, es wird regiert, nicht in Washington, nicht in Moskau, sondern es wird regiert, ne? Gott regiert.
4: Da hilft es mir auch, dass sie dem Vers, wie er schon unseren Vorfahren beigestanden hat, das hilft mir schon auch zu sehen, auf Geschichte zurückzuschauen, auf meine eigene Geschichte, mal ein Tagebuch wieder zu lesen oder auf Geschichte zurückzuschauen und zu sehen, das ist so ein Rückwärtsglauben, weil ich dann auch wieder vorwärts hoffen kann. Gott hat uns nicht vergessen, Gott ist nicht ohnmächtig, Gott ist mit uns.
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1: Heute Vormittag ist es meistens sonnig. Am Nachmittag könnten dann ein paar Quellwolken ein bisschen Regen bringen. Wir haben Temperaturen um die 21 Grad.
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1: Freitag, 8. Mai.
2: Ein wichtiger Tag für Europa, der 8. Mai.
1: Und warum?
2: Am 8. Mai 1945 hat die deutsche Wehrmacht kapituliert, also das Ende des Zweiten Weltkriegs zu Europa.
1: In Asien ist es ja noch ein paar Monate weitergegangen.
2: Ja, leider natürlich, aber weil es dort noch weitergegangen ist, aber zu Europa fertig war, redet man da vom VE Day, also VE-Tag, so geschrieben, der Victory in Europe Day. Tragischer Hintergrund natürlich, aber dass der Krieg fertig war, hat mega viel Gutes ausgelöst. Und die Friedensperiode ist dann bis jetzt zu Westeuropa über 80 Jahre gewesen.
1: Und das, finde ich, ist schon bemerkenswert.
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0: Wait for me, Zach Williams und der Ben Fuller.
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0: Es klingt schon noch verlockend, oder? So mit leichtem Rucksack einfach unterwegs sein. Freiheit geniessen und immer ein bisschen auf dem Sprung sein. In der Diskussion über den Song «Leichtes Gepäck» von André haben der Joni, Janin und der Andi über Freiheit und Verbundenheit geredet.
2: Da kommt fast noch das Thema Einsamkeit drin, habe ich das Gefühl. So, wenn es heisst, wenn du heimkommst, es wartet niemand mit einem Schild. Also so das, was du dir vorstellst, ja, am Flughafen genau. Oder so, alle warten auf dich, es ist einfach niemand da. Und dann bist du ein Besucher in deinem eigenen Zuhause. Also wie du fühlst dich an dem Ort, wo eigentlich dein Zuhause wäre, nur als Besucher. Mhm. Vielleicht, weil du nur kurz da bist, oder weil du dich nicht wohlfühlst, oder weil du dich allein fühlst. Natürlich jetzt alles Interpretation, aber voll.
3: Sowieso, voll. Ja, genau.
2: Mitgehangen.
3: Aber das finde ich eben genau spannend. Eben, ich dachte, es geht in die Richtung von einer Person, die ständig auf dem Sprung ist, ständig wieder weitergeht und wie nicht die Wurzeln sucht, sondern die Flügel, die Freiheit. Und das tönt so romantisch. Eben leichtes Gepäck, Flüge, Freiheit. Ja. Und dann aber so wie die andere Seite von der Medaille. Mhm. Der Preis, den du zahlst, ist eben dann allenfalls, dass du dann auch nicht die gleiche Verbundenheit hast, oder?
4: Voll, das klingt bei mir auch so an. Es tönt schön nach Freiheit und ich kann machen, was ich gerade will. Dort hinreisen, wo ich gerade will. Eben vielleicht auf den nächsten Berg, dort hin, dort noch ans Meer und noch ein bisschen dahin. Aber wo fühle ich mich denn zuhause? Wenn ich überall ein bisschen daheim bin.
3: Der Ort, der nicht im Navi ist, ist der, wo du am liebsten bist.
4: Ja, das ist mega. Das
3: und den spüre ich mit der Navi, weißt du, wenn ich so denke, ah stimmt, irgendwo, wenn ich einmal wandern gehe, ich liebe wandern, und dann bist du irgendwo und hast keinen Empfang und also bist du froh, hast die Karte irgendwie vorher runtergeladen, dass du offline auch kannst, weil du bist irgendwo im Juhe draussen, das liebe ich dann in dem Moment mega. Aber ich gehe einfach dann wieder heim, oder? Und
2: du hast deinen Ort, den, wo du
3: ich
2: wo
3: bin
2: jemand
3: mega
2: mit dem Schild wartet auf dich.
3: Ja, so. genau. Mhm. Ja, und das finde ich schon noch wichtig. Bei mir sind es Ausflüge in die Freiheit, sozusagen. Ja. Und nicht so...
4: Ein Leben,
3: ja.
4: An diesem Ort.
2: Und ich finde es noch krass, die letzten Ziele vom Song, oder? Das Taxi wartet, der Motor ist noch heiß. Also das ist so wieder wie so... Die Textzeile kommt ja nach dem, was wir vorhin vorgelesen haben. Oder? Du bist ein Besucher in deinem eigenen Zuhause, du kommst heim, es wartet niemand mit dem Schild. Und das ist so fast wieder der Ausstieg oder schon wieder die Flucht ins Nächste. Hier könnte man es interpretieren, oder?
3: So habe ich es auch interpretiert und finde das extrem faszinierend. Du kommst wieder an, merkst, nein.
4: Ja, genau.
3: Du bist schon wieder auf dem Sprung eigentlich, oder?
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0: Leichtes Gepäck, der André.

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2: Die Nachrichten von SRF um 9 mit Michael Wieland. Bei der SVP-Initiative gegen eine 10 Millionen Schweiz ist der Ausgang offen. Die erste SRG-Umfrage zeigt eine Pattsituation. Und viel weniger Schnee als im langjährigen Vergleich. Die Schweizer Gletscher sind schlecht für den Sommer gerüstet. Das Wetter, es ist ziemlich sonnig mit Quellwolken und einzelnen Schauern über den Bergen, das bei 21 Grad. Die Einwohnerzahl der Schweiz auf 10 Millionen begrenzen, das will die Nachhaltigkeitsinitiative der SVP. Die Abstimmung ist am 14. Juni. Die erste Umfrage von GFS Bern im Auftrag der SRG zeigt eine Pattsituation. Bei der zweiten Vorlage, die am 14. Juni an die Urne kommt, dem Zivildienstgesetz, ist eine knappe Mehrheit dafür. Die Vorlage will erreichen, dass weniger Personen von der Armee in den Zivildienst wechseln. Die Details von Ruth Wittwer.
3: Zur Nachhaltigkeitsinitiative der SVP, bekannt als «Keine 10 Millionen Schweiz», wollen bereits knapp 80% der Befragten sicher Ja oder Nein stimmen. Die Umfrage zum Abstimmungsverhalten von Ende April zeigt ansonsten eine Pattsituation. 47% sind eher oder sicher für die Initiative, 47% dagegen. Die Argumente dafür oder dagegen kommen in den jeweiligen Lagern gut an. Lukas Golder vom Forschungsinstitut GFS Bern.
4: Es ist primär die Frage, ob diese hohen Migrationszahlen die Infrastruktur, die Lebensqualität zu stark belasten und auf der anderen Seite, ob eben nicht gerade dank der Migration der Wohlstand gesichert ist.
3: Bei der Vorlage zur Änderung des Zivildienstgesetzes hingegen haben die Befürworter die Nase leicht vorn. 52% wollen eher oder bestimmt Ja sagen. 40% der Befragten lehnen die Vorlage ab. Pro-Argumente wie die personelle Stärkung der Armee werden breit unterstützt. Die Gegenargumente, etwa die Schwächung des Zivildienstes, ziehen kaum. Politologin Martina Musson.
5: Die Ja-Argumente überzeugen wirklich große Mehrheiten und das gelingt der Gegnerschaft nicht oder noch nicht, muss man vielleicht sagen.
3: Die Stimmbeteiligung liegt bei 50%, auch das bemerkenswert.
2: Die Umfrage hat GFS Bern zwischen dem 20. April und dem 3. Mai realisiert, bei 19.728 Stimmberechtigten. Der statistische Fehlerbereich beträgt plus minus 2,8 Prozentpunkte. Zu Meldungen aus dem Ausland. Trotz Waffenruhe haben sich die USA und der Iran in der Straße von Hormus beschossen. Das US-Militär sagt, es habe iranische Angriffe abgewehrt. Der Iran meldet, die USA hätten einen iranischen Öltanker angegriffen. Zudem melden die Vereinigten Arabischen Emirate, ihre Luftabwehr habe am Morgen Raketen und Drohnen aus dem Iran abgewehrt. Und Russland halte sich nicht an seine einseitig ausgerufene Waffenruhe, die gestern beginnen sollte. Das sagt der ukrainische Präsident Volodymyr Zelensky. Daher setze auch die Ukraine ihre Angriffe fort. Anlass für die einseitige Waffenruhe ist der Tag des Sieges der Sowjetunion über Nazi-Deutschland. Die Gletscher in der Schweiz sind schlecht für den kommenden Sommer gerüstet. Das zeigt ein Bericht des schweizerischen Gletschermessnetzes GLAMOS. Insgesamt liegt auf den Gletschern 25% weniger Schnee als im langjährigen Vergleich. Damit seien sie weniger gut geschützt, sagt Gletscherforscher Matthias Huss.
6: Wenn wir weniger Schnee haben, wird dieser Schnee schneller verschwinden, sobald es warm wird. Und damit beginnt der Verlust der Gletschermasse früher und dürfte stärker ausfallen, falls die Temperaturen ähnlich hoch sind wie in den letzten Jahren.
2: Auch der April sei außergewöhnlich warm und trocken gewesen, sagt Matthias Huss. Gewisse Gletscherzungen hätten daher schon zu schmelzen begonnen. Wir bleiben gleich in den Schweizer Bergen. Der Krieg im Nahen Osten hat auch Auswirkungen auf den Tourismus dort. So sind in den ersten 4 Monaten des Jahres über 12% weniger Gäste auf das Jungfraujoch gereist als letztes Jahr, wie die Jungfraubahnen mitteilen. Grund dafür seien die Folgen des Iran-Krieges, beispielsweise Flugausfälle, steigende Kerosinpreise und eine wachsende Unsicherheit, insbesondere in Asien. Schon vor 1,5 Monaten warnten die Jungfraubahnen vor negativen Folgen des Iran-Krieges. Das betreffe insbesondere Gäste aus Indien und Südostasien. Die Devisenkurse von SIX, der Euro wird zu 91,50 Rappen gehandelt, der Dollar zu 77,92 Rappen. Und das Wetter? Es ist ziemlich sonnig, über den Bergen wachsen Quellwolken, einzelne Schauer sind möglich. Die Temperatur erreicht 21 Grad. Das waren Nachrichten von Radio SRF, verantwortlich Tobias Meyer.
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0: Frühling, das heisst auch, man kann Sportwagen, Velos und TÜV aus der Garage rausnehmen. Und TÜV, die kann man übrigens auch segnen lassen. Was es damit auf sich hat, hören wir dann in der kommenden Stunde. Ich bin Christina Frener. Guten Morgen.
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0: Today. Good Weather Forecast unter Elijah Thomas. Jedes Jahr treffen sich über 1000 Leute am Richterswiller Horn im Kanton Zürich für TÜV-Segnung. Ein Event zum Start der TÜV-Saison. Der katholische Pfarrer Mario Pincera hat uns erzählt, dass bei diesem Event nicht, wie der Name vermuten lässt, der TÜV in erster Linie gesegnet wird, sondern der Mensch.
1: Weil TÜVs kann man ersetzen. Und das bringt wenig, wenn man einfach das Zwiebelwasser über den TÜV macht, aber der Fahrer oder die Fahrerin nicht vernünftig genug fährt. Dann bringt es relativ wenig. Also insofern, mir ist wichtig, dass die Leute, die das Jahr da sind, auch nächstes Jahr wieder teilnehmen können.
0: Weil das ist leider nicht immer der Fall. Auch das wird am Event mit einer Gedenkminute und Gebet aufmerksam gemacht.
1: Wo sich alle erheben und an die Menschen denken, die letztes Jahr da sind, aber dieses Jahr können nicht mehr da sein. Aus verschiedenen Gründen, auch diejenigen, die zum Beispiel verunglückt sind oder ja, wo gestorben sind. An das dürfen wir auch denken, dann gibt es ein Gebet miteinander und dann wird jedes Fahrzeug einzeln gesegnet.
0: Es gibt auch praktische Tipps vom katholischen Pfarrer, der selber TÜV fährt.
1: Ich starte immer mit dem Dreischritt. Wie fährt man einen TÜV? Also zuerst mal Hirn einschalten, Motor einschalten, Gas geben. Die Reifen bitte nicht verwechseln. Das kommt nicht gut. Und wenn du ein Blümchen am Strassenrand nicht mehr kannst Grüezi sagen, dann bist du schnell.
0: Weil auch der Natur und den Mitmenschen gilt es zum Rücksicht nehmen. Zum am Event teilnehmen, muss man nicht einmal einen TÜV dabei haben.
1: Es kann jede und jeder kommen. Wir haben auch Menschen, die mit dem Rollator kommen, ältere Personen. Das ist eigentlich ihr Mobilitätsgefährt, wo sich Ländler segnen. Oder auch Kinder mit dem Trottinett. Oder ein kleineres Kind letztes Jahr mit dem Dreirad ist da gewesen. Also alles, was irgendwie fährt und jetzt nicht gerade das Auto ist, das tun wir segnen. Und vor allem die Menschen, merkt ja, es bedeutet ihnen was. Deswegen sind sie ja da.
0: Der katholische Pfarrer Mario Pincera appelliert zur Vernunft während dem Fahren für die eigene Sicherheit und auch aus Rücksicht zu der Natur und Mitmenschen. Die Segnung ist am 17. Mai am Richterswiller Horn. Startet wird der Tag am Mittag mit einer Andacht. Begleitet wird das Ganze mit Musik und es gibt auch etwas zu essen.

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0: Before You Fly, Ginny Owens.
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0: Wir haben heute einen ziemlich sonnigen Tag vor uns, aber gegen den Nachmittag kann es an diesen Orten ein paar Quellwolken geben und dann auch ein paar Regentröpfchen. Es wird um die 21 Grad.
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0: Kann man Glaubensthemen irgendwie sinnvoll in den sozialen Medien behandeln? Das haben sich die Leute vom «Fenster zum Sonntag» Magazin in der neuesten Sendung auch gefragt. Die Sendung heisst «Zwischen Kreuz und Klicks» und Raphael Stegmeier. Er hat mit dem verantwortlichen Redakteur Christoph Bauernfeind geredet. Er erzählt von einem von den Gästen der Sendung, nämlich von der Pfarrerin Mirja Zimmermann.
2: Sie ist einfach schon lange unterwegs auf Social Media, erst Facebook, aber jetzt auch Instagram. Und früher hat sie das privat genutzt, aber mittlerweile hat sie einen Kanal, wo es eigentlich darum geht, um ihr Dasein als Pfarrerin ein bisschen zu teilen und auch Glaubensthemen anzusprechen. Aber sie macht sogar auch Seelsorge auf Instagram, also wenn Leute ihr Fragen schreiben und so weiter. Also sie nutzt wirklich diesen Kanal als, wie sie selber sagt, Sinnfluencerin, also als jemand, der versucht, Glaube und Sinn zum Inhalt zu machen von diesem Kanal.
3: Dann haben wir noch als zweiten Teil von drei Teilen der Sendung das Thema Podcasts. Haben wir ja auch bei Live Channel. Was ist dir dort besonders geblieben von dem Teil?
2: Ja, Podcasts sind ja auch, also glaube ich, jetzt gerade auch in den letzten Jahren oder vielleicht auch seit Corona, ich weiß nicht, sehr beliebt geworden. Weil man da halt im Gegensatz zu Social Media mal ein Thema wirklich auch mal vertieft anschauen kann. Manchmal gehen die ja eine halbe Stunde, manchmal eine Stunde. Und der Podcast, den wir jetzt da mal vorstellen, der ist von Glaube und Gesellschaft. Das ist ein Institut von der Universität Fribourg. Und die nehmen auch einen Podcast auf und wollen damit eigentlich so eine Brücke machen zwischen Theologie, akademischer Theologie, aber auch Glaube im Alltag, Spiritualität, und haben ganz, ganz verschiedene Themen, die sie da ansprechen und wo ich fand, das ist eine sehr spannende Sache, weil sie das wirklich auch in die Tiefe gehen, aber auch differenziert die Sachen anschauen.
3: Da gibt es ja immer wieder vieles zum Mitnehmen aus Podcasts zum Beispiel. Jetzt nimmt es mich wunder, was hast du mitgenommen aus eurer Sendung?
2: Also es sind viele sehr spannende Impulse und ich denke, was ich mitgenommen habe, ist einfach, dass das Glaube auf jeden Fall ein Thema ist und gerade auch unter den jungen Leuten ein Thema ist und auf sehr viel Interesse stößt, gerade auch auf Social Media im Internet und dass es eine wunderbare Gelegenheit ist, auch den Glauben zu thematisieren.
0: Sendung zwischen Klicks und Kreuz siehst du den Samstag am 5:30 das erste Mal auf SRF 1 im Fenster zum Sonntag Magazin. Und die weiteren Ausstrahlungszeiten, die findest du online.
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0: Again and again, de Jonathan Ogden. Ostern ist jetzt doch auch schon wieder ein paar Wochen her, aber schon bald kommt der nächste Feiertag, die Auffahrt. Aber was wird jetzt da eigentlich genau gefeiert? Oder beispielsweise, was ist dort Spezielles passiert? Dodo Albrecht, du bist dieser Frage nachgegangen, gell?
1: Ja, voll. Also ich glaube, für viele ist es einfach ein verlängertes Wochenende und einfach irgendwie einen Tag mehr Ruhe und Erholung, kann man sagen. Aber hinter der Uffert, da steckt ja eigentlich eine ganz zentrale Geschichte aus der Bibel. Es steht dort, dass Jesus vor den Augen von seinen Jüngern auf einer Wolke in den Himmel rauffliegt.
0: Das klingt schon noch recht speziell. Irgendwie kann man sich das nicht so ganz vorstellen.
1: Gut, dass du das erwähnst. Das haben wir uns natürlich auch gefragt und haben auch über das geredet und unter anderem auch über den Fakt, was es dann heisst, wenn jemand jetzt geht, aber gleich nicht einfach weg ist. Es wird also auch noch persönlich und wir machen sogar einen ganz kleinen Blick voraus. Da kommt nämlich schon wieder der nächste Feiertag, nämlich Pfingsten.
0: Und das geht ja bekanntlich am ringsten, die Pfingsten. 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
2: Die Nachrichten von SRF um 10 mit Kevin Gahannes. Hohe Wohnkosten, offene Rechnungen und nicht genug Geld auf dem Konto, um unerwartete Kosten zu stemmen. Das sind Probleme, die in der Schweiz nicht nur die einkommensschwachen Haushalte betreffen. Das zeigt eine Analyse des Bundesamts für Statistik. Tobias Meyer.
3: Etwas mehr als die Hälfte der Schweizer Bevölkerung gehört statistisch gesehen zur mittleren Einkommensgruppe. Doch die Unterschiede innerhalb dieser Gruppe sind groß. So auch bei den finanziellen Schwierigkeiten, mit denen sie zu kämpfen haben. Zum Beispiel bei den Wohnkosten. Schaut man sich nur die untere Hälfte der Einkommensmitte an, so musste 2024 jede zehnte Person dieser Gruppe mehr als 40% des Haushaltseinkommens fürs Wohnen ausgeben. Und jede vierte Person lebte in einem Haushalt, in dem zu wenig Geld da war, um eine unerwartete Ausgabe von 2.500 Franken begleichen zu können. Rund jede zehnte Person in der unteren Mitte musste zudem aus finanziellen Gründen auf Ferien verzichten. Diese Probleme reichen teils auch bis in die obere Hälfte der mittleren Einkommensgruppe hinein. Auch in dieser Gruppe hatte beispielsweise jede zehnte Person zu wenig Geld, um höhere, unerwartete Ausgaben zu begleichen.
2: Jetzt zum Thema Schnee in unseren Kurzmeldungen. Auf den Schweizer Gletschern liegt nach dem Winter ein Viertel weniger Schnee als üblich zu dieser Zeit. Auf einigen Gletschern ist die Schneedecke sogar so dünn wie noch nie. Das zeigen Daten des Schweizer Gletschermessnetzes. Die Forschenden sagen, mit der dünnen Schneeschicht sei zu befürchten, dass die Gletscher auch diesen Sommer wieder stark schmelzen werden. Und weil es eben wenig Schnee hat, geht die Gotthard-Passstraße bereits heute um 11 Uhr wieder für den Verkehr auf. Das Bundesamt für Strassen sagt, die Wintersperre könne früher als erwartet aufgehoben werden. Mit dem wenigen Schnee in diesem Winter seien die Räumungsarbeiten schneller vorangekommen. Die Gotthard-Passstraße soll als Ausweichroute den Stau vor dem Gotthard-Tunnel auf der A2 entlasten. Zum Sport mit einer Meldung vom Eishockey. Die Schweizer Nationalmannschaft bekommt im Hinblick auf die Heim-WM eine weitere Verstärkung aus der NHL. Verteidiger Janis Moser stößt nächste Woche zum Team, wie der Eishockeyverband mitteilt. Moser habe von den Tampa Bay Lightning die Freigabe erhalten. Die Börsendaten von SIX. Der Swiss Market Index liegt im Moment bei 13.057 Punkten, minus 0,6%. Der Euro wird zu 91,48 Rappen gehandelt, den Dollar gibt es für 77,92 Rappen. Die Wetteraussichten auch heute wieder ziemlich sonnig, mit Quellwolken und einzelnen Schauern über den Bergen, dies bei 21 Grad. Das waren die Nachrichten von Radio SRF, verantwortlich war Tobias Meyer.
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4: Das ist die Tennisstunde hier auf Live Channel und wir starten sie mit der Emily Brimlow, Dust Underground. Am Mikrofon ist für dich Christina Frinder.
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1: Heute hören wir den Michael Kempf.
2: Um den Karfreitag herum habe ich eine Debatte aus Deutschland mitbekommen. Inwiefern religiöse Feiertage noch öffentlichen Einfluss sollen haben. Schließlich ist man ja eigentlich als Staat säkularisiert. Man hat Religion und Staat getrennt und man hat Religionsfreiheit. Religionsfreiheit, so denn die nicht religiöse Argumentation, bedeutet ja nicht nur, dass man frei ist zum Glauben, was man möchte. Es bedeutet auch, dass man frei von jeglicher Religion darf sein. Ich habe mir ein Gedanken gemacht und ich finde das Thema, ehrlich gesagt, schwierig. Ja, klar, niemand soll sich gezwungen fühlen zu irgendetwas. Und ich will auch gar nicht aufs Argument raus, dass man aber doch als Land eine Geschichte hat und in unseren Breitengraden ist die halt immer christlich geprägt. Ich finde viel mehr die Frage spannend, ob es überhaupt eine Art von neutraler Situation kann geben kann. Genauso wie nämlich Menschen ohne Religion sich können beschweren, wenn sie indirekt gezwungen werden, sich an christlichen Feiertagen zu orientieren. Da könnten ja auch christlich gläubige Menschen sich darüber beschweren, wenn das nicht der Fall ist. Also wieso soll man denn öffentlich Religion nicht dürfen zelebrieren? In einem Staat, der das ausdrücklich erlaubt. Oder wieso sollen gewisse öffentliche Räume bewusst religionsfrei sein, wenn man doch Religionsfreiheit hat? Religionsfrei ist ja nicht der neutrale Status. Ich glaube, es gibt keine neutrale Situation. Genauso wie sich die einen an der religiös geprägten Situation stören, stören sich andere an der religionsfreien Situation. Jetzt, ich persönlich hoffe ja, dass wir lernen, als Gesellschaft so miteinander zu leben, dass man nicht nur akzeptiert, dass es anders oder auch nicht Gläubige gibt, sondern dass wir einander auch immer wieder ganz viel Raum lassen können, um uns wohlfühlen. Ich weiss ehrlich gesagt nicht, ob das dann funktionieren wird. Irgendeine Seite hat immer ein bisschen die Nase vorne. Aber ich finde, genau die sollte doch dann besonders stark sein, den anderen Raum zu geben, weil sie das Privileg vor Ort hat. Das ist etwas, was ich mir wünsche.
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0: Auch heute Nachmittag bleibt es an den meisten Orten sonnig. Es gibt aber auch ein paar Quellwolken und darum auch Regentröpfchen. Die Temperaturen sind um die 21 Grad.
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0: Du hörst Live-Channel und wir haben Freitagmittag, das Wochenende kommt bald.
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0: Scham, deren sind wir sich wahrscheinlich alle schon mal begegnet. Man hat sich bei einem wichtigen Kundenmeeting verhaspelt, hat den Geburtstag vom Ehepartner vergessen oder kriegt es einfach nicht auf die Reihe, Kind nicht anzuschreien. Man schämt sich, man hätte es doch sollen schaffen. Trotzdem, so Erlebnisse sollen einem nicht davon abhalten, jemandem zu erzählen, was passiert ist oder warum man sich schämt. Weil es kann sehr wohltuend sein, das mit jemandem zu teilen. Die Psychologin Susanne Giesler erzählt Tabea Kogel, sie hat das selber schon erlebt.
2: Ich habe es dann meiner Mutter erzählt, eigentlich ein bisschen

0: dem Nichts aus mir und hatte keine Absicht gehabt. Und dann sagt sie so, oh ja, ich verstehe das, das wäre mir genau gleich gegangen. Und hey, das ist wie so das Ende von dem Kreislauf gewesen. Mhm. Ah, okay, fertig. Oder? Wir müssen gar nicht jetzt auseinanderbeindeln, sondern ja, ich verstehe es voll. Mhm. Aber ich konnte es laut sagen. Und dann hat sie wirklich Kraft verloren, die Spirale.
1: Und wahrscheinlich aber auch, dass eben jemand das nachvollziehen kann, dass man wie nicht noch komisch ist, dass man es so erlebt hat. Oder? Also, dass man wie jemand findet, der einem sagt, ja, du gehörst in das Sozialgefüge von Menschen, die irgendwie das auch erleben. Oder?
0: Ja,
1: also,
0: das,
1: du bist nicht die Einzige, also du bist jetzt wirklich nicht mega komisch, wenn dir das passiert. Das hilft ja schon mega.
0: Genau, ich bin gesehen und man kann trotzdem in Verbindung bleiben. Also sogar mit dem, was mir jetzt blöd passiert ist oder mit dem, dass ich vielleicht ausgeflippt bin oder was auch immer. Es ist wie trotzdem okay, von der Beziehung her. Mhm. Das muss ja nicht heißen, dass mein Verhalten okay ist. Mhm.
2: Noch mehr Tipps von der Susanne Gisler zum Thema Scham hören wir dann in ein paar Minuten.
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0: Do It All Alone, Rent Collective und der Jervis Campbell.
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0: Manchmal wünscht man sich doch einen Erdboden, wo sich unter einem auftut und man kann darin versinken. Vielleicht, weil einem gerade etwas so Peinliches passiert ist. Was einem peinlich ist, das sei ganz verschieden, sagt Psychologin Susanne Gisler. Vielleicht will man nicht in die Body, weil man dort eine Badhose anziehen müsste. Oder man redet nicht in einer Teamsitzung, weil man sich schämt oder Angst hat, etwas Falsches zu sagen. Tabea Kobel hat von der Psychologin Susanne Gisler wissen, wie man dann mit so einer Situation umgehen kann.
2: Also ich würde mal wirklich sagen, mal für sich vielleicht noch schon zu realisieren, mit was hat es zu tun, wenn ich kann wie für mich noch schon sagen, ja, es ist, glaube ich, mir sehr unangenehm, zum Beispiel eben sichtbar zu werden, mich zu exponieren, oder es ist mir sehr unangenehm, falls es nicht absolut richtig wäre oder so. Dann kann man sich ja mal ein bisschen auf die Spur kommen, um was geht es mir, was probiere ich gerade auch sicherzustellen im äußersten Kreis. Und vielleicht kann ich sogar mal auch etwas sagen wie, das ist mir jetzt gerade eigentlich unangenehm, aber ich sage es jetzt irgendwie, ich probiere es jetzt trotzdem zu sagen.
0: Ja.
2: Dann kann man das wie dem ein bisschen den Wind aus den Segeln nehmen. Boah, ich kann es nicht sagen, ich kann schon sagen, oh, das ist mir jetzt glaube ich ein bisschen unangenehm, aber ich sage es jetzt mal einmal.
3: Ja, also dass man es nicht öffentlich sagt, aber zu sich selber.
2: Entweder zu sich selber, ja, jetzt hast du gerade Stress, gell, weil jetzt geht es um etwas, jetzt wirst du etwas von dir zeigen. Das wäre ja Empathie mit sich selber. Ein Mitgefühl mit sich selber und nicht sich fertig zu machen. Man, jetzt hast du schon wieder nichts gesagt. Sondern ja, es ist um etwas gegangen.
3: Yeah.
2: Ich wäre, ja, ich habe Angst gehabt, sichtbar zu sein oder ich habe Angst gehabt, etwas nicht richtig zu sagen oder so. Nicht kompetent zu wirken oder was auch immer. Das wäre so das Selbstverständnis und Mitgefühl. Ich glaube, da fängt es auch an. Und dann gegen aussen vielleicht einmal probieren, wenn es etwas ist, was ich muss sagen und es ist mir super unangenehm, kann man das wirklich so einleiten. Dann
3: also verliert sich
2: das Versteck zum Beispiel.
3: Ja,
2: ja, jetzt bin ich glaube ich ein bisschen laut geworden. Das ist mir jetzt unangenehm.
3: Ja. Ja, noch spannend. Und das macht auch etwas mit dem Gegenüber. Wenn ich jetzt mir vorstelle, du würdest jetzt, keine Ahnung, mir jetzt anschuldigen für irgendetwas, wo ich irgendwie denke, so, hä, was ist jetzt passiert? Und nachher das hinterher geschoben wird und mir jemand sagt so, oh, jetzt bin ich gerade laut geworden, ist mir eigentlich unangenehm. Das ist so, aha, was? Okay. Also, weil man tut ja dann automatisch, kommt irgendwie eine Abwehrreaktion, also merke ich jetzt. Und das würde gerade wirklich den Wind aus den Segeln nehmen und würde gerade eine extreme Empathie schaffen zu der anderen Person.
2: Und Verbindung sofort, obwohl es eigentlich nicht viel ist. Und wir gehen nicht in die Isolation oder in Rückzug oder was auch immer, sondern es geht wie wieder in die Verbindung irgendwie. Und dort ist es halt auch, ich sage, der heilsame Moment von Scham, wenn Verbindung irgendwie wieder gelingen kann.
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2: Die Nachrichten von SRF um 12 mit Kevin Gahnes. Guten Tag. Seit den eidgenössischen Wahlen vor 3 Jahren gilt, große Spenden an Parteien und Abstimmungskomitees müssen offengelegt werden. Im Verborgenen blieb bis jetzt, ob und welche Parteien gegen diese Transparenzvorschriften verstoßen haben. Kommuniziert wurde das nicht. Ein Urteil des Bundesverwaltungsgerichts könnte das nun ändern. Andreas Stüttli.
3: Vor Gericht kam der Fall, weil die eidgenössische Finanzkontrolle EFK sich weigerte, die Kontrollberichte per Öffentlichkeitsgesetz herauszugeben. Dagegen gingen 2 Beschwerdeführer vor, ein Journalist und ausgerechnet der frühere Direktor der EFK selbst, Michel Wissou. Auch der eidgenössischen Datenschutz- und Öffentlichkeitsbeauftragte empfahl, dass die Prüfberichte herausgegeben werden. Die Finanzkontrolle kam dieser Empfehlung nicht nach und stellte sich auf den Standpunkt, dass sie das Ergebnis der Stichproben bei Parteien aus rechtlichen Gründen nicht veröffentlichen könne. Dagegen zogen der Journalist und der Ex-EFK-Direktor Wissou vor Bundesverwaltungsgericht. Dieses kommt nun zum Schluss, dass das Öffentlichkeitsprinzip grundsätzlich auch auf die neuen Transparenzvorschriften bei der Politikfinanzierung angewendet werden kann. Beide Beschwerden werden gut geheißen. Die eidgenössische Finanzkontrolle muss nun prüfen, ob sie die Berichte zu den Stichproben doch noch veröffentlicht. Womöglich ist die juristische Klärung dieser Frage aber noch nicht am Ende. Das Urteil kann ans Bundesgericht weitergezogen werden.
2: Die Tessiner Nationalrätin Greta Gysin dürfte neue Fraktionschefin der Grünen im Bundeshaus werden und damit Nachfolgerin von Aline Trede. Die 42-jährige Gysin ist die einzige Kandidatin geblieben, die bis zum Ablauf der Bewerbungsfrist in der Nacht auf heute sich gemeldet hat. Das sagt die Fraktionsspitze gegenüber Radio SRF. Greta Gysin ist Gewerkschafterin und seit Ende 2019 im Nationalrat. Dort ist sie Mitglied der Staatspolitischen Kommission. Zudem ist sie Vizepräsidentin der Grünen Fraktion. Die formelle Wahl von Greta Gysin zur Fraktionschefin durch die Bundeshausfraktion der Grünen findet am 22. Mai statt. Das berühmte Schweizer Solarflugzeug Solar Impulse ist bei einem Testflug abgestürzt und komplett zerstört worden. Es war niemand an Bord des ferngesteuerten Flugzeugs. Die Solar Impulse war inzwischen für die US-Armee unterwegs. Sie war für einen Testflug in Mississippi gestartet. Über internationalen Gewässern gab es dann technische Probleme, wie die US-Behörden bestätigen. Das Flugzeug stürzte in den Golf von Mexiko. Die Solar Impulse war vor 10 Jahren bekannt geworden, als sie ohne Treibstoff um die Welt geflogen war. Die Börsendaten von SIX, der Swiss Market Index, liegt im Moment bei 13.073 Punkten, minus 0,5%. Der Euro wird zu 91,58 Rappen gehandelt, den Dollar gibt es für 77,77 Rappen. Die Wetteraussichten heute wieder ziemlich sonnig mit Quellwolken und einzelnen Schauern über den Bergen, dies bei 21 Grad. Das waren die Nachrichten von Radio SRF, verantwortlich Adrian Huber.
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4: Eine von unseren Good News nachher geht um Velodiebstähle. Wieso hast du die ausgewählt, Raphael? Ist dir schon mal das Velo geklaut worden?
5: Nein. Tatsächlich nicht, zum Glück. Mhm. Also ich habe es nicht wegen dem ausgewählt. Ich habe auch eher einen schrottigen Göppel, muss ich sagen.
4: Das hilft natürlich.
5: Aber also die Vorderlampe ist mir... Also offenbar war die genug begehrenswert gewesen, letzte vor ein paar Wochen.
4: Was? Vorderlampe ist der geklaut worden?
5: Unglaublich, oder? Also wer klaut einfach so eine Velolampe?
4: Ja, jedenfalls gibt es zu dem Thema Veloklau Good News. In ein paar Minuten erzählen wir euch mehr. Ich bin Christina Frenner.
5: Und ich bin der Raphael Stegmeier.
4: Einen guten Wünsche mir.

0: Gracias, Santiago Ojeda und Jore.
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0: Hier sind die guten Nachrichten von heute. Raphael Stegmeier.
2: Velos klauen sollte in Zukunft härter bestraft werden. Das melden verschiedene Schweizer Medien. Der Bundesrat ist nämlich einverstanden mit einer Motion aus dem Nationalrat, die eben genau das fordert. Angela Albrecht.
3: Dort drin heisst es, dass man den Gesetzesartikel ändern will. Bis jetzt hat es im Strassenverkehrsgesetz nämlich den Begriff Entwendung zum Gebrauch gegeben. Also wenn man ein Fahrzeug mitnimmt und damit fährt, ohne dass man jetzt das Auto oder Velo behalten will, dann hat das sehr milde Strafen gegeben. In der Realität war das dann einfach häufiger Ausrede, weil man davon kommen will, wenn man jetzt beim Veloklauen verwünscht worden ist. Die Nachrichtenagentur SDA schreibt, in der Schweiz werden jedes Jahr 50'000 Velos gestohlen. Teilweise halt auch sehr teure. Auch die Versicherungen müssen da dann viel zahlen und die Aufklärungsquote von diesen Velodiebstählen liegt gemäss der Polizeistatistik noch unter 5%.
2: Das Ziel des Ganzen ist natürlich, dass nicht mehr so viele Velos geklaut werden. Nochmal der Bundesrat. In der Sitzung vom Mittwoch haben die Bundesräte nämlich mehrere Verordnungen angepasst, dass das Notrufsystem in der Schweiz sicherer wird. Polizei, Feuerwehr und Sanität kann man ab Mitte 2028 auch schriftlich vom Smartphone aus erreichen. Das ist zum Beispiel für Menschen mit Hörbehinderung eine bedeutende Verbesserung. Dann gibt es die Kursnummer 142, einen Hilfs- und Beratungsdienst für Opfer von häuslicher Gewalt. Und dann passt man auch die automatisierten Notrufe, die gewisse Fahrzeuge haben, an. Da muss man nämlich Bestimmungen anpassen, dass es dann auch noch funktioniert, wenn 2G und 3G abgeschaltet ist. Kinder überwinden spielerisch ihre Ängste. Und zwar geht es da um Magnetresonanztomographie, also MRT. Wenn man ein MRT machen muss, kann das schon sich beklemmend anfühlen in dieser Röhre, besonders für Kinder. Die Uniklinik Cottbus in Deutschland tut jetzt Kinder spielerisch darauf vorbereiten, das berichtet rbb24.de. Die Kinder können mit einem Stofftier oder einem Baby zum Beispiel an einem kleinen Modell-MRT spielen und ausprobieren und so lernen, wie das MRT funktioniert. Finanziert wurde ist das mit 15'000 Euro aus Spenden.
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0: Auch heute Nachmittag bleibt es an den meisten Orten sonnig. Es gibt aber auch ein paar Quellwolken und teilweise Regentropfen. Temperaturen um die 21 Grad.
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0: Eine Fehlbildung am Rücken beim neugeborenen Kind. Vielleicht noch Schäden am Hirn und noch weitere mögliche Einschränkungen im Leben. Solche Diagnosen und Prognosen hat Rahel Bauer für ihre Tochter Lynn bekommen. Und so ist dann auch die Phase nach der Geburt zu einem emotionalen Hin- und

0: Herr geworden. Mit weiterlaufenden medizinischen Abklärungen.
1: Ja, dann die erste Phase war sehr praktisch. Man hat immer den Kopfumfang messen. Jeden Tag musste ich schauen, entwickelt sich eben doch ein Wasserkopf. Mhm. Dann musste man eine Operation machen. Hey, und dann hat man gesagt, nach 3 Monaten macht man so ein MRI und checkt das ab. Und das Hin und Her, also zu merken, müssen wir es machen, müssen wir es nicht. Mhm. Auch der Kopfumfang ist wieder ein bisschen mehr. Da habe ich gemerkt, hey, mit dem, das ist wirklich dann so ein bisschen schwierig gewesen. Und dann habe ich gerade gesagt, also ich brauche ein Zeichen. Gib mir doch jetzt bitte einfach das Zeichen.
0: Ein Zeichen von Gott hat sich der Hallbauer also gewünscht. Und sie glaubt, dass sie so ein Zeichen dann bekommen hat, wo eine Ärztin mit ihr die weiteren medizinischen Abklärungen angeschaut hat.
1: Das ist so eine pragmatische Frau, die gesagt hat, kommen Sie mal mit, ich muss Ihnen was zeigen. Und ich hatte Lynn auf dem Arm gehabt, also es ist speziell, aber laut Bild hat ihre Tochter einen Wasserkopf. Also eigentlich, das ist, auf dem Bild sieht es ganz eng aus. Aber schauen Sie mal Ihre Tochter an, die ist quietschfidel.
0: Und je länger dass die Ärztin geredet hat, desto mehr hat der Hallbauer ihr Reden dann eben als das gewünschte Zeichen von Gott verstanden.
1: Dann schaut sie mir an und sagt, und ich operiere kein Bild. Wenn, dann operiere ich den Mensch. Mhm. Und für mich ist das schön. Wie, oh wow, jetzt weiss ich es, ist wie mit das Zeichen, hey, das ist gut, sie braucht es nicht. Und dann schaut sie mir und sagt, und was sagen Sie dazu? Und ich so, für mich ist es ganz klar, ich habe Gott gebeten um ein Zeichen und für mich ist es wie klar, hey, sie wird das nicht brauchen und auch nicht haben. Und sie hat es, bis heute hat sie das nicht gebraucht.
0: So hat sich das weitere Vorgehen geklärt. Rahel Bauer hat mit ihrer Tochter von Geburt an viel durchgemacht. Wie sie dann im Laufe der Zeit auch noch für sich als Mutter ihren Berufsweg geklärt hat. Dazu erzählt sie uns dann gerade mehr als nächstes. 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

0: Das ist Schweizer Musik hier auf Live Channel. Der Nick Mello mit Wait and See. Als Mutter hat Rahel Bauer mit ihrer Tochter Lynn viel durchgemacht. Seit Geburt war klar, dass ihr Mädchen wird mit Einschränkungen müssen leben muss. Wie sehr dass sie wird eingeschränkt sein oder was doch noch alles möglich ist, das hat sie erst mit weiteren Abklärungen nach der Geburt können klären. Rahel Bauer sagt, sie habe viele Erfahrungen gemacht auf dem Weg. So sehr, dass sie ihr Wissen unbedingt auch selber beruflich weitergeben wollte. Und so hat sie sich dann quasi auf Jobsuche gemacht.
1: Und dann habe ich mich im Kompetenzzentrum, wo ich jetzt heute arbeite, das ist eine heilpädagogische Schule, und die bieten auch Beratung an im ambulanten Bereich. Und da habe ich gedacht, ich will einfach mal hören, was die so erleben und möchte ihnen sagen, ich möchte mich gerne selbstständig machen. Und dann hat meine jetzige Chefin hat mich dort dann zu einem Gespräch eingeladen.
0: Statt selbstständig zu werden, ist sie dann schon gleich darauf aber angestellt worden. Auch wenn sie mit so einem Jobangebot nicht gerechnet hätte. So erzählt Rahel Bauer weiter von ihrem Anstellungsgespräch mit ihrer jetzigen Chefin.
1: Hey, ich habe einfach mein Konzept mitgenommen. Ich habe ihr erzählt, was ich mache und was ich gerne machen will. Und dann hat sie mir während dem Gespräch eine Stelle angeboten. Also sprich, sie hat gesagt, also wir haben jetzt gerade eine Stelle frei für 30-50% und so. Und dann sage ich so, ja, also ich bin keine Heilpädagogin und ich bin auch keine Sozialpädagogin. Also ich bringe einfach das mit. Und dann hat sie gesagt, schicken Sie mir Ihren Lebenslauf.
0: Und offenbar hat Rahel Bauer dann genug Kompetenzen können vorweisen können, um auch anderen betroffenen Familien können Unterstützung zu bieten. Immer mit dem Ziel, Hoffnung für Menschen mit Einschränkungen können weiterzugeben.
1: Und dann bin ich ans zweite Gespräch und sie hat gesagt, sie möchte mich unbedingt haben. Also die Ausbildung, die ich ja, ich habe keine Ausbildung auf dem Papier, aber die Ausbildung, die ich jetzt brauchen kann, ist eigentlich eine 18-jährige oder 17-, 16-jährige Ausbildung, die ich eins zu eins als Mami oder wir als Eltern erlebt haben und merke, es ist so wie so ein Gedanke gekommen, ich glaube, wenn Gott etwas möchte oder wenn er einem nicht mehr anführt, dann gibt er einem auch alles, was man braucht dann, oder bereitet einem vor für das, was dann kommt.
0: Die ganze Geschichte erzählt Rahel Bauer Sarah Maria Graber im aktuellen Podcast «Vis-à-vis». 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

0: Das war Chessa Anderson mit Idols. Und mit dem Lied verabschiede ich mich. Wir hören uns dann am 4. wieder. Bis dann gibt es für dich Music nonstop und natürlich die News von SRF. Ich bin Christina Freiner. Jetzt haben wir 5 vor 1.
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1: Die Nachrichten von SRF um 1 mit Patrick Walter. Seit den eidgenössischen Wahlen vor 3 Jahren gilt, große Spenden an Parteien und Abstimmungskomitees müssen offengelegt werden. Im Verborgenen blieb bis jetzt, ob und welche Parteien gegen diese Transparenzvorschriften verstoßen haben, kommuniziert wurde das nicht. Ein Urteil des Bundesverwaltungsgerichtes könnte das nun ändern. Andreas Stüdli.
2: Vor Gericht kam der Fall, weil die eidgenössische Finanzkontrolle EFK sich weigerte, die Kontrollberichte per Öffentlichkeitsgesetz herauszugeben. Dagegen gingen 2 Beschwerdeführer vor, ein Journalist und ausgerechnet der frühere Direktor der EFK selbst, Michel Wissou. Auch der eidgenössischen Datenschutz- und Öffentlichkeitsbeauftragte empfahl, dass die Prüfberichte herausgegeben werden. Die Finanzkontrolle kam dieser Empfehlung nicht nach und stellte sich auf den Standpunkt, dass sie das Ergebnis der Stichproben bei Parteien aus rechtlichen Gründen nicht veröffentlichen könne. Dagegen zogen der Journalist und der Ex-EFK-Direktor Wissou vor Bundesverwaltungsgericht. Dieses kommt nun zum Schluss, dass das Öffentlichkeitsprinzip grundsätzlich auch auf die neuen Transparenzvorschriften bei der Politikfinanzierung angewendet werden kann. Beide Beschwerden werden gut geheißen. Die eidgenössische Finanzkontrolle muss nun prüfen, ob sie die Berichte zu den Stichproben doch noch veröffentlicht. Womöglich ist die juristische Klärung dieser Frage aber noch nicht am Ende. Das Urteil kann ans Bundesgericht weitergezogen werden.
1: Zur Lage im Nahen Osten. Gestern und in der Nacht ist es zu gegenseitigen Angriffen zwischen dem Iran und den USA gekommen, trotz der geltenden Waffenruhe. Und die Vereinigten Arabischen Emirate berichten auch heute von iranischen Drohnen- und Raketenangriffen. Es ist nicht das erste Mal, dass die Waffenruhe brüchig scheint. Trotz der jüngsten Angriffe dürfte die Waffenruhe aber weiter bestehen, glaubt Fredrik Steiger. Er beschäftigt sich bei SRF mit internationalen Sicherheitsfragen.
3: Beide Seiten scheinen momentan kein Interesse zu haben, die Lage wirklich in großen Stil eskalieren zu lassen. Der jüngste Schlagabtausch, vor allem jener gestern, wird ja von beiden Seiten eher heruntergespielt. Donald Trump sprach sogar von einer Lappalie, einer Bagatelle. Aber der Waffenstillstand bleibt fragil, die politischen Spannungen, die Differenzen sind nach wie vor groß. Und das heißt, es kann nach wie vor alles aus dem Ruder laufen und der Krieg wieder voll beginnen.
1: Die Einschätzung von Fredrik Steiger. Das berühmte Schweizer Solarflugzeug Solar Impulse ist bei einem Testflug abgestürzt und komplett zerstört worden. Es war niemand an Bord des ferngesteuerten Flugzeugs. Die Solar Impulse war für die US-Armee unterwegs. Bei einem Testflug gab es nun technische Probleme, wie die US-Behörden bestätigen. Das Flugzeug stürzte in den Golf von Mexiko. Die Solar Impulse war vor 10 Jahren bekannt geworden, als sie ohne Treibstoff um die Welt geflogen war. Das Wetter: Am Nachmittag und Morgen ist es ziemlich sonnig. Heute hat es größere Quellwolken und einzelne Schauer über den Bergen. Morgen gibt es dann rund 24 Grad. Das waren Nachrichten von Radio SRF. Verantwortlich war Adrian Huber.
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1: Die Nachrichten von SRF um 2 mit Olivia Limacher. Das Bundesverwaltungsgericht stärkt die Transparenz bei der Parteienfinanzierung. Weiterer möglicher Hantavirus-Fall in der Schweiz. In Genf ist eine Person in Isolation. Das Wetter am Nachmittag und morgen ziemlich sonnig. Heute gibt es größere Quellwolken und einzelne Schauer über den Bergen. Seit den eidgenössischen Wahlen vor 3 Jahren gilt, große Spenden an Parteien und Abstimmungskomitees müssen offengelegt werden. Im Verborgenen blieb bis jetzt, ob und welche Parteien gegen diese Transparenzvorschriften verstoßen haben. Kommuniziert wurde das nicht. Ein Urteil des Bundesverwaltungsgerichts könnte das nun ändern. Andreas Stüdli.
2: Vor Gericht kam der Fall, weil die eidgenössische Finanzkontrolle EFK sich weigerte, die Kontrollberichte per Öffentlichkeitsgesetz herauszugeben. Dagegen gingen 2 Beschwerdeführer vor, ein Journalist und ausgerechnet der frühere Direktor der EFK selbst, Michel Wissou. Auch der eidgenössischen Datenschutz- und Öffentlichkeitsbeauftragte empfahl, dass die Prüfberichte herausgegeben werden. Die Finanzkontrolle kam dieser Empfehlung nicht nach und stellte sich auf den Standpunkt, dass sie das Ergebnis der Stichproben bei Parteien aus rechtlichen Gründen nicht veröffentlichen könne. Dagegen zogen der Journalist und der Ex-EFK-Direktor Wissou vor Bundesverwaltungsgericht. Dieses kommt nun zum Schluss, dass das Öffentlichkeitsprinzip grundsätzlich auch auf die neuen Transparenzvorschriften bei der Politikfinanzierung angewendet werden kann. Beide Beschwerden werden gut geheißen. Die eidgenössische Finanzkontrolle muss nun prüfen, ob sie die Berichte zu den Stichproben doch noch veröffentlicht. Womöglich ist die juristische Klärung dieser Frage aber noch nicht am Ende. Das Urteil kann ans Bundesgericht weitergezogen werden.
1: In der Schweiz gibt es möglicherweise einen weiteren Fall im Zusammenhang mit dem Hantavirus. Eine Person aus Genf steht nach einem Flug unter Beobachtung. Das Bundesamt für Gesundheit, kurz BAG, sagte gegenüber der Nachrichtenagentur Keystone SDA, die Person habe keine Symptome und bleibe vorsorglich zu Hause in Isolation. Sie war im gleichen Flugzeug wie ein schwer kranker Passagier. Dieser war zuvor auf dem Kreuzfahrtschiff unterwegs, auf dem mehrere Hantavirus-Fälle aufgetreten sind. Bislang gibt es in der Schweiz einen bestätigten Hantavirus-Fall. Der betroffene Schweizer wird weiterhin im Universitätsspital Zürich behandelt. Auch er hatte sich auf dem Kreuzfahrtschiff mit dem Hantavirus angesteckt. Seine Ehefrau bleibt vorsorglich ebenfalls in häuslicher Isolation. Laut dem BAG besteht für die Schweizer Bevölkerung derzeit keine Gefahr. Das berühmte Schweizer Solarflugzeug Solar Impulse ist bei einem Testflug abgestürzt und komplett zerstört worden. Es war niemand an Bord des ferngesteuerten Flugzeugs. Die Solar Impulse war für die US-Armee unterwegs. Bei einem Testflug gab es nun technische Probleme, wie die US-Behörden bestätigen. Das Flugzeug stürzte in den Golf von Mexiko. Die Solarimpuls war vor 10 Jahren bekannt geworden, als sie ohne Treibstoff um die Welt geflogen war. Nun zu 2 Meldungen aus dem Eisenbahnverkehr. Während der Eishockey-WM setzt die SBB Extrazüge ein, und zwar nach allen Schweizer Spielen und den Spielen der Finalrunde. Die Züge fahren nach Spielschluss in Zürich-Altstätten über Aarau, Olten und Bern bis nach Lausanne. So sollen auch Fans aus der Westschweiz nach Spielschluss noch mit dem ÖV nach Hause kommen, schreibt die SBB. Die WM beginnt in einer Woche. Die Deutsche Bahn will ihre Verbindungen in Europa ausbauen. So soll es mehr Züge nach Kopenhagen und Prag geben. Auch verschiedene Städte in Belgien sollen häufiger angefahren werden. Dazu gibt es eine neue Direktverbindung zwischen Frankfurt und Bordeaux. Zusätzliche Verbindungen in die Schweiz plant die Deutsche Bahn aktuell nicht. Zur Lage im Nahen Osten. Gestern und in der Nacht ist es zu gegenseitigen Angriffen zwischen dem Iran und den USA gekommen, trotz der geltenden Waffenruhe. Und die Vereinigten Arabischen Emirate berichten auch heute von iranischen Drohnen- und Raketenangriffen. Es ist nicht das erste Mal, dass die Waffenruhe brüchig scheint. Trotz der jüngsten Angriffe dürfte die Waffenruhe aber weiter bestehen, glaubt Fredrik Steiger. Er beschäftigt sich bei SRF mit internationalen Sicherheitsfragen.
3: Beide Seiten scheinen momentan kein Interesse zu haben, die Lage wirklich in großen Stil eskalieren zu lassen. Der jüngste Schlagabtausch, vor allem jener gestern, wird ja von beiden Seiten eher heruntergespielt. Donald Trump sprach sogar von einer Lappalie, einer Bagatelle. Aber der Waffenstillstand bleibt fragil, die politischen Spannungen, die Differenzen sind nach wie vor groß. Und das heißt, es kann nach wie vor alles aus dem Ruder laufen und der Krieg wieder voll beginnen.
1: Die Einschätzung von Freddy Gsteiger. Die Börsendaten von SIX. Der Swiss Market Index liegt im Moment bei 13.101 Punkten, minus 0,3%. Der Euro wird zu 91,55 Rappen gehandelt und den Dollar gibt es zu 77,83 Rappen. Der Blick aufs Wetter. Am Nachmittag ist es ziemlich sonnig. Über den Bergen bilden sich größere Quellwolken und einzelne Schauer oder Gewitter. Morgen ist es beidseits der Alpen meist sonnig bei rund 24 Grad. Das waren Nachrichten von Radio SRF. Verantwortlich war David Burkhardt.
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1: Die Nachrichten von SRF um 3 mit Olivia Limacher. In einer Bank in Deutschland ist es am frühen Morgen zu einer Geiselnahme gekommen. In der Kleinstadt Sinzig in der Nähe von Bonn läuft darum ein Großeinsatz der Polizei. Die Polizei teilte mit, dass Polizeibeamte die Bank und auch Wohnungen im gleichen Gebäude durchsucht hätten. Dabei hätten zwei Personen unverletzt aus einem verschlossenen Raum befreit werden können. Der oder die Täter seien nicht mehr vor Ort. Weitere Geiseln dürften im Tresorraum eingeschlossen sein, schreibt die Polizei. Wie viele Geiseln es sein könnten, schreibt die Polizei nicht. Bei einer der Geiseln handelt es sich um den Fahrer eines Geldtransporters. Die Polizei geht bis jetzt nicht davon aus, dass Kunden oder Kundin der Bank unter den Geiseln sind. Es gebe auch keine Hinweise auf Verletzte oder Tote. In der Schweiz gibt es möglicherweise einen weiteren Fall im Zusammenhang mit dem Hantavirus. Eine Person aus Genf steht nach einem Flug unter Beobachtung. Das Bundesamt für Gesundheit sagte gegenüber der Nachrichtenagentur Keystone SDA, die Person habe keine Symptome und bleibe vorsorglich zu Hause in Isolation. Sie war im gleichen Flugzeug wie ein schwerkranker Passagier. Dieser war zuvor auf dem Kreuzfahrtschiff unterwegs, auf dem mehrere Hantavirusfälle aufgetreten sind. Bislang gibt es in der Schweiz einen bestätigten Hantavirusfall. Der betroffene Schweizer wird weiterhin im Universitätsspital Zürich behandelt. Auch er hatte sich auf dem Kreuzfahrtschiff mit dem Hantavirus angesteckt. Seine Ehefrau bleibt vorsorglich ebenfalls in häuslicher Isolation. Laut dem BAG besteht für die Schweizer Bevölkerung derzeit keine Gefahr. Nun zu zwei kurzen Meldungen. In Winterthur ist erstmals ein Nest der asiatischen Hornisse entdeckt worden. Diese Art stammt ursprünglich aus Südostasien und gefährdet Honigbienen sowie andere bestäubende Insekten in der Schweiz. Das Nest wurde umgehend entfernt, wie die Stadt mitteilte. Verdächtige Funde sollen auf der nationalen Meldeplattform asiatischehornisse.ch eingetragen werden. Die asiatische Hornisse breitet sich seit 2017 in der Schweiz aus. Während der Eishockey-WM setzt die SBB extra Züge ein, und zwar nach allen Schweizer Spielen und den Spielen der Finalrunde. Die Züge fahren nach Spielschluss in Zürich-Altstetten über Aarau, Olten und Bern bis nach Lausanne. So sollen auch Fans aus der Westschweiz nach Spielschluss noch mit dem ÖV nach Hause kommen, schreibt die SBB. Die WM beginnt in einer Woche. Das Wetter. Ziemlich sonnig über den Bergen bilden sich größere Quellwolken und einzelne Schauer. Die Temperaturen erreichen morgen 24 Grad. Das waren Nachrichten von Radio SRF. Verantwortlich David Burkhardt.
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1: Die Nachrichten von SRF um 4 mit Olivia Limacher. Nach Milliardenwetten auf den Ölpreis kurz vor Trumps Reden, der Verdacht auf Insiderhandel erhärtet sich. Geiselnahme in einer deutschen Bank, die Polizei befreit zwei Personen, die Täter sind auf der Flucht. Das Wetter morgen, es ist meist sonnig bei rund 24 Grad. Wenn sich US-Präsident Donald Trump zum Iran-Krieg äußert, wirkt sich das oft sofort auf die Börsenkurse aus. Es gibt schon länger den Verdacht, dass Insider jeweils vorher von Trumps Äußerungen wissen und damit an den Börsen viel Geld verdienen. Jetzt erhärtet sich dieser Verdacht auf illegalen Insiderhandel. Wirtschaftsredaktor Pascal Lago.
2: Kurz bevor US-Präsident Donald Trump eine Waffenruhe im Nahen Osten bekannt gab, haben Unbekannte über 2 Milliarden US-Dollar gewettet auf sinkende Ölpreise. Diese sogenannten Leerverkäufe an den Börsen, diese Wetten, die häuften sich laut einer Recherche der Nachrichtenagentur Reuters. So haben Unbekannte auch Milliarden gewettet, als Trump behauptete, dass die Straße von Hormuz wieder offen sei. Oder als er meinte, einen Angriff auf den Iran zu verschieben. Immer kurz vorher, ein paar Minuten nur, haben die Unbekannten Milliarden an den Börsen verschoben, zu Uhrzeiten, an denen normalerweise wenig Geld gehandelt wird. Insgesamt geht Reuters von rund 7 Milliarden US-Dollar an Wetteinsätzen aus. Das ist viel mehr als die bisher angenommenen 2,5 Milliarden Dollar. Wer die Wetten platzierte und von wo aus, ist unklar. Klar ist, die Unbekannten haben so innerhalb von ein paar Minuten dreistellige Millionenbeträge verdient. Reuters zufolge untersuchen die betroffenen Börsen nun die Vorfälle. Zudem habe sich das US-Justizministerium eingeschaltet.
1: Die USA warten auf eine Antwort vom Iran in den diplomatischen Bemühungen um ein Ende des Irankriegs. US-Außenminister Marco Rubio sagte bei einem Besuch in Italien, die Antwort werde noch heute erwartet. Bislang habe man aber noch keine Rückmeldung erhalten. Nach Medienberichten liegt dem Iran eine Absichtserklärung mit 14 Punkten vor. Darin geht es unter anderem um eine mögliche Lockerung von US-Sanktionen, um das iranische Atomprogramm und um die Zukunft der strategisch wichtigen Straße von Hormuz. Derweil scheint die Waffenruhe im Nahen Osten zwischen den USA und dem Iran brüchig. In der Straße von Hormuz haben sich die beiden Seiten in der Nacht gegenseitig beschossen. In einer Bank in Deutschland hat es eine Geiselnahme gegeben. Nach mehreren Stunden haben Spezialkräfte der Polizei die Volksbank-Filiale in der Kleinstadt Sinzig in der Nähe von Bonn gestürmt. Der oder die Täter waren bei der Stürmung durch die Polizei bereits nicht mehr in der Bank. Es berichtet Michael Häusler von der ARD.
3: Der Polizeisprecher konnte aktuell nicht sagen, wann und wie die Täter die Bankfiliale verlassen haben. In der Bank seien zwei Geiseln in einem Raum gefunden worden. Einer der Geiseln sei der Fahrer eines Geldtransporters, der heute Morgen um 9 Uhr vor der Bank parkte. Aktuell konnten die beiden Menschen in der Bank, die dort eingeschlossen waren, noch nicht von der Polizei vernommen werden. Deshalb ist auch noch nicht klar, um wen es sich bei den Tätern handeln könnte, ob die Täter bewaffnet sind, wann und wie sie geflohen sind. Die Polizei hat eine Fahndung eingeleitet. Mehr ist zum jetzigen Zeitpunkt nicht bekannt. Der Einsatz in der Innenstadt von Sinzig sei aber soweit beendet. Noch besteht die Sperrung in der Innenstadt. Die soll aber in den nächsten Stunden aufgehoben werden.
1: Vom Alpamare über den Zirkus Knie bis zum Locarno Filmfestival. Der Konsumentenschutz hat die Online-Ticketshops von Schweizer Freizeitangeboten untersucht und bei vielen manipulative Tricks gefunden, sogenannte Dark Patterns. Bei 2/3 der über 70 untersuchten Anbietern sollen solche Tricks eingesetzt worden sein. Worum es geht, erklärt SRF-Digitalredaktorin Tanja Eder.
4: Dark Patterns sind Tricks, die fast alle von uns aus dem Online-Shopping kennen. Zum Beispiel, dass Zusatzoptionen bereits angewählt sind in der Hoffnung, dass man das übersieht und einfach dazu kauft. Die Ticketversicherung ist so ein Klassiker. Oder dass uns Druck gemacht wird mit der Behauptung, dass nur noch wenige Tickets verfügbar seien. Diese Tricks, die bewegen sich häufig im legalen Graubereich. Im Internet sind sie aber trotzdem gang und gäbe. Also, dass nur 2/3 der Shops sie anwenden, ist schon fast überraschend.
1: Was hat das jetzt für Konsequenzen? Dazu sagt Tanja Eder.
4: Auch wenn die Tricks zum Teil illegal sind, hat das selten rechtliche Konsequenzen, weil halt selten jemand klagt deswegen. Der Konsumentenschutz fordert die Unternehmen jetzt auf, diese Dark Patterns zu unterlassen. Das hat an sich erstmal keine rechtliche Wirkung, aber vermutlich reagiert trotzdem das eine oder andere Unternehmen wegen der schlechten Publicity. Und ja, vielleicht waren sich die einen ja auch gar nicht so bewusst, was läuft im eigenen Job, weil der von spezialisierten Anbietern gebaut und betrieben wird.
1: Tanja Eder von der SRF Digitalredaktion. Zu den Börsendaten von SIX. Der Swiss Market Index liegt im Moment bei 13.112 Punkten, minus 0,2%. Der Dow Jones Index in New York steigt um 0,2%. Der Euro wird zu 91,55 gehandelt und der Dollar zu 77,77. Soweit die Meldungen. Das Wetter. Ziemlich sonnig über den Bergen bilden sich größere Quellwolken und es gibt einzelne Schauer oder Gewitter. Morgen ist es meist sonnig bei rund 24 Grad. Das waren Nachrichten von Radio SRF. Verantwortlich David Burkhardt.
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5: Heute vor einem Jahr hat der Papst Leo XIV. Sein Amt angetreten. In der kommenden Stunde schauen wir zurück auf das vergangene Jahr. Was hat er schon alles bewirkt und ist er seinem Ruf, ein Brückenbauer zu sein, gerecht worden? Ich begleite dich am Mic. Mein Name ist Christina Frenner.

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1: Genau heute, vor einem Jahr, hat es im Vatikan einen Moment gegeben. Der ist definitiv in die Geschichte gegangen.
2: Habemus Papam.
1: Habemus Papam. Wir haben einen Papst. Der erste Papst aus den USA ist gewählt worden, der Robert Francis Priest, oder wie man ihn heute kennt, der Papst Leo XIV.
3: Vor einem Jahr waren die meisten überrascht. Der Kardinal aus den USA war nämlich eher, ja, weit hinten auf der Liste. Aber er hat es bis ganz führen geschafft.
1: Ja, jetzt ist er schon ein Jahr im Amt. Ein guter Zeitpunkt für eine Bilanz. Also, vor einem Jahr hat es geheissen, er sei ein Brückenbauer. Einer, der nahe bei den Leuten wird sein und vermittelt. Trifft das zu, wenn man so sein erstes Jahr anschaut?
3: Ja, ich würde sagen, das trifft schon zu. Ein Beispiel, gerade letzten Monat war er auf seiner ersten Reise durch Afrika gewesen. Und dort hat er betont, dass man gut auf die Bevölkerung schauen muss und nicht die Länder wirtschaftlich ausbeuten soll. Oder er hat am ersten Todestag von Papst Franziskus, also von seinem Vorgänger, auch am Franziskus seine wichtigen Punkte nochmal betont. Also er hat auch dort wieder Brücken geschlagen. Und er hat gesagt, dass die Schere zwischen Arm und Reich noch weiter auseinander ist. Und auch da müssen wir gut drauf schauen.
1: Was man auch gespannt darauf war, wie positioniert sich der Leo XIV. Gegenüber den USA und der Politik, ja, so quasi als Papst aus der eigenen Reihe. Und da hat es ja schon ein paar Misstöne gegeben in den letzten Wochen.
3: Ja, also gerade rund um den Krieg im Iran hat sich der Papst eher gegen den Kurs von der Regierung, also von der US-Regierung gestellt. Das ist beim Präsident Donald Trump ja dann auch nicht so gut angekommen. Mhm. Öffentliche Kritik geben, ja, und man kann allgemein sagen, der Kurs von der Regierung und der Kurs vom Papst, die haben nicht viel miteinander zu tun.
1: Und das wiederum kommt dann eben auch nicht bei allen gut an, oder?
3: Ja, es kommt ein bisschen darauf an, oder also mindestens in den USA kommt es nicht bei allen gut an, ja. Global, so sagen es auch verschiedene Expertinnen und Experten, wird der Kurs vom Papst in Bezug auf die USA eher positiv wahrgenommen. Er ist primär gegen Krieg, gegen Atomwaffen und für den Frieden. Das betont er auch selber immer wieder.
1: Ja, was auch immer wieder ein Thema war, das sind gewisse Reformen in der Kirche. Und wie es um die steht, nach einem Jahr im Amt, von dem haben wir es dann gerade kurz nach dem Halbi. 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
1: Es ist an den meisten Orten schön sonnig mit ein paar Quellwolken. Vor allem in der Region Jura und Voralpen muss man aber auch mit ein bisschen Regen rechnen. Temperaturen sind um die 21 Grad.
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1: 365 Tage Papst Leo XIV. Feiern wir heute. Er ist seit einem Jahr im Amt. Ein guter Zeitpunkt für eine Bilanz. Gehen wir mal zu den Reformen. Er hat gesagt, er will Machtpositionen innerhalb der katholischen Kirche abschaffen. Wo stehen wir da?
2: Ja, ich habe dazu ein paar Meinungen von Expertinnen und Experten gelesen.
1: Mhm.
2: Und der Grundtenor ist auf einem guten Weg, aber der Weg ist noch lang. Also gerade Katholikinnen und Katholiken in der Schweiz zum Beispiel finden, dass es zu wenig schnell geht. Sie wollen mitbestimmen, entscheiden. Und da hat er jetzt noch nicht so viel können umsetzen.
1: Der Papst Leo hat ja so ein bisschen den Ruf als Brückenbauer, aber vielleicht als Brückenbauer ist der Punkt noch schwierig, weil da ist ja das Tempo eher tief, wenn man alle mitnehmen will beim Entscheid, oder nicht?
2: Guter Punkt, ja, aber auch da gibt es zwei Ansichten. Also die einen entlasten ihn und sagen eben, das braucht Zeit. Wer Brücken baut, muss zuerst einmal die Brückenpfeiler herstellen.
1: Mhm.
2: Es gibt aber auch die finden, dass die Zeit langsam davonläuft und dass er sich ein bisschen hinter dem Label Brückenbauer versteckt.
1: Okay, wir werden sehen, welche Seite das da recht hat. Ich könnte aber noch einen anderen Punkt anschauen. Sein Amt, das er hat, ist ja auch noch recht komplex. Er leitet die grösste Kirche der Welt und er ist gleichzeitig auch das Staatsoberhaupt vom Vatikan. Ist das nicht noch schwierig?
2: Ja, richtig. Also das ist ein Fakt, der schnell untergeht. Er ist eben auch noch das Staatsoberhaupt von der Vatikanstadt oder im Vatikan. Ist beides das Gleiche. Der Vatikan ist ein eigener, souveräner Staat mit Staatsgebiet und Staatsbürgerinnen und Bürger. Und da ist der jeweilige Papst dann der, der in der Politik das letzte Wort hat. Also ein Staatsoberhaupt wie der Donald Trump, der Friedrich Merz oder unser Bundesrat, der gerade der Guy Parmelin Bundespräsident ist.
1: Aber was heisst denn das konkret? Weißt du, was für eine Staatsform steckt denn da dahinter?
2: Also da reden wir von einer Wahlmonarchie.
1: Okay.
2: Es gibt also Monarchie oder keine Gewaltenteilung wie bei uns.
1: Mhm.
2: So. Der Papst ist Judikative, Exekutive und Legislative in einer Person. Und was es noch ein bisschen komplexer macht, gegen aussen spürt man kaum etwas von dem Staat. Diplomaten und Diplomatinnen sind zum Beispiel an der Kirche angehängt und nicht am Staatsapparat. Sie vertreten im Ausland den Papst und nicht den Vatikan.
1: Es sind also zwei Aufgaben, die man gleich nicht kann voneinander trennen kann. Kirche und Staat. Im Fall vom Vatikan.
2: Ja, da fließt einiges ineinander.
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1: Habemus Papam.
2: So hat es getönt am 8. Mai 2025. Also genau heute vor einem Jahr. Habemus Papam. Wir haben einen Papst. Der Papst Leo XIV.
3: Jetzt ist er ein Jahr im Amt. Kurz zusammengefasst kann man sagen, er hat sich verbal gut positioniert, hat starke Reden gehalten, hat sich pointiert geäussert gegen den Kurs der Regierung in den USA. Kritiker sagen aber auch, dass er noch nicht so spürbar sei. Er sei sich quasi ein bisschen am Warmlaufen.
2: Er hat ja auch noch Zeit, der Papst. Und ein nächster Schritt könnte ja schon nächste Woche passieren.
3: Ja, mit seinem ersten grossen Lernschreiben. Jeder Papst gibt im Laufe seines Amts eine sogenannte Enzyklika raus. Eine Art so ein Rundschreiben, könnte man sagen, das er an den Bischof und die Gläubigen richtet. Und da soll es um künstliche Intelligenz, KI, gehen und was die mit uns allen macht.
2: Also sehr ein aktuelles Thema, das er da aufgreift. Was gibt es sonst noch rund um den ersten Jahrestag?
3: Zum Beispiel ein Dokumentarfilm über den Papst, der heute rauskommt, vom Mediendienst aus dem Vatikan. Der Film zeigt die Zeit, bevor er Papst wurde und rollt ja, seine Lebensgeschichte nochmal auf.
2: Kann man also mal reinschauen. Mhm. Es könnte aber auch sein, dass man den Leo XIV. In diesen Tagen mal auf dem Tennisplatz antrifft. Mhm. Er hat nämlich diese Woche einen Tennisschläger von Roger Federer bekommen, handsigniert.
3: Überreicht vom Bundespräsident, von unserem Bundesrat, von Guy Parmelin. Er war diese Woche im Vatikan, bei der Vereidigung der Schweizer Garde. Es ist aber nur ein Schläger, den er an die Wand hängen kann.
2: Ah was, so schade. Jetzt kann er nicht mal spielen damit.
3: Mit dem Schläger nicht. Aber weil der Roger Federer weiss, dass der Papst gerne Tennis spielt, hat ihm der Bundespräsident einen zweiten mitgebracht, den er dann auf dem Platz brauchen kann.
2: Das ist doch mal ein schönes Geschenk für so einen ersten Meilenstein.
3: Ja.
2: Ein Jahr im Amt als Chef der grössten Kirche der Welt.
3: Und als Staatsoberhaupt vom Vatikan ist er auch ein Jahr im Amt.
2: Vielleicht hat er ihm auch gerade darum zwei Schläger geschenkt.
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1: Die Nachrichten von SRF um 5 mit Karim Britsch. Nach Reden von US-Präsident Donald Trump ist mehrmals auf sinkende Ölpreise gewettet worden. Das US-Justizministerium untersucht nun den Verdacht von Insiderhandel. Beim Verkauf von Online-Tickets werden regelmäßig unnötige Produkte dazu verkauft. Der Konsumentenschutz in der Schweiz hat Tricks aufgedeckt. Und das Wetter heute Abend: scheint vielerorts die Sonne. Es gibt lokal in den Bergen Regen. Morgen ist es dann überall ziemlich sonnig. Wenn sich US-Präsident Donald Trump zum Iran-Krieg äußert, wirkt sich das oft sofort auf die Börsenkurse aus. Es gibt schon länger den Verdacht, dass Insider jeweils vorher von Trumps Äußerungen wissen und damit an den Börsen viel Geld verdienen. Jetzt erhärtet sich dieser Verdacht auf illegalen Insiderhandel. Wirtschaftsredaktor Pascal Lago mit den Einzelheiten.
2: Kurz bevor US-Präsident Donald Trump eine Waffenruhe im Nahen Osten bekannt gab, haben Unbekannte über 2 Milliarden US-Dollar gewettet auf sinkende Ölpreise. Diese sogenannten Leerverkäufe an den Börsen, diese Wetten, die häuften sich laut einer Recherche der Nachrichtenagentur Reuters. So haben Unbekannte auch Milliarden gewettet, als Trump behauptete, dass die Straße von Hormuz wieder offen sei. Oder als er meinte, einen Angriff auf den Iran zu verschieben. Immer kurz vorher, ein paar Minuten nur, haben die Unbekannten Milliarden an den Börsen verschoben, zu Uhrzeiten, an denen normalerweise wenig Geld gehandelt wird. Insgesamt geht Reuters von rund 7 Milliarden US-Dollar an Wetteinsätzen aus. Das ist viel mehr als die bisher angenommenen 2,5 Milliarden Dollar. Wer die Wetten platzierte und von wo aus, ist unklar. Klar ist, die Unbekannten haben so innerhalb von ein paar Minuten dreistellige Millionenbeträge verdient. Reuters zufolge untersuchen die betroffenen Börsen nun die Vorfälle. Zudem habe sich das US-Justizministerium eingeschaltet.
1: Pascal Lago. Die USA warten auf eine Antwort vom Iran in den diplomatischen Bemühungen um ein Ende des Iran-Kriegs. US-Außenminister Marco Rubio sagte bei einem Besuch in Italien, die Antwort werde noch heute erwartet. Bislang habe man aber noch keine Rückmeldung erhalten. Nach Medienberichten liegt dem Iran eine Absichtserklärung mit 14 Punkten vor. Darin geht es unter anderem um eine mögliche Lockerung von US-Sanktionen, um das iranische Atomprogramm und um die Zukunft der strategisch wichtigen Straße von Hormuz. Derweil scheint die Waffenruhe im Nahen Osten zwischen den USA und dem Iran brüchig. In der Straße von Hormuz haben sich die beiden Seiten in der Nacht gegenseitig beschossen. In einer Bank in Deutschland hat es eine Geiselnahme gegeben. Nach mehreren Stunden haben Spezialkräfte der Polizei die Volksbank-Filiale in der kleinen Stadt Sinzig in der Nähe von Bonn gestürmt. Zwei Personen hätten unverletzt aus einem verschlossenen Raum in der Bank befreit werden können. Der oder die Täter seien bei der Stürmung nicht mehr in der Bank gewesen. Wann sie diese verlassen hätten, sei unklar, sagte ein Polizeisprecher. Die Fahndung laufe. Im Val d'Anivier im Wallis ist ein Felsmassiv in Bewegung. Aus diesem Grund hat die Gemeinde Schippis am Eingang des Tals vorsichtshalber eine alte Brücke abgerissen, die unter Denkmalschutz stand. Damit will die Gemeinde verhindern, dass sich bei einem Felssturz Geröll staut und Wasser über die Ufer treten könnte. Wie die Nachrichtenagentur Keystone SDA schreibt, soll in den nächsten Jahren eine neue Brücke gebaut werden. Provisorisch wurde für die Autos eine Rampe erstellt. Laut Geologen ist rund 1 Million Kubikmeter Felsmasse instabil. Im Berg oberhalb der Gemeinde Grimenz, zuhinterst im Val d'Anivier, klafft eine Spalte von bis zu 1 Meter Breite und es hat weitere Risse. Das Gebiet steht seit Oktober 2025 unter ständiger Bewachung. Vom Alpamare über den Zirkus Knie bis zum Locarno Film Festival. Der Konsumentenschutz hat die Online-Ticket-Shops von Schweizer Freizeitangeboten untersucht und bei vielen manipulative Tricks gefunden, sogenannte Dark Patterns. Bei 2/3 der über 70 untersuchten Anbietern sollen solche Tricks eingesetzt worden sein. Worum geht es? Erklärt SRF-Digital-Redaktorin Tanja Eder.
3: Dark Patterns sind Tricks, die fast alle von uns aus dem Online-Shopping kennen. Zum Beispiel, dass Zusatzoptionen bereits angewählt sind in der Hoffnung, dass man das übersieht und einfach dazu kauft. Die Ticketversicherung ist so ein Klassiker. Oder dass uns Druck gemacht wird mit der Behauptung, dass nur noch wenige Tickets verfügbar seien. Diese Tricks, die bewegen sich häufig im legalen Graubereich. Im Internet sind sie aber trotzdem gang und gäbe. Also, dass nur 2/3 der Shops sie anwenden, ist schon fast überraschend.
1: Und was hat das nun für Konsequenzen? Dazu sagt Tanja Eder.
3: Auch wenn die Tricks zum Teil illegal sind, hat das selten rechtliche Konsequenzen, weil halt selten jemand klagt deswegen. Der Konsumentenschutz fordert die Unternehmen jetzt auf, diese Dark Patterns zu unterlassen. Das hat an sich erstmal keine rechtliche Wirkung, aber vermutlich reagiert trotzdem das eine oder andere Unternehmen wegen der schlechten Publicity. Und ja, vielleicht waren sich die einen ja auch gar nicht so bewusst, was läuft im eigenen Job, weil der von spezialisierten Anbietern gebaut und betrieben wird.
1: Die Einschätzung von Tanja Eder von der SRF Digital Redaktion. Der Blick an die Börse. Die Daten wurden mitgeteilt von SIX. Der Swiss Market Index liegt im Moment bei 13.098 Punkten, 0,3% im Minus. Der Dow Jones Index in New York steigt um 0,2%. Der Euro wird zu 91,55 gehandelt und der Dollar zu 77,71. Und noch das Wetter. Heute Abend scheint im Flachland vielerorts die Sonne. Über den Bergen gibt es lokale Schauer. Morgen ist es dann meist sonnig bei rund 24 Grad. Das waren Nachrichten von Radio SRF, verantwortlich David Burkhardt.
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4: Der eine ist evangelisch, der andere römisch-katholisch, nochmal jemand anders geht in die FEG oder in die ETG oder in die Viva-Kirche. Wenn sich das für dich wie eine Fremdsprache anhört, bist du also nicht allein. Es gibt so viele verschiedene Kirchen, dass man da den Überblick verliert, ist wirklich nicht allzu schwer. Aber wie findet man dann eine Kirche, die zu einem passt? Und warum gibt es überhaupt so viele verschiedene? Dieser Frage wollen wir in der kommenden Stunde nachgehen. Ich begleite dich dabei am Mic. Mein Name ist Christina Frenner.

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1: Vor lauter Bäumen den Wald nicht mehr sehen. Das könnte auch zutreffen, wenn man möchte, eine Kirche besuchen. Es gibt so viele verschiedene Kirchen, reformiert, katholisch, römisch-katholisch, freie Kirchen. Ja, wie findet man denn da im Dschungel von den verschiedenen Kirchen eine, die zu einem passt? Genau diese Frage hat Evelyn Gutknecht den beiden Theologen und Pfarrpersonen Vivian Krucker-Bo und Simon Weinreich gestellt. Vivian Krucker-Bo will zuerst noch eine andere Frage klären.
2: Es gibt auch viele Leute, die sagen, ja, wieso braucht es überhaupt so viele verschiedene Kirchen? Es ist doch einfach ein Jesus und ein Glaube und ein Kirche, oder? Das finde ich auch schade, dass es so viele verschiedene gibt. Und gleich gibt eben so, wie verschiedene Menschen sind, gibt es darum auch verschiedene Kirchen, verschiedene Stile. Eben reformierte Kirchen oder katholische Kirchen sind mehr traditionell mit einer Liturgie, das heisst also mit klaren Abfolgen. Und der Freikirche ist vielleicht ein bisschen moderner. Ja, wo auch Freiwillige mehr im Gottesdienst mitmachen.
1: Es gibt auch historische Gründe, warum das es so viele Kirchen gibt, sagt Simon Weinreich.
3: Am Anfang war das eine Gemeinde in Jerusalem und dann haben sich dann schon mehrere Gemeinden angefangen zu bilden. Und da haben wir sich auch immer ein bisschen absprechen miteinander und so. Die sind dann zum Teil ganz unterschiedlich unterwegs gewesen. Und es war ja am Anfang eigentlich eine Bewegung innerhalb vom Judentum gewesen. Und dann haben die Apostel dann auch miteinander diskutiert, ja, dürfen jetzt der Paulus, der scheinbar den Ruf bekommen hat von Gott, wie er sagt, eben auch zu anderen Völkern zu gehen, dürfen das? Und dann hat er das gemacht und so ist dann wirklich, hat sich's ausbreitet.
1: So sind also überall neue Kirchen entstanden. Trotzdem, es war immer noch eine Kirche gewesen.
3: Bis dann einmal ein Bruch gab im Römischen Reich zwischen West- und Ostkirche, wo die Orthodoxen daraus entstanden sind. Und nach der Reformation, eben so im 16. Jahrhundert, wo dann plötzlich ganz, ganz viele verschiedene Kirchen entstanden sind.
1: So ist es also gekommen, dass es so viele verschiedene Kirchen gibt. Und trotz der Unterschied von diesen Kirchen, der Simon Weinreich sagt, es sei im Kern immer noch eine Kirche.
3: Es gibt auch ein Bild in der Bibel, im 1. Korintherbrief, wo der Paulus braucht, dass es wie ein Leib ist. Christus ist der Kopf, aber es gibt ganz viele verschiedene Glieder. Es gibt Hände, es gibt Ohren, es gibt Füße und so weiter. Und alle haben irgendwie ihre spezielle Aufgabe. Und ich sehe eigentlich das auch so, die Vielfalt, auch darum, dass eben wir eigentlich wie da Leib abbilden. Wir gehören alle zum Gleichen dazu und Jesus Christus ist der Kopf.
1: Ja, und wie man jetzt eben eine passende Kirche findet, von dem haben wir es dann gerade als nächstes.

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2: Es ist an den meisten Orten schön sonnig mit ein paar Quellwolken. Vor allem in der Region Jura und Voralpen muss man aber auch mit ein bisschen Regen rechnen. Die Temperaturen sind um die 21 Grad.
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2: Katholisch, evangelisch, römisch, FEG, ETG, EMK. Vielleicht bist du auch schon lange verloren mit den verschiedenen Kirchen, die es gibt. Warum dass es so viele verschiedene Kirchen gibt, das sei historisch so gewachsen, sagen die beiden Theologen Vivian Krukerbo und Simon Weinreich. Jede Kirche hat auch einen anderen Schwerpunkt gesetzt. Darum sagen sie auch so verschieden. Trotz allen Unterschiedlichkeiten, es gibt auch viele Gemeinsamkeiten.
3: Es gibt ja immer wieder Versuche, dass man eben die Gräben auch ein Stück weit überwinden kann oder dass man zusammenfindet, zum Beispiel in der Schweizerischen Evangelischen Allianz, die Vivian ja als Co-Leiterin schafft. Und so sind das ganz wichtige auch Organisationen, die irgendwie die Einheit in dieser Vielfalt dann immer wieder suchen.
2: Vielfalt, das betrifft zum Beispiel Fragen wie wörtlich muss man die Bibel nehmen, welche Bedeutung hat das Abendmahl oder wie feiert man dann einen Gottesdienst?
4: Schon ganz am Anfang war es eine riesige Herausforderung. Also wenn man im Neuen Testament liest, der Apostel Paulus schreibt er manchmal wirklich spezifisch den Gemeinden, den ersten Kirchen, hey, streitet euch nicht die ganze Zeit, versöhnet euch wieder, vergebt einander, tut euch erträgen in Liebe.
2: Die unterschiedlichen Schwerpunkte und die Diskussionen, die das auch immer wieder daraus gibt, sind also nichts Neues. Aber jetzt einmal ehrlich, wie findet man dann unter diesen ganzen Kirchen auch eine, die zu einem passt? Einfach mal reinschauen, sagt Simon Weinreich.
3: Ja, ich finde es wirklich etwas Tolles, auch mal in ganz fremde Gottesdienste hineinzusitzen, zum Beispiel. Und einfach mal schauen, wie ist so ein orthodoxer Gottesdienst, der 3 Stunden geht, wo die Leute rein- und rauslaufen, wo ich komplett verschieden ist. Also, das sind alles Horizonterweiterungen. Und ich finde, man darf wirklich einfach mal breit schauen, was einem jetzt am ehesten entspricht. Es kann auch je nach Lebensphase sich verändern. Also, ich habe auch, bin zwar landeskirchlich aufgewachsen, habe dann aber eine Zeit in einer Freikirche verbracht und habe dort auch sehr profitiert. Und bin dann wieder in die Landeskirche zurück. Also da finde ich, darf man wirklich seinen Weg selber suchen.
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1: Hier sind die guten Nachrichten von heute. Raphael Stegmeier.
2: Velos klauen sollte in Zukunft härter bestraft werden. Das melden verschiedene Schweizer Medien. Der Bundesrat ist nämlich einverstanden mit einer Motion aus dem Nationalrat, die eben genau das fordert. Angela Albrecht.
3: Dort drin heisst, dass man den Gesetzesartikel ändern will. Bis jetzt hat es im Strassenverkehrsgesetz nämlich den Begriff Entwendung zum Gebrauch gegeben. Also wenn man ein Fahrzeug mitnimmt und damit fährt, ohne dass man jetzt das Auto oder Velo behalten will, dann hat das sehr milde Strafen gegeben. In der Realität war das dann einfach häufiger Ausrede gewesen, weil man davon kommen will, wenn man jetzt beim Veloklauen verwünscht worden ist. Nachrichtenagentur SDA schreibt, in der Schweiz werden jedes Jahr 50'000 Velos gestohlen. Teilweise halt auch sehr teure. Auch die Versicherungen müssen da dann viel zahlen und die Aufklärungsquote von diesen Velodiebstählen, die liegt gemäss der Polizeistatistik noch unter 5%.
2: Das Ziel des Ganzen ist natürlich, dass nicht mehr so viele Velos geklaut werden. Nochmal der Bundesrat. In der Sitzung vom Mittwoch haben die Bundesräte nämlich mehrere Verordnungen angepasst, dass das Notrufsystem in der Schweiz sicherer wird. Polizei, Feuerwehr und Sanität kann man ab Mitte 2028 auch schriftlich vom Smartphone aus erreichen. Das ist zum Beispiel für Menschen mit Hörbehinderung bedeutende Verbesserung. Dann gibt es die Kursnummer 142, einen Hilfs- und Beratungsdienst für Opfer von häuslicher Gewalt. Und dann passt man auch die automatisierten Notrufe, die gewisse Fahrzeuge haben. Da muss man nämlich Bestimmungen anpassen, dass es dann auch noch funktioniert, wenn 2G und 3G abgeschaltet ist. Kinder überwinden spielerisch ihre Ängste. Und zwar geht es da um Magnetresonanztomographie, also MRT. Wenn man ein MRT machen muss, kann das schon sich beklemmend anfühlen in dieser Röhre, besonders für Kinder. Die Uniklinik Cottbus in Deutschland tut jetzt Kinder spielerisch darauf vorbereitet, das berichtet rbb24.de. Die Kinder können mit einem Stofftier oder einem Baby zum Beispiel an einem kleinen Modell-MRT spielen und ausprobieren und so lernen, wie das MRT funktioniert. Finanziert wurde ist das mit 15'000 Euro aus Spenden.
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1: Die Nachrichten von SRF um 6 mit Olivia Limacher. Milliardenwetten auf den Ölpreis kurz vor Präsident Trumps Reden. Es gibt neue Hinweise auf Insiderhandel. Bei den Lokalwahlen in Großbritannien zeichnen sich Verluste für die regierende Labour-Partei und Gewinne für die rechtspopulistische Partei Reform UK ab. Das Wetter: Morgen wird es meist sonnig bei rund 24 Grad. Wenn sich US-Präsident Donald Trump zum Iran-Krieg äußert, wirkt sich das oft sofort auf die Börsenkurse aus. Es gibt schon länger den Verdacht, dass Insider jeweils vorher von Trumps Äußerungen wissen und damit an den Börsen viel Geld verdienen. Jetzt erhärtet sich dieser Verdacht auf illegalen Insiderhandel. Wirtschaftsredaktor Pascal Lago.
2: Kurz bevor US-Präsident Donald Trump eine Waffenruhe im Nahen Osten bekannt gab, haben Unbekannte über 2 Milliarden US-Dollar gewettet auf sinkende Ölpreise. Diese sogenannten Leerverkäufe an den Börsen, diese Wetten, die häuften sich laut einer Recherche der Nachrichtenagentur Reuters. So haben Unbekannte auch Milliarden gewettet, als Trump behauptete, dass die Straße von Hormuz wieder offen sei. Oder als er meinte, einen Angriff auf den Iran zu verschieben. Immer kurz vorher, ein paar Minuten nur, haben die Unbekannten Milliarden an den Börsen verschoben, zu Uhrzeiten, an denen normalerweise wenig Geld gehandelt wird. Insgesamt geht Reuters von rund 7 Milliarden US-Dollar an Wetteinsätzen aus. Das ist viel mehr als die bisher angenommenen 2,5 Milliarden Dollar. Wer die Wetten platzierte und von wo aus, ist unklar. Klar ist, die Unbekannten haben so innerhalb von ein paar Minuten dreistellige Millionenbeträge verdient. Reuters zufolge untersuchen die betroffenen Börsen nun die Vorfälle. Zudem habe sich das US-Justizministerium eingeschaltet.
1: Bei den Lokalwahlen in Großbritannien zeichnen sich Verluste für die regierende Labour-Partei und die konservativen Tories ab. Definitive Ergebnisse werden zwar erst morgen erwartet, schon jetzt gilt aber die rechtspopulistische Partei Reform UK von Nigel Farage als klare Gewinnerin der Wahlen. Farage sprach von einem historischen Wandel. Großbritannien-Korrespondentin Fiona Endre sagt dazu:
3: Bei einem Punkt hat Nigel Farage sicher recht. Diese Wahlen zeigen zum ersten Mal wirklich deutlich, dass traditionellen Parteien ihre Dominanz verlieren. Andere Parteien wie Reform UK oder auch die Liberaldemokraten und die Grünen schaffen es inzwischen, dieses Zwei-Parteien-System aufzubrechen. Auch die Chefs der Grünen und der Liberaldemokraten verkündeten heute das Ende des Zwei-Parteien-Systems. Also da hat er sicher einen Punkt. Und, das muss man auch sagen, Reform UK hat bei diesen Wahlen gezeigt, dass sie nicht nur eine laute Protestpartei ist, sondern tatsächlich Sitze gewinnen kann. Aber genau hier beginnt auch die eigentliche Herausforderung. Die Vertreter von Reform UK müssen nun beweisen, dass sie auf lokaler Ebene Verantwortung übernehmen können und wollen. Denn dort muss man oft mit begrenzten Möglichkeiten arbeiten und auch unpopuläre Entscheidungen treffen. Und es wird sich jetzt zeigen, ob Reform UK die wohl großen Hoffnungen erfüllen kann, die viele Britinnen und Briten mit ihrer Stimme bei diesen Wahlen verbunden haben.
1: In die Schweiz. Vom Alpamare über den Zirkus Knie bis zum Locarno Film Festival. Der Konsumentenschutz hat die Online-Ticketshops von Schweizer Freizeitangeboten untersucht und bei vielen manipulative Tricks gefunden, sogenannte Dark Patterns. Bei 2/3 der über 70 untersuchten Anbietern sollen solche Tricks eingesetzt worden sein. Worum es geht, erklärt SRF-Digitalredaktorin Tanja Eder.
4: Dark Patterns sind Tricks, die fast alle von uns aus dem Online-Shopping kennen. Zum Beispiel, dass Zusatzoptionen bereits angewählt sind in der Hoffnung, dass man das übersieht und einfach dazu kauft. Die Ticketversicherung ist so ein Klassiker. Oder dass uns Druck gemacht wird mit der Behauptung, dass nur noch wenige Tickets verfügbar seien. Diese Tricks, die bewegen sich häufig im legalen Graubereich. Im Internet sind sie aber trotzdem gang und gäbe. Also, dass nur 2/3 der Shops sie anwenden, ist schon fast überraschend.
1: Was hat das jetzt für Konsequenzen? Dazu sagt Tanja Eder.
4: Auch wenn die Tricks zum Teil illegal sind, hat das selten rechtliche Konsequenzen, weil halt selten jemand klagt deswegen. Der Konsumentenschutz fordert die Unternehmen jetzt auf, diese Dark Patterns zu unterlassen. Das hat an sich erstmal keine rechtliche Wirkung, aber vermutlich reagiert trotzdem das eine oder andere Unternehmen wegen der schlechten Publicity. Und ja, vielleicht waren sich die einen ja auch gar nicht so bewusst, was läuft im eigenen Job, weil der von spezialisierten Anbietern gebaut und betrieben wird.
1: Tanja Eder von der SRF Digitalredaktion. Es war im Jahr 2022, als in China eine Boeing 737 der Fluggesellschaft China Eastern abstürzte, und zwar aus großer Höhe während dem Reiseflug. 132 Personen kamen bei dem Absturz ums Leben. Während die chinesische Regierung kaum Details nennt, veröffentlichte die US-Flugsicherheitsbehörde nun neue Erkenntnisse, über welche US-Medien nun berichtet haben. Demnach deutet alles auf einen Kampf im Cockpit hin. Eine Person steuerte die Maschine offenbar absichtlich in die Tiefe, während eine andere versuchte, die Kontrolle zurückzugewinnen. Zuvor wurden beide Triebwerke manuell abgeschaltet. Da die Treibstoffhebel dafür beim betroffenen Flugzeugtyp bewusst entriegelt werden müssen, schließen Fachleute ein Versehen aus. Die USA waren an der Untersuchung beteiligt, da die verunglückte Boeing aus US-Produktion stammte. Die Börsendaten von SIX, der Swiss Market Index, schließt bei 13.101 Punkten, minus 0,3%. Der Dow Jones Index in New York steigt um 0,1%. Der Euro wird zu 91,52 gehandelt, der Dollar zu 77,72. Soweit die Meldungen. Und das Wetter: Am Abend scheint im Flachland vielerorts die Sonne, über den Bergen und im Süden gibt es lokale Schauer. Morgen ist es beidseits der Alpen meist sonnig bei rund 24 Grad. Das waren Nachrichten von Radio SRF. Verantwortlich Patrick Seiler.
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5: Seit Corona sind wir alle mehr in Online-Meetings unterwegs. Aber es ist nach wie vor ein Phänomen, dass viele einfach nichts sagen bei so virtuellen Meetings. Auch eine Frage gestellt wird. Warum ist das so? Vielleicht schämt man sich. Scham, das ist etwas, was wir, glaube ich, alle kennen und wahrscheinlich auch alle würden wollen aus unserem Leben streichen. Wir reden darüber in der kommenden Stunde, über Scham und was sie mit uns macht. Ich begleite dich dabei am Mic. Mein Name ist Christina Frenner.

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1: Stell dir vor, dir passiert irgendein Missgeschick, irgendetwas geht kaputt, wo jemand anderem wichtig und lieb ist, oder du hast jemandem den Kaffee über das frische Hemd geleert. Es ist dir einfach so peinlich, du willst am liebsten im Erdboden versinken. Und dann, wie wenn die Situation selber nicht schon genug schlimm wäre, wird die andere Person auch noch wütig auf dich. Worst case. Tabea Kobel hat im Podcast «Psychohygiene» über genau das mit der Psychologin Susanne Kiesler geredet. Und sie hat von ihr wissen, wie man dann in dieser Situation am besten reagieren kann.
2: Also nicht ins Verteidigen gehen, aber auch nicht in Angriff auf mich selber gehen. Sondern ja, sehe, scheinbar macht dich das irgendwie verrückt oder so. Nervt dich oder so. Irgendetwas scheint dich in dem Fall jetzt aufgebracht zu haben oder so. Man muss ja eben, ich kann es ja nicht für den anderen übernehmen. Ja. Aber wichtig ist, dass es nachher ja nicht bei mir dann eben vielleicht in eine Abwehrform geht und ich mich nachher, ui, nein.
1: Da habe ich etwas falsch gemacht.
2: Irgendwie kann ich es nicht dieser Person wie nicht gefühlt recht machen. Ich muss mich anstrengen, anpassen, perfekter sein. Mhm.
1: Oder umgehen.
2: Dann wähle ich die gleiche Form. Mhm. Genau. Und eigentlich, gell, ich sage wie, es kann ja sich auch lohnen, mal wie zu merken, so ein bisschen zu differenzieren. Das, was mir jetzt gerade passiert ist, ist das jetzt einfach gerade mein Verhalten gewesen oder ist das meine Wahrheit? Ich glaube, das gehört ja auch ein bisschen dazu. Okay, ich habe mich geschämt. Das ist jetzt wirklich gerade ein blöder Moment gewesen, auch mit dem Kaffee oder so. Aber das sagt doch eigentlich gar nichts über mich als Mensch aus. Oder? Dort ein bisschen, ich sage jetzt mal, das anfangen differenzieren und auch relativieren lernen. Also nehmen wir jetzt mal an, eine Mutter flippt aus und hat keine Geduld, oder? Und macht sich nachher wahnsinnige Selbstvorwürfe, wie sie jetzt ihrem Kind begegnet ist. Dort eben mit sich irgendwo sagen, okay, wartet mal. Ist mir etwas passiert, was wirklich nicht gut ist. Ich schäme mich dafür. Aber ich bin wegen dem nicht eine schlechte Mutter. Das ist wirklich ein Unterschied zu machen.
1: Aber muss man dann wie für sich vielleicht auch definieren, was ist denn eine gute Mutter, oder jetzt in diesem Beispiel? Mhm. Also, dass man sich ja an etwas messen kann, weil sonst misst man sich ja genau eben immer an diesen Idealbildern.
2: Ja, und muss ich immer verständnisvoll sein. Ist es das, wo dann, eben, muss ich eine perfekte Mutter sein? Oder was kann ich jetzt machen? Ja, jetzt ist mir das passiert. Und da unterscheiden wir ja eben Verhalten. Da kann ich Verantwortung dafür übernehmen. Kann ich mich vielleicht entschuldigen, kann jetzt zwischenmenschlich etwas wieder gut machen. Scham bringt mich eben nicht unbedingt ins Verantwortung übernehmen, sondern eher ins Verstecken dann und mich vielleicht anklagen oder so.
1: Scham bringt einem nicht weiter, sagt die Psychologin. Ja, aber wie wir dann weiterkommen oder aus dieser Situation wieder rauskommen, hören wir dann gerade als nächstes.
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1: Heute Abend muss man vor allem in der Region Jura und Voralpen mit ein bisschen Regen rechnen. Morgen erwartet uns aber in der ersten Tageshälfte viel Sonnenschein bei 23 Grad. Gegen den Nachmittag könnte es dann auch wieder ein bisschen regnen kommen.
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1: Scham, der sind wir wahrscheinlich alle schon mal begegnet. Man hat sich bei einem wichtigen Kundenmeeting verhaspelt, hat den Geburtstag vom Ehepartner vergessen oder ertappt sich immer wieder, dass man das Kind anschreit, obwohl man das ja eigentlich nicht will. Man schämt sich, man hätte es doch sollen schaffen. Trotzdem, so Gefühle sollen einem nicht davon abhalten, jemandem zu erzählen, was passiert ist oder warum man sich schämt. Weil es kann sehr wohltuend sein, das mit jemandem zu teilen. Die Psychologin Susanne Giesler erzählt Tabea Kogel, sie hat das selber schon erlebt.
2: Ich habe es dann meiner Mutter erzählt, eigentlich ein bisschen aus dem Nichts, und hatte keine Absicht gehabt. Und dann sagt sie so, oh ja, ich verstehe das, es wäre mir genau gleich gegangen. Und hey, das ist wie so das Ende von dem Kreislauf gewesen. Mhm. Ah, okay, fertig. Oder? Ja. Wir müssen es gar nicht jetzt auseinanderbeindeln, sondern ja, ich verstehe es voll. Mhm. Aber ich konnte es laut sagen. Und dann hat sie wirklich Kraft verloren, die Spirale.
3: Und wahrscheinlich aber auch, dass eben jemand das nachvollziehen kann, dass man wie nicht noch komisch ist, dass man es so erlebt hat. Oder? Also, dass man wie jemand findet, der einem sagt, ja, du gehörst in das Sozialgefüge von Menschen, die irgendwie das auch erleben. Oder?
2: Ja,
3: also,
2: so
3: das, du bist nicht die Einzige, also du bist jetzt wirklich nicht mega komisch, wenn dir das passiert. Das hilft ja schon mega.
2: Genau, ich bin gesehen und es ist trotzdem, man kann trotzdem in Verbindung bleiben. Also sogar mit dem, was mir jetzt blöd passiert ist oder mit dem, dass ich vielleicht ausgeflippt bin oder was auch immer. Es ist wie trotzdem okay, von der Beziehung her. Mhm. Das muss ja nicht heißen, dass mein Verhalten okay ist.
1: Mhm. Noch mehr Tipps von der Susanne Giesler zum Thema Scham hören wir dann in ein paar Minuten.
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1: Manchmal wünscht man sich doch einen Erdboden, wo sich unter einem auftut und man kann darin versinken. Vielleicht, weil einem gerade etwas so Peinliches passiert ist. Was einem peinlich ist, das sei ganz verschieden, sagt Psychologin Susanne Gisler. Vielleicht will man nicht in die Body, weil man dort eine Badhose anziehen müsste. Oder man redet nicht in einer Teamsitzung, weil man sich schämt oder Angst hat, etwas Falsches zu sagen. Tabea Kobel wollte von der Psychologin Susanne Gisler wissen, wie man dann mit so einer Situation umgehen kann.
2: Also ich würde mal wirklich sagen, mal für sich vielleicht nur schon zu realisieren, mit was hat es zu tun, wenn ich kann wie für mich nur schon sagen, ja, es ist, glaube ich, mir sehr unangenehm, zum Beispiel eben sichtbar zu werden, mich zu exponieren, oder es ist mir sehr unangenehm, falls es nicht absolut richtig wäre oder so. Da kann man sich ja mal ein bisschen auf die Spur kommen, um was geht es mir, was probiere ich gerade auch sicherzustellen im äußersten Kreis. Und vielleicht kann ich sogar mal auch etwas sagen wie, das ist mir jetzt gerade eigentlich unangenehm, aber ich sage es jetzt irgendwie, ich probiere es jetzt trotzdem zu sagen.
1: Ja.
2: Dann kann man das wie dem ein bisschen den Wind aus den Segeln nehmen. Boah, ich kann es nicht sagen. Ich kann schon sagen, oh, das ist mir jetzt, glaube ich, ein bisschen unangenehm, aber ich sage es jetzt mal einmal.
3: Ja. Also, dass man es nicht öffentlich sagt, aber zu sich selber.
2: Entweder zu sich selber, ja, jetzt hast du gerade Stress, gell, weil jetzt geht es um etwas.
1: Mhm.
2: Jetzt wirst du etwas von dir zeigen. Das wäre ja Empathie mit sich selber. Ein Mitgefühl mit sich selber und nicht sich fertig zu machen, man, jetzt hast du schon wieder nichts gesagt. Sondern ja, es ist um etwas gegangen.
1: Ja.
2: Ich wäre, ja, ich habe Angst gehabt, sichtbar zu sein, oder ich habe Angst gehabt, etwas nicht richtig zu sagen oder so, nicht kompetent zu wirken oder was auch immer. Das wäre so das Selbstverständnis und Mitgefühl. Ich glaube, dort fängt es auch an. Und dann gegen aussen vielleicht einmal probieren, wenn es etwas ist, was ich muss sagen, und es ist mir super unangenehm, kann man das wirklich so einleiten. Dann
3: also
2: verliert
3: sich
2: das Versteck zum Beispiel.
1: Ja,
2: ja, jetzt bin ich, glaube ich, ein bisschen laut geworden. Das ist mir jetzt unangenehm.
1: Ja.
3: Ja, noch spannend. Und das macht auch etwas mit dem Gegenüber. Wenn ich jetzt mir vorstelle, du würdest jetzt, keine Ahnung, mir jetzt anschuldigen für irgendetwas, wo ich irgendwie denke, so, hä, was ist jetzt passiert? Und nachher das hintendrein geschoben wird und mir jemand sagt so, ah, jetzt bin ich gerade laut geworden, ist mir eigentlich unangenehm. Das ist so, aha, was? Okay. Also, weil man tut ja dann automatisch, kommt irgendwie ab, Wirreaktion, also merke ich jetzt. Und das würde gerade wirklich den Wind aus den Segeln nehmen und würde gerade eine extreme Empathie schaffen zu der anderen Person.
2: Und Verbindung sofort.
3: Ja,
2: sofort. Obwohl es eigentlich nicht viel ist. Und wir gehen nicht in die Isolation oder in Rückzug oder was auch immer, sondern es geht wie wieder in die Verbindung irgendwie. Und dort ist es halt auch, ich sage, der heilsame Moment von Scham, wenn Verbindung irgendwie wieder gelingen kann.
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1: Die Nachrichten von SRF um 7 mit Karim Britsch. Bei den Lokalwahlen in Großbritannien zeichnen sich Verluste ab für die regierende Labour-Partei und die konservativen Tories. Definitive Ergebnisse werden zwar erst morgen erwartet, schon jetzt gilt aber die rechtspopulistische Partei Reform UK von Nigel Farage als klare Gewinnerin der Wahlen. Farage sprach von einem historischen Wandel, eine Einschätzung, die auch SRF Großbritannien-Korrespondentin Fiona Endres teilt, im Wissen, dass die Endresultate erst in der Nacht erwartet werden.
2: Was man aber bereits jetzt sagen kann, ist, dass es viele Wähler aus dem Block der bürgerlichen Wähler sind, Leute, die früher die Konservativen gewählt haben und das ist besonders schmerzhaft für die regierende Labour-Partei von Keir Starmer, auch Labour-Wähler. Und zwar, so scheint es, vor allem die Labour-Wähler, die auch für den Brexit gestimmt hatten vor ziemlich genau 10 Jahren. Die vielen Stimmen für Reform UK zeigen aus meiner Sicht vor allem, dass viele Britinnen und Briten sehr unzufrieden sind mit der aktuellen Situation und auch mit der Arbeit der etablierten Parteien der letzten Jahre. Und sie wollten, mit Blick auf den Brexit, muss man sagen, wieder einmal ein Zeichen setzen.
1: Trotz Verlusten lehnt Premierminister Keir Starmer einen Rücktritt ab.
3: I'm not going to walk away from those challenges and plunge the country into chaos. It was a 5-year term I was elected to do. I intend to see that through.
1: Er werde das Land nicht in ein Chaos stürzen und davonlaufen. Er sei für 5 Jahre gewählt worden. Die Amtszeit werde er fertig machen, so Starmer. Die nächsten regulären Parlamentswahlen in Großbritannien sind im Jahr 2029. Wegen des Iran-Kriegs drohen weltweit Energieversorgungsengpässe. Die EU prüft nun die Einfuhr von amerikanischem Kerosin nach Europa. Die Europäische Flugsicherheitsbehörde EASA gab heute grünes Licht für den Einsatz des Treibstoffs Jet A. Dieser wird bisher fast ausschließlich in den USA und Kanada verwendet, während im Rest der Welt der Standard Jet A1 gilt. Der größte Unterschied des Kerosins liegt im Gefrierpunkt. Jet A gefriert bereits bei minus 40 Grad, der europäische Standard erst bei minus 47 Grad. Das ist bei Langstreckenflügen durch extrem kalte Regionen wichtig. Laut der EASA können jedoch Zusätze verwendet werden. Im Val d'Anivier im Wallis ist ein Felsmassiv in Bewegung. Aus Sicherheitsgründen hat die Gemeinde Schippis am Eingang des Tals eine 150 Jahre alte Brücke abgerissen. Mit dem Abriss will die Gemeinde verhindern, dass sich bei einem Felssturz Geröll staut und Wasser übers Ufer tritt. Laut Geologen ist zuhinterst im Val d'Anivier rund 1 Million Kubikmeter des Hangs instabil und droht abzubrechen. Im Boden hat es einen Riss, der fast 1 Meter breit ist. Fachleute führen die Instabilität auf die Hochwasser von 2018 und 2024 zurück. Wir sind beim Wetter. Heute Abend scheint im Flachland vielerorts die Sonne. Über den Bergen und im Süden gibt es lokale Schauer. Morgen ist es beidseits der Alpen meist sonnig. Es wird sommerlich warm bei rund 24 Grad. Das waren Nachrichten von Radio SRF. Verantwortlich Patrick Seiler.
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4: Es ist der Freitagabend auf Live-Channel und du hast noch genug Zeit, deinem Mami einen Blumenstrauß zu besorgen für auf dem Muttertag am Sonntag oder ein Kärtchen, einen selber gemachten Kuchen oder sonst irgendeine Aufmerksamkeit. Vatertag ist dann übrigens in einem Monat, am 7. Juni. Aber genug von dem. Wir starten zusammen in die 7. Stunde. Ich begleite dich am Mic. Mein Name ist Christina Frenner.

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1: Auch heute beschäftigen wir uns mit einem Vers aus der Bibel. Das mal aus dem 1. Könige Kapitel 8, der Vers 57. Dazu gibt es Gedanken von Andreas, Poppy, Bob Bart und der Christine Schliesser.
2: Der Herr, unser Gott, stehe uns bei, wie er schon unseren Vorfahren beigestanden hat. Möge er uns nie verlassen oder gar verstoßen.
3: Hier finde ich auch den Kontext spannend, ne? Wenn man guckt, woher diese Verse da stammen. Das ist ja Teil von Salomos Segensgebet, das er gesprochen hat, als der Tempel endlich eingeweiht wurde. Und wenn ich so überlege, in meiner alten Heimat in Niedersachsen, da gibt's oft diese wunderschönen alten Fachwerkbauernhäuser. Und da steht manchmal oben noch so ein Sinnspruch und immer wieder steht da auch, an Gottes Segen ist alles gelegen. Und das finde ich großartig. Das ist für mich so ein bisschen die Zusammenfassung von dem, was Salomo da sagt. Und einfach ein Reminder, ne? Immer wenn du da in das Haus reingehst, siehst du da diesen Spruch.
4: Ich finde das auch schön beim Salomo, dass er dort wie realisiert, der Tempel, den wir jetzt gebaut haben, das ist eine riesige Sache, aber das allein reicht nicht. Wir brauchen die Gegenwart von Gott. Und es ist tatsächlich auch mein innerer Schrei in den letzten Monaten immer wieder, wenn man, oder ein, zwei Jahre, wenn man Zeitungen liest, dann ist es immer wieder so, oh, wie sind wir nur unterwegs als Menschheit, der Herr steht uns bei, das ist mir manchmal auch so ein Schrei. Also die Gegenwart Gottes, das tät uns mega gut, würden wir die mehr reintragen, Christus in uns, wie es in der Bibel heisst, oder wäre er manchmal auch spürbarer wirklich da?
3: Und da sich immer wieder zu erinnern, Karl Barth hat das mal, ne, der große Schweizer Theologe, so schön gesagt, mitten in dem ganzen Chaos, ne, in dem er ja auch war, es wird regiert.
4: Nur nicht die Ohren hängen lassen.
3: Nur nicht die Ohren hängen lassen. Und zwar, es wird regiert, nicht in Washington, nicht in Moskau, sondern es wird regiert, ne? Gott regiert.
4: Und da hilft es mir auch, dass sie dem Vers, wie er schon unseren Vorfahren beigestanden hat, das hilft mir schon auch zu sehen, auf Geschichte zurückzuschauen, auf meine eigene Geschichte, also mal ein Tagebuch wieder zu lesen oder auf Geschichte zurückzuschauen und zu sehen, das ist so ein Rückwärtsglauben, weil ich dann auch wieder vorwärts hoffen kann. Gott hat uns nicht vergessen, Gott ist nicht ohnmächtig, Gott ist mit uns.
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1: Heute Abend muss man vor allem in der Region Jura und Voralpen mit ein bisschen Regen rechnen. Morgen wartet uns aber in der ersten Tageshälfte viel Sonnenschein bei 23 Grad. Gegen den Nachmittag könnte es dann auch wieder ein bisschen regnen kommen.
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1: Es klingt schon noch verlockend, oder? So mit leichtem Rucksack einfach unterwegs sein. Freiheit geniessen und immer ein bisschen auf dem Sprung sein. In der Diskussion über den Song «Lichtsgebet»,

0: Ohren, wo ständig auf dem Sprung ist, ständig wieder weitergeht und wie nicht die Wurzeln sucht, sondern die Flügel, die Freiheit. Und das tönt so romantisch. Eben leichtes Gepäck, Flüge, Freiheit. Und dann aber so wie die andere Seite von der Medaille. Der Preis, den du zahlst, ist eben dann allenfalls, dass du dann auch nicht die gleiche Verbundenheit hast, oder?
1: Obwohl, das klingt bei mir auch so an, dass das, ja, es klingt schön nach Freiheit und ich kann machen, was ich gerade will, dorthin reisen, wo ich gerade will, eben vielleicht auf den nächsten Berg, dort hin, dort ans Meer und noch ein bisschen dahin. Und, aber wo bin ich denn, wo fühle ich mich denn daheim, wenn ich überall ein bisschen daheim bin?
0: Der Ort, der nicht im Navi ist, ist der, wo du am liebsten bist.
1: Ja, das ist mega. Das,
0: und dort spüre ich mich dann auch wieder, weißt du, wenn ich so denke, ah, stimmt, irgendwo, wenn ich an mich wandern gehen, ich liebe wandern. Und dann bist du irgendwo und hast keinen Empfang und also bist du froh, hast die Karte irgendwie vorher runtergeladen, dass du offline auch kannst, weil du bist irgendwo im Juhe draussen, das liebe ich dann in dem Moment mega. Aber ich gehe einfach dann wieder heim, oder? Und
2: du hast deinen Ort, wo jemand mit dem Schild verwurzelt. Wartet auf dich.
0: Ja, so, genau. Genau. Ja, und das finde ich schon noch wichtig. Bei mir sind es Ausflüge in die Freiheit sozusagen. Ja. Und nicht so...
1: Ein Leben.
0: Ein Leben, ja.
1: An diesem Ort.
2: Und ich finde es noch krass, die letzten Ziele vom Song, oder? Das Taxi wartet, der Motor ist noch heiß. Also das ist so wieder wie so... Die Textzeile kommt ja nach dem, was wir vorhin vorgelesen haben. Oder? Du bist ein Besucher in deinem eigenen Zuhause, du kommst heim, wartet niemand mit dem Schild. Und das ist so fast wieder der Ausstieg oder schon wieder die Flucht ins Nächste. Ihr könnt es interpretieren, oder?
0: So habe ich es auch interpretiert und finde das extrem faszinierend. Du kommst wieder an, merkst, nein.
1: Ja, genau.
0: Du bist schon wieder auf dem Sprung eigentlich, oder?
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0: Ostern ist jetzt doch auch schon wieder ein paar Wochen her. Aber schon bald kommt der nächste Feiertag, die Auffahrt. Aber was wird jetzt da eigentlich genau gefeiert? Oder beispielsweise, was ist dort Spezielles passiert? Dodo Albrecht, du bist dieser Frage nachgegangen, gell?
1: Ja, voll. Also ich glaube, für viele ist es einfach ein verlängertes Wochenende und einfach irgendwie einen Tag mehr Ruhe und Erholung, kann man sagen. Aber hinter der Auffahrt, da steckt ja eigentlich eine ganz zentrale Geschichte aus der Bibel. Es steht dort, dass Jesus vor den Augen von seinen Jüngern auf einer Wolke in den Himmel rauffliegt.
0: Das klingt schon noch recht speziell. Irgendwie kann man sich das nicht so ganz vorstellen.
1: Ja, verständlich. Und weil es eben so speziell ist, gehen wir dieser Geschichte in unserer neuen Folge vom Relevanz Wochenmagazin ein bisschen genauer auf den Grund. Also was steckt eigentlich hinter dieser Geschichte und wie kann man sie auch heute noch verstehen? Und man schaut auch noch auf die 40 Tage zwischen der Ostern und der Auffahrt. Die Zahl, die kommt ja in der Bibel nämlich immer wieder mal vor.
0: Also wir schauen jetzt so ein bisschen den historischen Teil an. Das klingt interessant. Man stellt sich ja aber auch noch die Frage, was bedeutet denn Auffahrt auch noch heute für dich und mich?
1: Gut, dass du das erwähnst. Das haben wir uns natürlich auch gefragt und haben auch über das geredet und unter anderem auch über den Fakt, was es dann heisst, wenn jemand jetzt geht, aber gleich nicht einfach weg ist. Es wird also auch noch persönlich und wir machen sogar einen ganz kleinen Blick voraus. Da kommt nämlich schon wieder der nächste Feiertag, nämlich Pfingsten.
0: Und das geht ja bekanntlich am ringsten, die Pfingsten. Ja, alles gibt es in der neuen Folge Relevant, das Wochenmagazin. Heute Nachmittag ab 4 Uhr auf erfmedien.ch/podcast. Wir hören uns jetzt aber auch gemeinsam an hier auf Live-Channel, nämlich nach den News von SRF am 8. Uhr. Für mich ist es Zeit, mich zu verabschieden. Ich wünsche dir einen wunderschönen Abend und ein tolles Wochenende. Am Mikrofon war Christina Frenner und da kommt David Crowder Band mit SMS.
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1: Die Nachrichten von SRF um 8 mit Karim Britsch. Bei den Lokalwahlen in Großbritannien sieht es nach Verlusten für die regierende Labour-Partei und die konservativen Tories aus. Definitive Ergebnisse werden zwar erst morgen erwartet, schon jetzt gilt aber die rechtspopulistische Partei Reform UK von Nigel Farage als klare Gewinnerin der Wahlen. Farage sprach von einem historischen Wandel, eine Einschätzung, die auch SRF Großbritannien-Korrespondentin Fiona Endres teilt, im Wissen, dass die Endresultate erst in der Nacht erwartet werden.
2: Was man aber bereits jetzt sagen kann, ist, dass es viele Wähler aus dem Block der bürgerlichen Wähler sind, Leute, die früher die Konservativen gewählt haben und das ist besonders schmerzhaft für die regierende Labour-Partei von Keir Starmer, auch Labour-Wähler. Und zwar, so scheint es, vor allem die Labour-Wähler, die auch für den Brexit gestimmt hatten vor ziemlich genau 10 Jahren. Die vielen Stimmen für Reform UK zeigen aus meiner Sicht vor allem, dass viele Britinnen und Briten sehr unzufrieden sind mit der aktuellen Situation und auch mit der Arbeit der etablierten Parteien der letzten Jahre. Und sie wollten, mit Blick auf den Brexit, muss man sagen, wieder einmal ein Zeichen setzen.
1: Trotz Verlusten lehnt Premierminister Keir Starmer einen Rücktritt ab.
3: I'm not going to walk away from those challenges and plunge the country into chaos. It was a 5-year term I was elected to do. I intend to see that through.
1: Ich werde das Land nicht in ein Chaos stürzen und davonlaufen. Er sei für 5 Jahre gewählt worden. Die Amtszeit werde er fertig machen, so Starmer. Die nächsten regulären Parlamentswahlen in Großbritannien sind in 3 Jahren. US-Präsident Donald Trump und Verteidigungsminister Pete Hegseth haben rund 170 bisher geheime Dokumente zu mutmaßlichen UFO-Sichtungen freigegeben. Vom Verteidigungsministerium heißt es, man wolle so für Transparenz sorgen. Die Akten enthalten Berichte über fliegende Scheiben aus dem Jahr 1947 sowie Aufnahmen und Protokolle der Apollo-Mondmissionen von 1969 und 1972. Der Harvard-Astrophysiker A.V. Loeb bezeichnet das Material der Nachrichtenagentur Reuters gegenüber als faszinierend, vermutet hinter den Apollo-Bildern aber Asteroideneinschläge. Kritiker sehen in der Aktion ein Ablenkungsmanöver von politischen Problemen wie dem US-Militäreinsatz gegen den Iran oder dem Druck im Fall Jeffrey Epstein. Dänemarks Ministerpräsidentin Mette Frederiksen ist mit dem Versuch gescheitert, eine neue Koalitionsregierung zu bilden. Damit ist ihre Hoffnung auf eine dritte Amtszeit in Folge gefährdet. Sie führt die Geschäfte nun weiter, bis eine neue Regierung zustande kommt. Nun muss König Frederik entscheiden, ob er Mette Frederiksen noch einmal einen Auftrag für eine Regierung gibt oder ob er eine der übrigen Parteien beauftragt, Regierungsoptionen auszuloten. Mette Frederiksens Sozialdemokratische Partei gewann bei den Parlamentswahlen im März zwar noch am meisten Stimmen, ihre Partei verlor aber fast ein Viertel der Sitze. Es bleibt noch der Blick aufs Wetter. Im Flachland ist es vielerorts trocken, aber über den Bergen und im Süden gibt es lokale Schauer. Morgen ist es beidseits der Alpen meist sonnig und es wird sommerlich warm bei rund 24 Grad. Das waren Nachrichten von Radio SRF, verantwortlich Patrick Seiler.
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4: Heute mit mir, Dodo Albrecht. Für alle, die gerne lange Wochenende haben, ist der Frühling eine super Zeit. Zuerst Ostern, dann das Uferswochenende und dann gleich auch noch Pfingsten. Es geht Schlag auf Schlag mit diesen Viertigen. Sie hängen auch alle eng zusammen. Nicht nur, weil sie alle einen christlich-religiösen Hintergrund haben, sondern auch, weil es bei ihnen allen um die letzte Zeit geht, wo Jesus auf der Erde gelebt hat. Und um das, was gerade nachher passiert ist. Jetzt, wo es gleich auf die Ufer zugeht, haben wir in der Redaktion gemerkt, die meisten von uns wissen zwar, an was für ein Ereignis aus der Bibel die Ufer erinnert, aber gleich ist die Ufer für uns ein Viertig, wo es vor allem ums Freihaben geht und nicht so fest um den Glauben oder die Religion. Darum sind wir für diese Folge der Frage nachgegangen, was hat Ufer respektive der Hintergrund von dem Viertig eigentlich mit meinem Leben zu tun? Wir haben mit reformierten und katholischen Theologen geredet und einen Haufen Spannendes gehört. Über gekappte Nabelschnür und Gott, der kein Supernanny sei, über einen poetischen Versuch, um eine Glaubenserfahrung zu beschreiben und über die Zahl 40, die eine besondere Bedeutung hat. Aber von vorne. Die Auffahrt hat etwas zu tun damit, dass Jesus zurück in den Himmel gefahren ist oder geflogen ist. So ganz genau kann man sich das ja nicht vorstellen. Was ist jetzt genau passiert an dem Tag, wo der Grund ist für die heutige Auffahrt? Und wie kann man sich das vorstellen? Angela Albrecht.
7: Allzu ausführlich ist sie in der Bibel nicht beschrieben, die Himmelfahrt von Jesus. Aber an mehreren Stellen in der Bibel heisst es, er sei zum Himmel aufgefahren oder in den Himmel aufgeklopft worden. Und es ist die Rede von einer Wolke, die ihn dort eingehüllt hätte. Lesen kann man das in der Bibel im Buch von der Apostelgeschichte und im Lukas-Evangelium. Der Franco Luzzatto ist katholischer Pfarrer in St. Felix und Regula und Dekan, also oberster Pfarrer von der Stadt Zürich. Und er erzählt, was laut diesen Bibelstellen steht, kurz bevor Jesus in den Himmel zurückgegangen ist. Jesus hätte nämlich zuerst noch seinen Jüngerinnen und Jüngern, also den Menschen, die ihn begleitet haben, einen Auftrag gegeben.
8: Es ist ein ganz spezieller Auftrag, darum tue ich jetzt auch zitieren. Ihr werdet meine Zeugen sein bis ans Ende der Welt. Und es geht auch darum, dass der Jesus die Menschen, die um ihn herum waren, die ihn wichtig gefunden haben, dass er sie sagt, jetzt sind ihr eigentlich dran, ihr sollt das weiterführen, was ich angefangen habe.
7: Das Weiterführen, das Jesus angefangen hat. Was ist da damit gemeint? Im Lukas-Evangelium in der Bibel steht, dass Jesus seinen Jüngerinnen und Jüngern gesagt hat, dass er durch seinen Tod am Kreuz die Sünden von allen Menschen auf der Welt vergeben hat. In der Apostelgeschichte kann man am Anfang des Buches lesen, dass Jesus seinen Jüngerinnen und Jüngern sagt, sie sollen Zeugen sein von dem, was Jesus gemacht hat und wer er war. Und nachdem Jesus das gesagt hat, ist er, so kann man es in der Bibel lesen, in den Himmel aufgefahren und dort von einer Wolke verhüllt worden. Da könnte man jetzt vielleicht so Bilder im Kopf haben, wie eine Art Raketenfahrt in den Himmel. Das klingt ein bisschen komisch. Aber so müssen wir sich das gar nicht vorstellen, meinte Franco Luzzatto.
8: Eigentlich ist das eine antike Vorstellung aus der Antike heraus. Bilder wie Wolken, Himmel, auffahren. Oben sein, das will ausdrücken, dass der Jesus jetzt wieder ganz in der Nähe von Gott ist. Also eine Wolke hat ihn quasi entrückt und das ist ein Symbol für die Gegenwart von Gott und nicht irgendwie etwas aus der Meteorologie, aus dem Wetterbericht, sondern es will einfach aufzeigen, dass er jetzt ganz bei Gott ist. Himmel ist eigentlich so etwas wie ein Beziehungswort. Oder? Der Jesus ist wieder in der Sphäre von Gott.
7: Jesus geht zurück in den Himmel zu seinem Vater, also zu Gott. Ob jetzt auf einer Wolke oder nicht, wie Jesus jetzt wirklich entrückt worden ist, also wie er zurückgegangen ist zu Gott, da gibt es verschiedene theologische Auslegungen. Aber der Franco Luzzatto sagt, dass Jesus die Welt jetzt nur physisch verlassen hätte. Ganz weg ist er nicht.
8: Also man könnte auch anders sagen, Wolken und Auffahren, Gott entzieht sich Jesus von der sichtbaren Welt, aber nicht eigentlich um fern zu sein, also weg zu sein von den Menschen, sondern auf eine ganz bestimmte Art wieder gegenwärtig zu sein.
7: Das Gegenwärtigsein von Jesus, das hat mit dem zu tun, was dann später ab Pfingsten passiert ist und mit dem Heiligen Geist, der dort zu den Menschen gekommen ist, sagt Franco Luzzatto. Das ist jetzt aber nicht gerade das Thema von dieser Folge von Relevant. Wenn wir bei der Auffahrt bleiben, dann sage ich das ein poetischer Versuch, um eine Glaubenserfahrung auszudrücken. Das Bild nämlich, dass Jesus ganz bei Gott sei und von dort aus wirke.
8: Was wir daraus ziehen können, ist, dass er sagt, ich gebe euch den Segen. Er tut eigentlich nicht einfach kommentarlos verschwinden, macht nicht einen blinden Abflug quasi, sondern er geht mit dem Segen. Das heisst, wer so tut glauben, kann den Alltag so wie unter einem letzten Zuspruch sehen. Jesus ist nicht mehr sinnlich wahrnehmbar, aber er hat eine Zusage, wird ihnen zusprechen, dass er mit ihnen ist in dem Segen. Man geht nicht ungesegnet in die Woche, in die Sitzungen, in Konflikte, sondern da ist immer noch einer dabei, der jetzt zwar nicht mehr sinnlich wahrnehmbar ist, aber doch immer bei uns ist.
4: So der katholische Pfarrer Franco Luzzato. Uffert ist also eine sehr bildhafte und auch ungewöhnliche Geschichte. Was uns in der Redaktion spannend gemacht hat, Jesus ist gestorben, wieder auferstanden und dann ist es laut der Bibel nur 40 Tage gegangen, bis er sich schon wieder verabschiedet hat von den Menschen, die ihn auf der Erde begleitet haben. Aber was ist eigentlich in diesen 40 Tagen dazwischen passiert? Und warum ist von exakt 40 Tagen gedreht? D'Angelo Albrecht ist diesen Fragen angegangen.
7: Über die Zeit zwischen Ostern und Uffert findet man in der Bibel verschiedene Berichte. Die Evangelien, also die Bücher in der Bibel, die über das Leben von Jesus berichten, und auch das Buch der Apostelgeschichte schildert da unterschiedliche Ereignisse. Christina Brühl ist Pfarrerin in der reformierten Kirche Solothurn. Sie fasst zusammen, was für Ereignisse in der Bibel da beschrieben werden.
9: Vor allen Dingen Begegnungen mit dem auferstandenen Jesus. Man kann nicht eine richtige Chronologie machen, weil die Evangelien unterschiedliche Dinge berichten. Der Anfang tut es mit den Erscheinungen direkt an Ostern, den Frauen am Grab, die das leere Grab finden und danach schon Begegnungen mit Jesus haben. Dann begegnet Jesus den Jüngern mehrere Male. Und eine ganz wichtige Erzählung ist vielleicht noch die von den Emmaus-Jüngern. Sie treffen dann einen Mann, dem sie erzählen, warum sie traurig sind, was sie mit Jesus erlebt haben. Und sie laden ihn dann zum Abendessen ein. Und beim Brotbrechen erkennen sie plötzlich, dass es Jesus ist, und dann verschwindet er wieder.
7: Die Emmaus-Jünger, das sind zwei Nachfolger von Jesus gsi, wo eben gerade das erlebt haben, wo Christina Brühl gerade erzählt hat. Aber warum ist Jesus noch 40 Tage auf dieser Welt gsi, bevor er zurück in den Himmel ist? Christina Brühl sagt, dass die Menschen, die Jesus begleitet haben, also die Jünger und die Jüngerinnen, wie noch ein bisschen Zeit gebraucht hätten, bevor sie den Weg ohne Jesus hätten können weitergehen.
9: Sie selbst sind ja im jüdischen Glauben aufgewachsen. Da ist die Auferstehungsvorstellung, die es in manchen Teilen des Judentums gab, nicht nur in der seelischen, sondern auch mit einer körperlichen Auferstehung verbunden. Und Jesus hat dann in dieser Zeit ja auch nochmal konkrete Aufträge an die Jünger gegeben, dass sie sein Evangelium verbreiten sollen, dass sie taufen sollen. Es muss irgendwie noch was geschehen sein, dass sie irgendwie ihren Weg weitergehen können.
7: Genau 40 Tage hat sich Jesus genutzt, um die Menschen darauf vorbereitet, dass er sie verlässt. So steht es einmal in der Bibel, in der Apostelgeschichte. Die Zahl 40 ist kein Zufall. Sie hat in der Bibel eine besondere Bedeutung und kommt immer wieder vor. Christina Brühl gibt da ein paar Beispiele.
9: 40 Tage dauert die Sintflut, wo Noah mit der Arche überlegt. 40 Jahre ist das Volk Israel nach der Befreiung aus Ägypten in der Wüste, bevor es endlich ins gelobte Land kommt. Die Versuchung von Jesu dauert 40 Tage. Und 40 Generationen zum Beispiel sind in der Ahnenreihe von Jesus. Also ganz wichtige Dinge, immer bevor etwas Neues beginnt. Es ist oft eine Zeit der Prüfung, der Veränderung, der Neuausrichtung. Und zahlenmäßig gibt es auch nochmal eine spezielle symbolische Bedeutung. Die 40 besteht eben aus der 4 und der 10. Die 4 steht zum Beispiel für die 4 Himmelsrichtungen, die 4 Elemente, die Lebensphasen der Menschen. Und die 10 gilt als Zahl des in sich Vollendeten. Genau, bei der 10 ist noch wichtig, dass es ja auch die 10 Gebote gibt.
7: Ob jetzt das wirklich exakt 40 Tage sind zwischen Ostern und Uffert oder ob die Zahl symbolisch gemeint ist, kann man historisch nicht nachweisen, sagt Christina Brühl.
9: In den Evangelien ist übrigens keine Zahl genannt. Diese 40 Tage haben wir nur aus dem Beginn der Apostelgeschichte. Also meine Vermutung ist eher, dass es diese symbolische Zahl oder dass diese symbolische Zahl genutzt wurde, um eben diese Zeit von Veränderung, von Neuausrichtung, von Prüfung und spiritueller neuer Entwicklung deutlich zu machen.
7: Und überhaupt die Frage, ob dann alle die Berichte aus der Bibel zu der Zeit zwischen Ostern und Uffert historisch sind oder nicht, ja, die Frage, die begegnet Christina Brühl immer wieder mal. Und sie sagt dazu:
9: Auch das können wir natürlich nicht wirklich beantworten. Aber ich denke, es muss irgendwas geschehen sein in dieser Zeit, was die Jünger, also irgendwelche Formen von Erscheinungen, Begegnungen müssen sie gehabt haben, was sie dazu gebracht hat, weiterzumachen und ihrem Glauben eine neue Ausrichtung zu geben. Also irgendwas müssen die erlebt haben, ob das jetzt diese Entscheidungen waren, wie die Bibel das erzählt. Aber ich glaube, irgendwas haben die erlebt, was nachher dann auch zu Pfingsten geführt hat und dazu, dass sie ihren Weg weitergegangen sind und mit dem Kreuz nicht alles zu Ende gewesen ist.
4: Also, ich fasse zusammen. Wir wissen zwar nur in Bruchstücken, was alles passiert ist, nachdem Jesus auferstanden ist und bevor er an der Ufer ganz zurück in den Himmel gegangen ist, aber klar ist, das, was passiert ist, ist wichtig gewesen. Aber die Ufer stelle ich mir für die Menschen, die Jesus nahegestanden sind, nicht wirklich einfach vor. Da hat man sich jetzt gerade erst gefreut, dass der Jesus doch nicht tot ist und schon verlässt er sie wieder, das mal endgültig. Eigentlich tönt dieser Tag also mehr nach einem traurigen Viertag. Und einem, der ein Problem aufwirft, das Christen bis heute kennen. Jesus ist nicht mehr da auf der Erde. Und gleich gehen Christen davon aus, dass er irgendwie bei uns ist. Allein sein und gleich zusammen mit Jesus. Wie soll das gehen? Das haben wir von Ralf Kunz wissen. Er ist an der Uni Zürich Professor für praktische Theologie und dort auch Leitungsmitglied beim Zentrum für Kirchenentwicklung. Der Georg Hoffmann hat mit ihm geredet und ihn als erstes gefragt, was Ufer für ihn selber bedeutet.
10: Ein Kirchenfest, das heisst, es ist im Grunde genommen ein Geburtstag, den man da feiert, jedes Jahr, so eine Gelegenheit, nochmal über etwas nachzudenken. Und Auffahrt ist so ein bisschen zwischen Stühlen und Bänken, wenn man so will, also, oder man kann auch sagen, zwischen Ostern und Pfingsten, ist es so eine Zwischenstation, so etwas wie ein Advent für Pfingsten.
11: Es fühlt sich für viele auch so an, oder? Wenn man jetzt unter Insider so von Auffahrt redet oder von Himmelfahrt auch in der Kirche, je nach Wording, wie weit ist es eigentlich auch ein Abschied, eine Abschiedsgeschichte?
10: Es ist natürlich in erster Linie eine Abschiedsgeschichte. Das heisst, es geht ja darum, dass die Jünger, die Jüngerinnen sich darauf einstellen, dass der Jesus, den sie kennt hat, der Jesus, den sie, wie heisst es im 1. Johannesbrief, den sie mit den Händen angelangt haben, den sie gesehen haben, der Mensch, dass der nicht mehr da ist. Und das heisst, dass der Lehrer, der Freund, der Geliebte, der Meister, dass der nicht mehr da ist. Und mit dem fertig zu werden, für das ist eigentlich Ufer da, dass er doch da ist, dass er eben doch präsent ist.
11: Das ist ja noch speziell. Wir Menschen kennen es vielleicht von Todesfällen, jemand geht. Jetzt aber in dem Moment ist es ja so, der jemand ist nicht einfach weg. Wie muss man das interpretieren?
10: Also im Grunde genommen kann man sagen, dass die Ufer unsere Geschichte gibt, so etwas wie eine Hülle, so um das Geheimnis überhaupt zu begreifen. Wir sind in der gleichen Situation heute. Das heisst, wir reden von Jesus, als ob er da ist. Wir stellen ihn uns vor, wir haben innerlich ein Gesicht vor uns. Und die Vorstellung, die können wir eigentlich begründen, oder für die haben wir, wie es so schön neudeutsch heisst, das Narrativ. Wir können es erzählen, wie es dazu gekommen ist. Und für das ist die Geschichte eigentlich da. Auch typisch für die Apostelgeschichte. Also die Apostelgeschichte gibt uns viele so Erzählungen, zum Beispiel auch Pfingsten. Das erzählt ja eigentlich nur, also auch Pfingsten ist sozusagen eine Erzählung, die uns hilft, vorzustellen, was es bedeutet, dass der Heilige Geist kommt. Das muss man zuerst einmal irgendwie können in ein Bild fassen. Und dann können wir Zungen und Flammen und Stimmen und alle diese wunderbaren Ereignisse. Die Geschichte hilft uns, das eigene Pfingsten oder eben die eigene Auffahrt zu erleben.
11: Warum ist er eigentlich nicht geblieben, Jesus, nach Auferstehung? Das ist eine Frage, die wir uns in der Redaktion noch gestellt haben. Hey, warum ist Jesus überhaupt gegangen?
10: Ich denke, theologisch ist der Fall klar. Und wenn man im Johannesevangelium die Abschiedsrede liest, dann kommt man ja auch auf die Spur. Das ist ja, wenn man so will, ein grosser Teil vom Johannesevangelium ist nichts anderes als die Verarbeitung davon, was es bedeutet, mit einem Meister unterwegs zu sein, der einen Beistand schickt und wo uns durch den Heiligen Geist sozusagen innerlich präsent ist, ganz näher als wir uns selber sein können. Eine grosse Zumutung, so unterwegs zu sein, und dann ist es aber auch ein grosser Trost. Und ich glaube, das ist so ein bisschen die Pointe von dieser Auffahrtsgeschichte, dass wir lernen, allein zu sein, aber doch zusammen mit ihm, dass wir nicht verlassen sind. Und vielleicht noch ein psychologischer Hinweis, wenn Jesus so geblieben wäre, in der Form, wenn er zuerst erschienen wäre, das wäre etwa so, wie wenn wir ein Leben lang mit einer Nabelschnur rumeinander laufen. Also wir wären sozusagen immer so mit einer Mami am Hand, eine Supernanny. Und Gott ist jetzt in Gottes Namen keine Supernanny.
11: Die Präsenz von Jesus ist aber für die einen Leute, die das glauben, spürbar. Und auch da, viele Insider wissen etwa, wie man das interpretieren kann. Wie aber erklärt man das jemandem, wo das fremd ist?
10: Also das merken wir ja in Gesprächen mit Menschen, die kirchenfern sind oder eben vom Glauben keine Ahnung haben, dass wir dann gar nicht, manchmal gar nicht so recht wissen, wo sollen wir anfangen. Weil sie die wunderbare Geschichte mit ganz vielen Facetten und Teilen hat. Und dann ist es so, Uffert und Pfingst ist furchtbar abstrakt oder so völlig exotisch. Und ich denke manchmal, man muss wie Bilder finden, um einen Zugang eröffnen, wo man dann irgendwie Gelegenheit hat, Geschichten zu erzählen. Jetzt bei Uffert, ich finde ich jetzt das, was wir vorhin ein bisschen angefangen haben zu besprechen, eigentlich gar keinen schlechten Einstieg. Das heisst, dass wir ein Leben lang begleitet sind von inneren Bildern, von Vertrauenspersonen, von Freundschaften. Und die sind zwar nicht da körperlich, aber sie sind im Geist anwesend. Das kann auch Menschen einleuchten, die jetzt nicht unbedingt ein geistliches Leben führen, aber sie haben doch eine Idee davon, was es heisst, dass man mit einem Freund unterwegs ist. Darum sind ja Freundschaften Freundschaften. Wenn sie nur dann würden funktionieren, wenn sie anwesend sind, körperlich im gleichen Zimmer oder wenn man zusammen isst. Aber ein Freund ist ein Freund oder eine Freundin ist eine Freundin, auch dann, wenn sie weit weg ist. Und das gilt auch für die Freundschaft mit Jesus. Es gilt auch für die göttliche Präsenz. Sie ist unseren Augen so nicht sichtbar, sie ist unseren Händen nicht so spürbar und doch wissen wir um die Nähe.
11: Ich muss sagen, seit ich selber wieder mehr engagiert bin in einer Kirche, ist es für mich selber schon viel bewusster wieder geworden. So der Zyklus im Kirchenjahr, Jahreszeiten auch, Liturgien, die damit verbunden sind. Was kann Auffahrt aber uns allen bedeuten, egal ob man jetzt in einer Kirche ist oder nicht?
10: Auffahrt ist dann ja ein Teil eben vom Kirchenjahr. Und Kirchenjahr ist vielleicht gar nicht so ein, ich finde das nicht so einen glücklichen Ausdruck. Es geht ja nicht um ein Jahr für Kirche, es ist eigentlich das Christusjahr. Das heisst, das Christusjahr macht etwas Wunderbares. Es setzt das Leben von Christus ins Sonnenjahr. Und das heisst, es hat eine Logik. Und die Logik ist Advent, Schwangerschaft, Geburt, das Christusfest, Geburtsfest. Und dann kommt die Zeit vom Leben und vom Sterben und von der Auseinandersetzung. Wir nennen Passionszeit, fängt dann irgendwann an nach der Fastnacht. Das heisst, es geht 40 Tage, es geht 50 Tage. Es hat alles eine tiefe Symbolik. Und nach Ostern, kann man sagen, geht es ja eben 40 Tage bis Auffahrt. Und die 40 Tage, die haben eine tiefe Bedeutung. Die bedeuten eben Zeit von der Wanderschaft, Zeit von der Erprobung. Es ist Zeit auch vom Gericht. Es ist eine düstere Wanderung, ist 40 Tage gegangen. Jesus war 40 Tage am Fasten gewesen. Und wir haben die 40 Tage vor Ostern, Fastenzeit, und wir haben die 40 Tage nach Ostern. Das heisst, es ist zweimal 40. Es hat schon sehr eine tiefe Bedeutung. Man bereitet sich vor auf das Kommen vom Heiligen Geist. Das ist auch der Witz der Erzählung in der Apostelgeschichte.
12: Wenn Uffert also heisst, dass jemand geht, aber irgendwie doch nicht einfach weg ist, dann stellt sich als nächstes die Frage, wie kann er uns dann trotzdem ganz nahe sein? Genau da führt uns der Weg weiter zu Pfingsten, wie das der Ralf Kunz sagt. Und darum geht unser nächstes Relevanz-Wochenmagazin auch genau um Pfingsten. Dort gibt es eine Antwort auf die Frage, wie Jesus uns dann gleich noch näher sein kann. Unbedingt auch dann reinhören. Und jetzt sind wir da am Ende dieser Relevant-Folge angekommen. Mitgeschafft haben an dieser Folge Angela Albrecht, Georg Hoffmann und ich, Dodo Albrecht. Wir von Relevanz Wochenmagazin, wir melden uns wieder in zwei Wochen. Das eben mit dem Thema Pfingsten. Dort geht ja bekanntlich, wie das Sprichwort sagt, sowieso fast alles am ringsten. Spass beiseite. 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
1: Die Nachrichten von SRF um 9 mit Karim Britsch. US-Präsident Donald Trump hat eine dreitägige Waffenruhe im Ukraine-Krieg angekündigt. Die Feuerpause soll schon ab morgen bis am 11. Mai dauern, zeitgleich mit den russischen Feierlichkeiten zum Ende des Zweiten Weltkriegs. Trump erklärte auf seinem Social-Media-Netzwerk, er habe die Präsidenten Russlands und der Ukraine, Wladimir Putin und Volodymyr Zelensky, persönlich um diesen Schritt gebeten. Die Vereinbarung sieht laut Trump vor, dass jeweils 1000 Kriegsgefangene getauscht werden. Er hoffe, dass dies der Anfang vom Ende dieses blutigen Konflikts sei. Die Verhandlungen über einen dauerhaften Frieden würden im Hintergrund weiterlaufen. Der ukrainische Präsident Zelensky hat die Waffenruhe bestätigt. Eine Bestätigung aus Moskau steht aus. Das US-Militär hat erneut zwei unbeladene Öltanker angegriffen, die unter iranischer Flagge fahren. Die Tanker wurden laut Angaben der USA außer Gefecht gesetzt. Das amerikanische Regionalkommando, das für den Nahen Osten zuständig ist, schreibt auf der Plattform X, zwei Schiffe hätten versucht, einen iranischen Hafen am Golf von Oman anzulaufen. Die Schiffe seien von einem US-Kampfflugzeug beschossen worden. Die USA sagen, die Tanker hätten versucht, die US-Seeblockade zu brechen. Das US-Militär hat bereits am Mittwoch einen anderen unbeladenen iranischen Öltanker außer Gefecht gesetzt. Zwei weitere Themen des Abends. Bei den Lokalwahlen in Großbritannien sieht es nach Verlusten aus für die regierende Labour-Partei und die konservativen Tories. Definitive Ergebnisse werden erst morgen erwartet. Schon jetzt gilt aber die rechtspopulistische Partei Reform UK von Nigel Farage als klare Gewinnerin der Wahlen. Farage sprach von einem historischen Wandel. Und Dänemarks Ministerpräsidentin Mette Frederiksen ist mit der Bildung einer neuen Koalitionsregierung gescheitert. Nun muss König Frederik entscheiden, ob er ihr nochmals einen Auftrag gibt oder ob er eine der anderen Parteien beauftragt, Regierungsoptionen auszuloten. Frederiksens sozialdemokratische Partei verlor bei den Parlamentswahlen im März fast ein Viertel der Sitze. Das Wetter morgen Samstag. Beidseits der Alpen ist es meist sonnig. Es wird sommerlich warm bei rund 24 Grad. Das waren Nachrichten von Radio SRF. Verantwortlich Patrick Seiler.
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2: Also viele braucht dich. Also wenn du jetzt einfach allein denkst, du möchtest in Glauben leben, dann ist das schade, weil viele eben so gedacht ist, dass Menschen auch sich eingehen mit dem, was ihnen gegeben ist, mit ihren Begabungen, dem, was sie gerne machen, mit ihren Leidenschaften. Darum ist es so, beides. Du brauchst Kirche, aber Kirche braucht auch dich.
3: Eigentlich ist der Sinn von Kirche, oder so wie man es auch in der Bibel lesen, ist auch wirklich die Gemeinschaft von Gläubigen, die das Leben miteinander teilen, aber auch einen Auftrag haben, gemeinsam mit dieser Welt.
4: 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Muss ich in die Kirche, wenn ich an Gott glaube? Oder geht es auch ohne? Weil, sind wir ehrlich, die Kirche hat immer wieder ganz viel verbockt und verbockt auch immer noch viel. Kirche also für was? Diese Fragen stellen wir uns in dieser Folge von «Glauben kompakt». Schön bist du mit dabei. Ich bin Evelyn Gutknecht. Und bei mir im Studio sind zwei, die sich mit Kirche auskennen. Sie arbeiten nämlich auch für die Kirche, in der Kirche. Der Simon Weinreich ist reformierter Pfarrer und auch in der digitalen Welt als Pfarrer unterwegs. Und die Vivian Krucker-Bo ist ebenfalls reformierte Pfarrerin. Schön, sind ihr beide da. Willkommen.
5: Danke vielmals.
3: Danke. Ja, vielleicht gerade als erstes würde ich gerne von euch wissen, warum genau gehen denn Ihre Kirche und arbeiten sogar in der Kirche? Also ist das in dem Fall etwas Wichtiges für euch?
5: Ich habe selber Kirche einfach sehr positiv erlebt als Kind und als Jugendliche. Die Gemeinschaft, die man dort hat, auch die,
2: gemeinsame Themen, wo man dran ist, und der gemeinsame Glauben, wo man miteinander feiern kann. Und ja, so bin ich dann schlussendlich eigentlich relativ direkt nach der Schule ins Theologiestudium, weil mich einfach die Themen noch mehr interessiert haben. Und habe dann während dem Theologiestudium gemerkt, doch, ich möchte mich gerne auch in dieser Institution engagieren, beruflich.
6: Das hat in dem Fall auch fest eben mit positiver Prägung zu tun. Du hast also etwas Positives erlebt.
2: Ja.
3: Ich kann auch sagen, dass ich es auch positiv erlebt habe. Und gleichzeitig habe ich es, oder finde es manchmal immer noch sehr herausfordernd, wie man halt eben in der Kirche, also da hat man gerade so das Bild, an der Kirche gehört das Gebäude. Das fände ich manchmal auch schön, nur das Gebäude und schön ruhig in der Kirche, ohne Menschen. Aber um das geht es ja eigentlich nicht. Es geht ja um Menschen und dass man zusammen unterwegs ist. Und das habe ich auch immer wieder herausfordernd gefunden und finde ich auch immer noch herausfordernd, weil ja, wir Menschen sind nicht perfekt. Und trotzdem bin ich irgendwie begeistert von der Kirche, weil es die gleiche Gemeinschaft ist, die ich sonst nirgends auf dieser Welt auf die Art und Weise gefunden habe, wo man füreinander da ist, wo man vielleicht füreinander betet, wo man nachfragt, wo man einfach zusammen auch den Weg durchgeht mit Höchst und Tiefst und wo man anderen Menschen Mut machen und kann helfen kann. Darum bin ich begeistert auch von der Kirche.
6: Da möchte ich dann unbedingt in dieser Podcast-Folge noch ein bisschen darauf eingehen, was denn das Positive von Kirche kann sein. Du willst aber gerade noch etwas sagen, Simon, gell?
2: Ja, was mich aktuell gerade sehr an der Kirche begeistert, ist, dass man, das haben wir nie sonst in unserer Gesellschaft, dass man so durchmischt ist. Alt und jung, Generationen, die zusammenkommen, verschiedene soziale Schichten. Das finde ich etwas mega Cooles an Chile.
6: Mhm. Vielleicht müssen wir jetzt als Erstes aber zuerst mal über die Spannungen reden, die es ja doch gibt. Also ich höre immer wieder Menschen, die sagen, hey ja, Gott, okay, Glauben, spannend, ja, aber Chile, hör mal auf mit diesen Chile, hör mal auf mit diesen Christen. Ja, wie geht man mit dieser Spannung um, dass man eigentlich so den Inhalt, also eben den Glauben, spannend fände, aber das, was man halt von außen sieht, die Kirche nicht, einem eher abschreckt?
2: Was man sieht, so in der Kirchengeschichte, die Kirche hat ja eben eine Geschichte, die 2000 Jahre alt ist, und da sieht man, dass es immer wieder so neue Aufbrüche gibt, wo die Menschen sich sammeln und ihren Glauben in einer neuen Form miteinander leben und ganz begeistert sind. Und irgendwann fängt sich das an, institutionalisieren. Und dann kommt oft noch irgendwie so ein Mix aus Macht und irgendwelche Ego-Trips, die gewisse fahren und so. Und das gibt dann so einen toxischen Mix, der dann eben ja, in den 2000 Jahren für ganz viel auch Irrige und Wirrige gesorgt hat. Aber, und dann braucht es auch immer wieder so neue Aufbrüche, wo eben wie einmal der institutionelle Ballast so, die Strukturen mal wegfallen und man wieder neu kann einfach zurück zu dieser Bewegung, die da mit Jesus Christus gestartet ist, kommen.
6: Aber könnt ihr das verstehen, wenn Leute so, ich sage jetzt mal, abgelöscht sind von Kirche?
3: Ja, völlig. Also natürlich, du hast schon erwähnt, Simon, ist Kirche auch oft missbraucht worden für irgendwie politische Geschehen oder ja, dass man einfach vielleicht das nicht in dem Sinn vorgelebt hat, wie es Gott vielleicht gedacht hat. Und einfach, ja, halt eben dort, wo Menschen sind, passieren auch Verletzungen und Enttäuschungen. Die einen vielleicht ganz bewusst vielleicht auch andere verletzt haben und andere vielleicht auch nicht bewusst, weil man halt eben einfach zusammen unterwegs ist und sehr nahe unterwegs. Und da kann ich mir schon gut vorstellen, dass Leute wirklich mal enttäuscht worden sind oder vielleicht auch mehr erwartet haben von anderen Leuten oder einfach verletzt sind und darum auch Angst haben, wieder sich aufzumachen. Also, weil Glaube ist ja etwas sehr Sensibles und da macht man sich halt dann auch verletzlich.
2: Wir sind in einer Zeit drin, wo sich Kirche stark am Verändern ist, wo wir wieder in eine Minderheit in der Gesellschaft gefallen sind. Und
3: in der Schweiz,
2: in der Schweiz
3: muss man
2: genau,
3: sagen.
2: Absolut im Westen, das stimmt. Also wenn man weltweit schaut, dann ist Kirche am Wachsen.
6: Okay.
2: Also, und es hat sich einfach verschoben im globalen Süden. Aber jetzt, wenn man mal auf unsere Kirchenlandschaft hier in der Schweiz schaut, dann sind es herausfordernde Zeiten. Und da ist auch ein grosses Leiden. Also da leide ich auch mit. Und wie man den Übergang irgendwie gut kann gestalten kann und eben die Strukturen so anpassen, dass wieder der Geist, die Bewegung wieder kann Fahrt aufnehmen kann.
6: Eben, man liest ja schon eigentlich mehr so ein bisschen negative Sachen im Sinne von, hey, die Zahlen gehen extrem zurück, die Leute treten aus der Kirche aus, da kann man sich fragen, braucht es die Kirche überhaupt, ist die gesellschaftsrelevant?
3: Also ich denke, man muss vielleicht auch ein bisschen unterscheiden, aber es gibt Kirche als Institution. wo es halt die ganze Struktur ist, jetzt bei uns auch, wo wir mit dem Staat zum Teil zusammenarbeiten, wo wir auch soziale Leistungen übernehmen, indem wir in Spitäler gehen, Seelsorge anbieten oder für Flüchtlinge da sind. Und dort sehen schon viele Leute noch einen Sinn, weil sie sagen, ja, dort, wo die Kirche auch aktiv ist und sichtbar ist. Ein schönes Bild, wo jemand auch mal gesagt hat, die Kirche ist eigentlich sind wie die Hände und die Füße von Gott. Sind wir Menschen halt, die wirklich zu den Leuten rausgehen können. Und gleichzeitig hat die Institution dann auch etwas Starres. Und eben, du hast vorher schon angesprochen, Simon, mit den Strukturen. Und dass da manchmal dann auch nicht viel Spielraum ist. Und wenn jemand vielleicht eine neue Idee hat, etwas verändern, dann kommt Gott, nein, wir haben es schon immer so gemacht, schon über 2000 Jahre, oder die Tradition im Weg steht. Und dann kann es den einen Leuten eben schon ablöschen. Aber eigentlich ist der Sinn von Kirche, oder so, wie man es auch in der Bibel lesen, ist auch wirklich die Gemeinschaft von Gläubigen, die das Leben miteinander teilen, aber auch einen Auftrag haben, gemeinsam in dieser Welt.
6: Da würde ich mega gerne darauf eingehen, auf den Sinn der Kirche und ja, das ein bisschen anschauen. Aber zuerst mal die Frage, was ist denn Kirche etwas, das Gott erfunden hat? Also wirklich so der Auftrag an die Menschen, hey, bauen Kirche, Gebäude, füllen sie, machen Gottesdienst, oder ist das eine Idee von uns Menschen?
2: Also wenn man auf Jesus zurückgeht, dann er hat eigentlich vom Reich von Gott geredet, so, wenn er predigt hat. Und er hat jetzt nie gesagt, in was für eine Struktur das denn genau soll sein. Aber wenn man dann in der Bibel ein bisschen weiter schaut, was nach den Evangelien, also, wo dann, die sogenannte Apostelgeschichte, wo eben die Jünger und Jüngerinnen von Jesus, die eng mit ihm unterwegs sind, noch in die Welt rausgegangen sind und auch die Botschaft verkündigt haben, dort sieht man schon so erste Ansätze, wie sich die Gemeinschaft anfängt zu organisieren. Es gibt dann auch schon gewisse Ämter, die eingeführt werden. Also es fängt sich wirklich an, institutionalisieren. Und nachher lesen wir Briefe, die eben an Gemeinden geschrieben worden sind, auch mit Tipps, wie sie sich sollen organisieren als, ja, als Gemeinschaft. Mhm. Und von dem her würde ich sagen, es geht gar nicht ohne Organisationsform irgendwie. Also so die Bewegung, das ist Gottes Idee. Und die Organisation rundherum, da sind wir Menschen auch gefordert, eine Organisation zu finden, die eben dieser Bewegung dient. Und da sind wir heute nach 2000 Jahren immer noch dran und das müssen wir stetig verändern.
3: Mhm. Und man kann auch sagen, so ein bisschen der Startschuss von Kirche ist ab Pfingsten passiert. Man sagt, also, sagt das auch so ein bisschen, ist wieder Geburtstag von der Kirche. Pfingsten, da haben wir in der Folge über den Heiligen Geist noch mehr über das geredet, was ist eigentlich dort passiert. Aber dort ist eigentlich wie der Heilige Geist auf alle Menschen gekommen. Das war etwas Neues gewesen, wo Jesus Christus glauben und wir nachfolgen. Und der Apostel Petrus hat dann dort eine Predigt gehalten und das steht, kann man auch in der Bibel nachlesen, in der Apostelgeschichte, dass dann gerade 3000 oder über 3000 Menschen zum Glauben gekommen sind, sich taufen lassen haben, weil Jesus Christus nachfolgen. Und man sagt, dass das wieder stark ist von Kirche, weil sich dort eigentlich das Christentum angefangen hat auszubreiten. Und eben, wie du auch gesagt hast, war nie eigentlich im Sinn gewesen, dass man sagt, jetzt machen wir das Gebäude und treffen euch dort. Sondern es ist schon eigentlich am Anfang ist es sehr dynamisch gewesen. Man hat sich in den Häusern getroffen, man hat das Leben wirklich miteinander geteilt, man hat zusammen gegessen, man hat auch den Armen geschaut zusammen, man hat vielleicht bewusst auf Sachen verzichtet oder Sachen geteilt mit anderen. Und in dem Sinn, ja, ist es eigentlich keine starre Sache gewesen. Und natürlich mit der Kirchengeschichte, mit der Zeit, hat sich das immer mehr entwickelt zu dem, was wir vielleicht auch heute so ein bisschen im Kopf haben, auch Kirche mit dem Gebäude und einem Pfarrer oder Pfarrerin und die Leute, die angestellt sind. Aber eigentlich ist es, soll es eine lebendige, dynamische Sache sein, wo auch jeder etwas beizutragen hat.
6: Also kann man eigentlich sagen, Kirche ist da, wo Menschen sich treffen, die auch an Gott glauben, wo Christen zusammenkommen. Ist das Kirche?
2: Ja, das ist Kirche. Und in den meisten Kirchenordnungen wird das etwa so definiert, dass dort, wo es von Jesus Christus verkündigt wird, wo man zusammen Abendmahl feiert und wo die Taufen passieren, dort ist Kirche.
6: Es gibt ja auch ganz viele verschiedene Kirchen, oder? Das ist ja manchmal auch ein bisschen überfordernd. Wenn man jetzt neu irgendwie sich mit dem Glauben, mit Jesus Christus und all dem auseinandersetzt und findet, mal, ich will eigentlich in eine Kirche und dann, okay, und jetzt? Weil es gibt Reformierte, es gibt Katholische, es gibt Freikirchen und unter den Freikirchen x verschiedenste. Ja, wie findet man denn jetzt da die passende Kirche?
3: Ja, das ist wirklich eine gute Frage. Es gibt auch viele Leute, die dann sagen, ja, wieso braucht es überhaupt so viele verschiedene Kirchen? Es ist doch einfach ein Jesus und ein Glaube und ein Kirche, oder? Das finde ich auch mal auch schade, dass es so viele verschiedene gibt. Und gleich gibt es eben so, wie verschiedene Menschen sind, gibt es darum auch verschiedene Kirchen, verschiedene Stile. Eben reformierte Kirchen oder katholische Kirchen sind mehr traditionell mit einer Liturgie, das heisst also mit klaren Abfolgen. Und der Freikirchen ist ein bisschen moderner. Ja, wo auch Freiwillige mehr im Gottesdienst mitmachen. Aber ich denke, das Wichtigste ist eigentlich, dass man sagt oder bereit ist, sagen, ich gebe einen Teil in die Gemeinschaft ein und ich komme auch wieder etwas über. Das ist eigentlich auch ein bisschen so das Prinzip von Chile, teilhaben, teilnehmen. Und ja, das ist sicher auch herausfordernd in der heutigen Zeit, so mit dem ganzen Individualismus, dass man eher will konsumieren und wenn es mir passt, ist gut und sonst gehe ich nicht. Und dass der Sinn von Chile schon ist, sich eine Gemeinschaft einzugeben, auch miteinander einen Weg zu gehen, einander zu ertragen, wenn es schwierig ist, aber dass man auch Hilfe und Unterstützung erfährt.
2: Es gibt ja auch historische Gründe.

0: haben sich dann wie so Gruppierungen auch gebildet?
1: Ja, einerseits schon, also dass es wirklich immer wieder so Spaltungen gegeben hat, wie du jetzt auch beschrieben hast in der Kirchengeschichte, aber schon ganz am Anfang war das eine riesige Herausforderung gewesen. Also wenn man im Neuen Testament liest, der Apostel Paulus schreibt er manchmal wirklich spezifisch den Gemeinden, den ersten Kirchen, hey, streitet euch nicht die ganze Zeit, versöhnet euch wieder, vergebt einander, tut euch erträgt in Liebe. Einerseits, aber manchmal hat es dann auch verschiedene Lehren gegeben, die gekommen sind, wo man gesagt hat, okay, dort müsst ihr aufpassen, ja, dort müsst ihr vielleicht die Nütze zu gross an die Glocke hängen, oder, ja, wo er auch die Leute immer wieder ermahnt hat oder auch ermutigt hat, dass eben eigentlich nicht zu so Spaltungen sollte kommen. Mhm. Aber leider, ja, wir Menschen tendieren immer zu dem, dass man dann halt selber wieder denkt, ja, ich weiss es besser und dann halt eben seine Kirche gründet, zum Beispiel.
2: Mhm. Und nochmal zu der Frage, eben, wie man dann herausfinden kann, was die passende Kirche ist, würde ich sagen, einfach mal gut reinschauen und schauen, wie es so tut, oder ja?
3: Ja, ich finde es wirklich etwas Tolles, auch mal in ganz fremde Gottesdienste hineinzusitzen, zum Beispiel. Und einfach mal schauen, wie ist so ein orthodoxer Gottesdienst, der 3 Stunden geht, wo die Leute rein- und rauslaufen, wo ich komplett verschieden ist. Also, das sind alles Horizonterweiterungen. Und ich finde, man darf wirklich einfach mal breit schauen, was einem jetzt am ehesten entspricht. Es kann auch je nach Lebensphase sich verändern. Also, ich habe auch, bin zwar landeskirchlich aufgewachsen, habe dann aber eine Zeit in einer Freikirche verbracht und habe dort auch sehr profitiert. Und bin dann wieder in die Landeskirche zurück. Also da, finde ich, darf man wirklich seinen Weg selber suchen.
2: Jetzt haben wir schon viel darüber geredet, was denn Kirche ist, wie Kirche entstanden ist, was es da für Spannungen auch gibt. Jetzt würde ich gerne noch mehr darauf eingehen, hey, was ist denn das Positive an Kirche? Was kann Kirche einem geben? Was ist der Sinn dahinter? Du hast schon ein bisschen angetönt, Vivian, vorher mit ja, dieser Gemeinschaft, die dann auch gegen außen etwas wirken soll.
1: Genau, also es gibt sicher verschiedene Aspekte. Eben der eine Aspekt ist, dass man das Kirche in dem Sinn, oder man könnte sagen, Jesus hat auch seinen ersten Jüngern eigentlich einen Auftrag mitgegeben, also kurz bevor er in den Himmel zurückgefahren ist, hat er jetzt gesagt, jetzt geht ihr und erzählt von mir und macht zu Jünger und Jüngerinnen, tun sie taufen. Mit dem hat er auch wirklich gemeint, hey, erzählt von dem, was er gemacht hat, am Kreuz, sein Leben. Und ja, schauen, dass Menschen dürfen zum Glauben kommen, in Beziehung kommen mit Gott. Das ist eigentlich der Hauptauftrag, würde ich jetzt sagen, von Kirche, dass Menschen die gute Nachricht, heisst auch Evangelium, verkündet. Und gleichzeitig auch in Tat. Also ich glaube, es ist gefährlich, da hat manchmal die Kirche eben auch Fehler gemacht, dass sie nur davon geredet hat, aber es gar nicht gelebt hat. Und darum auch viele Menschen enttäuscht sind, wenn es heisst, ja, die nächste Liebe leben, aber wenn man krank ist, nein, ich habe keine Zeit für dich, ich bin so beschäftigt, dann ist das nicht glaubwürdig. Und dass wir dort wie einen doppelten Auftrag haben, also davon zu erzählen, von dieser guten Nachricht, und das auch zu leben. Und wirklich für Menschen da sein, sie unterstützen, ihnen näher sein. Aber es ist etwas auch Gegenseitiges. Also, das ist manchmal vielleicht auch gefährlich, dass man denkt, ja, der Pfarrer oder die Pfarrerin, ich weiß nicht, du erlebst, Simon, wir müssen alle besuchen und für alle da sein. Aber das ist, wie du auch schon gesagt hast, das Bild oder vom Lieb, dass jeder etwas zu geben hat und dass jeder gefragt ist, auch mal für den anderen da zu sein. Und dann ist es wieder umgekehrt, wenn es mir schlecht geht, ist der andere für mich da. Und dass man miteinander so unterwegs ist.
2: Mhm. Hast du noch etwas zu ergänzen, Simon?
3: Ja, ich bin echt davon überzeugt, dass wenn man einfach allein glaubt, wenn der Glaube so ein Solo-Projekt ist, dann funktioniert es nicht, weil man braucht einerseits Ermutigung, man braucht aber vielleicht auch mal Korrektur und so der Austausch miteinander über Themen vom Glauben finde ich ganz zentral und da ist Kirche einfach ein super Gefäß, wo eben genau das bietet und auch Raum schafft.
2: Also würdet ihr beide sagen, ich habe ja die Anfangsfrage gehabt, hey, brauche ich eine Kirche, wenn ich jetzt neu im Glauben bin? Kann ich nicht einfach sagen, hey, ich tue mir regelmäßig Podcasts reinziehen, wo ich eine Predigt hören kann, einen spannenden Input, einen Gedanken, der mich irgendwie weiterbringt. Brauche ich dann so eine Gemeinschaft?
1: Ich würde sagen, ja, unbedingt. Natürlich kann man gerade heutzutage mit sozialen Medien und YouTube und alles mega viel selber auch lernen und hören. Das ist mal der eine Aspekt, ja, vom christlichen Glauben, oder dass man auch in den Gottesdienst geht, um etwas lernen über die Bibel, über christliche Glauben.

0: selber, wie du Simon auch gesagt hast, im Austausch mit anderen. Aber gerade in dem Zusammensein erlebst du eben auch den Glauben. Also wenn ich dann einfach in der Bibel lese, ja, bist freundlich mit jedem, versuche dir die Mühe zu geben, den anderen lieben, dann denke ich, ja, easy, kein Problem. Aber wenn ich nie die Reibungspunkte habe, wo mich dann jemand so aufregen kann, natürlich hat man das auch in der Familie, aber noch vielleicht mit Leuten, wo man sonst nicht so viel zu tun hat und zusammen ist wie in der Kirche, und dann das muss umsetzen und leben, dann schleift das auch am Charakter und dann kann ich auch an dem wachsen. Und darum glaube ich, braucht es unbedingt. Also das ist mal der eine Aspekt. Und der andere Aspekt ist auch die Ermutigung. Also du hast vorher gesagt, Simon, so, also ermahnen klingt jetzt so streng, sondern mehr auch ermahnen im Sinne von ermutigen. Also wenn ich mal wirklich ein Tief habe und auch Zweifel habe am Glauben und denke, hey, nein, jetzt glaube ich, ist auch Gott mich verlassen. Dass jemand sagt, hey, aber ich bete für dich und da in der Bibel steht, dass Gott uns nie verlässt und dann stärkt das mein Glauben wieder. Und ein Bild, das mir hilft, ist auch noch so ein Bild vom Feuer. Dass einfach ein Schittli brennt irgendwann nicht mehr, aber wenn es mehrere Schittli sind, die zusammen sind, dann bleibt es Feuer. Und das ist für mich auch so ein das Bild für Chile, dass wir, wenn zusammen als Christen brennen, dass mein Feuer nicht ausgeht.
1: Das Glaubensfeuer oder die Überzeugung, dass man einander wieder gegenseitig ja. Mut zusprechen kann. So.
0: Genau.
1: Mhm. Hast du noch etwas zu
2: ergänzen? Ich kann es noch etwas ergänzen. Man kann das Bild eben von dem Leib, von dem Körper nochmal aufnehmen. Da kann jetzt auch nicht der Daumen einfach allein leben, so, sondern er braucht Verbindung zum Körper. Und einerseits braucht der Daumen Verbindung zum Körper, aber der Körper braucht auch den Daumen. Also Chile braucht dich. Also wenn du jetzt einfach allein denkst, du möchtest in Glauben leben, dann ist das schade, weil Chile eben so gedacht ist, dass Menschen auch sich eintreiben mit dem, was ihnen gegeben ist, mit ihren Begabungen, dem, was sie gerne machen, mit ihren Leidenschaften. Darum ist es so beides. Du brauchst Chile, aber Chile braucht auch dich.
1: Mhm. Also ohne einander kann Chile auch nicht wachsen oder eine positive Auswirkung auf die Gesellschaft haben. So.
2: Genau.
1: Jetzt kann man auch das Gefühl haben, hey, jetzt eben möchte ich mich als Christ bezeichnen und ich bin jetzt neu in diesem Glauben und weißt, es kann ja dann auch wirklich einen Druck geben, jetzt muss ich in eine Kirche, damit ich eben mich wirklich als Christ bezeichnen kann oder damit mich andere auch wirklich ernst nehmen als Christ. Aber weißt, kann man sich da auch Zeit lassen, mit entscheiden, in welche Kirche will ich, wie fest gebe ich mich da rein? Ist das einfach mal in Sonntagmorgen Gottesdienst oder muss ich dann gerade bei all diesen verschiedenen Programmpunkten, die Kirchen anbieten, voll dabei sein?
2: Nein, so wie sie den Druck voll rausnehmen. Also, da kannst du sehr, sehr gut Zeit lassen. Ich glaube, wenn du so frisch einfach irgendwie durch, wie auch immer, zum Glauben gekommen bist, dann bist du wahrscheinlich eher eine Sondererscheinung. Also heute sagt man auch, ist oft der Weg, wie Leute zum Glauben kommen, dass sie zuerst in der Gemeinschaft sind und dann erst den Glauben entdecken für sich und dann vielleicht anfangen, den Glauben auch leben. Und dann probiert Kirche auch Rechnung zu tragen, indem sie eben stark auch so Gemeinschaftsangebote eigentlich fördert, was ich auch gut finde. Früher ist der Weg noch umgekehrt gewesen. Man ist einfach irgendwie angefangen zu glauben und sich dann Kirche gesucht. Genau, von dem her, ich denke, los der Zeit und schau dir mal an, welche Gemeinschaft würde dir entsprechen.
1: Es wäre spannend, auch noch zu hören, weißt, was sind dann so ein Kriterien für, ich sage es jetzt ein provokativ, eine gute Kirche? Oder wo gibt es vielleicht auch Warnsignale, wo wir sagen, wow, da könnte eben ein Machtmissbrauch innerhalb von dieser Gemeinschaft passieren, da ähnlich Augen offen halten?
0: Also ich denke, es ist sicher wichtig, dass man das prüft, also dass man irgendwie angeht und das mal erlebt. Natürlich kann man auch Leute fragen, ja, hast du etwas schon gehört von dieser Kirche oder nicht? Grundsätzlich finde ich es auch immer gut, man geht auch mal in die Ortskirche, also dort, wo man wohnt, und dort schaut, ja, wie ist es, fühle ich mich da wohl oder nicht. Und dann gibt es sicher auch ja, verschiedene Gruppierungen, die sich vielleicht als Kirche bezeichnen, aber keine sind in dem Sinn. Also Sekten, wo dann schon Kriterien gibt, wo es sehr einengend kann sein oder wo abgrenzend ist, oder dass man plötzlich keinen Kontakt haben mit nicht gläubigen Menschen oder dass man irgendwie etwas muss zahlen, sonst bist du nicht Teil von der Gemeinschaft oder eben Druck ausgeübt wird oder irgendwie ein Leistungsdenken. Eben du musst an all die Anlässe kommen, sonst bist du nicht Teil von der Gemeinschaft. Da würde ich schon sagen, das sind so ein bisschen Warnsignale, wo eigentlich nicht der Sinn von der Kirche ist, sondern wirklich soll auf freiwilliger Basis sein und du gibst so viel, wie du hast, finanziell, aber auch von deinen Gaben und du solltest dich frei fühlen in dem Sinn.
1: Mhm. Also da auch ein bisschen aufs Bauchgefühl hören, wenn man irgendwo ein schlechtes Gefühl hat, das ernst nehmen.
0: Ja, sicher, das Bauchgefühl und es gibt auch, man kann sich auch informieren, wo vielleicht was als Sekte bezeichnet wird oder nicht. Oder dort, wo ich eben auch arbeite, bei der Evangelischen Allianz, sind auch viele Kirchen Mitglied. Und da gibt man auch so ein bisschen, das gibt auch so ein bisschen ein Gütesiegel, wo man kann sagen, ah, okay, ja, wenn die da Mitglied sind, dann ist es sicher gut. Wir haben so eine Glaubensbasis, wo man sich verpflichtet zu dem, wo wirklich auf Basis vom christlichen Glauben steht und nicht irgendeine, ich sage jetzt mal, eine Irrlehre oder komische Lehre dahinter ist. Das kann vielleicht manchmal auch helfen.
1: Mhm. Wo nicht einfach ein Guru hat und alle mit dem Guru quasi folgen.
0: Genau.
1: Mhm. Hey, ich habe es mega spannend gefunden, mit euch beiden über Kirche zu reden, auch zu hören, wie ihr Kirche erlebt, was euch wichtig ist. Vielleicht noch mal ganz kurz abschliessend von dieser Folge. Warum empfehlt ihr jemandem die Kirche oder in der Kirche dabei zu sein? Jemand, der jetzt neu im Glauben ist?
0: Ja, weil Kirche der Ort ist, wo wir Gemeinschaften verleben, aber eine Gemeinschaft, die es sonst auf dieser Welt nicht gibt, wo man Gemeinschaft mit Gott hat und Gemeinschaft untereinander. Und das Bild, das mir noch hilft, ist so das Kreuz, wo man wie so die Horizontale ist wie die Beziehung zu Gott, die man pflegt. Das kann man zu Hause machen, aber auch im Gottesdienst oder in der Kirche. Und die Vertikale ist so die Beziehung zu den Menschen, wo man ja, die Beziehung zu den Menschen lebt und eben auch aus dieser Vergebung, die man bei Gott hat, auch bei den Menschen kann leben.
2: Weil man in der Kirche ganz viele Schätze entdecken kann, aus 2000 Jahren Geschichten mit Gott und einfach sich gegenseitig kann ermutigen, ermahnen und stärken im Unterwegssein miteinander mit Gott.
1: Danke vielmals. Simon und Vivian sind bei dieser Folge Glauben kompakt mit dabei gewesen. Wenn es dich wundernimmt, wo denn der Simon da als Pfarrer schafft, in welcher Kirche, oder ich habe ja auch erwähnt, in dieser digitalen Welt, wo er da unterwegs ist, oder auch die Vivian, wo das sie genau schafft als Pfarrerin und in dieser Schweizerischen Evangelischen Allianz, die ich da erwähnt habe, dann findest du in den Shownotes mehr dazu. Das war die 9. Folge von «Glauben kompakt», der Podcast, wo wir über die Grundlagen des christlichen Glaubens reden, wo wir den christlichen Glauben besser verstehen wollen. Und vielleicht hast du jetzt, auch nach dieser Folge, noch Fragen, die wir bis jetzt noch gar nicht beantwortet haben. Dann hau die Fragen raus. Wir sammeln sie sehr gerne und machen am Schluss von dieser Staffel extra noch eine Folge mit deinen Fragen. Am besten kannst du uns deine Fragen über das Kontaktformular in der Shownotes schicken. 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Ich sage danke, dass du dabei bist. Bis zum nächsten Mal. Mein Name ist Evelyn Gutknecht.
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1: Die Nachrichten von SRF um 10 mit Karim Britsch. Verluste von Labour. Bei den Regionalwahlen in Großbritannien wird Premier Keir Starmers Partei abgestraft. Von einem Rücktritt will er nichts wissen. Waffenruhe im Ukraine-Krieg. US-Präsident Trump sagt, die Waffen sollen schon ab morgen ruhen. Russland und die Ukraine bestätigen. Und das Wetter. Der Samstag wird sonnig. Es gibt 24 Grad. Es ist ein deutliches Signal an den britischen Premierminister Keir Starmer. Bei den Regionalwahlen in Großbritannien muss seine Labour-Partei federn lassen. Keine zwei Jahre nach dem Wahlsieg auf nationaler Ebene. Während die Kritik in den eigenen Reihen lauter wird, gibt sich Starmer kämpferisch. Patrick Seiler.
2: Ich werde nicht zurücktreten. Mit diesen Worten reagiert der britische Premierminister Keir Starmer auf den Ausgang der Lokalwahlen in Großbritannien.
3: I'm not going to walk away from those challenges and plunge the country into chaos. It was a 5-year term I was elected to do. I intend to see that through.
2: Starmers Labour-Partei verlor landesweit über 1000 Sitze. Hochburgen, die seit 50 Jahren in Labour-Hand waren, brachen weg. Starmer übernahm zwar die Verantwortung für unnötige Fehler, wie er sagte, betonte aber, er werde das Land nicht ins Chaos stürzen. Der große Gewinner des Wahltags ist Nigel Farage. Seine rechtspopulistische Partei Reform UK konnte deutlich zulegen und hat nun über 1100 neue Sitze in den Gemeinderäten. Auch die Grünen und die Nationalisten in Schottland und Wales feierten Erfolge. Fachleute sprechen von einem historischen Ende des klassischen Zwei-Parteien-Systems. Trotz der Niederlage signalisieren Starmers engste Verbündete Unterstützung, während erste Abgeordnete bereits offen einen Führungswechsel fordern. Die Unzufriedenheit über die hohen Lebenshaltungskosten und das Tempo der Reformen scheint Großbritannien tief gespalten zu haben. Kenner der britischen Politik sind sich am Wahlabend nicht sicher, ob Starmer seine Partei tatsächlich in die nächsten nationalen Wahlen im Jahr 2029 führen wird.
1: US-Präsident Donald Trump hat eine dreitägige Waffenruhe im Ukraine-Krieg angekündigt. Die Feuerpause soll schon ab morgen gelten und bis am 11. Mai dauern, zeitgleich mit den russischen Feierlichkeiten zum Ende des Zweiten Weltkriegs. Trump erklärte auf seinem Social-Media-Netzwerk, er habe die Präsidenten Russlands und der Ukraine, Wladimir Putin und Volodymyr Zelensky, persönlich um diesen Schritt gebeten. Beide haben die Waffenruhe bestätigt. Die Vereinbarung sieht laut Trump auch vor, dass jeweils 1000 Kriegsgefangene getauscht werden. Er hoffe, dass dies der Anfang vom Ende dieses blutigen Konflikts sei. Die Verhandlungen über einen dauerhaften Frieden würden im Hintergrund weiterlaufen. Dänemarks Ministerpräsidentin Mette Frederiksen ist mit dem Versuch gescheitert, eine neue Koalitionsregierung zu bilden. Damit ist ihre Hoffnung auf eine dritte Amtszeit in Folge gefährdet. Sie führt die Geschäfte nun weiter, bis eine neue Regierung zustande kommt. Nun muss König Frederik entscheiden, ob er Mette Frederiksen nochmals einen Auftrag für eine Regierung gibt oder ob er eine der übrigen Parteien beauftragt, Regierungsoppositionen und Positionen auszuloten. Die Sozialdemokratische Partei gewann bei den Parlamentswahlen im März zwar noch am meisten Stimmen, ihre Partei, Mette Frederiksens Partei, verlor aber fast ein Viertel der Sitze. Zum Fußball. In der Super League der Frauen wurden die Halbfinal-Hinspiele gespielt. Der FC Zürich verlor gegen Servette Genua 0-4 und die Titelverteidigerinnen IB besiegten auswärts St. Gallen mit 3-1. Nun zu weiteren Meldungen des Tages in der Übersicht. Pattsituation bei der SVP-Initiative gegen eine 10-Millionen-Schweiz und eine knappe Mehrheit für die Änderung des Zivildienstgesetzes. Das zeigt die erste SRG-Umfrage von GFS Bern. Sie ist eine Momentaufnahme zu den Abstimmungen vom 14. Juni. Die Umfrage wurde Ende April gemacht bei 19.728 Stimmberechtigten. Das Bundesverwaltungsgericht stärkt die Transparenz bei der Parteienfinanzierung. Berichte über Verstöße gegen die Offenlegungspflicht großer Spenden müssen künftig grundsätzlich öffentlich sein. Bisher hielt die eidgenössische Finanzkontrolle solche Berichte unter Verschluss. Mit dem Urteil muss die Behörde ihre bisherige Praxis zur Veröffentlichung überprüfen. Der Entscheid kann noch ans Bundesgericht weitergezogen werden. Finanzielle Sorgen belasten zunehmend den Schweizer Mittelstand. Laut dem Bundesamt für Statistik kann jede vierte Person des unteren Mittelstands keine Notfallrechnung von 2.500 Franken begleichen. Jeder Zehnte gibt zudem über 40% des Einkommens fürs Wohnen aus. Selbst im oberen Mittelstand fehlt vielen ein finanzielles Polster. Die Tessiner Nationalrätin Greta Gysin dürfte neue Fraktionschefin der Grünen im Bundeshaus werden und damit Nachfolgerin von Aline Trede. Diese wurde in die Berner Kantonsregierung gewählt. Die Wahl ist am 22. Mai. Das berühmte Schweizer Solarflugzeug Solar Impuls ist bei einem Testflug abgestürzt und komplett zerstört worden. Es war niemand an Bord des ferngesteuerten Flugzeugs. Die Solar Impuls war für die US-Armee unterwegs. Vor 10 Jahren flog das Flugzeug ohne Treibstoff rund um die Welt. Die Börsendaten von 22.05 Uhr, geliefert von SIX. Der Swiss Market Index schließt bei 13.101 Punkten, minus 0,3%. Der Dow Jones Index in New York war kurz vor Schluss im Vergleich zum Vortag unverändert. Der Euro wird zu 91,52 gehandelt und der Dollar zu 77,69. Und noch der Blick aufs Wetter. Morgen Samstag ist es beidseits der Alpen meist sonnig bei rund 24 Grad. Das waren Nachrichten von Radio SRF, verantwortlich Patrick Seiler.
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1: Die Nachrichten von SRF um 23 Uhr mit Michael Wettstein. Der britische Premierminister Keir Starmer kämpft nach dem historischen Wahldebakel um sein politisches Überleben. Trotz massiver Verluste in den einstigen Labour-Hochburgen und dem Verlust der Macht in Wales schließt Starmer einen Rücktritt vorerst aus. Er wolle das Land nicht im Chaos versinken lassen, erklärte er in London. Erstmals werden mögliche Nachfolger für den Premier offen diskutiert. Doch SRF Großbritannien-Korrespondent Michael Gerber schränkt ein.
2: Es gibt mehrere sehr fähige Personen, die es sich tatsächlich überlegen, die sich auch vorbereiten darauf. Doch im Moment zögern sie, weil sie wissen, dass Labour im Sommer 2024 die nationalen Wahlen nicht zuletzt deshalb so klar gewonnen hat, weil viele Wählerinnen und Wähler es leid waren, zuzuschauen, wie die damals regierenden Konservativen sich um sich selbst drehten, interne Grabenkämpfe austrugen, statt sich ums Land zu kümmern. Wenn nun Labour also selbst die Spitzenfiguren auszutauschen versuchte, droht Labour ebenfalls einen internen Grabenkampf. Das würde die Glaubwürdigkeit und das Vertrauen von Labour in der breiten Wählerschaft weiter untergraben.
1: Großbritannien-Korrespondent Michael Gerber war das in der Tagesschau. Kritiker werfen Starmer vor, die Partei nach zahlreichen Kehrtwenden und Fehlentscheidungen nicht erfolgreich in die nächsten Wahlen im Jahr 2029 führen zu können. Besonders der deutliche Aufstieg der Reform UK-Partei unter Nigel Farage bringt den Premier zusätzlich in Bedrängnis. US-Präsident Donald Trump hat eine dreitägige Waffenruhe im Ukraine-Krieg angekündigt. Die Feuerpause soll schon ab morgen gelten und bis am 11. Mai dauern, zeitgleich mit den russischen Feierlichkeiten zum Ende des Zweiten Weltkriegs. Trump erklärte auf seinem Social-Media-Netzwerk, er habe die Präsidenten Russlands und der Ukraine, Wladimir Putin und Volodymyr Zelensky, persönlich um diesen Schritt gebeten. Beide haben die Waffenruhe bestätigt. Die Vereinbarung sieht laut Trump auch vor, dass jeweils 1000 Kriegsgefangene getauscht werden. Er hoffe, dass dies der Anfang vom Ende dieses blutigen Konflikts sei. Die Verhandlungen über einen dauerhaften Frieden würden im Hintergrund weiterlaufen. Zum Fußball: In der Super League der Frauen wurden die Playoff-Halbfinal-Hinspiele gespielt. Der FC Zürich verlor gegen Servette Genoa 0-4 und die Titelverteidigerinnen IB besiegten auswärts St. Gallen mit 3-1. Dann die Börsendaten von SIX. Der Swiss Market Index schließt bei 13.101 Punkten, minus 0,3%. Der Dow Jones Index in New York ist im Vergleich zum Vortag unverändert. Der Euro wird zu 91,59 gehandelt und der Dollar zu 77,69. Das Wetter: Morgen ist es meist sonnig bei rund 24 Grad. Das waren Nachrichten von Radio SRF, verantwortlich Michael Wettstein.
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0: Es ist 12 Uhr.
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2: Die Nachrichten von SRF um Mitternacht mit Michael Wettstein. Nein, ich werde nicht zurücktreten, sagt der britische Premierminister Keir Starmer, das obwohl seine Labour-Partei bei den Regionalwahlen viele Sitze verloren hat. Unser Fokus gleich. Weiter in der Sendung: Im Ukraine-Krieg gibt es eine dreitägige Waffenruhe. Und die dänische Ministerpräsidentin ist mit der Bildung einer Regierungskoalition gescheitert. Das Wetter heute Samstag meist sonnig bei rund 24 Grad. Es ist ein deutliches Signal an den britischen Premierminister Keir Starmer. Bei den Regionalwahlen in Großbritannien muss seine Labour-Partei federn lassen. Keine zwei Jahre nach dem Wahlsieg auf nationaler Ebene. Während die Kritik in den eigenen Reihen lauter wird, gibt sich Starmer kämpferisch. Patrick Seiler.
3: Ich werde nicht zurücktreten. Mit diesen Worten reagiert der britische Premierminister Keir Starmer auf den Ausgang der Lokalwahlen in Großbritannien.
4: I'm not going to walk away from those challenges and plunge the country into chaos. It was a 5-year term I was elected to do. I intend to see that through.
3: Starmers Labour-Partei verlor landesweit über 1000 Sitze. Hochburgen, die seit 50 Jahren in Labour-Hand waren, brachen weg. Starmer übernahm zwar die Verantwortung für unnötige Fehler, wie er sagte, betonte aber, er werde das Land nicht ins Chaos stürzen. Der große Gewinner des Wahltags ist Nigel Farage. Seine rechtspopulistische Partei Reform UK konnte deutlich zulegen und hat nun über 1100 neue Sitze in den Gemeinderäten. Auch die Grünen und die Nationalisten in Schottland und Wales feierten Erfolge. Fachleute sprechen von einem historischen Ende des klassischen Zwei-Parteien-Systems. Trotz der Niederlage signalisieren Starmers engste Verbündete Unterstützung, während erste Abgeordnete bereits offen einen Führungswechsel fordern. Die Unzufriedenheit über die hohen Lebenshaltungskosten und das Tempo der Reformen scheint Großbritannien tief gespalten zu haben. Kenner der britischen Politik sind sich am Wahlabend nicht sicher, ob Starmer seine Partei tatsächlich in die nächsten nationalen Wahlen im Jahr 2029 führen wird.
2: Patrick Seiler. US-Präsident Donald Trump hat eine dreitägige Waffenruhe im Ukraine-Krieg angekündigt. Die Feuerpause gilt bereits und soll bis am 11. Mai dauern, zeitgleich mit den russischen Feierlichkeiten zum Ende des Zweiten Weltkriegs. Trump erklärte auf seinem Social-Media-Netzwerk, er habe die Präsidenten Russlands und der Ukraine, Wladimir Putin und Wladimir Zelensky, persönlich um diesen Schritt gebeten. Beide haben die Waffenruhe bestätigt. Die Vereinbarung sieht laut Trump auch vor, dass jeweils 1000 Kriegsgefangene getauscht werden. Er hoffe, dass dies der Anfang vom Ende dieses blutigen Konflikts sei. Die Verhandlungen über einen dauerhaften Frieden würden im Hintergrund weiterlaufen, so Trump. Im Streit um die Pressefreiheit in den USA geht der Sender ABC auf Konfrontationskurs zur Medienaufsicht der FCC. Hintergrund ist die bekannte und beliebte Talkshow The View. Die Behörde unter Brandon Carr, einem Vertrauten von US-Präsident Donald Trump, will die Sendung strengeren Regeln unterwerfen und ihr den Status als Nachrichtensendung aberkennen. Damit müsste der Sender jedem politischen Kandidaten exakt die gleiche Sendezeit einräumen. ABC, das zum Disney-Konzern gehört, bezeichnet das Vorgehen in einer Stellungnahme als Verstoß gegen die verfassungsmäßige Redefreiheit. Der Sender wirft der Regierung vor, kritische Stimmen vor den Kongresswahlen im Herbst unterdrücken zu wollen. Präsident Donald Trump hatte wiederholt damit gedroht, ABC die Sendelizenzen zu entziehen. Der Sender betont hingegen, man habe regelmäßig auch Republikaner, wie beispielsweise Vizepräsident J.D. Vance, eingeladen. Diese hätten eine Teilnahme jedoch abgelehnt. Nach Dänemark nun. Ministerpräsidentin Mette Frederiksen ist mit dem Versuch gescheitert, eine neue Koalitionsregierung zu bilden. Nun hat sie das Mandat dazu verloren. Stattdessen hat König Frederik nun den rechtsliberalen Politiker Troels Lund Poulsen gebeten, die Verhandlungen über die Bildung einer Regierung zu führen, wie das Königshaus mitteilt. Laut Beobachterinnen und Beobachtern dürfte es aber auch für ihn keine einfache Aufgabe werden. Eine dritte Amtszeit für Mette Frederiksen ist also noch nicht ausgeschlossen. Ihre sozialdemokratische Partei gewann bei den Parlamentswahlen im März zwar noch am meisten Stimmen, verlor aber fast ein Viertel ihrer Sitze. Im Val d'Anivier im Wallis ist ein Fels massiv in Bewegung. Aus Sicherheitsgründen hat die Gemeinde Schippis am Eingang des Tals eine 150 Jahre alte Brücke abgerissen. Mit dem Abriss will die Gemeinde verhindern, dass sich bei einem Felssturz Geröll staut und Wasser übers Ufer tritt. Laut Geologen ist zuhinterst im Val d'Anivier rund eine Million Kubikmeter des Hangs instabil und droht abzubrechen. Im Boden hat es einen Riss, der fast einen Meter breit ist. Leute führen die Instabilität auf die Hochwasser von 2018 und 2024 zurück. Zum Fußball. In der Super League der Frauen wurden die Playoff-Halbfinal-Hinspiele ausgetragen. Der FC Zürich verlor gegen Servette Genoa 0-4 und die Titelverteidigerinnen IB besiegten auswärts St. Gallen mit 3-1. Und das Samstagswetter, kurz und bündig, es ist beidseits der Alpen meist sonnig, bei rund 24 Grad. Das waren Nachrichten von Radio SRF, verantwortlich Michael Wettstein.
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0: Heute mit mir, Dodo Albrecht. Für alle, die gerne lange Wochenende haben, ist der Frühling eine super Zeit. Zuerst Ostern, dann das Uferswochenende und dann gleich auch noch Pfingsten. Es geht Schlag auf Schlag mit diesen Viertigen. Sie hängen auch alle eng zusammen. Nicht nur, weil sie alle einen christlich-religiösen Hintergrund haben, sondern auch, weil es bei ihnen allen um die letzte Zeit geht, wo Jesus auf der Erde gelebt hat. Und um das, was gerade nachher passiert ist. Jetzt, wo es gleich auf die Ufer zugeht, haben wir in der Redaktion gemerkt, die meisten von uns wissen zwar, an was für ein Ereignis aus der Bibel die Ufer erinnert, aber gleich ist die Ufer für uns ein Viertig, wo es vor allem ums Freihaben geht und nicht so fest um den Glauben oder die Religion. Darum sind wir für diese Folge der Frage nachgegangen, was hat Ufer respektive der Hintergrund von diesem Viertig eigentlich mit meinem Leben zu tun? Wir haben mit reformierten und katholischen Theologen geredet und einen Haufen Spannendes gehört. Über gekappte Nabelschnür und Gott, der kein Supernanny sei, über einen poetischen Versuch, um eine Glaubenserfahrung zu beschreiben und über die Zahl 40, die eine besondere Bedeutung hat. Aber von vorne. Die Ufer hat etwas zu tun damit, dass Jesus zurück in den Himmel gefahren ist oder geflogen ist. So ganz genau kann man sich das ja nicht vorstellen. Was ist jetzt genau passiert an dem Tag, wo der Grund ist für die heutige Uffert? Und wie kann man sich das vorstellen? Angela Albrecht.
7: Allzu ausführlich ist sie in der Bibel nicht beschrieben, die Himmelfahrt von Jesus. Aber an mehreren Stellen in der Bibel heisst es, er sei zum Himmel aufgefahren oder in den Himmel aufgelupft worden. Und es ist die Rede von einer Wolke, die ihn dort eingehüllt hätte. Lesen kann man das in der Bibel im Buch von der Apostelgeschichte und im Lukas-Evangelium. Der Franco Luzzatto ist katholischer Pfarrer in St. Felix und Regula und Dekan, also oberster Pfarrer von der Stadt Zürich. Und er erzählt, was laut diesen Bibelstellen steht, kurz bevor Jesus in den Himmel zurückgegangen ist. Jesus hat nämlich zuerst noch seinen Jüngerinnen und Jüngern, also den Menschen, die ihn begleitet haben, einen Auftrag gegeben.
8: Es ist ein ganz spezieller Auftrag, darum tun wir jetzt auch gerade zitieren. Ihr werdet meine Zeugen sein bis ans Ende der Welt. Und es geht auch darum, dass der Jesus die Menschen, die um ihn herum waren, die ihn wichtig gefunden haben, dass er sie sagt, jetzt sind ihr eigentlich dran, ihr sollt das weiterführen, was ich angefangen habe.
7: Das weiterführen, was Jesus angefangen hat. Was ist da damit gemeint? Im Lukas-Evangelium in der Bibel steht, dass Jesus seinen Jüngerinnen und Jüngern gesagt hat, dass er durch seinen Tod am Kreuz die Sünden von allen Menschen auf der Welt vergeben hat. In der Apostelgeschichte kann man am Anfang des Buches lesen, dass Jesus seinen Jüngerinnen und Jüngern sagt, sie sollen Zeugen sein von dem, was Jesus gemacht hat und wer er war. Und nachdem Jesus das gesagt hat, ist er, so kann man es in der Bibel lesen, in den Himmel aufgefahren und dort von einer Wolke verhüllt worden. Da könnte man jetzt vielleicht so Bilder im Kopf haben, wie eine Art Raketenfahrt in den Himmel. Das klingt ein bisschen komisch. Aber so müssen wir sich das gar nicht vorstellen, meinte Franco Luzzatto.
8: Eigentlich ist das ein eine antike Vorstellung aus der Antike heraus. Bilder wie Wolken, Himmel, auffahren, oben sein. Das will ausdrücken, dass der Jesus jetzt wieder ganz in der Nähe von Gott ist. Also eine Wolke hat ihn quasi entrückt und das ist ein Symbol für die Gegenwart von Gott und nicht irgendwie etwas aus der Meteorologie, aus dem Wetterbericht, sondern es will einfach aufzeigen, dass er jetzt ganz bei Gott ist. Himmel ist eigentlich so etwas wie ein Beziehungswort. Oder? Der Jesus ist wieder in der Sphäre von Gott.
7: Jesus geht zurück in den Himmel zu seinem Vater, also zu Gott. Ob jetzt auf einer Wolke oder nicht, wie Jesus jetzt wirklich entrückt worden ist, also wie er zurückgegangen ist zu Gott, da gibt es verschiedene theologische Auslegungen. Aber der Franco Luzzato sagt, dass Jesus die Welt jetzt nur physisch verlassen hat. Ganz weg ist er nicht.
8: Also man könnte auch anders sagen, Wolken und Auffahren, Gott entzieht sich Jesus von der sichtbaren Welt, aber nicht eigentlich um fern zu sein, also weg zu sein von den Menschen, sondern auf eine ganz bestimmte Art wieder gegenwärtig zu sein.
7: Das Gegenwärtigsein von Jesus, das hat mit dem zu tun, was dann später ab Pfingsten passiert ist und mit dem Heiligen Geist, der dort zu den Menschen gekommen ist, sagt Franco Luzzato. Das ist jetzt aber nicht gerade das Thema von dieser Folge von Relevant. Wenn wir bei den Ufern bleiben, dann sage ich das ein poetischer Versuch, um eine Glaubenserfahrung auszudrücken. Das Bild nämlich, dass Jesus ganz bei Gott sei und von dort aus wirke.
8: Was wir daraus ziehen können, ist, dass er sagt, ich gebe euch den Segen. Er tut eigentlich nicht einfach kommentarlos verschwinden, macht nicht einen blinden Abflug quasi, sondern er geht mit einem Segen. Das heisst, wer so tut glauben, kann den Alltag so wie unter einem letzten Zuspruch sehen. Jesus ist nicht mehr sinnlich wahrnehmbar, aber er hat eine Zusage, wird ihnen zusprechen, dass er mit ihnen ist in dem Segen. Man geht nicht ungesegnet in die Woche, in die Sitzungen, in den Konflikt, sondern da ist immer noch einer dabei, der jetzt zwar nicht mehr sinnlich wahrnehmbar ist, aber doch immer bei uns ist.
0: So der katholische Pfarrer Franco Luzzato. Uffert ist also eine sehr bildhafte und auch ungewöhnliche Geschichte. Was uns in der Redaktion spannend gemacht hat, Jesus ist gestorben, wieder auferstanden und dann ist es laut der Bibel nur 40 Tage gegangen, bis er sich schon wieder verabschiedet hat von den Menschen, die ihn auf der Erde begleitet haben. Aber was ist eigentlich in diesen 40 Tagen dazwischen passiert und warum ist von exakt 40 Tagen geredet? D'Angelo Albrecht ist diesen Fragen nachgegangen.
7: Über die Zeit zwischen Ostern und Ufert findet man in der Bibel verschiedene Berichte. Die Evangelien, also die Bücher in der Bibel, die über das Leben von Jesus berichten, und auch das Buch der Apostelgeschichte schildert da unterschiedliche Ereignisse. Christina Brühl ist Pfarrerin in der reformierten Kirche Solothurn. Sie fasst zusammen, was für Ereignisse in der Bibel da beschrieben werden.
9: Vor allen Dingen Begegnungen mit dem auferstandenen Jesus. Man kann nicht eine richtige Chronologie machen, weil die Evangelien unterschiedliche Dinge berichten. Der Anfang tut es mit den Erscheinungen direkt an Ostern, den Frauen am Grab, die das leere Grab finden und danach schon Begegnungen mit Jesus haben. Dann begegnet Jesus den Jüngern mehrere Male. Und eine ganz wichtige Erzählung ist vielleicht noch die von den Emmaus-Jüngern. Sie treffen dann einen Mann, dem sie erzählen, warum sie traurig sind, was sie mit Jesus erlebt haben. Und sie laden ihn dann zum Abendessen ein und beim Brotbrechen erkennen sie plötzlich, dass es Jesus ist und dann verschwindet er wieder.
7: Die Emmaus-Jünger, das sind zwei Nachfolger von Jesus gewesen, die eben gerade das erlebt haben, was Christina Brühl gerade erzählt hat. Aber warum ist Jesus noch 40 Tage auf dieser Welt gewesen, bevor er zurück in den Himmel ist? Christina Brühl sagt, dass die Menschen, die Jesus begleitet haben, also die Jünger und die Jüngerinnen, wie noch ein bisschen Zeit gebraucht haben, bevor sie den Weg ohne Jesus hätten können weitergehen.
9: Sie selbst sind ja im jüdischen Glauben aufgewachsen. Da ist die Auferstehungsvorstellung, die es in manchen Teilen des Judentums gab, nicht nur einer seelischen, sondern auch mit einer körperlichen Auferstehung verbunden. Und Jesus hat dann in dieser Zeit ja auch nochmal konkrete Aufträge an die Jünger gegeben, dass sie sein Evangelium verbreiten sollen, dass sie taufen sollen. Es muss irgendwie noch was geschehen. sein, dass sie irgendwie ihren Weg weitergehen können.
7: Genau 40 Tage hat sich Jesus genutzt, um die Menschen darauf vorzubereiten, dass er sie verlässt. So steht es einmal in der Bibel in der Apostelgeschichte. Die Zahl 40 ist kein Zufall. Sie hat in der Bibel eine besondere Bedeutung und kommt immer wieder vor. Christina Brühl gibt da ein paar Beispiele.
9: 40 Tage dauert die Sintflut, wo Noah mit der Arche überlegt. 40 Jahre ist das Volk Israel nach der Befreiung aus Ägypten in der Wüste, bevor es endlich ins gelobte Land kommt. Die Versuchung von Jesu dauert 40 Tage. Und 40 Generationen zum Beispiel sind in der Ahnenreihe von Jesus. Also ganz wichtige Dinge, immer bevor etwas Neues beginnt. Es ist oft eine Zeit der Prüfung, der Veränderung, der Neuausrichtung. Und zahlenmäßig gibt es auch nochmal eine spezielle symbolische Bedeutung. Die 40 besteht eben aus der 4 und der 10. Die 4 steht zum Beispiel für die 4 Himmelsrichtungen, die 4 Elemente, die Lebensphasen der Menschen. Und die 10 gilt als Zahl des in sich Vollendeten. Genau, bei der 10 ist noch wichtig, dass es ja auch die 10 Gebote gibt.
7: Ob jetzt das wirklich exakt 40 Tage sind zwischen Ostern und Ufert oder ob die Zahl symbolisch gemeint ist, kann man historisch nicht nachweisen, sagt Christina Brühl.
9: In den Evangelien ist übrigens keine Zahl genannt. Diese 40 Tage haben wir nur aus dem Beginn der Apostelgeschichte. Also meine Vermutung ist eher, dass es diese symbolische Zahl oder dass diese symbolische Zahl genutzt wurde, um eben diese Zeit von Veränderung, von Neuausrichtung, von Prüfung und spiritueller neuer Entwicklung deutlich zu machen.
7: Und überhaupt die Frage, ob dann alle die Berichte aus der Bibel zu der Zeit zwischen Ostern und Ufert historisch sind oder nicht, ja, die Frage, die begegnet Christina Brühl immer wieder mal. Und sie sagt dazu:
9: Auch das können wir natürlich nicht wirklich beantworten. Aber ich denke, es muss irgendwas geschehen sein in dieser Zeit, was die Jünger, also irgendwelche Formen von Erscheinungen, Begegnungen müssen sie gehabt haben, was sie dazu gebracht hat, weiterzumachen und ihrem Glauben eine neue Ausrichtung zu geben. Also irgendwas müssen die erlebt haben, ob das jetzt diese Entscheidungen waren, wie die Bibel das erzählt. Aber ich glaube, irgendwas haben die erlebt, was nachher dann auch zu Pfingsten geführt hat und dazu, dass sie ihren Weg weitergegangen sind und mit dem Kreuz nicht alles zu Ende gewesen ist.
0: Also, ich fasse zusammen. Wir wissen zwar nur in Bruchstücken, was alles passiert ist, nachdem Jesus auferstanden ist und bevor er an der Ufer ganz zurück in den Himmel gegangen ist, aber klar ist, das, was passiert ist, ist wichtig gewesen. Aber die Ufer stelle ich mir für die Menschen, die Jesus nahe gestanden sind, nicht wirklich einfach vor. Da hat man sich jetzt gerade erst gefreut, dass der Jesus doch nicht tot ist, und schon verlässt er sie wieder, das mal endgültig. Eigentlich tönt dieser Tag also mehr nach einem traurigen Viertag. Und einem, der ein Problem aufwirft, das Christen bis heute kennen. Jesus ist nicht mehr da auf der Erde. Und gleich gehen Christen davon aus, dass er irgendwie bei uns ist. Allein sein und gleich zusammen mit Jesus. Wie soll das gehen? Das haben wir von Ralf Kunz wissen. Er ist an der Uni Zürich Professor für praktische Theologie und dort auch Leitungsmitglied beim Zentrum für Kirchenentwicklung. Der Georg Hoffmann hat mit ihm geredet und ihn als erstes gefragt, was Ufert für ihn selber bedeutet.
10: Ein Kirchenfest, das heisst, es ist im Grunde genommen ein Geburtstag, den man da feiert, jedes Jahr, so eine Gelegenheit, nochmal über etwas nachzudenken. Und Ufert ist so ein bisschen zwischen Stühlen und Bänken, wenn man so will, also, oder man kann auch sagen, zwischen Ostern und Pfingsten. Es ist so eine Zwischenstation, so etwas wie ein Advent für Pfingsten.
11: Es fühlt sich für viele auch so an, oder? Wenn man jetzt unter Insider so von Auffahrt redet oder von Himmelfahrt auch in der Kirche, je nach Wording, wie weit ist es eigentlich auch ein Abschied, eine Abschiedsgeschichte?
10: Es ist natürlich in erster Linie eine Abschiedsgeschichte. Das heisst, es geht ja darum, dass die Jünger, die Jüngerinnen sich darauf einstellen, dass der Jesus, den sie kennt hat, der Jesus, den sie, wie heisst es im ersten Johannesbrief, den sie mit den Händen angeschaut

0: Schiff gibt es etwas wie eine Hülle, so, um das Geheimnis überhaupt zu begreifen. Wir sind in der gleichen Situation heute. Das heisst, wir reden von Jesus, als ob er da ist. Wir stellen ihn uns vor, wir haben innerliches Gesicht vor uns. Und die Vorstellung, die können wir eigentlich begründen. Oder für die haben wir, wie es so schön neudeutsch heisst, das Narrativ. Wir können es erzählen, wie es dazu gekommen ist. Und für das ist die Geschichte eigentlich da. Auch typisch für die Apostelgeschichte. Also die Apostelgeschichte gibt uns viele so Erzählungen, zum Beispiel auch Pfingsten. Das erzählt ja eigentlich nur, also auch Pfingsten ist sozusagen eine Erzählung, die uns hilft, vorstellen, was es bedeutet, dass der Heilige Geist kommt. Das muss man zuerst einmal irgendwie können in ein Bild fassen. Und dann kommen Zungen und Flammen und Stimmen und alle die wunderbaren Ereignisse. Die Geschichte hilft uns, das eigene Pfingsten oder eben die eigene Auffahrt zu erleben.
1: Warum ist er eigentlich nicht geblieben, Jesus, nach Auferstehung? Das ist eine Frage, die wir uns in der Redaktion auch noch gestellt haben. Warum ist Jesus überhaupt gegangen?
0: Ich denke, theologisch ist der Fall klar. Und wenn man im Johannesevangelium die Abschiedsrede liest, dann kommt man ja auch auf die Spur. Das ist ja, wenn man so will, ein grosser Teil vom Johannesevangelium ist nichts anderes als die Verarbeitung davon, was es bedeutet, mit einem Meister unterwegs zu sein, der einen Beistand schickt und wo uns durch den Heiligen Geist sozusagen innerlich präsent ist, ganz näher als wir uns selber sein können. Eine grosse Zumutung, so unterwegs zu sein, und dann ist es aber auch ein grosser Trost. Und ich glaube, das ist so ein bisschen die Pointe dieser Auffahrtsgeschichte, dass wir lernen, allein zu sein, aber doch zusammen mit ihm, dass wir nicht verlassen sind. Und vielleicht noch ein psychologischer Hinweis, wenn Jesus so geblieben wäre, in der Form, wenn er zuerst erschienen wäre, das wäre etwa so, wie wenn wir ein Leben lang mit einer Nabelschnur rumeinander laufen. Also wir wären sozusagen immer so mit einer Mami am Hand, eine Supernanny. Und Gott ist jetzt in Gottes Namen keine Supernanny.
1: Die Präsenz von Jesus ist aber für die einen Leute, die das glauben, spürbar. Und auch da, viele Insider wissen etwa, wie man das interpretieren kann. Wie aber erklärt man das jemandem, wo das fremd ist?
0: Also das merken wir ja in Gesprächen mit Menschen, die kirchenfern sind oder eben vom Glauben keine Ahnung haben, dass wir dann manchmal gar nicht so recht wissen, wo sollen wir anfangen. Weil sie ja die wunderbare Geschichte mit ganz vielen Facetten und Teilen hat. Und dann ist es so, Auffahrt und Pfingst ist furchtbar abstrakt oder so völlig exotisch. Und ich denke manchmal, man muss wie Bilder finden, um einen Zugang eröffnen, wo man dann irgendwie Gelegenheit hat, Geschichten zu erzählen. Jetzt bei Auffahrt, finde ich jetzt das, was wir vorhin ein bisschen angefangen haben zu besprechen, eigentlich gar keinen schlechten Einstieg. Das heisst, dass wir ein Leben lang begleitet sind von inneren Bildern, von Vertrauenspersonen, von Freundschaften. Und die sind zwar nicht da körperlich, aber sie sind im Geist anwesend. Das kann auch Menschen einleuchten, die jetzt nicht unbedingt ein geistliches Leben führen, aber sie haben doch eine Idee davon, was es heisst, dass man mit einem Freund unterwegs ist. Darum sind ja Freundschaften Freundschaften. Wenn sie ja nur dann würden funktionieren, wenn sie anwesend sind, körperlich im gleichen Zimmer oder wenn man zusammen isst. Aber ein Freund ist ein Freund oder eine Freundin ist eine Freundin, auch dann, wenn sie weit weg ist. Und das gilt auch für die Freundschaft mit Jesus. Es gilt auch für die göttliche Präsenz. Sie ist unseren Augen so nicht sichtbar, sie ist unseren Händen nicht so spürbar und doch wissen wir um die Nähe.
1: Ich muss sagen, seit ich selber wieder mehr engagiert bin in einer Kirche, ist es für mich selber schon viel bewusster wieder geworden. So der Zyklus im Kirchenjahr, Jahreszeiten auch, Liturgien, die damit verbunden sind. Was kann Auffahrt aber uns allen bedeuten, egal ob man jetzt in einer Kirche ist oder nicht?
0: Auffahrt ist dann ja ein Teil eben vom Kirchenjahr. Und Kirchenjahr ist vielleicht gar nicht so einen glücklichen Ausdruck. Es geht ja nicht um ein Jahr für Kirche, es ist eigentlich das Christusjahr. Das heisst, das Christusjahr macht etwas Wunderbares. Es setzt das Leben von Christus ins Sonnenjahr. Und das heisst, es hat eine Logik. Und die Logik ist Advent, Schwangerschaft, Geburt, das Christusfest, Geburtsfest. Und dann kommt die Zeit vom Leben und vom Sterben und von der Auseinandersetzung. Wir nennen Passionszeit, fängt dann irgendwann an nach der Fastnacht. Das heisst, es geht 40 Tage, es geht 50 Tage. Es hat alles eine tiefe Symbolik. Und nach Ostern, kann man sagen, geht es ja eben 40 Tage bis Auffahrt. Und die 40 Tage, die haben eine tiefe Bedeutung. Die bedeuten eben Zeit von der Wanderschaft, Zeit von der Erprobung. Es ist Zeit auch vom Gericht. Es ist eine Wüstenwanderung.

0: 40 Tage gegangen, Jesus war 40 Tage am Fasten gewesen. Und wir haben die 40 Tage vor Ostern, Fastenzeit, und wir haben die 40 Tage nach Ostern. Das heisst, es ist 2x40. Es hat schon sehr eine tiefe Bedeutung. Man bereitet sich vor auf das Kommen vom Heiligen Geist. Das ist auch der Witz von der Erzählung in der Apostelgeschichte.
1: Wenn Auffahrt also heisst, dass jemand geht, aber irgendwie doch nicht einfach weg ist, dann stellt sich als nächstes die Frage, wie kann er uns dann trotzdem ganz nahe sein? Genau da führt uns der Weg weiter zu Pfingsten, wie das der Ralf Kunz sagt. Und darum geht unser nächstes Relevanz-Wochenmagazin auch genau um Pfingsten. Dort gibt es eine Antwort auf die Frage, wie Jesus uns dann gleich noch nahe sein kann. Unbedingt auch dann reinhören. Und jetzt sind wir da am Ende dieser Relevanz-Folge angekommen. Mitgeschafft haben an dieser Folge Angela Albrecht, Georg Hoffmann und ich, Dodo Albrecht. Wir von Relevanz Wochenmagazin, wir melden uns wieder in 2 Wochen. Das eben mit dem Thema Pfingsten. Dort geht ja bekanntlich, wie das Sprichwort sagt, sowieso fast alles am ringsten. Spass beiseite. 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
1: Die Nachrichten von SRF um 1 mit Michael Wettstein. Der britische Premierminister Keir Starmer kämpft nach dem historischen Wahldebakel um sein politisches Überleben. Trotz massiver Verluste in den einstigen Labour-Hochburgen und dem Verlust der Macht in Wales schließt Starmer einen Rücktritt vorerst aus. Er wolle das Land nicht im Chaos versinken lassen, erklärte er in London. Erstmals werden mögliche Nachfolge für den Premier offen diskutiert. Doch SRF-Großbritannien-Korrespondent Michael Gerber schränkt ein.
2: Es gibt mehrere sehr fähige Personen, die es sich tatsächlich überlegen, die sich auch vorbereiten darauf. Doch im Moment zögern sie, weil sie wissen, dass Labour im Sommer 2024 die nationalen Wahlen nicht zuletzt deshalb so klar gewonnen hat, weil viele Wählerinnen und Wähler es leid waren, zuzuschauen, wie die damals regierenden Konservativen sich um sich selbst drehten, interne Grabenkämpfe austrugen, statt sich ums Land zu kümmern. Wenn nun Labour also selbst die Spitzenfiguren auszutauschen versuchte, droht Labour ebenfalls einen internen Grabenkampf. Das würde die Glaubwürdigkeit und das Vertrauen von Labour in der breiten Wählerschaft weiter untergraben.
1: Großbritannien-Korrespondent Michael Gerber war das in der Tagesschau. Kritiker werfen Starmer vor, die Partei nach zahlreichen Kehrtwenden und Fehlentscheidungen nicht erfolgreich in die nächsten Wahlen im Jahr 2029 führen zu können. Besonders der deutliche Aufstieg der Reform UK-Partei unter Nigel Farage bringt den Premier zusätzlich in Bedrängnis. Dänemarks Ministerpräsidentin Mette Frederiksen ist mit dem Versuch gescheitert, eine neue Koalitionsregierung zu bilden. Nun hat sie das Mandat dazu verloren. Stattdessen hat König Frederik nun den rechtsliberalen Politiker Troels Lund Poulsen gebeten, die Verhandlungen über die Bildung einer Regierung zu führen, wie das Königshaus mitteilt. Laut Beobachterinnen und Beobachtern dürfte es auch aber auch für ihn keine einfache Aufgabe werden. Eine dritte Amtszeit für Mette Frederiksen ist also noch nicht ausgeschlossen. Ihre sozialdemokratische Partei gewann bei den Parlamentswahlen im März zwar noch am meisten Stimmen, verlor aber fast ein Viertel ihrer Sitze. Im Streit um die Pressefreiheit in den USA geht der Sender ABC auf Konfrontationskurs zur Medienaufsicht der FCC. Hintergrund ist die bekannte und beliebte Talkshow The View. Die Behörde unter Brandon Carr, einem Vertrauten von US-Präsident Donald Trump, will die Sendung strengeren Regeln unterwerfen und ihr den Status als Nachrichtensendung aberkennen. Damit müsste der Sender jedem politischen Kandidaten exakt die gleiche Sendezeit einräumen. ABC, das zum Disney-Konzern gehört, bezeichnet das Vorgehen in einer Stellungnahme als Verstoß gegen die verfassungsmäßige Redefreiheit. Der Sender wirft der Regierung vor, kritische Stimmen vor den Kongresswahlen im Herbst unterdrücken zu wollen. Das Wetter, heute Samstag ist es meist sonnig bei rund 24 Grad. Das waren Nachrichten von Radio SRF, verantwortlich Michael Wettstein. SRF-Verkehrsinfo von 1.03 Uhr A9 Wöwe Richtung Martigny zwischen B Nord und B Süd, Verkehrsbehinderung durch einen Unfall. A9 Wöwe Richtung Martigny zwischen B Nord und B Süd, Verkehrsbehinderung durch einen Unfall.
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3: Und ich bin im Zimmer und ich bin einfach heulend in diesem Zimmer auf meinem Bett gesessen. 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
5: Als Rahel Bauer ihre Schwangerschaft die Diagnose von ihrer Tochter bestätigt bekommt, war nicht klar, was möglich wird sein. Ob ihre Tochter jemals wird laufen können, wie stark die Einschränkungen in ihrem Leben werden sein. Obwohl Rahel sich ein außergewöhnliches Leben hat gewünscht, war es nicht das, was sie sich darunter hat vorgestellt. Schritt für Schritt haben sie als Familie herausgefunden, was eben doch möglich ist. Und das ist viel mehr, als viele Menschen um sie herum hätten gedacht.
3: Rahel hat gelernt, das Leben Schritt für Schritt zu nehmen, im Vertrauen auf einen Weg, der sich wird eröffnen. Ein ermutigendes Gespräch für alle die, die sich vielleicht manchmal im Leben ein bisschen ausgeliefert fühlen. Mein Name ist Sarah Maria Graber. Schön, hörst du uns zu. Ja, hallo Rahel Bauer. Herzlich willkommen im Vis-à-vis.
6: Danke vielmals. Hallo Sarah Maria.
3: Schön, dass ich dir hier vis-à-vis hocken an deinem Küchentisch. Wir hocken hier in deinem wunderschönen Daheim, an deinem Küchentisch. Ja. Hinter dir ist ein Familienfoto von dir. Das ist ein Thema, das uns ein bisschen begleiten wird in diesem Gespräch. Deine Familie und all die Erfahrungen, die du hast als Mami gemacht. Du bist dort mit etwas konfrontiert worden, das du dir nicht so hättest ausgelesen. Erzähl doch mal kurz von deiner Familiensituation.
6: Genau, wir sind zu viert, also meine Mann und eine Tochter, die ist 19, Lynn. Sie ist mit einer Spina Bifida geboren. Das ist etwas, was ich mir natürlich nie gedacht hätte am Anfang. Ich dachte, dann wird man schwanger und dann kommt ein Kind und es kommt auf die Welt und dann, ja, dann ist man eine Familie.
3: Was darf man schnell sagen, was es genau bedeutet?
6: Ja, also Spina Bifida ist ein Neuralrohrdefekt. Also eigentlich, wenn sich die Wirbelsäule dort bilden, ist wie ein Reissverschluss, muss man sich vorstellen, wo ganz am Anfang von der Schwangerschaft das wie zugeht, hat es wie eine, es ist nicht ganz zugegangen. Das heisst, die Wirbelsäule hat sich nicht ganz geschlossen und die Nerven, die dort drinnen sind, die dort eigentlich auch rauskommen, die sind, werden wie verletzt, vom Fruchtwasser dann verletzt, genau. Und wo sie auf die Welt kam, seit vom Knie an abwärts, hat sie kein Gespür und keine Motorik. Genau. Mhm. Und wenn ich gewusst habe, als wir die Diagnose bekommen, wird sie überhaupt können laufen oder nicht? Was heisst das? Also es ist wie so, ja, ganz vieles noch offen gewesen. Wird es überhaupt möglich sein, dass sie kann laufen oder nicht? Oder wie wird das Leben denn sein? Also sprich, es ist wirklich ganz anders als normal. Mhm. Genau. Und wir haben noch einen Sohn, der Corsin, der ist, wird jetzt 16.
3: Mhm. Der ist nachher dann auf der
6: Welt. Genau, genau. Ja.
3: Und es hat dich immer wieder so in eine neue Situation geführt, wo du hast wieder neue Lösungen müssen finden, das Leben wieder ein bisschen neu entdecken. Und ich finde es mega inspirierend, das, was ich schon gehört habe von dir, dass du immer wieder mit deiner Tochter zusammen, mit deiner Familie zusammen und heute jetzt auch beruflich für andere Familien, für andere Kinder immer wieder Lösungen suchst. Mhm. Wir gehen noch ein bisschen zurück, ganz kurz ein bisschen in deine Kindheit, bevor es mit die Geschichte ein bisschen aufrollen. Dort ist etwas passiert, wo ich das Gefühl habe, das ist auch schon sehr wichtig, um ein bisschen wissen, wer du bist und wie du bist. Und du bist in einem sehr behüteten Zuhause aufgewachsen, hast du gesehen, gell?
6: Genau.
3: Hast Geschwister, die drei. Ja. Und tolle Eltern gehabt, wo du dich sehr wohl gefühlt hast.
6: Ja.
3: Kannst du uns vielleicht ein bisschen beschreiben, vielleicht gibt es irgendeine Erinnerung aus deiner Kindheit, die ein bisschen zeigt oder ein Bild malt von wie du dich gefühlt hast als Kind und wie du aufgewachsen bist.
6: Also eben, das ist ganz wirklich behütet. Wir sind, wir haben die Möglichkeit gehabt, in einem Haus, eigentlich so ein bisschen, schon Stadt noch, aber eigentlich auf dem Land, aufzuwachsen. Wir konnten zum Spielen einfach rausgehen auf die Strasse. Und dort sind wir als Geschwister, die haben viel zusammen gemacht, aber auch, dann hatten es einfach die Nachbarskinder gehabt und dann hast du einfach gespielt draussen. Also ganz viel, eigentlich, schöne auch Freizeiten gehabt. Ich habe keine Unfälle gehabt als Kind. Also nicht, dass mir irgendwas passiert ist, dass ich Spitalerfahrung hatte oder so. Ich habe das Gefühl, es ist mir gut gegangen und ich habe gerne gespielt. Ich habe eigentlich um mich herum Leute gehabt, Familie gehabt, Freunde gehabt. Also das ist wie so genau bin ich aufgewachsen. Und wir sind in eine Kirche gegangen. Ich habe ganz früh auch Geschichten von Jesus, also biblische Geschichten gehört und irgendwie so, ich glaube, mein Leben und das, so wie ich Gott kennengelernt habe, ist wie so, es hat alles, es ist einfach gut. Yeah. Mhm. Und so bin ich eigentlich gross geworden. Und ich merke, wie so, ich habe wirklich, die schönen Sachen sind so voll präsent.
3: Mhm. Also der Glaube ist ein wichtiges Thema bei deiner Familie und du hast schon also etwas Positives wahrgenommen. Also ein liebender Gott, der da ist.
6: Ja, yeah, ich habe so, gerade letztens habe ich so, damit wir darüber nachdenken, wie so gemerkt, ich habe auch, durch dass ich das wie erlebt habe in der Familie, glaube ich, ist wie so, wenn wir betet haben, dann, oder wenn ich auch betet habe, dann habe ich das Gefühl, hey, und dann ist das irgendwie ist es dann auch so, also meine Wünsche sind wie auch in Erfüllung gekommen. Oder, auch ich habe, zum Beispiel auch mein Papi, und ich konnte fragen, hey, kannst du mir das flicken? Und dann hat er es einfach können flicken. Und, es ist vieles wie außerhalb passiert, aber nicht so, nicht mir persönlich. Es ist nicht voll an mein eigenes Erleben oder in meinen eigenen Nachkern gekommen. So.
7: Ja.
6: Genau.
7: Das hat sich nachher verändert. Du hast eine Ausbildung gemacht zur Pflegefachfrau. Und gerade, als die Ausbildung angefangen hat, ist dein Vater gestorben.
6: Mhm.
7: Das ist überraschend gekommen, oder wie ist das gekommen?
6: Hey, es ist voll überraschend gekommen, genau. Eigentlich von jetzt auf plötzlich hatte ich einen Herzinfarkt gehabt. Ich bin dort, habe dort auf einer Station geschafft, im Spital, gerade in der Nähe, wo wir gewohnt haben. Der Notfall, die Intensivstation, hat auf die Station angerufen und gesagt, hey, ich soll doch noch runterkommen. Und ich habe gedacht, ah jo, man hat sich so ein bisschen kennt im Spital, das ist ein Spass. Also ich habe ja eh meine Schicht ist schon fast fertig, ich habe eigentlich meine Sachen erledigt und habe meinem Team gesagt, hey, ich gehe schnell runter, sie haben mir angerufen. Und bin dann runtergekommen und dann sehe ich meine Mami dort unten, ich dachte, was macht denn sie da? Und dann sagt sie mir im Fall, der Papi ist da, sie sind am Reanimieren, er hat einen Herzinfarkt gehabt, also komm jetzt beten wir. Und dann sind wir in ein Räumchen, weiss ich noch. Und ich habe gedacht, wenn er logisch jetzt beten wir und dann wird er wieder gesund. Also ist ja ganz klar. Und hey, dann sind wir am Beten gewesen. Und meine Mama, ich weiss noch, hat sie so gesagt, hey, und dein Wille soll einfach geschehen. Und eben für mich war klar, der Wille von Gott kann doch nicht sein, dass jetzt mein Papi nicht mehr soll da sein soll. Hey, und kurz darüber kommt ein Arzt und ich habe so gemerkt, hey, hat es fast nicht geschafft, uns zu sagen, hey, es tut mir so leid, aber wir konnten es nicht können retten, er ist ihr Vater oder ihre Mann ist gestorben. Hey, und dort ist wie so eine, ja, etwas passiert, wo ich denke, das kann doch jetzt nicht sein. Also, mein ganzes Bild, also von Gott und von dem, was ich jetzt alles irgendwie so erlebt habe, ist wie zusammen geht. Genau. Und da habe ich gemerkt, oh wow. Also aus dem Nichts raus, oder? Ich habe es wie gesagt, er kommt dann, also ein paar Tage oder Wochen später, er kommt dann wieder heim.
7: Mhm.
6: Aber es ist wirklich die Realität, er ist jetzt nicht mehr da.
7: Mhm.
6: Genau.
7: Und wann hast du das können akzeptieren? Weißt du, wann hast du können wirklich sagen, er kommt wirklich nicht mehr heim, mein Papi ist gestorben und da tut sich meine Weltsicht vielleicht auch ein bisschen neu ordnen?
6: Kurz voran, mag ich mich erinnern, habe ich wie gemerkt, ich muss ja, ich will mich wie als Kind selber entscheiden, will ich zu dem Gott gehören oder nicht. Also, ich habe wie bewusst eigentlich so ein Gebet gesprochen, Gott, ich möchte gerne kein 0815 leben, ich will wirklich etwas mit dir erleben. Und ich habe mir die Vorstellung, die ich hatte, also das ist natürlich toll, also Sachen mit ihm erleben, oder? Weil ich habe in Büchern ganz vieles eigentlich auch schön so gelesen und dort ist ja oft, man liest etwas, kann auch schwierig sein und ein paar Seiten später wird das, ändert sich wieder. Oder das heisst, das Gefühl von dem, oh, ich möchte etwas so erleben. Hey, und darum, ich habe das gesagt, hey, ich will wirklich voll etwas erleben. Und dann passiert das. Mhm. Und ich habe gedacht, hey, jetzt vertraue ich dir und jetzt passiert das. Also, ich komme nicht raus. Und eigentlich habe ich bei uns so hässig gefunden, also das geht nicht. Was will ich überhaupt wirklich also so einem Gott vertrauen, der jetzt das zulässt? Und habe eigentlich wie gemerkt, hey, nein, jetzt brauche ich, also, ich glaube, dass ich weiß nicht, ob ich das wirklich so will. Und habe gemerkt, Scheibe, also mit ist es schwierig und ohne geht aber auch nicht. Also wie, es ist wieder, ich habe wieder einen Weg angefangen zu überlegen, wie geht denn das jetzt? Also, und zu deiner Frage, hey, wann hast du es gemerkt? Ich glaube, in meinem Kopf ist es ganz bald, habe ich gewusst, es ist jetzt einfach so. Aber mein Herz hat es nicht wahrhaben wollen. Oder? Oder ich denke, aber ich verstand nicht, warum. Ich brauche ihn doch eigentlich noch. Ich würde so gern, ich würde ihm so gerne Sachen noch erzählen. Oder einfach, ja. Und das ist wie so, ich glaube, ein bisschen parallel gegangen, indem ich glaube, ein Ja dafür habe, dass das jetzt so ist. Und ein Vertrauen bekomme in einen Gott, der nicht alles einfach, also, wo ich gemerkt habe, ich glaube, das ist ja nicht das, wo eigentlich Gott uns verspricht, oder das lese ich nicht, dass immer alles immer gut und einfach geht, sondern hey, ich bin immer mit dir. Und das immer mit dir sein, in jedem Moment von meinem Leben, sei es jetzt in den mega schönen, wo ich auch ganz vieles erlebt habe, aber auch in den tiefen, traurigen Momenten, das habe ich wie neu angefangen kennenlernen.
7: Und das hast du nachher so erlebt, dass Gott dir wie nach ist?
6: Also nicht immer, aber immer wieder. Und ich eigentlich so, ich habe ein Tagebuch geschenkt bekommen, ein leeres. Und dann habe ich angefangen einfach zu schreiben, weil ich gemerkt habe, ich kann das am besten so verarbeiten. Und es sind dann auch Sachen, die ich wütend war, oder aber auch Sachen, die ich gemerkt habe, oh, ich bin so traurig, und einfach sind dann wie Gebete daraus entstanden. Und ich habe so wie gemerkt, beim Durchlesen von dem, dann nach einer gewissen Zeit, habe ich gemerkt, hey, ich habe wie das entdeckt, dass er da ist. Also ich habe das nicht so ganz beschreiben, aber gemerkt, hey, wenn ich wirklich in meinem tiefsten Herzen, mit dem, wo ich merke, oh, das stresst mich sonst, das ist so schwierig, dann habe ich wie so einen Frieden gespürt. Oder einfach gewusst, okay, ich weiss zwar noch nicht, wie es kommt, aber es wird eine Lösung geben. Oder dann habe ich gemerkt, habe ich Menschen kennengelernt, die mich auf einem Stück Weg begleitet haben. Also eigentlich sind es sicherlich die Sachen gewesen, wo ich gemerkt habe, hey, ich verstand ganz vieles noch nicht. Mhm. Und ich werde vielleicht auch nie verstehen, warum das so früh hat müssen sterben. Aber ich merke, ich werde durch die Phase wieder begleitet. Oder es kommen natürlich Leute in mein Leben. Oder ich spüre das. Oder habe dann, ja, durch etwas lesen. Oder einfach zu, ich habe es wie gemerkt, ich habe es wie gespürt in meinem Leben und in meinem Umfeld.
7: Und das, würdest du sagen, da hat sich etwas in dir einfach verändert? Also der Tod von deinem Vater hast du wie können verarbeiten?
6: Ja, also ich glaube, das ist so etwas, wo ein mega langer Prozess ist. Es sind ja manchmal so Situationen, wo ich wie merke, zum Beispiel, wo dann eben das erste Kind auf die Welt kommt, oder an der Hochzeit, oder? Da hätte ich mir natürlich gewünscht, dass auch mich, das war immer meine Vorstellung, dass mein Papi mich reinführt.
7: Mhm.
6: Und das ist ja schon ein Zeitchen dann her gewesen, aber dann habe ich gemerkt, boah, dann bricht manchmal dann wieder etwas auf. Und ich glaube, das ist immer wieder mal im Leben so, dass man plötzlich in eine Situation kommt und merkt, oh, das wäre jetzt eigentlich habe ich mir das so vorgestellt. Und was ich merke ist, dadurch, dass ich wie das Ja irgendwann so kann und wissen, okay, ich verstand es zwar nicht, warum, aber das wird zu meinem Leben, gehört das einfach dazu. Merke ich jetzt, kommen vielleicht auch Situationen, wo ich denke, oh, das wäre irgendwie so schön, das hätte ich jetzt ihm gerne erzählt, aber es macht mir nicht mehr weh. Also weißt du, es ist so, ich bin vielleicht traurig über etwas, aber es hat nicht mehr so eine schmerzende Kraft in mir drin, sondern es ist wie, ich glaube, das ist vielleicht das verarbeitet haben. Mhm. Ich glaube, man hat ja immer so das Gefühl, dann ist es wie vorbei, aber das wird immer zu meinem Leben gehören.
7: Mhm. Und ein Teil von der Verarbeitung war dann auch ihre Ausbildung, gell? Du hast dort als Abschluss auf der Palliativstation geschafft, also mit Menschen, die kurz vor dem Sterben sind oder eben wo sterben in der Zeit, wo du dort bist, wo du sie begleitest und pflegst.
6: Ja.
7: Und dort hat es ganz einen besonderen Mann gegeben, wo du quasi tot begleitet hast. Kannst du uns ein bisschen von dem erzählen?
6: Ja, genau. Es stimmt, er hatte eigentlich so die gleichen Hände gehabt wie mein Papi. Mhm. Er hat ganz viel, ja, und irgendwie, er war so ein bisschen im ähnlichen Alter wie mein Papi. Und dann, was wird es in mir auslösen, wenn es zerschirbt oder ich dabei bin? Ich bin dann heimgegangen. Nach dem Spätdienst, er denkt, vielleicht stirbt er dann in der Nacht. Aber als ich am Morgen gekommen bin, ist er immer noch da gewesen. Und ich war dort eingeteilt und bin noch zu ihm und habe gesagt, hey, ich komme dann nochmal, um sich ein bisschen frisch zu machen und so. Und er hat mich nochmal so mit einfach die Augen nochmal aufgemacht und geschaut und ich bin dann raus und als ich zurückgekommen bin, ist er gestorben gewesen. Und dann war es meine Aufgabe gewesen, mit meiner Praktikumsbegleitung, um ihn wie parat machen eigentlich für den Sarg. Das heisst, man tut dann die Kleider die anlegen, die sie gerne haben wollen. Und man tut sie nochmal einfach ja, so anlegen, dass sie auch noch schön, also in dem Sinn schön aussehen. Und das ist natürlich dann nochmal, wo, ja, da ist noch einiges nochmal so vor sich gegangen. Ich glaube, Sachen passiert in meinem Herz, die ich nicht beschreiben kann. Es passiert einfach etwas. Und ich habe einfach nachher gemerkt, okay, es ist gegangen. Ich konnte das können. Und es hat mir aber auch von Art gut getan.
7: Mhm.
6: Ja, dass es gegangen ist. Und ich habe das Gefühl, nachher war es gar kein Thema mehr gewesen, wenn ich Menschen habe gesehen und sie sterben jetzt und ich kann sie mir separat machen oder auch mit den Angehörigen reden oder so. Es ist wie eine Freiheit, in das hineinkommen.
7: Mhm. Du hast in dieser Zeit ja nachher auch ungefähr die Malerin kennen, du hast uns schon erzählt, du hast geheiratet. Du hast deinen Papa vermisst an dieser Hochzeit. Und nachher bist du auch schwanger geworden.
6: Genau.
7: Und da kommen wir jetzt eben in die Zeit, wo du Mami bist geworden, mit gewissen Herausforderungen. In der Schwangerschaft ist rausgekommen, da gibt es eine Diagnose, da irgendetwas stimmt nicht ganz in diesen Ultraschallbildern. Aber am Anfang hast du gedacht,

0: ja. Oder eben nicht genau gesehen, sagen wir es so. Sie möchten, dass ich in die Uniklinik noch einen grösseren Ultraschall machen. Und ich habe dort gar nicht genau nachgefragt, was haben sie eigentlich nicht gesehen, weil ich dachte, ja, das können wir jetzt ausschließen oder so. Und ich bin auch allein an den Termin gegangen und so. Und die Ärztin, die Ultraschall gemacht hat, hat mich aus dem Wartezimmer geholt und hat schon auf dem Weg eigentlich in das Zimmer gesagt, ja, ich habe die Blutergebnisse und die sind positiv, also ja, jetzt sehen wir mal. Und dann habe ich gedacht, was, positiv? Also, das heisst ja noch gar nicht. Hey, easy, ruhig, oder? Aber sie hat mir eigentlich wie schon eigentlich gesagt, jetzt sehen wir dann gerade das, wo jetzt dann kommt. Und dann bin ich auf die Schrage gelegen dort. Und es war ein riesengroßer Bildschirm gewesen. Das heisst, ich habe alles mitsehen. Und das, was ich meine, ich bin keine Ärztin und kann alle Details sehen, aber das, was ich gesehen habe, ist wie, okay, ein Baby, eigentlich alles, okay, ist alles gut. Und sie sagt aber, ach hier, jetzt haben wir die Stelle, ja, ich habe sie gesehen. Und ich, nein. Also es ist wie, ja, du bist wie blockiert und denkst, ey nein, was jetzt um mein Herz so geschlagen im Hals. Und dann sagt sie, ja, sie dürfen jetzt in den Park, nehmen sich ein bisschen Zeit und rufen ihren Mann an und dann kommen sie wieder und dann besprechen wir alles. Und ich habe gedacht, was, ich gehe jetzt sicher nicht in den Park und ich will jetzt wissen, was ist jetzt los, oder? Und habe gemerkt, hey, das bringt jetzt gar nicht. Und bin in Pagus, ich habe, also Emotionen, ich habe nicht können heulen, ich habe einfach gedacht, hey, nein, also ich habe doch das jetzt am Reden und ich habe doch jetzt nicht anleiten, weil ich habe gewusst, er würde gerne einmal mit dem Kind vielleicht Fußball spielen oder so, weißt du, einfach so diese Sachen.
1: Und du hast aber schon gewusst, was
0: hey,
1: es
0: ich
1: bedeutet.
0: Gewusst, genau, wenn Spina Bivida, ich habe gewusst, ich habe auf einer Station geschafft, wo ich schwerst eingeschränkte Menschen mit Spina Bivida erlebt habe. Ich habe gedacht, ich habe einfach das Bild gehabt. Oder? Ich habe gedacht, hey, nein, nein. Also, genau. Und dann habe ich ihm angerufen. Und draußen im Park habe ich gewusst, so, jetzt muss ich alles auf eine Liste schreiben, was ich will wissen. Und habe mir wie einen Plan, also aufgeschrieben. Weil ich dachte, wenn ich dort in bin, weiss ich gar nicht mehr, oder? Und habe das gemacht und bin dann wieder zurück. Und das Erste, was sie mir gesagt hat, ist, also sie müssen sich jetzt entscheiden, ob sie das Kind behalten wollen oder nicht. Und ich habe gedacht, hey, jetzt haben wir das, jetzt sieht man, dass das Kind sich bewegt. Und wie kommt sie denn auf die Idee, die Frage mir zu stellen, oder? Genau. Und
1: also es war wie klar gewesen, dass es nicht eine Frage ist für euch, dass sie das
0: ja,
1: Kind behalten.
0: also es ist noch spannend. Ich habe so wie gemerkt, wir haben am Anfang haben wir klar gesagt, jo, egal was ist, also wir glauben da, dass Gott das Leben schenkt. Und wenn etwas nicht so gut ist oder das Kind ich nicht so bekomme, dann könnte ich es ja schon verlieren im Mutterleib. Also, genau. Und dann ist für uns gesagt, wir tun da nicht irgendwie eingreifen oder sagen, hey, entscheidet das nicht so, sondern, genau. Und dann ist aber noch spannend, weil währenddem nachher, sie hat dann die Sache, haben alles besprochen und so, und ich bin dann hi, ich habe mich dann getroffen mit dem Reto. Und dann so die Frage, was wäre denn, wenn einfach alles vorbei wäre? Also der Gedanke ist schon auch gekommen. Also wenn ich jetzt Kind würde abtreiben, was wäre denn? Und dann denke ich, hey nein, aber egal wie man sich entscheidet, es ist immer schwierig. Also wenn du dich gegen das Kind entscheidest, oder, dann lebst du mit dem, du weißt nie, was wäre eigentlich gekommen. Und wenn du dich für, merkst du auch, hey, das ist herausfordernd. Also es ist wie so,
1: es gibt keinen einfachen Weg.
0: Genau, es ist immer eine Entscheidung, die du musst fällen. Genau. Genau. Und dann, ja, ist einfach, wir immer alle zwei Wochen nachher Termine gehabt, um wieder besprechen, schauen, wie gut es dem Kind und wie, also, gibt es sich Sachen, die sich verändern? Also, die Nerven sind ja immer mit dem Hirn auch verbunden. Und das heisst, das Gehirn ist dann wie mit dem Nervenstrang, wird eigentlich wie in den Nacken abgezogen und ganz viel, Kinder, die eine Spina Bifida haben, haben auch wie noch einen Wasserkopf entwickeln sie sich, weil es wie die Hirnflüssigkeit sich nicht kann, regulieren kann. Das heisst, es staut dann wie die Flüssigkeit im Hirn. Und das eben immer wieder müssen kontrollieren, ist das so oder nicht. Und das ist eigentlich dann bis zum Geburtstermin ist das immer wieder so geprägt gewesen mit dem.
1: Und wie ist es für dich gewesen? Weißt, du bist schwanger mit einem Kind, oder? Aber es gibt wie kein einfacher Weg, wo du dich dafür entscheiden kannst. Du bist dem wie ausgeliefert. Wie bist du mit dem umgegangen? Was hat es mit dir gemacht?
0: Genau, das ausgeliefert sein und nicht einfach etwas machen können. Das ist so ein Thema, wo ich glaube, das begleitet mich das ganze Leben ein bisschen. Hey, wo ja ganz viel mit Vertrauen zu tun hat, oder? Und ich weiß,

0: Red und ich, wir haben gesagt, hey, weißt du was? Hey, wir brauchen wie Menschen, die mit uns durch die Phase gehen. Also, wir sind in einer Kirche gewesen und haben gesagt, hey, komm, wir wollen, dass die Menschen einfach beten, weil ich glaube, wir glauben, dass Gott auch so Wunder tun kann. Und eigentlich so wie, hey, diese Option wollen wir niemals missen. So. Mhm. Und gleichzeitig habe ich aber gemerkt, okay, wenn es doch anders ist, weil ich habe auch Sachen erlebt, die eben ja nicht, wo nicht mein nach Wunsch gehen, ja. Habe ich gedacht, okay, was können wir machen, dass wir durch die Zeit wie durchkommen. Und wir haben uns eigentlich noch in dem Sinn wie gut ergänzt. Rita hat nicht den ganzen pflegerischen Hintergrund oder einfach was das heisst, das medizinische. Und hat mich dann in dem Moment, wo ich relativ tief bin, hat auch mich wieder können, wie abholen und umgekehrt. Also es ist wie so, wir haben das eigentlich wie, finde ich mega schön, können, mhm. wie gemeinsam haben wir uns recht gut einfach können stützen in dem. Und eben in so einem Moment, wo ich denke, oh, wie wird das? Ich will einfach mal wissen, was ist denn, oder? Wie wird es denn rauskommen? Dann habe ich einfach wirklich gewusst, jetzt muss ich, habe mal Worship-Musik, also Lieder gesungen in Gebet, wie angelassen. Und das hat mir einmal extrem gut getan. Einfach wieder zu wissen, okay, jetzt komme ich wieder ab. Und es liegt nicht in meinen Händen. Ich vertraue jetzt einfach und gehe den nächsten Schritt. Mhm. Und dann haben wir eigentlich geplant, so jetzt, kurz, so 2 Wochen bevor Geburtstermin, dass man eigentlich einen Kaiserschnitt macht, dass das Kind dann auf die Welt kommt. Weil man gewusst, jetzt muss ein ganzes Team an Ärzte, wo können wir alles eben dann gut versorgen. Und ich habe dann 4 Wochen eigentlich vor Geburtstermin eine Schwangerschaftsvergiftung gehabt. Das heisst, eben aus dem Nichts heraus gemerkt, es geht mir nicht gut. Haben dann müssen am Morgen früh ins Spital gehen. Die Hebamme hat gesagt, kommen Sie vorbei.
1: Und das kann sehr schnell sehr gefährlich werden. Gell?
0: Genau. Und habe gemerkt, immer mehr hat es mir da so im Oberbauch wie eingeschnürt. Ich habe weh gehabt, aber gleich auch einfach so gemerkt, oh, ich weiss gar nicht, wie ich mich verhalten soll. Und die Hebamme war die gleiche gewesen, wie mal in einer Voruntersuchung. Und sie hat gesagt, ich habe genau gewusst, da stimmt etwas nicht. Und sie hat eigentlich alles dann in den Weg geleitet, um zu schauen, hey, ist es wirklich das Helpsyndrom, also die Schwangerschaftsvergiftung? Und dann ist dann Lynn auf die Welt geholt worden. Aber eigentlich in dem Sinne auch mega cool. Sie haben dann, weil ich habe mir so gewünscht, dass der Arzt, der uns begleitet hat, der uns eigentlich alles erklärt hat, wie denn das wird ablaufen, dass der könnte dabei sein. Und es war kurz vor Schichtwechsel gewesen, und dann haben sie ihm heim angerufen. Und er ist extra früher arbeiten und hat uns eigentlich durch die Phase begleitet. Und es ist für uns so eine, es hat uns so gut getan, einfach zu wissen, hey, die Personen sind da, die uns eigentlich schon die ganze Zeit begleitet haben.
1: Also das höre ich raus, dass es etwas ist für dich, einfach so die richtigen Menschen, um dich herum zu haben, in so schwierigen Phasen, das macht ganz viel aus. Und dann ist die Lynn auf die Welt gekommen. Was hat sie dir gemacht? Was hat sie dir ausgelöst?
0: Also am Anfang habe ich gedacht, oh, jetzt ist das Kind da und ich, also weil es ist so schnell gegangen, es ist einfach, ich habe keinen Bauch mehr und jetzt ist sie da, oder? Und dann ist sie am Anfang, ist sie auch gerade weggenommen worden. Also das heisst, ich kann nicht können, sie zu mir nehmen in dem Sinn, sondern wir haben dann schnell können schauen, weil sie haben gesagt, hey, ich muss ganz ruhig bleiben, weil ich habe so einen hohen Blutdruck gehabt und eigentlich die Gefahr von einer Blutung ist bei mir da gewesen. Aber ich wusste, hey, ich will unbedingt mein Kind sehen, oder wir haben uns das Kind gesehen. Und ich habe sie dann gesehen, sie ist halt einfach noch vor ihrer Operation einfach in dem Bett gelegen. Es ist ihr aber gut gegangen. Sie hat schon geschnauft und sie ist vital gewesen. Und währenddem ich dann wieder zurück bin und sie haben mich müssen versorgen und schauen, dass der Blutdruck okay wird, hat mir dann der Arzt hat uns angerufen und gesagt, wir fangen jetzt mit der Operation an. Also wir schließen jetzt eigentlich die offene Stelle bei ihrer Tochter. Das geht ein guter Moment, man läutet dann wieder an. Hey, und ich habe gemerkt, ich war so in einem anderen Film gewesen, weil es ist ja alles so schnell gegangen. Ein Zeitgefühl habe ich dort gar nicht wirklich gehabt. Ich habe gedacht, ja, also wir haben einfach gebetet in dieser Zeit, dass Gott die Hände von diesen Ärzten führt und einfach blind haltet.
1: Du musst ja ein völliges Loslassen, oder? Du musst dein Baby einfach gerade in andere Hände loslassen und vertrauen, dass die das gut machen.
0: Voll. Und dann, nach der Operation, hat sie überall Schläuche. So ein kleines Baby. Und du kannst sie gar nicht eigentlich zu dir. Also er hat nach dem zweiten, dritten Tag, so, ich, zwar, wir haben, ich bin abgeschoben worden und habe können, habe die Hand einfach auf ihr Köpfchen haben. So, das ist so ein bisschen, ja, aber an dem Moment, glaube ich, am dritten Tag ist das gewesen, bin ich dann mit dem Rollstuhl runter, habe ich dürfen gehen. Und sie haben mir sie wie auf meine Brust gegeben, so zu mir. Und dann habe ich gemerkt, und dort ist wie, das ist der Moment, wo die Beziehung angefangen hat. Und so, da habe ich ihr alles erzählt, was einfach für das Schöne ist im Leben, und was wird kommen, auch egal, ich habe noch nicht gewusst, was kommt überhaupt. Mhm. Aber so gemerkt, dort hat wie unsere Beziehung so richtig angefangen. Vorher habe ich wie gemerkt, oh, mein Bauch ist weg, das Baby ist da und es passiert ganz viel. Aber so dort gemerkt, oh, ich würde alles machen und alles daran setzen, dass das Beste, also dass ich wie das beste Leben kann haben. So.
1: Das berührt dich heute noch.
0: Ja,
1: genau. Und, aber du hast jetzt gut über sie ausgesprochen. Das heisst, du hast eigentlich gespürt, da ist so viel Hoffnung in dir für das Leben. Das hast du dort gehabt.
0: Hey, voll. Und ich habe gewusst, hey, also in meinem Glauben oder in meiner Beziehung, wo sich ja mit Gott wie so ein bisschen noch wieder gestärkt hat, habe ich gewusst, okay, wenn er das möchte, dann hat er einen Plan. Ich habe zwar, also, und dann, oh, dann muss er mir helfen. Also genau so wie ich gemerkt, ich habe nicht Zweifel daran, dass es nicht okay wäre. Aber ich habe gemerkt, oh, das ist schon einiges, was auf sie zukommt. Und, also, zuerst habe ich eigentlich mehr den Blick gehabt, was kommt auf mich alles zu, oder?
1: Mhm.
0: Bis ich dann, als ich sie in den Armen gehabt, gemerkt habe, es ist ja eigentlich sie, die ganz viel hat, was sie dann muss lernen und was sie muss anders lernen, als einfach, wenn das Leben einfach so passiert. Und es, ich meine, ganz viele Sachen passieren ja einfach. Ich, im Vergleich zu einem Kind, das einfach auf den Weg kommt und es geht einfach, ist so anders, oder? Man merkt, hey, da braucht es ganz viel Unterstützung bei einem Kind, das besondere Bedürfnisse hat und einfach ja, nicht alles rund läuft wie bei jemand anderem. So, ja.
1: Und du hast schon ein bisschen beschrieben, es ist so wie ein Schritt für Schritt einfach mal gehen, gell? Und ein gemeinsames herausfinden. Wie machen wir das? Kannst du uns auf diesen Weg ein bisschen mitnehmen? Weißt, wie sind die Schritte gegangen? Wie habt ihr euch in das hineingeschickt? Und mit was für Hindernissen oder Hürden seid ihr konfrontiert gewesen?
0: Also, ich glaube, es hat eins ganz besonderes Erlebnis gehabt. Das war noch im Spital gewesen. Ich muss sich vorstellen, ich habe geboren, oder? Und ich habe ja nicht, also sie ist auf die Neonatologie gekommen. Das heisst, es ist eine spezielle Abteilung, wo Frühgeborene und Kinder, die operiert werden, gerade sind. Und ich bin ja nicht bei ihr gewesen. Das heisst, ich bin eigentlich immer von meiner Station dann zu ihr gehen und wieder zurück und so. Und ich habe dann wie nach 10 Tagen habe ich schon nach Hause gehen und sie ist aber noch geblieben. Und wo man dann gewusst hat, hey, sie kann jetzt auch heimgehen, es geht ihr so weit gut. Sie hat nach 14 Tagen dann heimgehen können. Ist so ein Austrittsgespräch gemacht worden. Und zwar muss man sich vorstellen, durch das die Spina bifida, also ihre Diagnose, Grunderkrankung, hat verschiedene Bereiche vom Körper sind beeinflusst. Das heisst, sie war ein Arzt gewesen, der für die Nieren, Blase, den Arm zuständig ist. Ein Arzt für die ganzen neurologischen Sachen. Dann die orthopädischen Sachen, das heisst, für die ganzen Gelenke und so. Und einfach, also sprich, an diesem Tisch sind der Rede und ich, mein Mann, und ich weiss nicht, bei 6 oder 7 Ärzte gewesen.
1: Mhm.
0: Und die haben uns alle erklärt, was man denn alles muss kontrollieren oder was jetzt wichtig ist. Man muss eben den Kopfumfang messen, es könnte sein, dass noch ein Wasserkopf entsteht. Man muss, also ganz, ganz viele Sachen. Und ich bin dort innen gesessen und habe gedacht, ich will jetzt einfach aus dem Zimmer raus und ich will einfach ein normales Leben. Ich will jetzt einfach, also ich habe gemerkt, die erzählen Sachen, die ja eigentlich noch gar nicht klar sind, aber sie sagen mir eigentlich, was alles wird kommen. Und ich habe gedacht, jetzt hat mich wie so eingegangen. Genau, und das war dann fertig gewesen. Und ich konnte dann Lin können, in seinen Weg noch in mein Zimmer aufnehmen. Der Reto, wir haben uns verabschiedet, er ist wieder arbeiten. Und ich bin ins Zimmer und ich bin einfach heulend in diesem Zimmer auf meinem Bett gesessen. Und ich habe gedacht, ich will das Leben nicht. Ich will einfach ein normales Leben. Die Vorstellung, dass ich immer wieder in das Spital muss und dann kontrollieren und so. Also einfach, das will ich nicht. Und habe so angefangen, ein Zwiespruch, einfach mit Gott, das will ich einfach nicht. Und dann schaue ich so aus dem Fenster raus und habe die Vögel gesehen. Und dann ist mir ein Vers in den Sinn gekommen, den ich in der Bibel gelesen habe, wo es heisst, hey, schau mal die Vögel auf dem Feld. sie säen nicht und sie ernten nicht und ich versorge sie trotzdem. Wie viel mehr werde ich für euch Menschen sorgen?
1: Mhm.
0: Und dann habe ich so gemerkt, ich habe das Gefühl, der Gedanke, so, dass Gott sagt mir das. Wie viel mehr sorge ich für dich und für Lynn und für euch als Familie? Und ich so, ja, aber ich will einfach ein normales Leben. Also ich habe gemerkt, ja, okay, aber ich will nicht, ich will das einfach nicht, oder?
1: Mhm.
0: Und in dem Hin und Her habe ich gemerkt, einfach, das geht mir wie der Gedanke, wo du kommst, hey, vertrau mir einfach, ich sorge. Mhm. So wie ich für die Vögel, die können ja auch nicht, ja, aber ich werde für dich, ich werde für euch sorgen, vertrau mir einfach. Ich habe nicht gesagt, es ist einfach, aber vertrau mir und ich werde mit euch sein.
1: Mhm.
0: Hey, und dort ist wie so eine, ich habe dann die Linse zu mir genommen aufs Bett und habe gemerkt, habe ich mir eine Entscheidung müssen fällen, weil ich vom Typ her eigentlich jemand bin, wo, wenn ich weiss, irgendwann mal wird es dann besser kommen und ich weiss, was kommt, dann kann ich total gut damit handeln, auch wenn es schwierig ist. So. Aber mit dem, wenn ich nicht weiss, was kommt, hey, das ist wirklich etwas, wo einfach zu schwierig ist. So. Mhm. Und dort habe ich wie eine Entscheidung und sage, okay, ich muss lernen, egal wie es rauskommt, ich gehe einen Schritt nach dem anderen und ich lerne einfach Gott zu vertrauen oder einfach zu vertrauen, dass ich dann weiss, was kommt oder ich das bekomme, was ich brauche. So. Und dort ist wie als die erste Entscheidung, habe ich gemerkt, das kann ich ja nicht gerade jetzt ab dem Moment, sondern das hätte ich müssen wie Stück für Stück lernen. Und ja, dann so die erste Phase war sehr praktisch mit, man hat immer unseren Kopfumfang messen, jeden Tag habe ich schauen, entwickelt sich eben doch ein Wasserkopf, mhm. dann musste man eine Operation machen. Hey, und dann hat man gesagt, nach 3 Monaten macht man so ein Emery und checkt das ab. Und das Hin und Her, also zu merken, müssen wir es machen, müssen wir es nicht. Mhm. Auch der Kopfumfang ist wieder ein bisschen mehr. Habe ich gemerkt, hey, mit dem, das ist wirklich dann so ein bisschen schwierig gewesen. Und dann habe ich gerade gesagt, also ich brauche ein Zeichen. Gib mir doch jetzt bitte einfach das Zeichen, dass ich weiss, hey, und wenn es muss sein, dann dass die Ärztin es erkennt und weiss, es gibt eine Operation oder dann nicht. Und ich weiss, du weisst, ich wünschte mir, dass es Lynn nicht müsste haben. Hey, und dann sind wir bei dem Arzt, bei der MRI ist gemacht worden und dann ist die Kontrolle gewesen und die Ärztin, ich sehe sie noch so vor mir, das ist so eine pragmatische Frau, die gesagt hat, kommen Sie mal mit, ich muss Ihnen was zeigen. Und ich hatte Lynn auf dem Arm gehabt und sie hat sie, also es ist speziell, aber laut Bild hat ihre Tochter einen Wasserkopf. Also eigentlich, das ist, auf dem Bild sieht es ganz eng aus.
1: Mhm.
0: Aber schauen Sie mal ihre Tochter an. Die ist quietschfidel. Und dann schaut sie mir an und sagt, und ich operiere kein Bild. Ich operiere ein, wenn, dann operiere ich den Mensch.
1: Mhm.
0: Und für mich ist das wie sie. Oh wow. Ich weiß, jetzt weiss ich's. Ich weiss, es ist wie mir das Zeichen, hey, das ist gut, sie braucht es nicht.
1: Mhm.
0: Und dann schaut sie mir und sagt, und was sagen Sie dazu? Und ich so, für mich ist es ganz klar, ich habe Gott gebeten um ein Zeichen und für mich ist es wie klar, hey, sie wird das nicht brauchen und auch nicht haben. Und sie hat es, bis heute hat sie das nicht gebraucht. Und mhm. es ist wie, eben, es sind so Sachen gewesen, wo ich mir dachte, wie machen wir es, wie soll ich es? Und dann ist auch wieder, wie wir vorhin davor hatten, eine Person da gewesen, wo ich gemerkt habe, hey, die hat die Lynn gesehen und nicht einfach irgendein Bild oder irgendwas, sondern mhm. sie ist auf das eingegangen.
1: Mhm.
0: Und
1: es hat ganz viele Situationen gegeben, oder? Wo euch auch Leute mhm. gesagt haben, das wird nie möglich sein, ja. das wird möglich sein, vielleicht und so, wo du immer wieder herausfinden auch mit deiner Tochter zusammen, was ist wirklich möglich? Jetzt, heute, wenn du zurückschaust, heute ist sie 19, hast du gesagt, mhm. was ist möglich? Wie geht es dir, Lynn? Wie geht es dir heute?
0: Hey, es ist, also es ist, ich würde sagen, es ist mir extrem viel möglich, auf einmal Sachen möglich, die man nie gedacht hat. Mhm. Es ist heute, sie ist, also in dem Sinne Fußgängerin, sie läuft mit Unterschenkelorthese, aber sie kann, also sie hat einen Beruf jetzt gelernt, als Coiffeuse, wo sie sich eigentlich gewünscht hat, das zu machen, wo man auch am Anfang gedacht hat, hey, das ist gar nicht möglich.
1: Also ein stehender ja. Beruf, oder? Wo sie eigentlich den ganzen Tag auf der Beine steht.
0: Ja.
1: Mhm.
0: ja. Ja.
1: Und wie ist es für dich, weißt du, eben nachher die Situation immer wieder zu erleben, wo Menschen sagen, das wird nicht möglich sein?
0: Also da merke ich, da werde ich also innerlich richtig wütig, weil ich wie merke, also wir sind von Anfang an davon ausgegangen, unsere Tochter ist ein gesundes Kind mit einer Einschränkung. So, das heisst, dann muss man schauen, was geht und dann gibt es Möglichkeiten oder Lösungen. So.
1: Mhm.
0: Und es mega schön war, eigentlich durch die ganze Schulzeit durch. Also es hat immer wieder Leute gegeben, ja, wow, man sieht, oh, du musst wirklich extrem viel Aufklärung machen, damit man sieht, um was geht's eigentlich. Aber man hat immer wieder Menschen gehabt, die gesagt haben, hey, das packen wir, so eine Lösung. Oder eine Assistentin, die Linie bekommen hat, sie hat perfekt zu der Linie passt. Eben, wo sie sagt, hey, es ist, jetzt schauen wir einfach und dann kann man immer am Schluss entscheiden, geht's oder geht's nicht.
1: Mhm.
0: Und jetzt gerade in dem Thema Berufsfindung, oder? Lin hat gesagt, ja, sie würde das gerne machen, Coiffeuse. Und ich habe gemerkt, ich würde ihr da nicht im Weg stehen und sagen, hey, nein, es geht ja eh nicht.
1: Mhm.
0: Sondern sie muss es wie selber ausprobieren. Und das hat sie dann können machen bei einem Coiffeur. Der hat gesagt, hey, ich habe noch nie das erlebt, dass du musst mir sagen, was du kannst und ich zeige dir alles. Und dann ist sie eine Woche schnuppern und nach dieser Woche bin ich dazugekommen zu dem Gespräch und dann hat er gesagt, hey Lin, ich habe gesehen, wie du schaffst. Und ich schaue nicht auf die Situation, sondern einfach auf dich. Und wenn du das wirklich möchtest, hast du mit mir die Möglichkeit, die Ausbildung zu machen. Und ich meine, es hat mich so berührt, weil ich gesagt habe, er sieht sie als Person und nicht, was geht nicht oder eventuell nicht, sondern hey, was ist möglich einfach von ihrem Art. Und dann war es aber so, dass wir eigentlich über die IV schauen, hey, ist es überhaupt möglich oder nicht? Und die haben das wie wollen, so ein Abklärungspraktikum machen. Und dort hat sie leider Menschen begegnet, die eigentlich nur auf das geschaut haben, die nicht gehen. Und eigentlich ist es wieder umgegangen, das ist gar nicht möglich. Und nicht, hey, sie hat die Möglichkeit, was machen wir, dass es doch geht oder dass es eine Erleichterung geben könnte. Und die hat wirklich die eine Person, die hat Sachen über sie ausgesprochen, wie, ah, das ist eh nicht möglich und das wird eh nie gehen. Und da habe gemerkt, also immer drin, ich bin so hässig gewesen. Wie geht es, dass ein Mensch kann über jemand anderes so etwas aussprechen kann, der gar nicht weiss, um was geht es eigentlich. Also natürlich gibt es Begrenzungen und ich finde, das ist auch wichtig, dass man die auch akzeptiert oder und auch realistisch schaut, hey, was geht und was nicht. Aber schon im Vornherein so. Und hey, sie hat die 3 Wochen, wo sie hat müssen, das Abgleichspraktikum machen, hat sie wirklich, ich finde, ich bin mega stolz gewesen, dass sie das so durchgezogen hat, Lin, auch in allem, was wirklich herausfordernd war. Aber am Schluss hat es wie geheissen, hey, wir sehen es nicht.
1: Das ist nicht möglich.
0: Es ist nicht möglich. Hey, und dann habe ich mir einfach gesagt, das kann nicht sein, es ist nicht realistisch abgeklärt worden. Also ich finde, Lin hat es recht noch einmal wirklich mit allen Möglichkeiten, die man könnte, also an Unterstützung, an einen Nachteilsausgleich oder so, dass man schauen kann, was ist wirklich realistisch. Ich würde gerne, dass man das nochmal anschaut. Und sie haben aber richtig geschrieben, dieser Frau habe ich auch noch gesagt, ich würde ihr einfach noch eine Rückmeldung geben und ich würde sie bitten, dass sie sofort einfach nicht nur jetzt bei meiner Tochter, sondern einfach nie mehr wird aussprechen, weil das hat so, mit Wort kann man Menschen, also kann man Leben schenken oder man kann auch zerstören oder einfach so klein machen. Und sie hat das dann dort einfach angenommen. Sie hat nichts darauf erwidert.
1: Und wie ist es für dich, weißt, wenn du so Sachen sagst? Also es ist ja, braucht ja auch Mut,
0: ah, mega.
1: Oder?
0: Ja. Nein, ich vorhin gedacht, oh, das schaffe ich nicht. Oder, hey, ja. Und ich habe gemerkt, weil ich mich, also ich glaube, wenn ich das einfach so hätte müssen, ich habe gemerkt, hey, ich wünsche mir, dass das ist so eine Ungerechtigkeit, es kann nicht sein, dass, ich habe gemerkt, für meine Tochter bin ich so lieb, es kann nicht sein, dass Menschen einfach über so etwas bestimmen.
1: Mhm.
0: Und das ist jetzt nur ein Teil, also es gibt noch so viele Menschen auf dieser Welt, wo eigentlich benachteiligt sind aufgrund von einer körperlichen Einschränkung und so. Und man, hey, das geht nicht, dass Menschen einfach, die gar nicht wissen, was es eigentlich bedeutet, in einer solchen Situation zu sein, etwas über jemand anderes aussprechen.
1: Okay. Und was ja mega schön ist dass das Begleiten von deiner Tochter eben genau das immer wieder herausfinden, was ist uns wichtig, auf wen, auf welche Stimmen hören wir, auf welche nicht. Hat dir Kompetenzen an die Hand gegeben, oder? Die dich dann auch in ein neues Berufsfeld geführt haben. Kannst du uns da noch ein bisschen mitnehmen? Weil du machst es mittlerweile nicht nur für deine Tochter, dass du dich einsetzt und Lösungen suchst, sondern du machst es für ganz viele andere Kinder und Familien.
0: Mhm. Ja, das ist spannend. Wo der Moment kam, ist, dass, also ich habe gewusst, ich werde nicht gerade wieder arbeiten. Und ich habe gedacht, ich komme wieder zurück ins Spital. So in der beratenden, ich hatte etwas offen gehabt, wo wir jemand gefragt, hey, könntest du dir vorstellen, in der Beratung von Frauen mit Brustkrebs dort wieder reinzukommen, da wäre eine Stelle wird frei werden. Und ich habe gedacht, hey, das ist genau das, das ist sicher super und so. Und habe mich eigentlich dort wie dann beworben. Sie hatten mich eigentlich angestellt, aber sie haben gesagt, hey, du sollst noch den Bachelor machen. Und das hätte ich toll gefunden, aber in der Familiensituation, wo wir gerade waren, haben wir gemerkt, Scheibe, das ist einfach zu viel. Ey, und ich war so enttäuscht gewesen, weil ich gewusst habe, ich muss wie absagen. Also mit einem weinenden Auge und habe wie im Gebet gesagt, aber dann vertraue ich einfach, dass etwas Besseres kommt. Für das vertraue ich jetzt auch. Mhm. Und ein bisschen später habe ich wie ein Bild oder eine Vision einfach von dem, dass ich gerne mich für Kinder, die in die Schule gehen, einsetzen, dass sie einfach Unterstützung bekommen, was sie brauchen. Also Kinder mit einer körperlichen Einschränkung. Zuerst habe ich gedacht, einfach was Spina Bifida anbelangt, weil in der Phase, wo die Lin in die Schule gegangen ist, habe ich mir einmal gewünscht, es wäre jemand da, wo wir können sagen, komm, das braucht es noch und so. Und einfach Aufklärung gemacht in der Schule oder so. Ich habe das Glück gehabt, dass ich auch das machen und mit der Lin diesen Weg gehen. Aber ganz viele Familien können das ja nicht. Oder einfach zeitlich nicht oder einfach auch, weil sie die Möglichkeiten nicht haben. Und dann habe ich gedacht, boah, das wäre ja mega cool, aber hey, wie soll das gehen? Also ich kann ja jetzt nicht einfach gehen und sagen, hey, ich habe eine Idee und dann machen wir das so. Mhm. Und dann kürzt sich das jetzt ein bisschen ab, es ist über 3 Jahre lang. Immer wieder habe ich gesagt, ich habe innerlich gewusst, das ist das, was ich machen soll. Mhm. Ich habe es einfach so stark gewusst, aber ich habe keine Ahnung gehabt, wo und wie, oder? Und dann, wenn ich gedacht habe, was mache ich jetzt wieder? Hey, habe ich wieder irgendeine Begegnung gehabt mit jemandem, der mich total ermutigt hat? Oder gesagt hat, hey, ich mache ein Konzept. Also du musst ja ein bisschen wissen, was bietest denn du an? Oder? Mhm. Hey, ich, oh Gott, ich habe doch kein Konzept, das habe ich noch nie gemacht. Ich habe keine Ahnung, wie man das macht. Und dann hat mir jemand gesagt, hey, mein Bruder, der ist super in dem. Der würde dir gerne helfen. Hey, und dann hat er mir geholfen, dass einfach mit mir Zeit verbracht. Ich habe das immer wieder anpassen. Und dann habe ich das gehabt und dachte, ja, und jetzt? Was mache ich jetzt? Und dann irgendwann sagt jemand, hey, du musst ein bisschen schauen, was halt in der Region soll, was es schon angeboten wird. Und dann habe ich mich im Kompetenzzentrum, wo ich jetzt heute arbeite, das ist eine heilpädagogische Schule, und die bieten auch Beratung an im ambulanten Bereich. Und da habe ich gedacht, ich will einfach mal hören, was die so erleben und möchte ihnen sagen, ich möchte mich gerne selbstständig machen. Und dann hat meine jetzige Chefin hat mich dort dann zu einem Gespräch eingeladen und hey, ich habe einfach mein Konzept mitgenommen. Ich habe erzählt, was ich mache und was ich gerne machen will. Und dann hat sie mir während dem Gespräch eine Stelle angeboten. Also ich habe gesagt, also wir haben jetzt gerade eine Stelle frei für 30-50% und so. Und dann sage ich so, ja, also ich bin keine Heilpädagogin und ich bin auch keine Sozialpädagogin. Also ich bringe einfach das mit. Und dann hat sie gesagt, schicken Sie mir Ihren Lebenslauf. Und dann bin ich ans zweite Gespräch und sie hat gesagt, sie möchte mich unbedingt haben. Also die Ausbildung, die ich ja, ich habe keine Ausbildung auf dem Papier, aber die Ausbildung, die ich, das, was ich jetzt brauchen kann, ist eigentlich eine 18-jährige oder 17-, 16-jährige Ausbildung, die ich eins zu eins als Mami oder wir als Eltern erlebt haben. Und merke, es ist so wie ein Gedanke gekommen. Ich glaube, wenn Gott etwas möchte oder wenn er einem nicht mehr anführt, dann gibt er einem auch alles, was man braucht dann, oder bereitet einem vor für das, was dann kommt. Mhm. Und jetzt bin ich total. Seit 3 Jahren arbeite ich jetzt dort. Mhm. Und immer wieder bin ich so berührt, weil ich mir denke, stimmt so? Mhm. Sag ich mir, jetzt schaffe ich einfach so. Mhm.
1: Ja. Jetzt bist du so eine Stimme, die nicht sagt, oder, was nicht möglich ist, sondern was vielleicht möglich ist.
0: Ja.
1: Mega toll.
0: Ja.
1: Was ist so deine Hoffnung, dein Traum, deine Wünsche, wenn du an die Zukunft denkst? Jetzt mit all dem, was du erlebt hast in den letzten Jahren, mit all den Wegen, die aufgegangen sind für dich. Was ist deine Hoffnung?
0: Also ich merke so, im Zurückschauen, ich hätte mir nie gedacht, dass ich einmal an dem Punkt stand, wie ich heute stand, oder? Und das gibt mir eigentlich Hoffnung. Ich habe keine Ahnung, was kommt. Das weiß ich nicht. Ich glaube, das wissen wir nicht. Wir können unsere Sachen planen. Aber ich habe gemerkt, je länger, je mehr lerne ich, wie so von Tag zu Tag, wie zu nehmen. Man hat schon natürlich so ein bisschen ich glaube, ich würde gerne noch weiter in diesem Beruf arbeiten und dass wir uns weiterentwickeln können. Und ich wünsche mir für unsere Kinder, dass sie ja, einfach, sich können gesund weiterentwickeln können, indem sie gesund sind, gute Menschen, gute Wegbegleiter haben, jetzt wo sie sich wie mehr selbstständig und gross werden. Ich würde mir für sie natürlich wünschen, dass sie mal können, auch Partner und Partnerinnen haben und Familie können gründen. Aber ich glaube, das Allerwichtigste, wenn man wieso, es gibt mir Hoffnung zu wissen, hey, in dem Vertrauen auf Gott, wenn er einen Plan hat mit unserem Leben, mit meinem, aber auch mit dem der Kinder, einfach einen Schritt nach dem anderen mit ihm zu gehen. Und das gibt mir Hoffnung.
1: Mega schön. Vielen, vielen Dank, dass du uns erzählt hast von deiner Hoffnung und von diesen mutigen Schritten, die du gegangen bist, und weiterhin alles, alles Gute.
0: Danke vielmals.
1: Rahel Bauer über ihr Leben als Mami von einem Kind mit körperlichen Einschränkungen, was sie zu einer Fachfrau für andere betroffene Familien hat gemacht. 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Ich wünsche bis dann eine gute Zeit. Mein Name ist Sarah-Maria Graber. Adieu miteinander.
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0: Es ist 2.
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2: Die Nachrichten von SRF um 2 Uhr mit Michael Wettstein. Seit wenigen Stunden gilt im Ukraine-Krieg eine dreitägige Waffenruhe. US-Präsident Donald Trump hatte diese angekündigt. Der russische Machthaber Wladimir Putin und der ukrainische Präsident Volodymyr Zelensky haben die Waffenruhe bestätigt. Bislang ist unklar, ob tatsächlich alle Angriffe eingestellt wurden. Die Vereinbarung sieht laut Trump auch vor, dass jeweils 1000 Kriegs